0: bei den Münchnern. Kane, Davis und zweimal Ulisse trafen noch. 5:0, eine ganz klare Sache. Und das war es auch bei RB Leipzig in Como, wobei da der Bundesligist unterlegen war, taktisch und auch spielerisch. Als Maximovic nach einer knappen Stunde für die Leipziger traf, hatten die Italiener schon 3 Tore erzielt. Das 4. für den Champions-League-Neuling fiel dann kurz vor Schluss. 1:4 für Leipzig und Trainer Martin De Michelis, eine Enttäuschung zum Auftakt der Ligaphase.
1: Das waren die Nachrichten. Das Wetter in Deutschland. Meist trocken, an den Alpen etwas Regen, Tiefstwerte 15 bis 2 Grad. Tagsüber längere freundliche Abschnitte, von Nordwesten her Schauer und einzelne Gewitter, Höchstwerte 17 bis 25 Grad. Am Samstag häufig trocken bei 19 bis 28 Grad. Sonntag im Süden länger freundlich, sonst viele Wolken und öfter Regenfälle, vereinzelt Gewitter bei 16 bis 26 Grad. Es ist 2:03 Uhr.
2: Und hier ist der Verkehrsservice in der ARD-Nacht. Die A1 Bremen Richtung Osnabrück ist zwischen Dreieck Stur und Wildeshausen Nord wegen einer Nachtbaustelle bis 6 Uhr gesperrt. Die Berliner Stadtautobahn A111 stadtauswärts ist zwischen Festplatz und Schulzendorfer Straße wegen Wartungsarbeiten noch bis 5 Uhr gesperrt. Die A516 Abzweig Oberhausen ist zwischen Kreuz Oberhausen und Oberhausen-Sterkrade wegen Bauarbeiten ebenfalls bis 5 Uhr gesperrt. Hier sind Umleitungen für sie ausgeschildert. Und die B236 Schwerte-Lünen ist zwischen Westfalen-Damm und Dortmund-Wambel in beiden Richtungen wegen Tunnelarbeiten ebenfalls bis 5 Uhr in der Früh gesperrt. Gute Fahrt!
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2: Und die kommt heute die Elbe entlang zu Ihnen. Sie hören uns aus Dresden. In die neue Stunde geht's jetzt mit Ed Sheeran und Happier. Und zum Träumen vom Sommer Chris Rea und On the Beach. Ich bin Imme Tröger, freue mich, dass Sie heute Nacht dabei sind.

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1: Ed Sheeran mit Happier. Sie hören die ARD-Hitnacht um 2.10 Uhr. Mittlerweile ist da der 11. September und wir haben Neumond heute Nacht. Während über den Vollmond ja doch oft mal was erzählt wird, so von Gruselgeschichten über Werwölfe und tanzende Hexen, da fällt der Neumond immer so ein bisschen hinten runter. Vielleicht, weil er eben nicht zu sehen ist, jedenfalls auch nicht mit dem Auge, wenn man so ihn jetzt sucht. Und das brachte ihm auch seinen Namen Neumond ein, weil es den Anschein hatte, als würde sich der Mond erneuern. Und das haben sich auch die Menschen dann zu eigen gemacht, haben das für sich entdeckt und daher sagt man, es sei so eine Zeit um den Neumond herum, also jetzt, um etwas Neues zu beginnen. Und auch die Gezeiten fallen stärker aus als sonst, wenn der Mond mit Sonne und Erde in einer Reihe steht. Heute Nacht sehen wir also nichts vom Mond, dann wird er jedoch eine wunderschöne Mondsichel, wird gar nicht mehr lange dauern, bis er dann ja auch schon wieder voll und rund wird. Damit willkommen hier in der Neumond-ARD-Hitnacht mit Immetro mit Musik von Robert Palmer und UB40, I'll Be Your Baby Tonight. Einen angenehmen Weg durch diese Neumondnacht.

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Herbert Grönemeyer in der ARD-Hitnacht. So klingt sie, die ARD-Hitnacht, für ihren Weg durch die schlaflosen Stunden. Die gehen wir jetzt gemeinsam an die Schlaflosigkeit mit Meatloaf. Seinen Erfolg gründete er ja auf sein Mitwirken in der Rocky Horror Picture Show in den 70ern. Als es während der 80er dann wieder ein bisschen ruhiger um ihn wurde, verhalf ihm unser nächster Titel zum Comeback. Und was für eins. Eine Rockoper in 5 Minuten 21, kann man sagen. Mit allem, was eine Geschichte haben muss. Liebe, Drama, Edelmut und ein Happy End, wie das Video zum Song zeigt. Wir hören Meatloaf und I Would Do Anything for Love. So klingt die ARD-Hitnacht.

0: Und da ist der Blick auf die Straßen. Der Verkehrsservice in der ARD-Hitnacht. Die A1 Bremen Richtung Osnabrück ist zwischen Dreieck Stur und Wildeshausen Nord wegen einer Nachtbaustelle bis 6 Uhr in der Früh gesperrt. Die Berliner Stadtautobahn A111 stadtauswärts ist zwischen Festplatz und Schulzendorfer Straße wegen Wartungsarbeiten bis 5 Uhr gesperrt. Die A516 Abzweig Oberhausen ist zwischen Kreuz Oberhausen und Oberhausen Sterkrade wegen Bauarbeiten ebenfalls bis 5 Uhr gesperrt. Hier sind Umleitungen für Sie ausgeschildert. Und die B236 Schwerte-Lünen ist zwischen Westfalendamm und Dortmund-Wambel in beiden Richtungen wegen Tunnelarbeiten noch bis 5 Uhr gesperrt. Ihnen allen unterwegs, gute Fahrt.
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0: Vorsicht, Falschfahrer auf der A7 Hannover-Kassel zwischen Kreuz Hannover-Ost und Hannover-Anderten. Hier kommt Ihnen ein Falschfahrer entgegen. Bitte fahren Sie in beiden Richtungen äußerst vorsichtig und überholen Sie nicht. In beiden Richtungen Vorsicht auf der A7 Hannover-Kassel zwischen Kreuz Hannover-Ost und Hannover-Anderten. Hier kommt Ihnen ein Falschfahrer entgegen. Bitte in beiden Richtungen äußerst vorsichtig fahren. Wir wollen, dass Sie gut ans Ziel kommen. Hier ist die ARD-Hitnacht. Eben gehört Anybody Seen My Baby. Das waren die Stones hier bei uns. So klingt sie, die ARD-Hitnacht, mit Imme Tröger auf dem Weg in den Freitagmorgen. Und da hat uns Leo eine Nachricht hinterlassen.
1: Ja, hallo. Grüß dich, da ist der Leo aus Unteraching. Das ist im Süden von München noch. ARD-Hitnacht. Sehr, sehr gut. Draußen ist ganz dunkel, weil wir einen Neumond haben. Das heißt, man sieht keinen Mond nicht. Und trinke jetzt da bei Kerzenlicht und guter Musik ein Bier und werde jetzt dann langsam mich in mein Bett verkriechen. Und dir wünsche und der ganzen Nation noch eine ganz gute Nacht. Halt gut durch. Mach's gut, bis auf Weiteres und ich höre immer wieder euer die Hitnacht. Pfiat, servus.
0: Ja, das klingt doch nach einem Plan. Leo, gut Schluck erstmal noch beim Bierchen und eine gute Nacht. Danke für den lieben Gruß, einen guten Schlaf natürlich und Ihnen allen vielen Dank für Ihre Grüße und auch Ihre E-Mails. Die gehen entweder auf unseren AB, Ihre Grüße wie gewohnt, allerdings auch per Mail an ard-hitnacht@mdr.de und mit Singen geht heute Nacht übrigens auch bei The Winner Takes It All zum Beispiel. 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

JJK und Cocaine und nach wie vor eine Warnung von der A7 Hannover Richtung Kassel. Zwischen Kreuz Hannover Ost und Laatzen kommt Ihnen ein Falschfahrer entgegen. Bitte fahren Sie in beiden Richtungen äußerst vorsichtig. Auf der A7 Hannover Richtung Kassel zwischen Kreuz Hannover Ost und Laatzen. Hier ist immer noch ein Falschfahrer unterwegs. Bitte fahren Sie in beiden Richtungen äußerst vorsichtig.

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1: Um 3 Uhr mit Wolfgang Berger. Vor den Wahlen in Mecklenburg-Vorpommern und in Berlin gibt es nochmal eine Vorwahlumfrage. Im Schweriner Landtag käme demnach die AfD auf 38% der Stimmen. Die SPD liegt aktuell bei 33%. Aus Berlin Sabine Henkel.
2: Die AfD hat 3 Punkte gut gemacht, die SPD einen. Die anderen Parteien sind weit abgeschlagen und können in dieser Umfrage auch keine Punkte machen. Die CDU liegt bei 7%, die Linke bei 9% und die Grünen bei 5%. Das BSW wäre nicht im Landtag, 4%. In Berlin ist noch sehr viel mehr offen. Die Linke liegt in Berlin knapp vor der CDU. Linke 21, CDU 20%. Die AfD kommt unverändert auf 18, die Grünen auf 16%, die SPD dann mit 12%.
1: Die Vereinigten Arabischen Emirate wollen 40 Milliarden Euro in Deutschland investieren. Das haben die emiratische Seite und die Bundesregierung während des Staatsbesuchs von Präsident Bin Zayed in der Bundesrepublik mitgeteilt. Damit wird die bisherige Investitionssumme des Golfstaates in die hiesige Wirtschaft deutlich erhöht. Der Scheich war zuvor in Berlin von Bundespräsident Steinmeier mit militärischen Ehren begrüßt worden. Beide Seiten hatten deutlich gemacht, dass sie den Staatsbesuch nutzen wollen, um ihre Beziehungen weiter zu verbessern. Der Vorsitzende der Innenministerkonferenz Grote unterstützt den Vorstoß von Nordrhein-Westfalens Ministerpräsident Wüst, die Voraussetzungen für ein AfD-Verbotsverfahren zu prüfen. Eine Bund-Länder-Arbeitsgruppe wäre der nächste logische Schritt, um alle relevanten Erkenntnisse und Materialien zusammenzuführen, sagte Hamburgs Innensenator dem Kölner Stadtanzeiger. Wüst hatte nach dem klaren Wahlsieg der AfD in Sachsen-Anhalt die Einberufung einer solchen Arbeitsgruppe vorgeschlagen. In der Fußball-Champions League hat RB Leipzig sein erstes Spiel der Ligaphase mit 1:4 beim italienischen Club AC Como verloren. Mit einem klaren Sieg ist

0: waren die Nachrichten. Das Wetter in Deutschland. Tagsüber längere freundliche Abschnitte von Nordwesten her Schauer und einzelne Gewitter. Höchstwerte 17 bis 25 Grad. Es ist jetzt 3.03 Uhr.
1: Und da schauen wir auf die Straßen. Der Verkehrsservice in der ARD-Hitnacht nach wie vor mit einer Warnung vor einem Falschfahrer auf der A7 Hannover Richtung Kassel zwischen Kreuz Hannover Ost und Laatzen. Hier kommt Ihnen immer noch ein Falschfahrer entgegen. Bitte fahren Sie in beiden Richtungen äußerst vorsichtig und überholen Sie nicht. Auf der A7 Hannover Richtung Kassel zwischen Kreuz Hannover Ost und Laatzen ein Falschfahrer. Bitte fahren Sie in beiden Richtungen vorsichtig. Aktuelle Meldungen sonst. Von der A1 Bremen Richtung Osnabrück, die ist zwischen Dreieck Stur und Wildeshausen Nord wegen einer Baustelle bis 6 Uhr gesperrt. Die A10 Dreieck Havelland Richtung Dreieck Barnim ist zwischen Dreieck Havelland und Oberkrämer wegen eines brennenden Fahrzeugs gesperrt. Die A94 Passau Richtung München ist im Tunnel Einhausung Wimpersing nach Auslösung der Höhenkontrolle derzeit gesperrt. Die Berliner Stadtautobahn A111 stadtauswärts ist zwischen Festplatz und Schulzendorfer Straße wegen Wartungsarbeiten noch bis 5 Uhr gesperrt. Die A516 Abzweig Oberhausen ist zwischen Kreuz Oberhausen und Oberhausen-Sterkrade wegen Bauarbeiten ebenfalls bis 5 Uhr gesperrt. Hier sind Umleitungen für Sie ausgeschildert. Und die B236 Schwerte-Lünen, die ist zwischen Westfalen-Damm und Dortmund-Wambel in beiden Richtungen wegen Tunnelarbeiten ebenfalls bis 5 Uhr gesperrt. Ihnen allen unterwegs gute und sichere Fahrt.
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1: Um kurz nach 3, willkommen hier in der ARD-Hitnacht aus Dresden heute. Ich bin Imme Tröger, Nachtdienst machen wir gemeinsam, zusammen auch mit Toto und Hold the Line und mit Charles und Eddie, Would I Lie to You? So geht Wachbleiben mit uns.

Hold the Line. Die ARD-Hitnacht. Und der Blick auf die Straßen. Und da ist sie aufgehoben, die Meldung über den Falschfahrer von der A7 Hannover Richtung Kassel. Zwischen Kreuz Hannover Ost und Laatzen die Falschfahrermeldung. Sie wurde aufgehoben. Ihre Fahrt ist hier wieder frei auf der A7 Hannover Richtung Kassel. Kein Falschfahrer mehr zwischen dem Kreuz Hannover Ost und Laatzen. Die Meldung wurde aufgehoben. Damit wünschen wir gute und sichere Fahrt. Jetzt mit China Crisis und Wishful Thinking.

Mutzke, Can't Wait Until Tonight. Und wenn Sie mögen, dann gibt es das Ganze dieses Jahr auch noch live. Max Mutzke ist nämlich auf Tour. Unter anderem spielt er in Kiel, in Pirmasens, in Bad Füssing, Saarlouis, in Kassel und auch in Berlin. Außerdem in Stuttgart, St. Peter-Ording, in Erfurt, München, Leipzig und Düsseldorf. Und eben auch, klar, in der ARD-Hitnacht zu hören. 3.20 Uhr ist es damit geworden. Wir begleiten Sie jetzt mit Boston und im und wünschen schon mal einen schönen Freitagmorgen, so kurz vor 3:30.

0: Und damit schauen wir auf die Straßen. Hier ist der Verkehrsservice in der ARD-Hitnacht. Die A1 Bremen Richtung Osnabrück ist zwischen Dreieck Stur und Wildeshausen Nord wegen einer Nachtbaustelle bis 6 Uhr gesperrt. Die A10 Dreieck Havelland Richtung Dreieck Barnim ist zwischen Dreieck Havelland und Oberkrämer wegen eines brennenden Fahrzeugs gesperrt aktuell. Die Berliner Stadtautobahn A111 stadtauswärts ist zwischen Festplatz und Schulzendorfer Straße wegen Wartungsarbeiten noch bis 5 Uhr gesperrt. Die A516 Abzweig Oberhausen ist zwischen Kreuz Oberhausen und Oberhausen Sterkrade wegen Bauarbeiten ebenfalls bis 5 Uhr gesperrt. Hier sind Umleitungen für Sie ausgeschildert. Und die B236 Schwerte-Lünen ist zwischen Westfalen-Damm und Dortmund-Wermbel in beiden Richtungen wegen Tunnelarbeiten ebenfalls bis früh um 5 gesperrt. Eine gute und sichere Fahrt Ihnen allen unterwegs.
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1: Tim Bensko, nur noch kurz die Welt retten um 3.38 Uhr hier in der ARD-Hitnacht. Da haben wir eine Nachricht von Rolf bekommen.
2: Guten Morgen, hier ist Rolf aus Kreuzheim, hallo. Bin gerade aufgestanden, höre ARD-Hitnacht und habe meinen Kaffee gekocht und trinke und eine halbe Stunde richte ich mich für die Arbeit und gehe zur Arbeit. Und ich höre jeden Tag die ARD-Hitnacht und ich freue mich immer drauf und ist echt super.
1: Ja, Rolf, da sagen wir Dankeschön für den lieben Morgengruß und dass Sie alle uns so lieb heute Nacht eine Nachricht hinterlassen oder eine Mail schreiben. Das geht jederzeit natürlich auch wie immer an ard-hitnacht@mdr.de. Damit sagen wir willkommen im neuen Tag. Hier ist ja die ARD-Hitnacht ganz liebevoll mit einer Mariah Carey und Without You. Einen schönen guten Morgen.

Der Verkehrsservice, Vorsicht, Falschfahrer auf der A565 Bonn-Meckenheim zwischen Bonn-Auerberg und Bonn-Poppelsdorf. Hier Vorsicht, Falschfahrer in beiden Richtungen. Bitte überholen Sie nicht und fahren Sie äußerst rechts. Auf der A565 Bonn-Meckenheim zwischen Bonn-Auerberg und Bonn-Poppelsdorf. Hier kommt Ihnen ein Falschfahrer entgegen. Bitte fahren Sie in beiden Richtungen äußerst vorsichtig.

Jason Ross und I'm Yours hier in der ARD-Hitnacht um 3.52 Uhr. Da schauen wir nach wie vor auf die A565 Bonn-Meckenheim zwischen Bonn-Auerberg und Bonn-Poppelsdorf. Hier ist ein Falschfahrer unterwegs. Bitte fahren Sie in beiden Richtungen äußerst vorsichtig. Auf der A565 zwischen Bonn-Auerberg und Bonn-Poppelsdorf. Hier ist ein Falschfahrer unterwegs. Bitte fahren Sie in beiden Richtungen äußerst vorsichtig und kommen Sie uns gut ans Ziel. Jetzt mit Steve Winwood und Valerie und mit Dido und Thank You.

0: Daido und Thank You. Und da schauen wir auf die Straße. A565, die Falschfahrermeldung zwischen Bonn-Auerberg und Bonn-Poppelsdorf ist wieder aufgehoben. Ihre Fahrt sollte hier frei sein.
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2: Um 4 Uhr mit Wolfgang Berger. Gut eine Woche vor der Landtagswahl in Mecklenburg-Vorpommern und der Abgeordnetenhauswahl in Berlin deuten Vorwahlumfragen auf ein knappes Rennen hin. Besonders in Berlin liegen die Parteien eng beieinander. Aus Hamburg Karl Schreiber.
3: Die Linke in Berlin liegt laut einer Infratest-DiMAP-Umfrage der ARD mit 21% knapp vor der CDU mit 20%. Dahinter landen AfD mit 18, Grüne mit 16 und SPD mit 12%. In Berlin regiert aktuell ein Bündnis aus CDU und SPD. Auch in Mecklenburg-Vorpommern bleibt es ein enges Rennen, wenn auch nicht ganz so knapp wie in Berlin. Im Schweriner Landtag käme laut der Umfrage die AfD auf 38% und die SPD auf 33%. Die anderen Parteien, CDU, Linke, Grüne und BSW, sind weit abgeschlagen.
2: Die Vereinigten Arabischen Emirate wollen 40 Milliarden Euro in Deutschland investieren. Das haben die emiratische Seite und die Bundesregierung während des Staatsbesuchs von Präsident Bin Zayed in der Bundesrepublik mitgeteilt. Damit wird die bisherige Investitionssumme des Golfstaates in die hiesige Wirtschaft deutlich erhöht. Der Scheich war zuvor in Berlin von Bundespräsident Steinmeier mit militärischen Ehren begrüßt worden. In der Schweiz sind bei einem schweren Unfall eines niederländischen Reisebusses mehrere Menschen getötet und verletzt worden. Die Polizei nannte zunächst keine konkreten Zahlen. Der Unfall ereignete sich im Kanton Graubünden im Osten des Landes. Nach ersten Ermittlungen stieß der Bus gegen eine Leitplanke und stürzte von der Straße. An Bord waren nach Angaben des Reiseveranstalters 48 Teilnehmer einer Rundreise, die am Montag in den Niederlanden gestartet war. In der Fußball-Champions League hat RB Leipzig sein erstes Spiel der Ligaphase mit 1:4 beim italienischen Club AC Como verloren. Mit einem klaren Sieg ist dagegen der FC Bayern gestartet. Die Münchner schlugen Bodø Glimt aus Norwegen mit 5:0. Aus der Sportredaktion Jan Möller.
4: Eine Halbzeit lang fehlte den Bayern ein bisschen was. Die Zielstrebigkeit, das Glück, 0:0 stand es zur Pause gegen den Außenseiter vom Polarkreis. Aber dann Musiala kurz nach dem Seitenwechsel mit der Führung. Danach lief's bei den Münchnern. Kane, Davis und zweimal Ulisse trafen noch. 5:0, eine ganz klare Sache. Und das war's auch bei RB Leipzig in Como, wobei da der Bundesligist unterlegen war, taktisch und auch spielerisch. Als Maximovic nach einer knappen Stunde für die Leipziger traf, hatten die Italiener schon 3 Tore erzielt. Das vierte für den Champions-League-Neuling fiel dann kurz vor Schluss.
2: Das waren die Nachrichten. Und das Wetter in Deutschland. Tagsüber längere freundliche Abschnitte, von Nordwesten her Schauer und einzelne Gewitter. Höchstwerte 17 bis 25 Grad. Am Samstag häufig trocken bei 19 bis 28 Grad.

0: wegen einer Nachtbaustelle bis 6 Uhr gesperrt. Die Berliner Stadtautobahn A111 stadtauswärts ist zwischen Festplatz und Schulzendorfer Straße wegen Wartungsarbeiten bis 5 Uhr in der Früh gesperrt. Die A516 Abzweig Oberhausen ist zwischen Kreuz Oberhausen und Oberhausen-Steckrade wegen Bauarbeiten ebenfalls bis 5 Uhr gesperrt. Hier sind Umleitungen für Sie ausgeschildert. Und die B236 Schwerte-Lünen ist zwischen Westfalen-Damm und Dortmund-Wambel in beiden Richtungen wegen Tunnelarbeiten noch bis 5 Uhr gesperrt. Gute Fahrt!
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0: Heute mit Imme Tröger. Ich wünsche einen schönen guten Morgen, kurz nach 4 am Freitag. Die ARD-Hitnacht ist hier für alle Nachtschwärmer, auch für alle Frühaufsteher. Schön, dass Sie mit uns wach werden oder eben durchhalten. Wir begleiten Sie heute aus Dresden. Zusammen mit Bob Seger and the Silver Bullet Band und Still the Same und mit Europe, The Final Countdown. Dann mal ab in den neuen Morgen. 4:04 haben wir's.

Die Adi-Nacht mit Bob Seger und der Silver Bullet Band Still the Same. Es sei, als würde man einen alten Freund wieder treffen und sich erinnern, warum man sich aus den Augen verloren hat. Ja, so hat's mal jemand gesagt, weil das wohl immer dasselbe ist. Bob Seger habe niemanden Bestimmtes bei seinem Song hier im Kopf gehabt, hat er mal gesagt. Allerdings die auf den ersten Blick sehr charismatisch sind und dann doch am Ende große Fehler haben und mehr Schein als Sein sind, die haben ihn inspiriert zu diesem Lied. Eben gehört hier in der ARD Hitnacht. Das ist ihr Weg in den Freitag und den gehen wir jetzt mit Ich und Ich und Stark und so beginnt ihr Tag um 4:12 Uhr.

Pandora's Box, OMD waren das hier in der ARD-Hitnacht. Da ist der neue Tag da und auch die Mail von Gerd. Der macht sich heute Nacht so seine Gedanken. Hallo Immer, hat er geschrieben. Alles verändert sich so schnell, besonders in Deutschland. Ich lebe ja schon sehr lange in Dänemark und meine unmittelbare Familie ist die ARD-Hitnacht. Eigentlich komme ich aus dem Ruhrgebiet und Gerd nimmt die großen Veränderungen wahr, die er von Dänemark aus so nur aus der Ferne sieht und vielleicht ist man schon zu alt, fragt oder mutmaßt Gerd. So, und jetzt müssen wir kurz unterbrechen. Wir haben eine Falschfahrermeldung auf der A43 Münster-Recklinghausen. Vorsicht bitte zwischen Kreuz Münster-Süd und Dülmen. Hier ist ein Falschfahrer unterwegs. Bitte fahren Sie in beiden Richtungen äußerst vorsichtig und überholen Sie nicht. Auf der A43 Münster-Recklinghausen zwischen Kreuz Münster-Süd und Dülmen. Hier ist ein Falschfahrer unterwegs. Bitte fahren Sie vorsichtig. Die ARD-Hitnacht, da haben wir gerade die Mail von Gerd gelesen, bevor die Meldung kam, der sich so seine Gedanken macht, wie alles so gerade wird überhaupt auf der Welt und auch bei uns in Deutschland. Und Gerd hat gemutmaßt, vielleicht ist man zu alt, um das alles zu verstehen? Fragezeichen. Grüße an dich und an die Zuhörer von Gerd. Gerd, ich glaube das persönlich nicht. Das mit dem zu alt sein, das klingt mir eher nach gesundem Menschenverstand, wenn Sie sich da solche Fragen stellen. Vielen Dank ins schöne Dänemark erstmal an der Stelle. In jedem Fall für die lieben Grüße. Schön, dass Sie mit dabei sind hier in der ARD-Hitnacht. Das ist wach bleiben oder eben auch munter werden. Gerne auch mit Ihrer Mail an ard-hitnacht@mdr.de. Da weckt Sie jetzt Alvaro Sola. Mit La Cintura. Um 5:05.

0: Und da schauen wir auf die Straßen. Der Verkehrsservice in der ARD-Hitnacht mit einer Meldung von der A1 Bremen Richtung Osnabrück zwischen Dreieck Stur und Wildeshausen Nord. Wegen einer Nachtbaustelle ist die Autobahn nach wie vor gesperrt. Das Ganze bis ca. 6 Uhr. Die A516 Abzweig Oberhausen ist zwischen Kreuz Oberhausen und Oberhausen-Scherkrade wegen Bauarbeiten noch bis 5 Uhr ca. gesperrt. Hier sind Umleitungen für Sie ausgeschildert. Und die B236 Schwerte-Lünen ist zwischen Westfalen-Damm und Dortmund-Wambel in beiden Richtungen wegen Tunnelarbeiten auch bis ca. 5 Uhr gesperrt. Gute Fahrt!
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Oasis mit Wonderwall und mit einer Entwarnung von der A43 Münster-Recklinghausen. Die Meldung über den Falschfahrer zwischen Kreuz Münster-Süd und Dülmen ist wieder aufgehoben. Zwischen Kreuz Münster-Süd und Dülmen die Falschfahrermeldung von der A43 ist wieder aufgehoben. Die ARD-Hitnacht ist hier um 4:37 Uhr. Einen schönen Freitagmorgen wünschen wir da mit einem Song jetzt aus dem Jahr 1988. Steffi Graf gewinnt da alle Grand Slam Turniere in diesem Jahr. In Seoul finden die Olympischen Sommerspiele statt. Michael Jackson geht auf große Bad Tour. Im Kino erscheinen Stirb langsam und Rain Man. Und Sandra erobert die Charts mit Secret Land. Damit begrüßen wir den neuen Morgen. Willkommen in der ARD-Hitnacht.

Prince und The Most Beautiful Girl in the World. Damit herzlich willkommen im neuen Tag mit unserem heutigen Guck hier in der ARD Hitnacht auf den Namenstag. Und da gehen heute viele Grüße an Felix, den Glücklichen, den Erfolgreichen, an Helga, die Gesunde, die Heilige, auch von der Bedeutung her, an Josef, dessen Name Gott möge hinzufügen bedeutet, und auch an Ludwig, Louis und Louise, die berühmten Krieger ihrem Namen nach. Da wünschen wir einen schönen Namenstag, einen guten Freitag vor allen Dingen mit der ARD-Hitnacht geradewegs hinein in diesen Tag. Jetzt auch mit Christopher, dem Gottesträger, seinem Namen nach Cross und Alright um 4:54 Uhr.

0: Guten Morgen, hier ist Ihr Frühstücksclub. Es ist Freitag, es ist 5 Uhr.
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0: Ja, übernächsten Sonntag wird bei uns in Mecklenburg-Vorpommern ein neuer Landtag gewählt. Und wenn die Wahl jetzt schon am nächsten Sonntag wäre, dann käme die AfD wohl auf 38%. Das zeigt die aktuelle Umfrage von Infratest Teamup. Eva-Maria Guhl und die anderen Parteien?
2: Ja, die SPD, die konnte gegenüber der letzten Umfrage einen Prozentpunkt aufholen und liegt jetzt bei 33. Die Linke bei 9 und die CDU bei 7%. Die Grünen würden es mit 5% nur knapp in den Landtag schaffen. Das BSW dagegen mit 4% nicht. Rein rechnerisch wäre damit eine rot-rot-grüne Landesregierung möglich. Eine Koalition mit der AfD hatten die anderen Parteien ausgeschlossen. Die Vereinigten Arabischen Emirate wollen 40 Milliarden Euro in Deutschland investieren. Das haben die emiratische Seite und die Bundesregierung während des Staatsbesuchs von Präsident Bin Said in der Bundesrepublik mitgeteilt. Damit wird die bisherige Investitionssumme des Golfstaates in die hiesige Wirtschaft deutlich erhöht. Die USA gedenken heute der Opfer der Terroranschläge vom 11. September 2001, die sich zum 25. Mal jähren. US-Präsident Trump wird an einer Gedenkzeremonie im Pentagon in Washington teilnehmen, während Vizepräsident Vance bei der Gedenkfeier in New York erwartet wird. Bei den Angriffen hatten Extremisten der Terrororganisation Al-Qaida entführte Flugzeuge in die Zwillingstürme des World Trade Centers in New York und ins Pentagon gesteuert. Fast 3000 Menschen wurden dabei getötet.
0: Jetzt das Wetter vor uns in Mecklenburg-Vorpommern.
3: Ja, und Jacke anziehen, wenn Sie jetzt nach draußen gehen. Es ist doch ein Tacken kälter als in den letzten Tagen um die Zeit. 7 Grad im Müritz-Nationalpark gerade mal, 10 Grad zumindest schon mal in Heiligendamm, 9 Grad in Anklam. Das werden heute maximal 20 Grad. Dazu jetzt am Morgen hier und da ein bisschen Nebel dabei. Dann kommt am Vormittag die Sonne durch. Nachmittags werden die Wolken dicker. Abends hier und da ein bisschen Regen möglich. Und der 3-Tage-Trend, da gibt es jetzt keine große Änderung. Aber morgen wird wohl der schönere Tag vom Wochenende. Insgesamt ein bisschen trockener und freundlicher. Bei bis zu 22 Grad.
0: 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Die Straßen sind frei.
3: Aber es blitzt und zwar auf der A24 Richtung Berlin Höhe Pritzwalk, A24 Richtung Hamburg zwischen Zarrentin und Gudow, B5 Großwarnow Richtung Karstädt, B96 Richtung Stralsund Höhe Rastplatz Rügenblick, B104 in Chemnitz Richtung Staffenhagen, B109 in Jatznick beidseitig, B191 Ortsausgang Malles Richtung Neukalles, dann die B191 in Spornitz Richtung Brenz, B196 zwischen Lankengranitz und Serams, dann in Rostock in der Rövershäger Chaussee stadteinwärts und in Waschow in Richtung Zarrentin.
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0: Mit Dania B., mit Eva-Maria Guhl, ich bin Nils Sörens und Ihre Nachrichten zu uns ins Studio immer ganz einfach über die NDR-MV-App. Wolfgang hat eine Sprachnachricht geschickt.
5: Ja, guten Morgen, ihr Nachteulen. Ich möchte alle Truckerfahrer grüßen, die sich um diese Uhrzeit auf den Straßen Deutschlands rumquälen. Und vor allem die, die auf der Strecke nach Grimmen zur Autobahn unterwegs sind, passt auf, da ist ein kleiner Wolf und der Gang wieder.

0: Minuten. Nach 5 ist es. Heute geht's weiter. Wir erzählen unsere Geheimnisse und Sie räumen damit ab.
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0: Tja, und ganz nebenbei rüsten Sie sich noch für den nächsten Trip zur Tankstelle. Jeden Morgen um 6:15 und 8:15 hier im Frühstücksclub mit Dania Behme und Nils Sörens. 150 Euro gibt's allein fürs Mitmachen. Und wenn Sie erraten, zu wem die Geschichte gehört, also zu Dania oder zu mir, dann gibt's sogar 300 Euro.
2: Ja, und gestern ging es mal um unsere Schwestern. Ja. Nils und ich, wir haben nämlich beide jeweils 2 davon. Aber nur einem von uns haben diese Schwestern mal beinahe das Ohr abgeschnitten.
0: Ja, das ist so.
2: Liane Michel aus Bad Doberan hat geraten.
3: Ich sage Nils.
2: Wie kommst du drauf?
3: Ich weiß nicht.
2: Einfach so ein Bauchgefühl?
3: Ja, genau.
0: Und das ist völlig gutes Bauchgefühl. Das ist völlig richtig. 300 Euro.
2: Ja, sehr gut.
0: Herzlichen Glückwunsch.
3: Super, danke.
0: Ja, meine Schwestern haben ja immer allerlei Quatsch mit mir gemacht. Also Wimpern gefärbt hatte ich ja schon mal erzählt. Mhm. Und sie haben sie haben mir nämlich auch dann irgendwann mal die Ohren geschnitten. Und hatten dann
2: sie haben dir die Ohren geschnitten? Warte mal.
0: Beziehungsweise die Haare geschnitten.
3: Die Haare.
0: Und währenddessen haben sie mir nicht wenig ins Ohr geschnitten.
2: Mit einer Schere?
0: Ja, mit einer Schere, richtig. Und aber volles Brett rein. Und weißt du, wie doll das blutet?
2: Oh.
0: Wirklich? Weißt du, wie doll das blutet? Also es ist gut verheilt, aber es hatte auch was Positives. Ab dem Zeitpunkt durfte ich dann zum Friseur gehen.
2: Ja.
0: Da haben wir mal Geld von meinen Eltern.
2: Ja, und noch was Gutes, weil Liane hat damit jetzt nämlich 300 Euro gemacht. Und die nächsten 300, die bekommen Sie dann mit ein bisschen Glück um 6:15. Da steht sie dann an, die nächste Runde der Frühstücksclub Spritprämie hier bei NDR 1 Radio MV.

0: Ach, wie schön, es ist Freitag. Hier ist Ihr Frühstückslob. 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
1: Und mit unserem Telefonspaßvogel Live Tennemann. Der hat angerufen im Ostseebad Boltenhagen bei Christiane Sudmann. Vorsicht, live.
2: Christiane Sudmann, schönen guten Tag.
3: Guten Tag, GEMA MV Guido Nottelsberg. Spreche ich mit Frau Sudmann, richtig, ja?
2: Ja.
3: Frau Sudmann, es geht um Folgendes. Wir haben von Ihnen noch keine Musikliste bekommen.
2: Ich mache keine Musik.
3: Sie machen keine Musik, aber Sie veranstalten ja ein Festival.
2: Wo soll ich das Festival denn machen?
3: In Boltenhagen.
2: Okay.
3: Und zwar ein ABBA-Revival-Festival Mamma Mia. So wurde uns das angezeigt.
2: Wisst ihr was? Ich feiere meinen 60. Geburtstag und es läuft unter dem Motto Mamma Mia.
3: Wie viele Zuschauer erwarten Sie denn?
2: Es werden keine Zuschauer sein. Es sind alles meine privaten Gäste.
3: Frau Sudmann, Sie können ruhig ehrlich sein. Sie haben das bewusst vergessen weiterzugeben. Es geht ja auch ums Geld.
2: Also, was meinen Sie jetzt ums Geld? Das ist so eine private Geburtstagsfeier.
3: Sie machen ein ABBA-Festival in Boltenhagen.
2: Im Leben nicht.
3: Welche Umsatzgrößen erwarten Sie bei der Bewirtschaftung auf dem Veranstaltungsgelände? Sagen Sie mal gleich.
2: Also es bezahlt überhaupt gar keiner. Das sind alles meine Freunde und Verwandten. Die kommen doch nicht zu mir Geburtstag feiern und bezahlen noch Geld.
3: Was kostet die Eintrittskarte? Wir rechnen das hoch, anteilsmäßig dann.
2: Ich nehme keinen Eintritt.
3: Also ich habe.
2: Woher haben Sie diesen Unsinn?
3: Diesen Unsinn habe ich von Ihrem Ehemann Holger.
2: Wie bitte? Von wem?
3: Hier ist Live Tennemann. Vorsicht, live.
0: Vorsicht, live.
2: Der Schlingel.
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2: Und das ist jetzt um 6:04 gleich gute Laune Musik an diesem Freitagmorgen. Hier sind Ofenback und Katschi. Du.

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2: 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Es ist jetzt 5:30.
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2: Ja, der Countdown läuft. In 9 Tagen wählt Mecklenburg-Vorpommern einen neuen Landtag. Eva-Maria Guhl, und jetzt gibt's nochmal eine neue Umfrage.
3: Ja, die kommt von Infratest DIMAP im Auftrag der ARD. Und demnach hat die AfD ihren Abstand zur SPD wieder vergrößert. Aus der Aktuell-Redaktion berichtet Stefan Ludmann.
4: Laut Umfrage kommt die AfD auf 38%. Das ist ein Plus von 3 Punkten im Vergleich zur Umfrage, die der NDR vor einer Woche veröffentlicht hat. Die SPD von Ministerpräsidentin Schwesig legt einen Punkt zu und kommt auf 33%. Der Abstand zur AfD vergrößert sich auf 5 Zähler. Die repräsentative Umfrage wurde nach der Sachsen-Anhalt-Wahl erhoben. Danach erreicht die Linke zwar erneut Platz 3, allerdings muss sie mit 9% einen Verlust von 2 Zählern hinnehmen. Die CDU verliert erneut. Laut Umfrage rutscht sie auf 7% ab, ein Punkt weniger als vor einer Woche. Die Grünen halten sich bei 5%, sie wären demnach wieder knapp im Landtag vertreten. Das BSW käme weiter auf 4% und würde den Parlamentseinzug verpassen.
3: Rund 4,5 Monate läuft der Mordprozess um den Tod von Fabian aus Güstrow jetzt schon vor dem Landgericht Rostock. Gestern hat sich die Angeklagte erstmals den Fragen des Richters gestellt. Es ging darum, nach ihrer Aussage vor 2 Wochen Widersprüche zu klären. Dennis Mollenhauer aus dem Ostseestudio, hat das denn geklappt?
5: Das ist ein Stück weit Auslegungssache. Also die Angeklagte hatte eigentlich auf fast alle Fragen des Richters immer direkt eine Antwort parat. Allerdings haben sich da auch so manche Ungereimtheiten aufgetan. Unter anderem, als es darum ging, was sie am Tag von Fabians Verschwinden gemacht hat. Zum Beispiel nämlich ihr Handy aus. Das hat sie sonst eigentlich nie getan. In ihrer Einlassung sagte sie, sie sei sauer auf einen Bekannten gewesen. Davon wich sie gestern nach Fragen des Richters wieder ab. Der Streit mit Fabians Vater sei stattdessen der Grund gewesen. Der Richter wirkte nicht wirklich überzeugt, gerade weil Gina H. und Fabians Vater sich ständig gestritten haben und sie vorher nie so reagiert hatte. Die Befragung von Gina H. geht am nächsten Prozesstag weiter.
3: 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Die Leitzinsen sind zum zweiten Mal in diesem Jahr gestiegen. Die Europäische Zentralbank erhöht unter anderem den für Banken und Sparer wichtigen Einlagenzins von 2,25 auf 2,5%. Sie reagiert damit auf die hohe Inflation im Euroraum. Im August war die Rate infolge des Irankriegs auf 3,3% gestiegen. Sie liegt damit deutlich über dem EZB-Ziel von 2%. Auf der Mela in Mühlengeetz bei Güstrow wird es heute politisch. Im Mittelpunkt der Landwirtschaftsmesse steht am Vormittag der traditionelle Bauerntag. Aus Mühlengeetz berichtet Franziska Drewes.
6: Der Bauernverband Mecklenburg-Vorpommern hat die Diskussionsrunde organisiert. Das Motto: Zukunft für Acker, Stall und Dorf. Anlass ist die Landtagswahl. Vertreter der Spitzenparteien sitzen im Podium. Sie beantworten Fragen, etwa wie sie sich die Zukunft der Nutztierhaltung im Land vorstellen und welche Perspektiven sie für den ländlichen Raum sehen. Am Nachmittag gibt es ein weiteres Gesprächsforum. Das Thema hier: landwirtschaftliche Perspektiven für Frauen in der Landwirtschaft. Unter diesem Motto steht auch das Aktionsjahr der Vereinten Nationen. Zudem wird ab Mittag das aktuelle Tier der Mela in einer 3-stündigen Schau näher vorgestellt, das rauwollige pommersche Landschaf. Und Besitzer historischer Landmaschinen führen ihre Oldtimer vor. Die Mela geht noch bis Sonntag.
2: Das Wetter für uns in Mecklenburg-Vorpommern.
7: Ja, erstmal haben wir ein bisschen Nebel hier heute Morgen. Am Vormittag wird aber die Sonne durchkommen. Nachmittags, ja, ein paar Wolken kommen dazu, wird ein bisschen dicker. Und am Abend, da kann dann hier und da ein kleines bisschen Regen runterkommen. Aber insgesamt bleibt das ganz freundlich bei bis zu 20 Grad heute. Jetzt im Moment ist noch ganz schön kühl. Wir sind bei 7 Grad in Wismar. Wir sind bei 10 Grad in Groß-Lüsewitz. Und 14 messen wir immerhin schon in Göhren auf Rügen. Und der 3-Tage-Trend gibt im Großen und Ganzen keine besondere Änderung. Am Wochenende wird der Sonnabend wohl insgesamt ein bisschen schöner als der Sonntag, da trocken und freundlich bis zu 22 Grad. Sonntag ein paar mehr Wolken und dann auch ein paar mehr Schauer dabei.
2: 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Alles in Ordnung, sehr schön, machen Sie trotzdem nicht zu schnell.
7: Ja, geblitzt wird auf der A24 Richtung Berlin Höhe Pritzwalk, A24 Richtung Hamburg zwischen Zarrentin und Gudow, B5 Großwarnow Richtung Karstädt, B96 Richtung Stralsund Höhe Rastplatz Rügenblick, B104 in Chemnitz Richtung Staffenhagen, B109 in Jatznick beidseitig, B191 Ortsausgang Mallis Richtung Neukalles, B191 in Spornitz Richtung Brenz, dann die B196 zwischen Lankengranitz und Seerams. In Rostock blitzt es in der Rövershäger Chaussee stadteinwärts und in Waschow in Richtung Zarrentin.
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7: Guten Morgen. In Lerz.
2: In Vitenze.
7: Und in Wolfshagen.
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2: 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Mit Dania Behm, Eva-Maria Guhl, ich bin Nils Sörens und jeden Morgen die beste Musik mit den meisten 80ern. Das gibt's hier bei uns. Ein Kultet Human League, auch lange nicht gehört. Wie schön hier ist Don't You Want Me. Schönen Start in diesen Freitag.
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0: An guten Tagen, und das ist doch heute ein guter Tag, ist es nämlich.
1: Freitag.
0: So ist das. Hier ist NDR1 Radio MV, der Frühstücksclub mit Dania Behm und Nils Sörens. Heute spielt Hansa. Und zwar auswärts bei Viktoria Köln.
1: Ja, Hansa-Reporter Jan Ditjo Guide. So ein Auswärtsspiel, das ist normalerweise ja eher so ein Nachteil.
0: Ja.
1: Bei Hansa aber momentan ja nicht, ne?
2: Nein, auswärts stehen 2 Siege in 2 Spielen zu Buche. Zu Hause wurde dagegen noch gar nicht gewonnen. 3 Versuche hat es da einschließlich Pokal schon gegeben. Deswegen sind die Auftritte außerhalb des Ostseestadions derzeit eher die etwas angenehmeren, so Trainer Daniel Brinkmann.
3: Aktuell kann man das vielleicht so sehen. Allerdings freue ich mich nach wie vor unglaublich auf unsere Heimspiele und bin auch sicher, dass wir da auch noch erfolgreicher sein werden. Aber wir nehmen die Auswärtsspiele aktuell natürlich auch gerne, weil wir auswärts gut performen, und das wollen wir auch weiterhin so tun.
2: Allerdings, nach dem Spiel in Köln muss sich Hansa ganz schnell wieder der holprigen Heimbilanz stellen, denn schon am Mittwoch wird wieder am Ostseestadion gespielt gegen die 2. Mannschaft des VfB Stuttgart.
1: Ja, aber heute also erstmal gegen Viktoria in Köln. 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
0: 5:43 Uhr ist es.

0: So, was ist los am heranrauschenden Wochenende bei uns in Mecklenburg-Vorpommern? Das hören Sie natürlich immer hier bei NDR 1 Radio MV im Frühstücksclub. Ordentlich was los.
1: Ja, auf jeden Fall. Für alle Trecker-Fans natürlich die Mela in Mühlen geht's.
0: Ja.
1: Guter Segeln in Schwerin ist auch noch.
0: In Zinnowitz ist Seebrückenfest.
1: Ja, und in Robertsdorf, da wird beim Ziegenfest gefeiert.
0: Ja, und überall sind wir vom NDR in Mecklenburg-Vorpommern mit dabei. Das wird super. Dann sehen wir uns am Wochenende. Und egal, was Sie vorhaben, wir wünschen Ihnen jetzt schon mal ein schönes Wochenende.

0: 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Es ist jetzt 6 Uhr.
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0: Ja, wie ist die Stimmung in Mecklenburg-Vorpommern wenige Tage vor der Landtagswahl? Eva-Maria Guhl, das zeigt jetzt ein neuer ARD-Deutschland-Trend.
2: Ja, und das ist die erste repräsentative Umfrage, die nach der Landtagswahl in Sachsen-Anhalt erhoben wurde. Stefan Ludmann aus der Aktuell-Redaktion, wie sieht's aus in Mecklenburg-Vorpommern? Was hat sich denn im Vergleich zur letzten Umfrage geändert?
3: Da wird's spannend und da stellen wir nämlich fest, dass die AfD nochmal zugelegt hat um 3 Zähler von 35 in unserer Umfrage vor einer Woche auf jetzt 38%. Weiterhin stärkste Kraft. Es folgt die SPD, die legt auch einen Punkt zu im Vergleich zu unserer letzten Umfrage, 33%. Aber der Abstand, der hat sich vergrößert zur AfD auf insgesamt 5 Zähler. Dann Platz 3, die Linke, 9%. Das sind nochmal 2 Punkte weniger als vor gut einer Woche. Und blicken wir auf die CDU. Da geht es weiter runter. 7% jetzt nur noch. Nochmal minus 1 im Vergleich zur anderen Umfrage. Da wird es etwas kritisch. Die Grünen weiterhin 5%. Sehr stabil. Wären damit im Landtag. Das BSW 4% würde die Sperrklausel reißen.
2: Im Mordprozess zum Fall Fabian hat sich gestern die Angeklagte zum ersten Mal den Fragen des Richters gestellt. Gina H. wird ja vorgeworfen, den 8-jährigen Fabian im Oktober ermordet zu haben. Mit der Vernehmung der Angeklagten wollte das Gericht gestern Widersprüche aufklären. Dennis Mollenhauer aus dem Ostseestudio.
4: Gina H. hatte eigentlich auf fast jede Frage recht schnell eine Antwort. Immer ganz nachzuvollziehen waren diese für den Richter aber nicht. Unter anderem, wenn es darum ging, was die Angeklagte am Tag von Fabians Verschwinden getan hat. Christine H. Beter, Anwältin der Nebenklage, fand anschließend klare Worte.
5: Sie redet sich gerade um Kopf und Kragen. Und es ist wie so oft im Leben, der Teufel sitzt auf dem Detail.
4: Andreas Ohm, einer der beiden Verteidiger, fand Gina Haas Antworten hingegen offen und ehrlich.
6: Sie deutet einige Begriffe oder einige Fragen, die ihr gestellt werden, anders als wir sie vielleicht deuten würden. Das ist aus meiner Sicht eine große Ursache für einige vermeintliche Widersprüche, die hier aufgetreten sind.
4: Am Dienstag geht der Prozess weiter. Dann stellen Richter, Staatsanwaltschaft und Nebenklage weitere Fragen an Gina H.
2: Bei Greifswald ist am späten Abend ein Autofahrer bei einem schweren Unfall lebensbedrohlich verletzt worden. Laut Polizei hatte der 55-Jährige zwischen Greifswald und Ladebow in einer Kurve die Kontrolle über sein Fahrzeug verloren. Der Wagen kam von der Fahrbahn ab und prallte gegen 3 Bäume. Der Fahrer wurde dabei aus dem Auto geschleudert und darunter eingeklemmt. Die Feuerwehr befreite den Schwerstverletzten. Er wurde im Krankenhaus notoperiert und schwebt mittlerweile nicht mehr in Lebensgefahr. Und zum Sport. In der Fußball-Champions League hat RB Leipzig sein erstes Spiel der Ligaphase mit 1:4 beim italienischen Club AC Como verloren. Mit einem klaren Sieg ist dagegen der FC Bayern gestartet. Die Münchner schlugen Bodø/Glimt aus Norwegen mit 5:0. Aus der Sportredaktion Jan Möller.
7: Eine Halbzeit lang fehlte den Bayern ein bisschen was. Die Zielstrebigkeit, das Glück, 0:0 stand es zur Pause gegen den Außenseiter vom Polarkreis. Aber dann Musiala kurz nach dem Seitenwechsel mit der Führung. Danach lief's bei den Münchnern. Kane, Davis und zweimal Ulisse trafen noch. 5:0, eine ganz klare Sache. Und das war es auch bei RB Leipzig in Como, wobei da der Bundesligist unterlegen war, taktisch und auch spielerisch. Als Maximovic nach einer knappen Stunde für die Leipziger traf, hatten die Italiener schon 3 Tore erzielt. Das 4. für den Champions-League-Neuling fiel dann kurz vor Schluss.
0: So, gleich wieder extra Benzingeld für Sie, bis zu 300 Euro. Jetzt aber erstmal das Wetter für uns in Mecklenburg-Vorpommern.
8: Ja, man merkt, dass es Richtung Herbst geht. Vor allen Dingen daran, dass die Nächte einfach kühler werden. Ne? Und jetzt gerade ist das doch deutlich spürbar. Wir sind bei 7 Grad in Wismar. 11 Grad messen wir in Triebsees, 9 Grad sind es in Lage. Aber es werden heute noch bis zu 20 Grad. Und der Tag wird auch insgesamt ganz schön. Erstmal starten wir mit ein bisschen Nebel rein. Am Vormittag kommt die Sonne durch. Nachmittags werden die Wolken dicker. Und erst am Abend kann hier und da ein kleines bisschen Regen runterkommen. Der 3-Tage-Trend, da gibt es im Grunde

0: Rövershelger Chaussee stadteinwärts und in Baschow in Richtung Zarrentin.
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3: Guten Morgen.
0: In Rezow,
1: Klado
4: und Großrünz.
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2: Es geht immer um wahre Geschichten aus unserem Leben. Und das ist jetzt diese hier.
1: Wer sagt hier die Wahrheit?
2: Hallo, ich bin Dania Behm und meine Friseurin hat meine Haarfarbe mal als Friedhofsblond bezeichnet.
0: Hallo, ich bin Nils Sörens und meine Friseurin hat mal meine Haarfarbe als Friedhofsblond bezeichnet. Solveig Schmidt aus Wolgast, guten Morgen.
3: Guten Morgen.
0: Na, zu wem gehört die Geschichte? Sag mal.
3: Ich tippe auf dich, Nils. Ja.
0: Und das ist völlig richtig. Dania hat natürlich mit ihrem jungen Alter.
2: Wobei man dazu sagen muss, dass du in meinem Alter auch schon grau warst. Ja.
0: Das ging.
3: Ich freue mich.
0: Das war wirklich relativ witzig. Ja. Weil die Friseure, und die haben ja irgendwie gelernt, dass man immer ein gutes Gefühl bekommt. Und irgendwann zog diese, hey, das sieht aus wie bei George Clooney, zog irgendwann nicht mehr. Weil da war das nicht mehr grau meliert, da war das komplett grau. Und ja, der Friedhofsblond kam dann als nächster Versuch, mich glücklich zu stimmen.
2: Hat's funktioniert?
0: Ja, 300 Euro, Solveig, Glückwunsch.
3: Danke.
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0: Jetzt gerade ist noch ziemlich kühl, also auch deutlich kühler als in den letzten Tagen um die Zeit. Also ziehen Sie sich eine Jacke an. Wird aber heute noch im Tagesverlauf, also wir kriegen bis zu 20 Grad und spätestens am Nachmittag wird es dann auch ganz freundlich.
1: 16 Minuten nach 6, hier ist NDR1 Radio MV, der Frühstücksclub mit Daniel Behm und Nils Sörens am Freitag. Jawohl, und immer am Freitag bestimmen Sie doch, mit welchem Hit wir Sie ins Wochenende schicken. Und da gibt es heute, passend zur Mela, der großen Landwirtschaftsausstellung in Mühlengeetz bei Güstrow, drei Hits mit Tieren.
0: Ja, wie wäre es denn zum Beispiel mit dem Küken von Middle of the Road? Chirpy, chirpy, cheep, cheep.
1: Ja, oder wollen Sie den Vogel von Nelly Furtado? I'm like a bird. Mhm.
0: Oder Sie steigen lieber in den Sattel zu Klaus Lage.
1: Auch geil.
0: Ja. Klaus Lage übrigens, der Achim Reichel heißt.
1: Das ist so. Trotzdem gut. Jetzt abstimmen bei uns im WhatsApp-Kanal. Der heißt NDR MV Nachrichten. Und dann läuft der Gewinnersong nachher gegen 10 vor 10 hier bei uns im Frühstücksclub.

0: 6.21 Uhr.
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0: Heute mit Klaus Böllert.
2: Ich war gerade bei der Arbeit für die Radiokirche hier und habe irgendeinen Beitrag vorbereitet, weiß nicht mehr welchen. Meine Kolleginnen und ich haben dann den Fernseher eingeschaltet und gesehen, wie am 11. September 2001 die Türme des World Trade Centers in New York einstürzten. Schock, Sprachlosigkeit, mir ging es nicht anders als vielen, vielen anderen. Etwas überrascht war ich dann abends, wie viele andere ein ähnliches Bedürfnis wie ich hatten. Ich bin nämlich in eine Kirche gegangen, wollte innehalten, beten, eine Kerze anzünden, war aber keine mehr da, weil eben viele andere genauso empfanden. Ich erinnere mich an ein gutes Gemeinschaftsgefühl. Am Anfang war da wenig Hass, wenig Wut, viel mehr Solidarität, Mitgefühl, Trauer. In die Kirche zu gehen war da eine Form der Solidarität. Die Gottesdienste am Sonntag nach den Anschlägen waren voll wie sonst nur Weihnachten. Viele Menschen gingen auch zu amerikanischen Einrichtungen, legten Blumen nieder. Was mich später sehr berührt hat, waren die Telefonprotokolle aus dem World Trade Center und aus den Flugzeugen. Wahrscheinlich werde ich das hier nicht überleben, riefen viele ihre Liebsten an. Ich liebe dich, kümmere dich um Caitlin oder sag den Kindern, dass ich sie liebe. Das war das Letzte, was sie noch sagen konnten. Das war das Wichtigste, was sie zu sagen hatten. Vielleicht ist der 11. September ein guter Tag, uns daran zu erinnern, dass das Wichtigste die Liebe ist.
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Und der hier gehört auch mit dazu. Wie schön, jetzt Chris Isaak, Blue Hotel, um 3 Minuten vor 6:30.

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1: Es läuft zwar noch nicht alles rund, aber immerhin ist Hansa in dieser Drittligasaison noch ungeschlagen. Und diese Serie wollen die Rostocker ausbauen. 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
3: So, 6:30 ist es. 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Guten Morgen.
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3: Die Landtagswahl in Sachsen-Anhalt, die ist durch und bei uns in Mecklenburg-Vorpommern läuft der Countdown jetzt. Eva-Maria Gruhl, jetzt gibt's die erste MV-Umfrage nach der Sachsen-Anhalt-Wahl.
4: Ja, und laut dem neuen ARD-Deutschland-Trend haben AfD und SPD zugelegt. Die AfD liegt jetzt bei 38%, die SPD bei 33. Linke und CDU verlieren dagegen an Zustimmung. Sie erreichen nur noch 9% bzw. 7%. Die Grünen bleiben bei 5. Stefan Ludmann aus der Aktuell-Redaktion, was wäre denn da rein rechnerisch möglich?
5: Rot-Rot, die aktuelle Koalition aus SPD und Linke, die hat nach diesen Zahlen ihre Mehrheit eindeutig verloren. SPD und Linke, die könnten aber weiter regieren, wenn sie einen Dritten mit ins Boot nehmen. Und das wäre nach Stand der Dinge die Grünen. Die würden dann zusammen ein Dreierbündnis schmieden, Rot-Rot-Grün. Die CDU käme für dieses Bündnis nicht in Frage, da ja die CDU ausgeschlossen hat, mit der Linken zusammenzugehen. Und alle anderen möglichen Rechnereien oder Koalitionen, die ergeben sich nicht, weil die AfD, die ja größte Kraft ist, kein Koalitionspartner hätte.
4: Und auch auf der Landwirtschaftsmesse Mehler in Mühlengeetz wird es heute politisch. Der Bauernverband hat die Spitzenkandidaten und Agrarexperten der Parteien eingeladen, um über die Herausforderungen der Landwirte in Mecklenburg-Vorpommern zu sprechen. Mit Blick auf die Landtagswahl am 20. September könnte das eine hitzige Diskussion werden, oder Caroline Bayer?
6: Definitiv. Umweltminister Till Backhaus wird sich den kritischen Fragen der Landwirte stellen müssen. Es geht dabei zum Beispiel um die Zukunft der Nutztierhaltung, aber auch um finanzielle Unterstützung für die Landwirte bei uns im Land. Bestimmt wird es auch zu Diskussionen zwischen den verschiedenen Vertretern der Parteien kommen, denn jeder von ihnen verfolgt eigene Wahlkampfziele und möchte seine Idee jetzt noch kurz vor der Wahl platzieren. Der Präsident des Bauernverbands, Carsten Trunk, sagt, der Bauerntag biete die Möglichkeit, sich die Konzepte der Parteien für die Landwirtschaft anzuhören und direkt zu vergleichen.
4: Die USA gedenken heute der Opfer der Terroranschläge vom 11. September 2001, die sich zum 25. Mal jähren. Präsident Trump wird an einer Gedenkzeremonie im Pentagon in Washington teilnehmen, während Vizepräsident Vance bei der Gedenkfeier in New York erwartet wird. Bei den Angriffen hatten Extremisten der Terrororganisation Al-Qaida entführte Flugzeuge in die Zwillingstürme des World Trade Centers in New York und ins Pentagon gesteuert. Bei den Anschlägen wurden fast 3000 Menschen getötet. Bis heute sind laut der New Yorker Gerichtsmedizin etwa 40% der Opfer nicht identifiziert. Zwischen Greifswald und Ladebo ist in der Nacht ein Autofahrer schwer verunglückt. Er musste von der Feuerwehr befreit werden und kam mit lebensbedrohlichen Verletzungen in ein Krankenhaus. Aus dem Vorpommern-Studio berichtet Robert Schubert.
7: Kurz vor Mitternacht kam der 55-Jährige in einer Kurve von der Straße ab und prallte dann gegen mehrere Bäume. Der Aufprall war offenbar so heftig, dass der Mann aus dem Auto geschleudert und unter dem Fahrzeug eingeklemmt wurde. Einsatzkräfte von Feuerwehr und Rettungsdienst befreiten den Verletzten und brachten ihn in die Uniklinik Greifswald. Dort wurde er notoperiert und schwebt nicht mehr in Lebensgefahr. Die Polizei schließt nicht aus, dass der Mann Alkohol getrunken haben könnte und hat eine Blutprobe sicherstellen lassen. Die Ladeboer Chaussee war für rund eine Stunde gesperrt. Der Gesamtschaden wird auf etwa 12.000 Euro geschätzt.
3: So, das Wetter für uns in Mecklenburg-Vorpommern. Wenn ich gerade so in die Wetter-Webcams gucke, Dania, dann sieht das teilweise gar nicht schlecht aus.
8: Ja, sieht gar nicht schlecht aus. Das ist auch heute so. Also es wird größtenteils wirklich aufheitern und es wird ein ganz netter Tag. Wird auch größtenteils trocken bleiben, erst abends so ein bisschen Regen dazu. Aber jetzt gerade ist es stellenweise echt kühl. Also wir sind bei 6 Grad gerade mal in Sarrentin am
3: Schalsee. Ja, das sieht man in den Webcams ja nicht.
8: Nee, genau. Das merkt man nur, wenn man vor die Tür geht. Also nehmen Sie sich eine Jacke mit. 8 Grad messen wir in Lage. Am wärmsten ist es momentan auf der Greifswalder Oi. Da sind wir schon schon bei 15. Wie gesagt, das werden bis zu 20 heute. Und der 3-Tage-Trend, da gibt es keine große Änderung. Am Wochenende wird der Sonnabend wohl der schönere Tag, weil es dann ein bisschen aufheitern wird und ein kleines bisschen wärmer wird auch als am Sonntag.
3: 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Vorsichtig fahren bitte auf der A11 Kreuz Uckermark Richtung Stettin zwischen Schmölln und Penkun. Da laufen Personen auf der Fahrbahn. Und dann haben wir noch eine Sprachnachricht über unsere App bekommen von Marco.
9: Einen wunderschönen guten Morgen, ihr lieben Verrückten. Ich möchte ein totes Tier melden. Und zwar eine Katze am Ortsausgang Ludwigslust, kurz vor der Hintankstelle Richtung Kummel.
3: Dankeschön. Und es blitzt wo?
8: Auf der A24 Richtung Berlin Höhe Pritzwalk, A24 Richtung Hamburg zwischen Zarrentin und Gudow, B5 Groß-Warnow Richtung Karlstedt, B96 Neustrelitz Richtung Fürstenberg Höhe Godendorf, B96 Richtung Stralsund Höhe Rastplatz Rügenblick, B104 in Chemnitz Richtung Staffenhagen, B109 in Jatznick beidseitig, B191 Ortsausgang Mallis Richtung Neukalles, B191 in Spornitz Richtung Brenz, B196 zwischen Lankengranitz und Serams, in Rostock in der Rövershelle Chaussee statt einwärts und in Waschow in Richtung Zarrentin.
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0: 100. 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
10: Guten Morgen.
8: In Lützow.
3: Dolgen.
8: Und in Roggentin.
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3: 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Es ist Freitag!
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0: Was ist los am Wochenende bei uns in Mecklenburg-Vorpommern? Das hören Sie natürlich immer hier bei NDR 1 Radio MV, der Frühstücksclub mit Dania Behm und Nils Sörens. Hansa spielt heute und zwar gegen Viktoria Köln.
1: Hansa-Reporter Jan Dittjogeit, ist das jetzt ein Selbstläufer oder eine knifflige Aufgabe?
2: Ja, eher Letzteres. Die Viktoria steht aktuell auf Tabellenrang 8, hat aber beispielsweise Zweitliga-Absteiger Preußen Münster mit 4:1 abgefertigt. Und Hansa sollte bei diesem Gegner sowieso vorsichtig sein, denn von den jüngsten 4 Duellen wurde nur ein einziges gewonnen. Zuletzt hatte es vor 5 Monaten eine ganz bittere Heimpleite gegeben.
3: Immer noch im Strafraum der Rostocker unterwegs. Tornier jetzt ganz frei und Tor für Viktoria Köln. Es steht 0:3 aus Rostocker Sicht.
2: Ja, am Ende ist es zwar noch 2:3, aber das war dann schon ein ganz entscheidender Rückschlag für Hansa im Aufstiegskampf. Übrigens, in dieser Saison besteht Verwechslungsgefahr. Hansa spielt heute bei Viktoria Köln. Aufgestiegen in die dritte Liga ist Fortuna Köln. Da muss Hansa dann Anfang Dezember antreten.
0: Ja, und nicht zu verwechseln mit dem FC Köln, die spielen in der ersten Liga. Ja?
1: So, aber heute geht's erstmal gegen Viktoria Köln.
0: Richtig.
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0: 6:43 Uhr ist es. Guten Morgen.

0: Ja, danke schön an Johanna, die hat heute Morgen schon Bescheid gegeben. Es blitzt nämlich auf der B96 Neustrelitz Richtung Fürstenberg auf Höhe Godendorf.
1: Ja, hier ist NDR1 Radio MV, der Frühstücksclub, die Sendung, in der es nur Gewinner gibt.
2: Ganz toll, 150 Euro, freue ich mich ganz riesig.
3: Also ich vermute dann ja.
0: Das ist absolut richtig.
1: Jawohl. Juhu.
3: Ja. Sehr schön, klasse.
2: Ich freue mich über die 150 Euro und wünsche euch dreien weiter viel Erfolg und Freude.
1: Edgar, du bekommst 150 Euro Spritgeld von uns.
4: Alles klar, danke, wunderbar.
1: Glückwunsch, 300
2: Dankeschön.
1: Euro.
2: Gerne. Dankeschön.
0: Ja, wir erzählen wahre Geschichten aus unserem Leben. Sie erraten, zu wem die gehört und gewinnen dann die Frühstücksclub Spritprämie. 150 Euro allein fürs Mitspielen und 300, wenn Sie richtig tippen. Die nächste Runde gibt's hier um 8:15.
1: Tja, hier ist der Frühstücksclub mit dem Lieblingsmix zu uns in Mecklenburg-Vorpommern. Und der hier, der aktuelle, gefällt Ihnen hoffentlich genauso wie Dania Shambusi, a Bar Song.

0: gleich für Sie im Lieblingsmix von uns in Mecklenburg-Vorpommern der nächste 80er, weil wir die meisten 80er spielen, die Eurythmics. Und hier comes the rain again. Und wo wir gerade schon bei Regen sind, dann ist unser NDR-Wetterexperte auf Hiddensee, nicht weit, Stefan Kreibum. Guten Morgen.
1: Guten Morgen.
0: Inwieweit spielt Regen denn heute eine Rolle?
1: Also so gut wie gar keine Rolle. Es ist doch weitestgehend trocken. Wir liegen unter Hochdruckeinfluss. Entsprechend konnte es in der Ruhe heute Nacht auch auskühlen. 5 Grad haben wir in Suco bei Schwerin. Das ist schon ziemlich frisch, aber ansonsten drumherum meist so Werte von 10 bis 7. Am Tage heute gibt es eine Erwärmung auf Werte von rund 20 Grad. Da gibt es keine großen Unterschiede innerhalb des Landes. Es ist heute Morgen teilweise richtig dicht bewölkt, so vom südlichen Mecklenburg über die Seenplatte bis zum östlichen Vorpommern. Heiter hingegen vom nordwestlichen Mecklenburg bis Richtung Rostock. Es wird heute am Tage dann, dieses graue Zeug da heute Morgen, das lockert dann auf allmählich. Kann eine Weile dauern, bis die Sonne sich durchkämpft. Dann kämpft sie sich durch. Dann kann es bei gebietsweise ein paar Aufheiterungen immer noch geben. Aber generell wird es dann wolkiger im Laufe des Nachmittags wieder von Westen. Und am Abend ist dann so vom nordwestlichen Mecklenburg bis zur Elbe runter durchaus mal strichweise etwas Regen möglich. Aber bis dahin ist es trocken. Und der Wind wird heute auch nur schwach und kommt aus Süd bis Südwest.
2: Und jetzt steht ja auch das Wochenende vor der Tür, Stefan. Sonnabend sieht ja irgendwie ein bisschen schöner aus als Sonntag, richtig?
1: Ja, jetzt zeigen die Wetterkarten so ein paar Schauer da drin, aber das ist alles nicht viel. Das ist auch nicht Fisch, nicht Fleisch so richtig. Es ist so ein bisschen durchwachsen. Das gilt praktisch für den Sonnabend und für den Sonntag. Am Sonntag sehe ich deutlich häufiger mal einen Schauer, am Sonnabend deutlich seltener. An allen Tagen Sonne mit dabei, bei wenig Temperaturänderung.
0: Okay, sagt unser NDR-Wetterexperte in unserem Wetterstudio auf Hiddensee. Das ist Stefan Kreibum. Vielen Dank.
1: Bis nachher.
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2: Um 7:04 von Glockenbach zusammen mit der wunderbaren Stimme von Ella Henderson. Hier ist Lifeline. Guten Morgen.

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2: Schön, dass Sie mit dabei sind. Hier ist Ihr Frühstücksclub. Guten Morgen, es ist 7 Uhr.
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3: Ja, wie ist die Stimmung in Mecklenburg-Vorpommern wenige Tage vor der Landtagswahl? Eva-Maria Gul, das zeigt jetzt ein neuer ARD-Deutschland-Trend.
4: Ja, und das ist die erste repräsentative Umfrage, die nach der Landtagswahl in Sachsen-Anhalt erhoben wurde. Stefan Ludmann aus der Aktuell-Redaktion. Was hat sich denn bei uns in Mecklenburg-Vorpommern im Vergleich zur letzten Umfrage geändert?
5: Da wird es spannend und da stellen wir nämlich fest, dass die AfD nochmal zugelegt hat um 3 Zähler von 35 in unserer Umfrage vor einer Woche auf jetzt 38%. Weiterhin stärkste Kraft. Es folgt die SPD, die legt auch einen Punkt zu im Vergleich zu unserer letzten Umfrage, 33%. Aber der Abstand, der hat sich vergrößert zur AfD auf insgesamt 5 Zähler. Dann Platz 3, die Linke, 9%. Das sind nochmal 2 Punkte weniger als vor gut einer Woche. Und blicken wir auf die CDU. Da geht es weiter runter. 7% jetzt nur noch. Nochmal minus 1 im Vergleich zur anderen Umfrage. Da wird es etwas kritisch. Die Grünen weiterhin 5%. Sehr stabil. Wären damit im Landtag das BSW 4% würde die Sperrklausel reißen.
4: Rund 4,5 Monate läuft der Mordprozess um den Tod von Fabian aus Güstrow jetzt schon vor dem Landgericht Rostock. Gestern hat sich die Angeklagte erstmals den Fragen des Richters gestellt. Es ging darum, nach ihrer Aussage vor 2 Wochen Widersprüche zu klären. Dennis Mollenhauer aus dem Ostseestudio, hat das denn geklappt?
6: Das ist ein Stück weit Auslegungssache. Also die Angeklagte hatte eigentlich auf fast alle Fragen des Richters immer direkt eine Antwort parat. Allerdings haben sich da auch so manche Ungereimtheiten aufgetan. Unter anderem, als es darum ging, was sie am Tag von Fabians Verschwinden gemacht hat. Zum Beispiel nämlich ihr Handy aus. Das hat sie sonst eigentlich nie getan. In ihrer Einlassung sagte sie, sie sei sauer auf einen Bekannten gewesen. Davon wich sie gestern nach Fragen des Richters wieder ab. Der Streit mit Fabians Vater sei stattdessen der Grund gewesen. Der Richter wirkte nicht wirklich überzeugt, gerade weil Gina H. und Fabians Vater sich ständig gestritten haben und sie vorher nie so reagiert hatte. Die Befragung von Gina H. geht am nächsten Prozesstag weiter.
4: Ja, und ganz ausführlich wird der Prozesstag in der neuen Podcast-Folge von MV im Fokus besprochen, zu hören bei ARD Sounds oder überall dort, wo es Podcasts gibt. Bei Greifswald ist am späten Abend ein Autofahrer bei einem schweren Unfall lebensbedrohlich verletzt worden. Laut Polizei hatte der 55-Jährige zwischen Greifswald und Ladebo in einer Kurve die Kontrolle über sein Fahrzeug verloren. Der Wagen kam von der Fahrbahn ab und prallte gegen 3 Bäume. Der Fahrer wurde dabei aus dem Auto geschleudert und darunter eingeklemmt. Die Feuerwehr befreite den Schwerstverletzten. Er wurde im Krankenhaus notoperiert und schwebt mittlerweile nicht mehr in Lebensgefahr. In Waren wird die Herrenseebrücke am 3. Oktober wieder für den Verkehr freigegeben. Auf der wichtigen Verkehrsader wird es aber weiter Einschränkungen geben. Aus dem Haff-Müritz-Studio berichtet Ricarda Zunk.
7: Zunächst sollen nur Fahrzeuge bis zu einem Gewicht von 3,5 Tonnen die Brücke passieren dürfen. Für Fahrzeuge bis 9,9 Tonnen wird es Sondergenehmigungen geben. Die müssen bei der Stadt beantragt werden. Lkw werden durch eine Höhenbegrenzung gestoppt. Zudem wird einer der beiden Fußgängerwege gesperrt. Messtechnik misst weiter Schwingungen der Brücke. Später soll entschieden werden, ob auch schwerere Fahrzeuge das Bauwerk wieder nutzen dürfen. In der Brücke hatten sich vor einem Jahr Risse gebildet, die nun genauer untersucht worden sind.
2: Das Wetter für uns in Mecklenburg-Vorpommern mit Danja.
3: Ja, und jetzt gerade mit ordentlich Nebel auch im Land. Der wird sich nachher verziehen und dann kommt die Sonne durch. Nachmittags, da werden die Wolken langsam ein bisschen dicker und am Abend ist dann hier und da ein kleines bisschen Regen möglich. Insgesamt wird das aber ein schöner Tag bei bis zu 20 Grad. Jetzt im Moment brauchen Sie aber auf jeden Fall noch eine dicke Jacke. Wir sind gerade mal bei 6 Grad in Wismar. 7 Grad messen wir in Lübsdorf, 11 Grad immerhin schon mal in Rathei am Schloss. Und der 3-Tage-Trend geht im Grunde genauso weiter. Wenn wir aufs Wochenende gucken, wird der Sonnabend wohl der schönere Tag, weil da kommt häufiger die Sonne durch und es gibt ein bisschen weniger Regen als am Sonntag.
2: 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So mögen wir das. Die Straßen sind nämlich frei.
3: Aber es blitzt natürlich und zwar auf der A24 Richtung Berlin, Höhe Pritzwalk, A24 Richtung Hamburg zwischen Zarrentin und Gudow, B5 Groß-Warnow Richtung Karstädt, B96 Neustrelitz Richtung Fürstenberg, Höhe Godendorf, B96 Richtung Stralsund, Höhe Rastplatz Rügenblick, B104 in Chemnitz Richtung Staffenhagen, B105 Rövershagen Richtung Gelben Sande, B109 in Jatznick beidseitig, B110 Pinnow Richtung Murchin, B191 Ortsausgang Mallis Richtung Neukallis, B191 in Spornitz Richtung Brenz, dann die B196 zwischen Lankengranitz und Serams, B392 Wessin Richtung Kriewitz, dann in Rostock in der Rövershäger Chaussee stadteinwärts und in Waschow in Richtung Zarrentin.
2: Ja, vielen Dank an Anke, Lisa und Manni, die haben heute Morgen schon Bescheid gesagt. Machen Sie das auch, wenn Sie was sehen. Staus, Blitzer, Unfälle melden Sie über unsere App oder unter 0800

Da los war und was wir am Wochenende da mit Ihnen vorhaben, das hören Sie in der nächsten Viertelstunde hier bei uns im Frühstücksclub. Guten Morgen.

0: Nächste Woche Sonntag ist es soweit, dann wählen wir einen neuen Landtag und passend dazu gibt es jetzt neue Zahlen. Hier ist NDR 1 Radio MV. Die ARD hat eine Umfrage bei Infratest DIMAP in Auftrag gegeben.
1: Eva-Maria Gul, was hat sich da denn im Vergleich zur letzten Umfrage vor einer Woche verändert?
2: Ja, da ist sicherlich das Spannendste der Abstand zwischen AfD und SPD. Und der liegt jetzt bei 5 Prozentpunkten. Die AfD, die hat zugelegt auf 38%, das sind 3 Punkte mehr. Aber auch die SPD hat aufgeholt von 32 auf jetzt 33. Mit Abstand das schlechteste Ergebnis in der eigenen Geschichte hätte, wenn nächsten Sonntag schon gewählt würde, die CDU. Sie liegt bei 7% und hat noch einmal 1 Prozentpunkt verloren. Und auch die Linke, die verliert 2 Punkte und erreicht nur noch 9%. Keine Veränderung gibt es bei den Grünen, die knapp bei 5% liegen. Und auch das BSW, das liegt unverändert bei 4%. Und würde damit Stand jetzt also nicht in den Landtag kommen.
1: Jetzt liegt ja nur eine Woche zwischen diesen beiden Vorwahlumfragen. Hat da jetzt auch der Wahlausgang in Sachsen-Anhalt einen Einfluss?
2: Sicherlich. Also das meinte auch der Rostocker Politikwissenschaftler Jan Müller im Nordmagazin. Was man wissen muss, die Befragung, die fand zwischen Montag und Mittwoch statt, also direkt nach der Wahl in Sachsen-Anhalt. Dennoch, auch dort haben wir gesehen, dass Umfrageergebnisse keine Wahlergebnisse sind. Müller betonte, viel hängt davon ab, wie die Parteien jetzt mobilisieren. Das sei in Sachsen-Anhalt ähnlich gewesen. Viele Wähler, die entscheiden sich sehr kurzfristig. Jeder Zehnte übrigens sagte, seine Entscheidung könne sich noch ändern.
0: Ja, vielen Dank, Eva. 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

0: Jetzt gerade ist es noch relativ kühl und auch neblig, aber keine Sorge, das wird noch im Laufe des Tages. Wird ein richtig schöner, heiterer Tag und Regen ist erst am Abend in Sicht.
1: 16 Minuten nach 7, hier ist NDR 1 Radio MV, der Frühstücksclub mit Daniel Behm und Nils Sörens. Jetzt brauchen wir erstmal diese Musik hier. Und dann werden Sie wissen, jawohl, es geht um die Mela, die große Landwirtschaftsausstellung mit riesigen Maschinen, mit ganz vielen süßen Tieren und mit ganz vielen Leckereien aus Mecklenburg-Vorpommern. Gestern die große Eröffnung, ja, und die Stimmung war schon richtig gut.
2: Wir kommen jetzt schon 35 Jahre zur Mela, jedes Jahr, um Neues zu erfahren. Also uns gefällt es sehr gut hier oben.
3: Mela ist schon immer eine Reise wert und lohnt sich einfach herzufahren. Überall was zu sehen, aber weiß man gar nicht, wo man zuerst gucken soll. Ne?
4: Tatsächlich interessiert mich die Tiere hier. Auch die Anhänger, die da vorne stehen und die verschiedenen Stände und so.
5: Weil wir hier in der Gegend wohnen und das gehört einfach dazu. Erstmal die neuen Lebensmittel, die es zu kaufen gibt, und neue Sachen und Traktoren und Mähdrescher, weil man aus der Landwirtschaft ja kommt. Also gehört es dazu.
1: Ja, genau. Und wir gehören auch irgendwie mit dazu. Der NDR in Mecklenburg-Vorpommern ist natürlich auch wieder mit dabei.
0: Das kann man so sagen. Wir senden nämlich live von der Mela in Mühlen geht's. Wochenend und Angerstein morgen von 9 bis 14 Uhr von der großen Landwirtschaftsausstellung.
1: 17 Minuten nach 7. Guten Morgen.

0: Jeden Morgen bis zu 300 Euro Spritgeld, immer um kurz nach 6 und kurz nach 8 die Frühstücksclub Spritprämie hier bei NDR 1 Radio MV. Und jetzt unser Telefonspaßvogel, Leif Tennemann.
1: Der hat angerufen im Ostseebad Boltenhagen und zwar bei Christiane Sudmann. Vorsicht, Leif.
2: Christiane Sudmann, schönen guten Tag.
3: Guten Tag, GEMA MV Guido Nottelsberg. Spreche ich mit Frau Sudmann, richtig, ja?
2: Ja.
3: Frau Sudmann, es geht um Folgendes. Wir haben von Ihnen noch keine Musikliste bekommen.
2: Ich mache keine Musik.
3: Sie machen keine Musik, aber Sie veranstalten ja ein Festival.
2: Wo soll ich das Festival denn machen?
3: In Boltenhagen.
2: Okay.
3: Und zwar ein ABBA-Revival-Festival Mamma Mia. So wurde uns das angezeigt.
2: Wissen Sie was? Ich feiere meinen 60. Geburtstag und es läuft unter dem Motto Mamma Mia.
3: Wie viele Zuschauer erwarten Sie denn?
2: Es werden keine Zuschauer sein. Es sind alles meine privaten Gäste.
3: Frau Sudmann, Sie können ruhig ehrlich sein. Sie haben das bewusst vergessen weiterzugeben. Es geht ja auch ums Geld.
2: Also, was meinen Sie jetzt ums Geld? Das ist so eine private Geburtstagsfeier.
3: Sie machen ein ABBA-Festival in Boltenhagen.
2: Im Leben nicht.
3: Welche Umsatzgrößen erwarten Sie bei der Bewirtschaftung auf dem Veranstaltungsgelände? Sagen Sie mal gleich.
2: Also es bezahlt überhaupt gar keiner. Das sind alles meine Freunde und Verwandten. Die kommen doch nicht zu mir Geburtstag feiern und bezahlen noch Geld.
3: Was kostet die Eintrittskarte? Wir rechnen das hoch, anteilsmäßig dann.
2: Ich nehme keinen Eintritt.
3: Also ich habe...
2: Woher haben Sie diesen Unsinn?
3: Diesen Unsinn habe ich von Ihrem Ehemann Holger.
2: Wie bitte? Von wem?
3: Hier ist Leif Tennemann. Vorsicht, Leif.
4: Vorsicht, Leif.
2: Der Schlingel.
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3: Guten Morgen, hier ist Ihr Frühstücksclub. Es ist 7:30.
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3: Es gibt wieder aktuelle Umfrageergebnisse vor der Landtagswahl bei uns in Mecklenburg-Vorpommern. Eva-Maria Guhl, hat sich denn was bewegt im Vergleich zur letzten Umfrage?
4: Ja, also die letzte Umfrage, die ist ja eine Woche her und die aktuelle Befragung wurde direkt nach der Wahl in Sachsen-Anhalt durchgeführt. Da hat sich auch schon noch einiges verschoben. Stefan Ludmann in der Aktuell-Redaktion, wie würden die Menschen hier denn wählen, wenn schon am kommenden Sonntag Landtagswahl wäre?
5: Ja, gehen wir die Parteien mal durch. 38% für die AfD, ganz klar Platz 1. 33% für die SPD. Dann folgt mit Abstand auf Platz 3 die Linke mit 9%. Die CDU 7%. Für die Grünen würden sich 5% entscheiden. Das BSW bekäme 4% und alle anderen Parteien 4%.
4: Und ganz ausführlich sprechen wir über die aktuellen Umfragewerte auch in unserem Podcast MV im Fokus, zu hören bei ARD Sounds oder überall dort, wo es sonst noch Podcasts gibt. Und politisch wird es auch auf der Mähler in Mühlengeetz bei Güstrow heute. Im Mittelpunkt der Landwirtschaftsmesse steht am Vormittag der traditionelle Bauerntag. Aus Mühlengeetz berichtet Franziska Drewes.
6: Der Bauernverband Mecklenburg-Vorpommern hat die Diskussionsrunde organisiert. Das Motto: Zukunft für Acker, Stall und Dorf. Anlass ist die Landtagswahl. Vertreter der Spitzenparteien sitzen im Podium. Sie beantworten Fragen, etwa wie sie sich die Zukunft der Nutztierhaltung im Land vorstellen und welche Perspektiven sie für den ländlichen Raum sehen. Am Nachmittag gibt es ein weiteres Gesprächsforum. Das Thema hier: landwirtschaftliche Perspektiven für Frauen in der Landwirtschaft. Unter diesem Motto steht auch das Aktionsjahr der Vereinten Nationen. Zudem wird ab Mittag das aktuelle Tier der Mähler in einer dreistündigen Schau näher vorgestellt, das rauwollige pommersche Landschaf. Und Besitzer historischer Landmaschinen führen ihre Oldtimer vor. Die Mähler geht noch bis Sonntag.
4: Die Leitzinsen im Euroraum steigen zum zweiten Mal in diesem Jahr. Die Europäische Zentralbank erhöht unter anderem den für Banken und Sparer wichtigen Einlagenzins von 2,25 auf 2,5%. Sie reagiert damit auf die hohe Inflation im Euroraum. Im August war die Rate infolge des Irankriegs auf 3,3% gestiegen. Sie liegt damit deutlich über dem EZB-Ziel von 2%. Zwischen Opal und Grevesmühlen sollen sich in den kommenden Jahren mehrere Unternehmen ansiedeln und hunderte neue Arbeitsplätze schaffen. Die Finanzierung des neuen Gewerbegebiets ist jetzt einen Schritt weiter. Sophie Jung aus dem Mecklenburg-Studio.
7: Für das Gewerbegebiet gibt es mehr als 21 Millionen Euro Fördermittel aus EU-, Bundes- und Landesmitteln. Einen entsprechenden Bescheid hat die Stadt Grevesmühlen gestern bekommen. Mit dem Geld soll ein großer Teil der Erschließungskosten finanziert werden. Auf dem 38 Hektar großen Gelände müssen unter anderem Rohre und Stromleitungen verlegt, sowie Straßen und Gehwege gebaut werden. Mitte kommenden Jahres soll es losgehen. Ansiedeln will sich dort unter anderem Rossmann mit einem Regionalzentrum. Außerdem sind ein Autohof und das neue Gefahrenabwehrzentrum des Landkreises geplant. Allein durch die bislang geplanten Projekte könnten rund 450 neue Arbeitsplätze entstehen.
3: So, das Wetter für uns in Mecklenburg-Vorpommern mit Dania.
8: Ja, der Herbst kommt immer näher. Das merkt man daran, dass die Nächte jetzt immer kühler werden. Und gerade am Morgen ist das doch deutlich spürbar. Wir sind gerade noch bei 6 Grad in Zarrentin am Schalsee, 9 Grad immerhin schon mal in Triebsees und 14 messen wir jetzt schon in Waren. Das werden heute bis zu 20 Grad. Dazu jetzt am Morgen ein bisschen Nebel, dann wird später die Sonne durchkommen. Am Nachmittag werden die Wolken ein bisschen dicker und spätestens am Abend sind dann hier und da auch ein paar kleine Regenschauer möglich. Aber insgesamt wird das ein schöner Tag und der 3-Tage-Trend geht in die gleiche Richtung weiter. Der schönere Tag vom Wochenende wird dann aber wohl der Sonnabend, weil mehr Sonne, weniger Regen als am Sonntag.
3: 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Die Straßen sind frei.
8: Geblitzt wird auf der A24 Richtung Berlin Höhe Pritzwalk, A24 Richtung Hamburg zwischen Zarrentin und Gudow, B5 Ortsausgang Dersenow Richtung Bolzenburg, B5 Großwarnow Richtung Karstädt, B96 Neustrelitz Richtung Fürstenberg Höhe Godendorf, B96 Richtung Stralsund Höhe Rastplatz Rügenblick, B104 in Chemnitz Richtung Richtung Staffenhagen, B105 Rövershagen Richtung Gelbensande, B109 in Jatznick beidseitig, B110 Pinnow Richtung Murchin, B191 Ortsausgang Mallis Richtung Neukalles, B191 in Spornitz Richtung Brenz, dann die B196 zwischen Lankengranitz und Serams, B392 Wessin Richtung Kriewitz, in Rostock Rövershäger Chaussee statt einwärts und in Waschow in Richtung Zachentin.
3: Ja, Simone hat sich auch noch gemeldet.
9: Ich wollte euch einen Blitzer melden und zwar in Tenkow Richtung Malchow.
3: Super, danke Simone, danke auch an Wolfgang, Inka und Marco. Staus und Blitzer melden Sie kostenlos bei uns in der App oder unter 0800 59 59 100.
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3: Mit Dania Behm, mit Eva-Maria Guhl, ich bin Nils Sörens und gleich unser Quiz 6 in 49. Dann gibt es 6 Fragen in 49 Sekunden. Und jetzt schon mal eine Frage zum Warmwerden. Und zwar aus unserer Lieblingsratesendung Gefragt, Gesagt. Oder wie heißt das?
8: Gejagt.
3: Ah, so ähnlich. Bereit?
11: Mhm. Aus welchem tierischen Produkt stellt man Met her?
12: Aus Hackfleisch.
3: Ja.
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3: Wer kennt's nicht?
8: Ah.

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0: So, 7.41 Uhr ist es. Hier ist Ihr Frühstücksclub mit Tanja Behm und Nils Zürins.
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0: Schwimmen wir heute Morgen mit Harald Schönau aus Wittenburg. Guten Morgen.
2: Guten Morgen.
0: Was steht am Wochenende an?
2: Wir holen heute die Enkel und haben bis morgen Enkel und Sonntag ist ein bisschen Ausruhen.
0: Okay, Kinderprogramm, das passt ganz gut. Daniel und ja. Ich hätten jeweils auch noch zwei Kinder abzugeben am Wochenende.
3: Wenn, ihr, wenn ihr noch Kapazitäten habt.
0: Dann melde ich gerne. Ja. So, wir spielen jetzt um
3: 350 Euro. Dafür gibt es wie immer 6 Fragen in 49 Sekunden. Für jede richtige Antwort hast du 50 Euro sicher. Wenn dir eine Antwort nicht gleich einfällt, sagst schnell weiter. Dann kommt die Frage am Ende nochmal und nach 6 richtigen Antworten geht's an die Jackpot-Frage. Okay?
2: Jawohl.
0: Dann sind das jetzt deine 49 Sekunden ab jetzt.
3: Welcher Finger befindet sich zwischen Daumen und Mittelfinger?
2: Der Zeigefinger.
3: Wie sagt man auf Hawaiianisch Hallo?
2: Aloha.
3: Mit was beschäftigt sich ein Philatelist?
2: Mit Briefmarken.
3: Wie viel Grad hat der größte der drei Winkel eines Geodreiecks?
2: 90.
3: Welche Heike wurde 1983 erstmals Weltmeisterin im Weitsprung?
2: Heike Drechsler.
3: Welche Ausstellung kann man noch bis Sonntag in Mühlengeetz besuchen?
2: Die Mela.
0: Ja, alles beantwortet. Sind wir schon durch? Hast wahrscheinlich ein ganz gutes Gefühl, gehe ich mal von aus.
2: Na, schauen wir mal.
0: Ja, schauen wir mal, was wird.
3: Was wird?
0: Zeit ist jetzt oben. Welcher Finger befindet sich zwischen Daumen und Mittelfinger? Der Zeigefinger, sagst du, ist richtig.
3: Ja, auf Hawaiianisch begrüßt man sich mit Aloha, richtig.
0: Der Philatelist beschäftigt sich mit Briefmarken oder mit Postgeschichte, aber Briefmarken ist richtig.
3: Der größte der drei Winkel eines Geodreiecks ist der rechte Winkel mit 90 Grad, richtig.
0: Weitsprung, Weltmeisterin 1983 war Heike Drechsler, korrekt.
3: Und in Mühlengeetz geht das ganze Wochenende die Mela. Das ist auch richtig.
0: 300 Euro, herzlichen Glückwunsch.
2: Toll, cool, danke.
0: So, wir hätten noch 50 im Jackpot. Willst du die auch noch haben?
2: Ja, na klar.
0: Dann bleib mal dran.
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0: So, die Jackpot-Frage dann in ganz genau 3 Minuten direkt nach diesem deutschen Hit von Lea. Hier ist zu dir um 7.43 Uhr.
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0: Alle sechs Fragen hat er 49 Sekunden richtig beantwortet. Harald Schöner aus Wittenburg, 300 Euro damit sicher. 50 können jetzt noch oben drauf kommen.
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0: Harald, du bist bereit?
2: Ja.
0: Gut, dann ist das deine Frage.
3: In welchem Land liegt Rovaniemi, die Partnerstadt von Neustrelitz? Ist das A in Schweden, B in Island oder C in Finnland?
0: 6 Sekunden ab jetzt.
2: Finnland.
0: C.
2: C, ja, Finnland, ja.
0: Gut.
2: Beispiel.
0: Dann machen wir es kurz und schmerzlos. Sag noch mal den Ort, wie man es richtig ausspricht.
3: Rovaniemi.
0: Liegt im nördlichsten Teil Finnlands. Auch das ist richtig.
2: Ja. Schön. Das war aber geraten. Das war geraten.
3: Aber gut geraten.
2: Ja.
0: Alles richtig. Schön. Herzlichen Glückwunsch. 350 ja. Euro. Schönes Wochenende.
2: Ja, danke.
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3: Ja, und damit starten wir dann am Montag wieder mit 300 Euro rein. Das heißt für Sie jetzt anmelden in der NDR MV App. Und dann spielen Sie am Montag vielleicht schon mit.
0: Ganz genau.

0: 9 Minuten noch, dann ist es 8 Uhr am
1: Freitag.
0: Jawohl, hier ist NDR 1 Radio MV, der Frühstücksclub mit Daniel und Nils und mit Stefan Kreibum, unserem NDR-Wetterexperten auf Hiddensee. Stefan, erzähl mal, was das für ein Freitag wird, bitte.
2: Ja, momentan haben wir recht viele Wolken, so von Hagelow und Schmerin über Parchim, die Seenplatte bis ins östliche Vorpommern, weiter nördlich, von Nordwestmecklenburg bis Rostock und ja, Stralsund, Hiddensee, Nordrügen, da ist es aufgeheitert. Ja, diese Aufheiterung, die bleiben eine Weile erhalten, die Wolken sind auch jetzt recht hartnäckig, lockern aber auf, das heißt, da wo es bewölkt ist, kommt die Sonne noch durch, da wo die Sonne jetzt scheint, bleibt sie noch ein bisschen, aber im Laufe des Tages wird es dann ganz allgemein langsam wieder wolkiger, vor allem zum Nachmittag hin. Und zum Abend verdichten sich die Wolken aus Westen. Und am Abend kann es dann so von Nordwestmecklenburg bis zur Elbe bei strichweise etwas Regen geben. Aber wirklich erst am Abend. Der Tag selbst ist trocken. Die Temperatur steigt auf Höchstwerte um 20 Grad. Das Ganze bei schwachem Wind heute aus Süd bis Südwest.
3: Und wenn wir jetzt noch mal kurz einen Blick aufs Wochenende werfen, wird sich das groß verändern oder bleibt so?
2: Ja, so ein bisschen durchwachsen ist es. Wir müssen morgen zumindest mit vereinzelten Schauern mal rechnen, aber die meisten kriegen nichts ab bei Temperaturen so 20 bis 22 Grad. Der Sonntag bringt ein paar mehr Schauer, da hat man mehr die Chance, mal was abzukriegen bei Höchsttemperaturen um die 19 Grad.
0: Sagt Stefan Kreibum, unser NDR-Wetterexperte im NDR-Wetterstudio auf Hiddensee. Vielen Dank, schönes Wochenende.
2: Danke gleichfalls.
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0: Hier ist er, Ihr Frühstücksclub. Es ist jetzt in wenigen Sekunden 8 Uhr.
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0: Ja, die Landtagswahl in Sachsen-Anhalt, die ist durch. Und bei uns in Mecklenburg-Vorpommern läuft der Countdown. Eva-Maria Guhl, jetzt gibt's die erste MV-Umfrage nach der Sachsen-Anhalt-Wahl.
2: Ja, und laut dem neuen ARD-Deutschland-Trend haben AfD und SPD zugelegt. Die AfD liegt jetzt bei 38%, die SPD bei 33. Linke und CDU verlieren dagegen an Zustimmung. Sie erreichen nur noch 9 bzw. 7%. Die Grünen bleiben bei 5. Stefan Ludmann aus der Aktuell-Redaktion, was wäre da rein rechnerisch möglich?
3: Rot-Rot, die aktuelle Koalition aus SPD und Linke, die hat nach diesen Zahlen ihre Mehrheit eindeutig verloren. SPD und Linke, die könnten aber weiter regieren, wenn sie einen Dritten mit ins Boot nehmen. Und das wäre nach Stand der Dinge die Grünen. Die würden dann zusammen ein Dreierbündnis schmieden, Rot-Rot-Grün. Die CDU käme für dieses Bündnis nicht in Frage, da ja die CDU ausgeschlossen hat, mit der Linken zusammenzugehen. Und alle anderen möglichen Rechnereien oder Koalitionen, die ergeben sich nicht, weil die AfD, die ja größte Kraft ist, kein Koalitionspartner hätte.
2: 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Im Mordprozess zum Fall Fabian hat sich gestern die Angeklagte zum ersten Mal den Fragen des Richters gestellt. Gina H. wird ja vorgeworfen, den 8-jährigen Fabian im Oktober ermordet zu haben. Mit der Vernehmung der Angeklagten wollte das Gericht gestern Widersprüche aufklären. Dennis Mollenhauer aus dem Ostseestudio.
4: Gina H. hatte eigentlich auf fast jede Frage recht schnell eine Antwort. Immer ganz nachzuvollziehen waren diese für den Richter aber nicht. Unter anderem, wenn es darum ging, was die Angeklagte am Tag von Fabians Verschwinden getan hat. Christine H. Beter, Anwältin der Nebenklage, fand anschließend klare Worte.
5: Sie redet sich gerade um Kopf und Kragen. Und es ist wie so oft im Leben, der Teufel sitzt auf dem Detail.
4: Andreas Ohm, einer der beiden Verteidiger, fand Gina Haas Antworten hingegen offen und ehrlich.
6: Sie deutet einige Begriffe oder einige Fragen, die ihr gestellt werden, anders als wir sie vielleicht deuten würden. Das ist aus meiner Sicht eine große Ursache für einige vermeintliche Widersprüche, die hier aufgetreten sind.
4: Am Dienstag geht der Prozess weiter. Dann stellen Richter, Staatsanwaltschaft und Nebenklage weitere Fragen an Gina H.
2: Die USA gedenken heute der Opfer der Terroranschläge vom 11. September 2001, die sich zum 25. Mal jähren. Präsident Trump wird an einer Gedenkzeremonie im Pentagon in Washington teilnehmen, während Vizepräsident Vance bei der Gedenkfeier in New York erwartet wird. Bei den Angriffen hatten Extremisten der Terrororganisation Al-Qaida entführte Flugzeuge in die Zwillingstürme des World Trade Centers in New York und ins Pentagon gesteuert. Bei den Anschlägen wurden fast 3000 Menschen getötet. Bis heute sind laut der New Yorker Gerichtsmedizin etwa 40% der Opfer nicht identifiziert. Und zum Sport. In der Fußball-Champions League hat RB Leipzig sein erstes Spiel der Ligaphase mit 1:4 beim italienischen Club AC Como verloren. Mit einem klaren Sieg ist dagegen der FC Bayern gestartet. Die Münchner schlugen Bodø Glimt aus Norwegen mit 5:0. Aus der Sportredaktion Jan Möller.
7: Eine Halbzeit lang fehlte den Bayern ein bisschen was. Die Zielstrebigkeit, das Glück, 0:0 stand es zur Pause gegen den Außenseiter vom Polarkreis. Aber dann Musiala kurz nach dem Seitenwechsel mit der Führung. Danach lief's bei den Münchnern. Kane, Davis und zweimal Ulisse trafen noch. 5:0, eine ganz klare Sache. Und das war es auch bei RB Leipzig in Como, wobei da der Bundesligist unterlegen war, taktisch und auch spielerisch. Als Maximovic nach einer knappen Stunde für die Leipziger traf, hatten die Italiener schon 3 Tore erzielt. Das 4. für den Champions-League-Neuling fiel dann kurz vor Schluss.
0: Ja, gehen Sie gern schon mal in Richtung Telefon. Gleich die nächste Runde der Frühstücksclub. Spritprämie, Ihre Chance auf 300 Euro. Extra Benzingeld geht los nach dem Wetter für uns in Mecklenburg-Vorpommern.
8: Ja, und vielerorts im Land scheint jetzt schon richtig schön die Sonne. Stellenweise haben wir noch ein kleines bisschen Nebel, der wird sich dann nachher verziehen. Und dann wird es überall schön. Erst am Nachmittag werden die Wolken dicker und so ein kleines bisschen Regen ist erst am Abend in Sicht. Das Ganze bei bis zu 20 Grad heute. Jetzt im Moment ist es allerdings noch wirklich kühl. Also wir sind bei 6 Grad in Wismar, 10 Grad in Steinhagen-Negast und 10 Grad auch in Neustrelitz. Und der 3-Tage-Trend. Am Wochenende keine große Änderung. Der Sonnabend wird ein bisschen freundlicher, ein bisschen mehr Sonne, ein bisschen weniger Regen als am Sonntag. Aber insgesamt bleibt es alles sehr genießbar.
0: 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Die Straßen sind frei.
8: Aber es blitzt. Und zwar auf der A24 Richtung Berlin-Höhe Pritzwalk, A24 Richtung Hamburg zwischen Zarrentin und Gudow, B5 Ortsausgang Dersenow Richtung Beutzenburg, B5 Groß-Warnow Richtung Karstädt, B6 B96 zwischen Samtens und Bergen kurz vor der Wildbrücke. B96 Richtung Stralsund, Höhe Rastplatz Rügenblick. B96 Neustrelitz Richtung Fürstenberg, Höhe Godendorf. B104 in Chemnitz Richtung Staffenhagen. B105 Rövershagen Richtung Gelbensande. B109 in Jatznick beidseitig. B110 Pinno Richtung Murchin. B191 Ortsausgang Mallis Richtung Neukallis. B191 in Spornitz Richtung Brenz. B192 in Penkow Richtung Malchow. B196 zwischen Lankengranitz und Serams, dann die B392 Wessin Richtung Kriwitz, in Rostock Rövershäger Chaussee stadteinwärts und in Waschow in Richtung Zarrentin.
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0: nach 8. 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
0: Ja, es geht immer um wahre Geschichten aus unserem Leben, ne?
2: Am Telefon Elvira Öcker aus Anklam. Guten Morgen.
3: Guten Morgen, hallo.
2: Du willst heute ins Theater, ne?
3: Ja, heute Abend geht's noch ins Theater und morgen geht's zum Geburtstag. Also Wochenende ist schon gut verplant.
2: Ja, was läuft da heute Abend?
3: Ja, das weiß ich jetzt nicht so genau, wie das Thema heißt.
2: Nee, ich glaube, der Sheriff von Anklam läuft da, Überlebenskampf im Peneland, wenn ich das richtig im Kopf habe.
0: Kugel hilft oder was?
3: Möglich ist alles.
0: Was okay, der nicht alles im Kopf hat, unglaublich.
2: Vielleicht habe ich das auch gerade schnell nachgeguckt. Kann auch sein. So, wo wir gerade beim Schummeln sind.
1: Wer sagt hier die Wahrheit?
0: Hallo, ich bin Dania Behm. Ich habe noch nie All-Inclusive-Urlaub gemacht und habe es auch nicht vor.
2: Ja, hallo, ich bin Nils Sörens und ich habe noch nie All-Inclusive-Urlaub gemacht und ich habe es auch gar nicht vor. Elvira, was sagst du?
3: Ich sage, das ist Damia.
2: Damia!
0: Und das ist absolut richtig. Herzlichen Glückwunsch, 300 Euro.
3: Danke!
2: Warum?
3: Da freue ich mich aber. Ist das Wochenende noch gerettet?
0: Ja, sehr schön. Siehst du? Ja, nee, also All-Inclusive, das ist einfach irgendwie nicht so richtig meine Kragenweite. Ich bin mehr so Typ Campingplatz und Ferienhütte oder Ferienhaus. So.
2: Das ist doch das Schönste auf der Welt, wenn man sich im Urlaub den Hintern hinterher tragen lassen kann.
0: Ja, weiß ich nicht. Nee, ich bin lieber ein bisschen aktiv und ganz ehrlich, einen kompletten Tag irgendwo auf der Liege am Pool zu hocken, das ist das Schlimmste, was ich mir vorstellen kann für einen Urlaub.
3: Das habe ich mir auch so gedacht. Und Nils ist da etwas ruhiger und darum... Damia.
0: Ja, sehr gut.
2: Das ist schön. Herzlichen Glückwunsch dir und Daniel. Wir werden wahrscheinlich nie zusammen in Urlaub fahren. Das ist ja
1: schade. 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
2: So, nächste Runde und dann am Montag wieder 300 Euro für Sie. Ja, Montag um 7:15.

0: Wir haben ein schönes Wochenende vor der Nase mit so um die 20 Grad. Es wird weitgehend trocken bleiben. Nur am Sonntag, da ist ein bisschen mehr Regen dabei. Und die Sonne kommt auch immer wieder raus und das gilt auch für heute.
1: Hier ist NDR1 Radio MV, der Frühstücksclub um 8.19 Uhr. Das heißt 11 Minuten noch bis 8.30 Uhr. Dann wäre Dienstbeginn für unser Kollegen Leonard. Leonard hat uns gerade eine Nachricht geschickt. Und Leo, wir sind uns nicht sicher, ob du das noch schaffen wirst rechtzeitig.
2: Schönen guten Morgen, Leonard hier. Ich habe noch einen Blitzer gesehen und zwar auf der B105 Rostock Richtung Bentwisch, Höhe der A19 Auffahrten haben sie aufgebaut.
1: Ja. Aber wie fröhlich er trotzdem klingt, ne?
0: Ist noch ein Stückchen weg hier.
1: Ja, wir warten auf dich, Leo. Lass dir Zeit.

0: Hier ist der Frühstücksclub um 8.22 Uhr.
1: Genau. Und was jetzt? Jetzt brauchen wir doch diese Musik erst hier.
2: Ach so.
1: Jawohl. Es geht doch um die Mela. Entschuldigung, ich wollte dich nicht unterbrechen. Die Mela, wir von NDR1 Radio MV sind auch mit dabei. Die Landwirtschaftsausstellung mit großen Maschinen, mit ganz vielen Leckereien aus MV und jeder Menge Tiere.
0: Siegfried Hoffmann von der Mela. Wie viele verschiedene Tiere gibt es denn da zu sehen?
3: 161 verschiedene Rassen sind hier, beispielsweise Farbenzwerge, das ist eine Kaninchenrasse, oder Pustertaler Sprinzen, das sind keine Kekse, Backwaren, das sind Rinder. Dann haben wir natürlich auch ganz besonders schön das Waliser Schwarznasenschaf, die sehen richtig kuschelig aus. Nicht zu vergessen unsere raufwolligen pommerschen Landschafe, dieses Jahr das Tier der Mela. Das alles und noch viel mehr können Sie hier bei uns auf der Mela erleben, in Mühlengels zum 35. Mal.
0: Tja, und passend zur Mela dürfen Sie heute entscheiden, mit welchem tierischen Hit wir Sie ins Wochenende schicken.
1: Ja, der WhatsApp-Wunsch-Hit, nur Tierhits, wie wäre es mit dem Küken? Von Middle of the Road. Chippy, chippy, chip, chip.
0: Ja. Oder vielleicht wollen Sie lieber einen ausgewachsenen Vogel von Nelly Furtado?
1: Oder möchten Sie zu Achim Reichel in den Sattel steigen?
4: Fliegende Pferde landen am Strand.
0: Ja, auch lange nicht gehört. Sie entscheiden, welchen Hit Sie heute zum Start ins Wochenende hören wollen. Stimmen Sie jetzt einfach ab in unserem WhatsApp-Kanal NDR MV Nachrichten. Und dann kommt der Gewinnersong hier nachher im Frühstücksclub gegen 10 vor 10.
1: So Leute, jetzt abstimmen.
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0: Schön, dass Sie mit uns in den Freitag starten. Es ist 8.30 Uhr. Sie hören den Frühstücksclub.
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0: Ja, wie ist die Stimmung in Mecklenburg-Vorpommern jetzt wenige Tage vor der Landtagswahl? Eva-Maria Guhl, das zeigt jetzt ein neuer ARD-Deutschland-Trend.
2: Ja, und das ist die erste repräsentative Umfrage, die nach der Landtagswahl in Sachsen-Anhalt erhoben wurde. Stefan Lothmann aus der Aktuell-Redaktion. Was hat sich denn bei uns in Mecklenburg-Vorpommern im Vergleich zur letzten Umfrage geändert?
3: Da wird es spannend und da stellen wir nämlich fest, dass die AfD nochmal zugelegt hat um 3 Zähler von 35 in unserer Umfrage vor einer Woche auf jetzt 38%. Weiterhin stärkste Kraft. Es folgt die SPD, die legt auch einen Punkt zu im Vergleich zu unserer letzten Umfrage, 33%. Aber der Abstand, der hat sich vergrößert zur AfD auf insgesamt 5 Zähler. Dann Platz 3, die Linke, 9%. Das sind nochmal 2 Punkte weniger als vor gut einer Woche. Und blicken wir auf die CDU. Da geht es weiter runter. 7% jetzt nur noch. Nochmal minus 1 im Vergleich zur anderen Umfrage. Da wird es etwas kritisch. Die Grünen weiterhin 5%. Sehr stabil. Wären damit im Landtag. Das BSW 4% würde die Sperrklausel reißen.
2: Ja, und ganz ausführlich sprechen wir über die aktuellen Umfragewerte auch in unserem Podcast MV im Fokus zu hören bei ARD Sounds und überall dort, wo es sonst noch Podcasts gibt. Und auch auf der Landwirtschaftsmesse Mela in Mühlengeetz wird es heute politisch. Der Bauernverband, der hat die Spitzenkandidaten und Agrarexperten der Parteien eingeladen, um über die Herausforderungen der Landwirte in Mecklenburg-Vorpommern zu sprechen. Mit Blick auf die Landtagswahl am 20. September könnte das eine hitzige Diskussion werden, oder Caroline Bayer?
4: Definitiv. Umweltminister Till Backhaus wird sich den kritischen Fragen der Landwirte stellen müssen. Es geht dabei zum Beispiel um die Zukunft der Nutztierhaltung, aber auch um finanzielle Unterstützung für die Landwirte bei uns im Land. Bestimmt wird es auch zu Diskussionen zwischen den verschiedenen Vertretern der Parteien kommen, denn jeder von ihnen verfolgt eigene Wahlkampfziele und möchte seine Idee jetzt noch kurz vor der Wahl platzieren. Der Präsident des Bauernverbands, Carsten Trunk, sagt, der Bauerntag biete die Möglichkeit, sich die Konzepte der Parteien für die Landwirtschaft anzuhören und direkt zu vergleichen.
2: Bei Greifswald ist am späten Abend ein Autofahrer bei einem schweren Unfall lebensbedrohlich verletzt worden. Laut Polizei hatte der 55-Jährige zwischen Greifswald und Ladebo in einer Kurve die Kontrolle über sein Fahrzeug verloren. Der Wagen kam von der Fahrbahn ab und prallte gegen 3 Bäume. Der Fahrer wurde dabei aus dem Auto geschleudert und darunter eingeklemmt. Die Feuerwehr befreite den Schwerstverletzten. Er wurde im Krankenhaus notoperiert und schwebt mittlerweile nicht mehr in Lebensgefahr. Und zum Sport. Zum Start in den 5. Spieltag der 3. Fußballliga muss Hansa Rostock auswärts ran. Das Team ist zu Gast bei Viktoria Köln. Jan Dittjogeit ist unser Hansa-Reporter. Jan, was wartet da für ein Gegner auf die Rostocker?
5: Die Viktoria ist derzeit Tabellenachter und hat in dieser Saison in 4 Partien immerhin schon 9 Tore geschossen. Hansa-Trainer Daniel Brinkmann lobt vor allem den attraktiven Stil und das sichere Passspiel der Kölner. Die Rostocker wollen ihrerseits die bisher perfekte Auswärtsbilanz weiter ausbauen und den 3. Saisonsieg im 3. Spiel auf des Gegners Platz einfahren. Personell gibt es kaum Veränderungen zur Vorwoche. Es fehlen weiter nur die Langzeitverletzten. Um 19 Uhr wird heute angepfiffen. 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
6: So, das Wetter für uns in Mecklenburg-Vorpommern.
0: Ja, da haben wir am Morgen ein bisschen Nebel gehabt, der ist jetzt langsam überall weg. Dann kommt die Sonne durch, größtenteils. Spätestens am Nachmittag werden die Wolken aber dicker und am Abend kann dann hier und da auch ein kleines bisschen Regen runterkommen. Aber das wird nichts Großes sein. Insgesamt ein schöner Tag, bis zu 20 Grad. Jetzt im Moment 13 Grad in Neubrandenburg, 9 Grad in Großschwansee und 14 Grad in Zinnowitz. Und der 3-Tage-Trend, da gibt es keine besonders große Änderung. Das Wochenende wird insgesamt heiter. Der Sonnabend insgesamt ein bisschen schöner als der Sonntag, weil es wird ein wenig wärmer und es gibt weniger Regen als am Sonntag.
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0: Geblitzt wird auf der A24 Richtung Berlin, Höhe Pritzwalk und Richtung Hamburg zwischen Zarrentin und Gudo. B5 Ortsausgang Dersenow Richtung Beutzenburg. B5 Großwarnow Richtung Karstädt. B96 zwischen Samtens und Bergen kurz vor der Wildbrücke. B96 Richtung Stralsund, Höhe Rastplatz Rügenblick. B96 Neustrelitz Richtung Fürstenberg, Höhe Godendorf. Dann die B B104 in Chemnitz Richtung Staffenhagen, B104 Schwerin-Friedrichsthal Richtung Warnitz, B105 Ortsausgang Rostock Richtung Bentwisch, B105 Rövershagen Richtung Gelbensande, B109 in Jatznick beidseitig, B110 Pinno Richtung Murchin, B191 Ortsausgang Mallis Richtung Neukallis, B191 in Spornitz Richtung Brenz, dann die B192 in Penkow Richtung Malchow, B196 zwischen Lanken-Granitz und Serams, die B392 Wessin Richtung Kriewitz, dann in Rostock in der Rövershäger Chaussee stadteinwärts, in Stralsund Grünhofer Bogen und in Waschow Richtung Zarrentin.
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0: 8.43 Uhr auf den Straßen, alles entspannt. Heute Morgen, das ist sehr schön, aber damit Sie es schon mal gehört haben, nachher wird die B111 in Züssow gesperrt. Und das ist keine kleine Strecke, da fahren 15.000 Autofahrerinnen und Autofahrer täglich längs. Und jetzt gibt es ja nachher eine sehr, sehr lange Umleitung.
1: Ja, Robert Schubert aus unserem Vorpommern-Studio, was ist da genau los?
2: Ja, die Bahn saniert ab heute Abend 18 Uhr den Bahnübergang in Züssow und der muss dafür komplett dicht gemacht werden. Zum Vergleich, wer jetzt auf der B111 von Gützkow über Züssow nach Wolgast fährt, der braucht dafür eine knappe halbe Stunde und so gute 30 Kilometer. Mit der Umleitung wird daraus für eine Woche fast doppelt so viel Zeit und Strecke. Autofahrer müssen nämlich erstmal hoch Richtung Greifswald und von dort über die Ortsumgehung wieder runter nach Wolgast. Das Straßenbauamt bittet übrigens darum, dass diese offizielle Umleitung auch eingehalten wird und keine Abkürzungen über die Dörfer genommen werden, weil das auf die Nerven der Anwohner geht und die kleinen Dorfstraßen zum Teil für den Schwerlastverkehr gar nicht ausgelegt sind, auch wenn so manches Navi das vielleicht anders anzeigt.
0: Okay, dann wissen jetzt alle Bescheid. Die B111 in Züssow wird ab heute 18 Uhr gesperrt wegen Bauarbeiten und das für eine ganze Woche lang.

0: Ach, wie schön. Hier ist Sender 1 Radio MV am Freitag. Jawohl, es geht Richtung Wochenende, der Frühstücksclub mit Dania Behm und Nils Sörens.
1: Und mit einem frischen Blitzer von Stefan.
2: Ich habe noch einen Blitzer für euch, und zwar auf der 105 in Pantelitz in Richtung Stralsund.
0: Ist notiert. Vielen Dank fürs Bescheid sagen.

0: So, 9 Minuten noch, dann ist es 9 Uhr.
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2: Es ist ja, wie es ist.
1: Und das sind ihre Gäste. Herr Ahlers.
3: Na, das tut ja nichts zu sagen.
1: Udo.
4: Ja, das kann's haben.
1: Und Opa Gerke.
5: Steffi, machst du mir Mettbrötchen?
2: Nee, muss ich erst schmieren. Milch und Zucker nehmt ihr selber, ne? Was gibt's Neues?
3: Oh, so ein Hund funktioniert wie eine Heiztherme. Wenn so ein Mensch schon 100 Watt Wärmeleistung abgibt, das ist Fakt, habe ich in der Zeitung gelesen, der wiegt 75 Kilo. Was wiegt dein Hund?
2: Mein Roggi? Oh, 15 Kilo vielleicht. Er ist immer so gierig und wenn er eine Teewurst reinkommt...
3: Oh, das ist ein ganz einfacher Dreisatz.
2: Oh, er nur wieder.
3: Also 75 durch 15, das sind also 15 geht 2 mal in 30, das sind 4 mal in 60. Ha. Das geht nicht rund.
2: Ich meine, es wären 5, weil aus einer Sektflasche, die hat 7,5, kriegst du immer 5 Gläser raus.
3: Oh, will ich nicht sagen. Dann sind das 100 durch 5, also dein Hund hat 20 Watt Heizwärmeleistung.
4: Also ihr redet einen Scheiß, allein schon. Mit 20 Watt willst du die Bude heizen.
3: Puh, pack mal so eine 20 Watt Birne an. Wenn sie an ist, dann hast du aber Verbrennungen dritten Grades.
2: Udo, da hat er recht.
4: Hallo? So ein Kaminofen ist vielleicht ein bisschen effektiver.
3: Oh, das sagst du so. Kannst du ausrechnen. So ein normaler Kaminofen hat 5000 Watt.
4: Was?
3: Das sind, wenn das Hunde ausstrahlen, 5000 durch 20, so wie Rocky, das sind 250 Hunde. Damit kannst du die ganze Wohnung heizen.
5: Was wollt ihr? Hunde verheizen? Ich rufe einen Tierschutz an, ihr Säcke.
3: Halt den Sabbeltaubenuss.
2: Du, das sind aber eine Menge Hunde, Georg.
3: Ja, aber abends vom Fernsehen, jetzt in die Übergangszeit, da reichen nur 10 bis 15 Stück, wenn du die auf dich drauf liegen hast.
2: Ja, aber dann gucke ich lieber nach meinem neuen Mietvertrag. Was macht dein Rätsel?
5: Ich brauche noch Zeitungsherausgeber.
2: Kiosk?
5: Nee.
2: Ja, nee, dann weiß ich auch nicht.
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0: Und jetzt ein Kulthit.
1: Ja, und was für einer, das ist große Musik von Depeche Mode. Everything Counts, die meisten 80er spielen nämlich wir, hier bei NDR 1 Radio MV. 3 Minuten vor 9.

0: Guten Morgen, hier ist Ihr Frühstücksclub. Es ist 9 Uhr.
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0: Es gibt wieder aktuelle Umfrageergebnisse vor der Landtagswahl bei uns in Mecklenburg-Vorpommern. Eva-Maria Guhl, was hat sich denn bewegt im Vergleich zur letzten Umfrage?
2: Ja, so die letzte Umfrage, die ist ja eine Woche her und die aktuelle Befragung, die wurde direkt nach der Wahl in Sachsen-Anhalt durchgeführt. Da hat sich schon noch einiges verschoben. Stefan Ludmann in der Aktuell-Redaktion. Wie würden die Menschen denn wählen, wenn schon am Sonntag Landtagswahl wäre bei uns?
3: Ja, gehen wir die Parteien mal durch. 38% für die AfD, ganz klar Platz 1. 33% für die SPD. Dann folgt mit Abstand auf Platz 3 die Linke mit 9%. Die CDU 7%. Für die Grünen würden sich 5% entscheiden. Das BSW bekäme 4% und alle anderen Parteien 4%.
2: Und ganz ausführlich sprechen wir über die aktuellen Umfragewerte auch in unserem Podcast MV im Fokus, zu hören bei ARD Sounds und überall dort, wo es sonst noch Podcasts gibt. Mehr als 100 Menschen aus dem ganzen Land haben bislang das neue Lungenkrebs-Screening in Stralsund genutzt. Dabei wird die Lunge von langjährigen starken Rauchern mit einem speziellen CT auf mögliche Tumore untersucht. Das Helios-Hanse-Klinikum in Stralsund war einer der ersten Standorte in Mecklenburg-Vorpommern, an denen das neue Angebot gestartet ist. Christine Lachmann aus dem Vorpommern-Studio.
4: Seit dem Start im Juli ist die Nachfrage nach dem neuen Lungenkrebs-Screening in Stralsund groß. Ziel ist es, Tumore früher zu erkennen und damit die Heilungschancen zu verbessern. Bislang werden nach Angaben des Stralsunder Lungenzentrums etwa 3/4 der Lungenkrebsfälle erst in einem fortgeschrittenen Stadium entdeckt. Erfahrungen aus anderen Ländern zeigen, dass durch ein Screening bis zu 60% bereits in einem frühen Stadium erkannt werden können und so die Heilungschancen steigen. Die Krankenkassen übernehmen die Untersuchung seit April einmal jährlich für starke Raucherinnen und Raucher zwischen 50 und 75 Jahren.
2: Das KI-Unternehmen Anthropic meldet mehrere vereitelte Missbrauchsfälle seines Modells Claude. Nach einem Bericht der Firma wurden in den vergangenen Monaten unter anderem mutmaßlich von Russland gesteuerte Cyberangriffe sowie Versuche chinesischer Konzerne wie Alibaba und Xiaomi gestoppt, die Fähigkeiten von Claude zu kopieren. Anthropic ging nach eigenen Angaben auch gegen Versuche von Nutzern vor, Waffen zu entwerfen oder zu möglichen biologischen Kampfstoffen zu forschen. Dabei sei es beispielsweise um eine Variante der Vogelgrippe gegangen und die Erforschung eines Toxins. Zwischen Upal und Grevesmühlen sollen sich in den kommenden Jahren mehrere Unternehmen ansiedeln und hunderte neue Arbeitsplätze schaffen. Die Finanzierung des neuen Gewerbegebiets ist jetzt einen Schritt weiter. Sophie Jung aus dem Mecklenburg-Studio.
5: Für das Gewerbegebiet gibt es mehr als 21 Millionen Euro Fördermittel aus EU-, Bundes- und Landesmitteln. Einen entsprechenden Bescheid hat die Stadt Grevesmühlen gestern bekommen. Mit dem Geld soll ein großer Teil der Erschließungskosten finanziert werden. Auf dem 38 Hektar großen Gelände müssen unter anderem Rohre und Stromleitungen verlegt, sowie Straßen und Gehwege gebaut werden. Mitte kommenden Jahres soll es losgehen. Ansiedeln will sich dort unter anderem Rossmann mit einem Regionalzentrum. Außerdem sind ein Autohof und das neue Gefahrenabwehrzentrum des Landkreises geplant. Allein durch die bislang geplanten Projekte könnten rund 450 neue Arbeitsplätze entstehen.
0: Das Wetter für uns in Mecklenburg-Vorpommern.
6: Wir sind im Moment bei 12 Grad in Marnitz, 13 Grad in Greifswald, 13 in Zinnowitz. Dazu kriegen wir heute einen ganz freundlichen Mix aus Sonne und Wolken. Es wird auch größtenteils trocken bleiben. Erst am Abend ist so ein kleines bisschen Regen hier und da möglich. Vorher kommen wir auf bis zu 20 Grad. Und der 3-Tage-Trend, der geht im Grunde in eine sehr ähnliche Richtung weiter. Morgen wird insgesamt noch mal einen kleinen Ticken schöner, weil wir bis zu 22 Grad und ein bisschen mehr Sonne kriegen. Am Sonntag sind mehr Wolken mit dabei und dann können auch ein paar mehr Schauer kommen.
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6: Ja, die Blitzer stehen auf der A24 Richtung Berlin-Höhe Pritzwalk, A24 Richtung Hamburg zwischen Zarrentin und Gudow, B5 Ortsausgang Dersenow Richtung Bolzenburg, B96 zwischen Samtens und Bergen kurz vor der Wildbrücke, B96 Richtung Stralsund, Höhe Rastplatz Rügenblick, B96 Neustrelitz Richtung Fürstenberg, Höhe Godendorf, dann die B104 in Chemnitz Richtung Stralsund, Staffenhagen, B104 Schwerin-Friedrichsthal Richtung Warnitz, die B105 zwischen Neuburg und Steinhausen Abzweig Lieschow, B105 Ortsausgang Rostock Richtung Bentwisch, B105 Rövershagen Richtung Gelbensande, B105 Pantelitz Richtung Stralsund, B109 in Jatznick beidseitig, die B110 Pinno Richtung Murchin, B191 Ortsausgang Mallis Richtung Heiddorf, B191 in Spornitz Richtung Brenz, B192 in Penkow Richtung Malchow, B196 zwischen Lankengranitz und Serams, auf der B392 stehen sie Wessin Richtung Kriewitz, dann Großwarnow Richtung Grabo, in Rostock Rövershäger Chaussee stadteinwärts, in Stralsund auf dem Grünhofer Bogen und in Waschow in Richtung Zarrentin.
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0: Mit Daniel Behm, Eva-Maria Guhl und Nils Sören. 600 Euro sind heute schon rausgegangen. Extra Benzingeld für Sie. 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

0: Nächste Woche Sonntag ist es soweit, dann wählen wir einen neuen Landtag und passend dazu gibt es jetzt neue Zahlen. NDR1 Radio MV, hier der Frühstücksclub. Die ARD hat eine Umfrage bei Infratest DIMAP in Auftrag gegeben.
1: Eva-Maria Guhl, was hat sich da jetzt im Vergleich zur letzten Umfrage vor einer Woche verändert?
2: Ja, da ist sicherlich das Spannendste der Abstand zwischen AfD und SPD. Und der liegt jetzt bei 5 Prozentpunkten. Die AfD, die hat zugelegt auf 38%, das sind 3 Punkte mehr. Aber auch die SPD hat aufgeholt, von 32 auf jetzt 33. Mit Abstand das schlechteste Ergebnis in der eigenen Geschichte hätte, wenn nächsten Sonntag schon gewählt würde, die CDU, sie liegt bei 7% und hat noch einmal 1 Prozentpunkt verloren. Und auch die Linke, die verliert 2 Punkte und erreicht nur noch 9%. Keine Veränderung gibt es bei den Grünen, die knapp bei 5% liegen. Und auch das BSW, das liegt unverändert bei 4%. Und würde damit Stand jetzt also nicht in den Landtag kommen.
1: Jetzt liegt ja nur eine Woche zwischen diesen beiden Vorwahlumfragen. Hat da jetzt auch der Wahlausgang in Sachsen-Anhalt einen Einfluss?
2: Sicherlich. Also das meinte auch der Rostocker Politikwissenschaftler Jan Müller im Nordmagazin. Was man wissen muss, die Befragung, die fand zwischen Montag und Mittwoch statt, also direkt nach der Wahl in Sachsen-Anhalt. Dennoch, auch dort haben wir gesehen, dass Umfrageergebnisse keine Wahlergebnisse sind. Müller betonte, viel hängt davon ab, wie die Parteien jetzt mobilisieren. Das sei in Sachsen-Anhalt ähnlich gewesen. Viele Wähler, die entscheiden sich sehr kurzfristig. Jeder Zehnte übrigens sagte, seine Entscheidung könne sich noch ändern.
0: Ja, vielen Dank, Eva. 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

0: Es ist Freitag. Jawohl, allein das macht ja schon gute Laune und noch mehr gute Laune Musik. Auf dem Weg Richtung Wochenende gleich von Luna bei Lando. Vorher allerdings hier bei NDR 1 Radio MV. Unser Telefonspaßvogel.
1: Ja, Live Tennemann, der sorgt ja auch für gute Laune im Ostseebad Boltenhagen diesmal. Da hat er angerufen bei Christiane Sudmann. Vorsicht live.
2: Christiane Sudmann, schönen guten Tag.
3: Guten Tag, GEMA MV Guido Nottelsberg. Spreche ich mit Frau Sudmann, richtig, ja?
2: Ja.
3: Frau Sudmann, es geht um Folgendes. Wir haben von Ihnen noch keine Musikliste bekommen.
2: Ich mache keine Musik.
3: Sie machen keine Musik, aber Sie veranstalten ja ein Festival.
2: Wo soll ich das Festival denn machen?
3: In Boltenhagen.
2: Okay.
3: Und zwar ein ABBA-Revival-Festival Mamma Mia. So wurde uns das angezeigt.
2: Wissen Sie was? Ich feiere meinen 60. Geburtstag und es läuft unter dem Motto Mamma Mia.
3: Wie viele Zuschauer erwarten Sie denn?
2: Es werden keine Zuschauer sein. Es sind alles meine privaten Gäste.
3: Frau Sudmann, Sie können ruhig ehrlich sein. Sie haben das bewusst vergessen weiterzugeben. Es geht ja auch ums Geld.
2: Also, was meinen Sie jetzt ums Geld? Das ist meine private Geburtstagsfeier.
3: Sie machen ein ABBA-Festival in Boltenhagen.
2: Im Leben nicht.
3: Welche Umsatzgrößen erwarten Sie bei der Bewirtschaftung auf dem Veranstaltungsgelände? Sagen Sie mal gleich.
2: Also es bezahlt überhaupt gar keiner. Das sind alles meine Freunde und Verwandten. Die kommen doch nicht zu mir Geburtstag feiern und bezahlen noch Geld.
3: Was kostet die Eintrittskarte? Wir rechnen das hoch, anteilsmäßig dann.
2: Ich nehme keinen Eintritt.
3: Also ich habe...
2: Woher haben Sie diesen Unsinn?
3: Diesen Unsinn habe ich von Ihrem Ehemann Holger.
2: Wie bitte? Von wem?
3: Hier ist live Tennemann. Vorsicht, live.
0: Vorsicht, live.
2: Der Schlingel.
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0: Hier ist Ihr Frühstücksclub. Es ist jetzt 9:30.
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0: Übernächsten Sonntag wird bei uns in Mecklenburg-Vorpommern ein neuer Landtag gewählt. Wenn die Wahl schon jetzt Sonntag wäre, käme die AfD wohl auf 38%. Das zeigt die aktuelle Umfrage von Infratest DIMAP. Eva-Maria Guhl, wie sieht's bei den anderen Parteien aus?
2: Ja, die SPD, die konnte gegenüber der letzten Umfrage einen Prozentpunkt aufholen und liegt jetzt bei 33, die Linke bei 9 und die CDU bei 7%. Die Grünen, die würden es mit 5% nur knapp in den Landtag schaffen, das BSW dagegen mit 4% nicht. Rein rechnerisch wäre damit eine rot-rot-grüne Landesregierung möglich. Eine Koalition mit der AfD hatten die anderen Parteien ausgeschlossen. Wegen der hohen Spritpreise fordert die Linke von der Bundesregierung, eine Übergewinnsteuer für Mineralölkonzerne einzuführen. Co-Parteichef Pantisano sagte, langfristig brauche es einen Margendeckel und eine öffentliche Preiskontrolle, damit sich Unternehmen nicht zusätzlich an der Krise der Bevölkerung bereicherten. Die schwarz-rote Regierungskoalition ist in der Frage einer Übergewinnsteuer gespalten. Die SPD ist dafür, Bundeswirtschaftsministerin Reiche von der CDU lehnt sie ab. Die irreguläre Migration in der EU geht weiter zurück. Das hat die Grenzschutzbehörde Frontex mitgeteilt. Von Januar bis August verzeichnete sie rund 35% weniger illegale Grenzübertritte an den Außengrenzen Europas im Vergleich zum Vorjahreszeitraum. Etwa 75.000 Menschen sind in diesem Zeitraum illegal eingereist.
0: Dankeschön, Eva. Jetzt weitere Nachrichten aus Ihrer Region.
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3: Mit Sophie Jung, guten Tag. Für den Großgewerbestandort zwischen Upal und Grevesmühlen hat die Stadt Grevesmühlen gestern mehr als 21 Millionen Euro Fördermittel aus EU-, Bundes- und Landesmitteln bekommen. Mit dem Geld soll ein großer Teil der Erschließungskosten finanziert werden. Mitte kommenden Jahres soll es losgehen. Ansiedeln will sich dort unter anderem Rossmann mit einem Regionalzentrum. Außerdem sind ein Autohof und das neue Gefahrenabwehrzentrum des Landkreises geplant. Mehr als 450 neue Arbeitsplätze könnten entstehen. Eine Schweriner Schule und zwei Schulen aus dem Landkreis Ludwigslust-Parchim sind ab sofort Partnerschulen der Festspiele Mecklenburg-Vorpommern. Nach Angaben des Innenministeriums bekommen die Förderschule Albert Schweitzer in Schwerin, die Kneipp-Grundschule in Mestlin und die Grundschule am Runerberg in den kommenden 3 Schuljahren die Möglichkeit, musikalische Projekte umzusetzen. Dabei musizieren die Kinder mit professionellen Künstlern der Festspiele. Das Partnerprogramm wird vom Land mit insgesamt etwa 100.000 Euro unterstützt. Das Mecklenburgische Staatstheater startet heute Abend in die neue Spielzeit. Los geht es im Theaterzelt am Küchengarten mit der Premiere der Oper Fidelio. Leonore weigert sich, an den Tod ihres Mannes zu glauben. Um herauszufinden, was mit ihm passiert ist, geht sie verkleidet als Mann auf die Suche. Weitere Premieren sind noch im September geplant.
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0: Das Wetter für uns in Mecklenburg-Vorpommern.
4: Ja, das wird heute ganz freundlich. Die Sonne kommt vor allen Dingen jetzt am Vormittag gut durch. Am Nachmittag werden die Wolken langsam ein bisschen dicker und abends ist hier und da auch ein klein wenig Regen möglich. Insgesamt aber ganz schön, bis zu 20 Grad kriegen wir heute. Im Moment sind wir bei 13 Grad in Wismar. Wir messen 14 Grad in Putbus auf Rügen und 12 Grad derzeit in Feldberg. Und der 3-Tage-Trend sieht im Grunde sehr ähnlich aus. Morgen wird insgesamt wohl der schönere Tag vom Wochenende, weil es größtenteils trocken und relativ freundlich bleibt. Bei bis zu 22 Grad. Sonntag kühlt sich's ein bisschen ab. Es sind mehr Wolken und auch mehr Schauer mit dabei.
0: 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Die Straßen sind frei.
4: Aber es blitzt und zwar auf der A24. Einmal Richtung Berlin Höhe Pritzwalk und nochmal in Richtung Hamburg zwischen Zarrentin und Gudow. B5 Ortsausgang Dersenow Richtung Bolzenburg. B96 zwischen Samtens und Bergen kurz vor der Wildbrücke. B96 Richtung Stralsund Höhe Rastplatz Rügenblick. B96 Neustrelitz Richtung Fürstenberg Höhe Godendorf. B104 in Chemnitz Richtung Staffenhagen, B104 Schwerin-Friedrichsthal Richtung Warnitz, B105 zwischen Neuburg und Steinhausen am Abzweig Lieschow, B105 Ortsausgang Rostock Richtung Bentwisch, B105 Rövershagen Richtung Gelbensande, B105 Pantelitz Richtung Stralsund, dann die B109 in Jatznick beidseitig, B110 Pinnow Richtung Murchin, B191 Ortsausgang Mallis Richtung Heiddorf, B191 in Spornitz Richtung Brenz, dann die B192 in Penkow Richtung Malchow, B196 zwischen zwischen Lankengranitz und Serams, die B392 Wessin Richtung Kriewitz. Es blitzt Großwarnow Richtung Grambo in Rostock, in der Rübershäger Chaussee stadteinwärts, in Stralsund am Grünhofer Bogen und in Waschow in Richtung Zarrentin.
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0: Hier ist er, Ihr Frühstücksclub am Freitag mit Daniel Behm. In den Nachrichten Eva-Maria Guhl, weil Marilyn Pagel, die ist immer noch im Urlaub. Und mein Name ist Nils Sörens. Die meisten 80er, die spielen wir Ihnen hier bei NDR 1 Radio MV. Peter Gabriel, Salisbury Hill. Schön, dass Sie mit dabei sind.

0: 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Und da hat heute Morgen schon Elvira aus Anklam mitgemacht. Da ging es um die Frage, wer von uns beiden noch nie einen All-Inclusive-Urlaub gemacht hat und das auch nie vorhat.
1: Ich sage, das ist Damia.
2: Und das ist absolut richtig. Herzlichen Glückwunsch, 300 Euro.
1: Danke.
0: Warum?
1: Da freue ich mich aber. Ist das Wochenende noch gerettet?
2: Ja, sehr schön. Siehst du? Also All-Inclusive, das ist einfach irgendwie nicht so richtig meine Kragenweite. Ich bin mehr so Typ Campingplatz und Ferienhütte oder Ferienhaus. So.
0: Das ist doch das Schönste auf der Welt, wenn man sich im Urlaub den Hintern hinterher tragen lassen kann.
2: Ja, weiß ich nicht. Nee, ich bin lieber ein bisschen aktiv. Und ganz ehrlich, einen kompletten Tag irgendwo auf der Liege am Pool zu hocken, das ist das Schlimmste, was ich mir vorstellen kann für einen Urlaub.
1: Das habe ich mir auch so gedacht. Und Nils ist da etwas ruhiger und darum Damia.
2: Sehr gut.
0: Tja, ich bin ein bisschen ruhiger, hast du gehört? Witzig, wie das manchmal wirkt, oder?
2: Ja, das ist so. So, auf jeden Fall die nächste Chance auf 300 Euro Frühstücksclub Spritprämie, die gibt's dann am Montag um kurz nach 6.
0: Ja, dann fahren wir wahrscheinlich nie zusammen im Urlaub.
2: Schade.

0: So, hier geht's gleich weiter mit NDR1 Radio MV bei der Arbeit. Tatjana Brandt steht bereit und wir hier im Frühstücksclub bei NDR1 Radio MV. Verabschieden uns mit dem WhatsApp-Wunsch-Hit ins Wochenende. Wie immer am Freitag stimmen Sie doch ab, welchen Song Sie hören wollen. Und ja, da waren heute halt drei Songs mit Tieren wegen der Mähler.
1: Genau. Die ist ja das ganze Wochenende über. Und Sie haben sich doch sehr eindeutig entschieden für den deutschen Hit, der angetreten ist. Und zwar von Achim Reichel. Fliegende Pferde soll es sein.
0: Ganz genau. Und damit machen Sie es gut. Bis nächste Woche.
2: Erholen Sie sich gut und dann sehen wir uns in alter Frische wieder. Dann fertig, Kompanie, fertig werden, ins Wochenende, wegtreten. Hurra!

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3: 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Es ist 10 Uhr.
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3: In Nordwestmecklenburg soll an der A20 ein neues Gewerbegebiet entstehen, inklusive Autohof mit Schnellrestaurant. Eva-Maria Gohl, das Großprojekt wird jetzt ein ganzes Stück konkreter.
4: Genau, und zwar mit Blick auf die Finanzierung. Um das Gewerbegebiet aus dem Boden zu stampfen, sind jetzt etliche Millionen Euro Fördermittel zugesagt. Zwischen Upal und Grevesmühlen sollen sich in den kommenden Jahren mehrere Unternehmen ansiedeln und dort hunderte neue Arbeitsplätze schaffen. Sophie Jung aus dem Mecklenburg-Studio.
5: Für das Gewerbegebiet gibt es mehr als 21 Millionen Euro Fördermittel aus EU-, Bundes- und Landesmitteln. Einen entsprechenden Bescheid hat die Stadt Grevesmühlen gestern bekommen. Mit dem Geld soll ein großer Teil der Erschließungskosten finanziert werden. Auf dem 38 Hektar großen Gelände müssen unter anderem Rohre und Stromleitungen verlegt, sowie Straßen und Gehwege gebaut werden. Mitte kommenden Jahres soll es losgehen. Ansiedeln will sich dort unter anderem Rossmann mit einem Regionalzentrum. Außerdem sind ein Autohof und das neue Gefahrenabwehrzentrum des Landkreises geplant. Allein durch die bislang geplanten Projekte könnten rund 450 neue Arbeitsplätze entstehen.
4: Mietschulden, Kündigung, Zwangsräumung. Es gibt viele Gründe, warum Menschen ihre Wohnung verlieren. Zum heutigen Tag der Wohnungslosen zeigen Zahlen aus mehreren Städten Mecklenburg-Vorpommerns, wie angespannt die Situation hier ist. Christine Lachmann aus der Aktuell-Redaktion.
6: In der Stralsunder Obdachlosenunterkunft des Deutschen Roten Kreuz leben derzeit 41 Menschen. 10 davon sind Frauen. Der jüngste Bewohner ist 28, der älteste 75 Jahre alt. Auffällig sei, dass die Unterkunft auch über den Sommer stärker als sonst nachgefragt ist, sagt Leiter Andreas Hoth. Ein Grund seien Zwangsräumungen. Auch Schwerin verzeichnet mehr Bewohner. Aktuell sind 38 der 45 Plätze belegt. Vor 2 Jahren waren es im Schnitt noch 20 zu dieser Jahreszeit. Als Hauptgrund nennt die Stadt auch hier Mietschulden und daraus folgende Zwangsräumung. In Rostock sind alle rund 100 Plätze der Einrichtung Nachtasyl belegt. Auch hier sei die Nachfrage gestiegen. Wie hoch die Dunkelziffer von Menschen in Mecklenburg-Vorpommern ist, die keine eigene Wohnung haben, ist unklar.
4: Das KI-Unternehmen Anthropic meldet mehrere vereitelte Missbrauchsfälle seines Modells Claude. Nach einem Bericht der Firma wurden in den vergangenen Monaten unter anderem mutmaßlich von Russland gesteuerte Cyberangriffe sowie Versuche chinesischer Konzerne wie Alibaba und Xiaomi gestoppt, die Fähigkeiten von Claude zu kopieren. Anthropic ging nach eigenen Angaben auch gegen Versuche von Nutzern vor, Waffen zu entwerfen oder zu möglichen biologischen Kampfstoffen zu forschen. Dabei sei es beispielsweise um eine Variante der Vogelgrippe gegangen und die Erforschung eines Toxins. Und zum Sport. Zum Start in den 5. Spieltag der 3. Fußballliga muss Hansa Rostock auswärts ran. Das Team ist zu Gast bei Viktoria Köln. Jan Dittjogeit ist unser Hansa-Reporter. Was wartet da für ein Gegner auf die Rostocker?
1: Die Viktoria ist derzeit Tabellenachter und hat in dieser Saison in 4 Partien immerhin schon 9 Tore geschossen. Hansa-Trainer Daniel Brinkmann lobt vor allem den attraktiven Stil und das sichere Passspiel der Kölner. Die Rostocker wollen ihrerseits die bisher perfekte Auswärtsbilanz weiter ausbauen und den 3. Saisonsieg im 3. Spiel auf des Gegners Platz einfahren. Personell gibt es kaum Veränderungen zur Vorwoche. Es fehlen weiter nur die Langzeitverletzten. Um 19 Uhr wird heute angepfiffen. 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
3: Das Wetter für uns in Mecklenburg-Vorpommern. Wir haben zum Teil zwar viele Wolken, aber einen Schirm brauchen wir bis zum Abend erstmal nicht. Über den Vormittag gibt es auch mal so ein paar Lücken jetzt für die Sonne. Die Temperatur geht rauf auf bis zu 20 Grad. 12 Grad haben wir in Glockenhagen, 13 sind es in Deven und 14 mal in den Kowal. 4 nach 10 NR1 Radio MV, der zuverlässigste Verkehrsservice für uns in Mecklenburg-Vorpommern. Es staut sich auf der Insel Rügen durch eine Baustelle auf der B196 Göhren Richtung Barbe. 20 Minuten brauchen Sie hier mehr. Und dann wird geblitzt auf der A24 Richtung Berlin, Höhe Pritzwalk, A24 Richtung Hamburg zwischen Zarentin und Gudow, B96 zwischen Samtens und Bergen, Höhe Wildbrücke, B96 Neustrelitz Richtung Fürstenberg, Höhe Godendorf, die 104 Schwerin-Friedrichsthal Richtung Warnitz, B105 zwischen Neuburg und Steinhausen, Höhe Lieschow, B110 Pinnow Richtung Murchin, dann Enspornitz Richtung Brenz auf der 191, B392 Wissin Richtung Kriwitz, Groß-Warnow Richtung Grabow, in Stralsund, Grünhofer Bogen und in Waschow Richtung Zarentin. Vielen Dank, Steffi und Boris. 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
0: 100. 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
3: Einen schönen Freitag. Gefühlt sind wir mittendrin, irgendwo zwischen ich zieh's noch durch und gleich ist Feierabend. Und obendrauf gibt's natürlich den Lieblingsmix, der schon mal so ein bisschen nach Wochenende klingt. Geht los mit Liam Payne und Rita Ora und For You hier bei NDR 1 Radio MV. Einen schönen Vormittag wünsche ich Ihnen.

0: Einen schönen Freitag. Hier ist NR1 Radio MV bei der Arbeit und bei der Arbeit. So wie Sie gerade vielleicht in Malchin-Boltenhagen oder auch in Bergen auf Rügen, ist auch Herr Neuwald aus Eggesin. Und zwar mit einer Ausstellung im Haffmuseum in Neckarmünde. Herr Neuwald, was gibt's denn da zu sehen?
1: Da geht's um Bernstein im weitesten Sinne, ja. Ich selber habe die gestaltet und auch aufgebaut. Sind rund 15 Vitrinen. Jetzt Natur, aber auch in Kulturgeschichte. Also Entstehung des Bernstein, Arten des Bernstein, Fundstellen, Verwendung in der Medizin, in der Mythologie, Schmuck. Und die Idee kam eigentlich, dass man bei uns in der Uecker-Rande-Region, also südlich des Hafts, zeitweilig sehr viel Bernstein gefunden hat. Vor allen Dingen, wo die Ziegeleien noch im Betrieb waren. Ne? Mhm. Da gibt es richtig große Funde. Und ich selbst habe in meiner Sammlung relativ große Exemplare. Und das ist immer, wenn man, auch jetzt in der Ausstellung, ist immer so ein Aha-Effekt, dass die Leute begeistert sind. Und manche ziehen dann auch los und wollen Bernstein sammeln.
0: Und wo genau kann ich die dann besuchen nochmal?
1: In Uecker-Münde im Haffmuseum, im Schloss ist das.
0: Ist notiert und das bis Ende Oktober. Wie schön. Ja, so ein Bernstein, den würde ich auch mal gerne finden.

Egal welchen Hit Leonie rausbringt, er macht auf jeden Fall gute Laune und an einem Arbeitstag wie heute ja gleich doppelt so sehr, ne? Es ist Freitag, hier ist NDR1 Radio MV mit dem Lieblingsmix für uns in Mecklenburg-Vorpommern mit aktuellen Hits, deutschen Hits und den Kulthits. Die meisten 80er gibt's auch noch oben drauf. Jetzt Jennifer Rush mit Power of Love. Fängt ruhig an, steigert sich immer weiter, nimmt Pfad auf, wird größer und intensiver. Fast wie unser Arbeitstag heute. Schönen Freitagvormittag.

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2: NR1 Radio MV, das Wetter für uns in Mecklenburg-Vorpommern. Von Nordwestmecklenburg bis nach Rügen gibt es heute auf jeden Fall den meisten Sonnenschein. 5 bis 6 Stunden haben wir da. Ansonsten doch mehr Wolken als Sonne, vor allem im südlichen Binnenland, über die Seenplatte und auch bis ins örtliche, östliche Vorpommern. Die Temperatur geht rauf auf bis zu 20 Grad, immerhin. Eine 2 kriegen wir davor. 14 Grad haben wir in Trollenhagen, 14 in Gelbensande, 16 in Stralsund. Und der Trend fürs Wochenende: Sonnabend, also morgen, das wird auf jeden Fall der schönere Tag mit Wolken, aber auch mit Sonne. Vereinzelte Schauer sind dabei bei bis zu 22 Grad. Und der Sonntag wolkig, nass und doch kühler. 1:09 NR1 Radio MV, der zuverlässigste Verkehrsservice für uns in Mecklenburg-Vorpommern. Da haben wir die B196, Insel Rügen, Göhren Richtung Barbe, Stau durch Baustelle. 20 Minuten brauchen Sie dann mehr. Und es wird geblitzt auf der A24 Richtung Hamburg zwischen Zarentin und Gudow, B96 zwischen Samtens und Bergen, Höhe Wildbrücke, B96 Neustrelitz Richtung Fürstenberg, Höhe Godendorf. Dann stehen Sie auf der 104 Schwerin-Friedrichsthal Richtung Warnitz, B105 Pantelitz Richtung Stralsund, die 110 Pinno Richtung Murchin, B191 in Spornitz Richtung Brenz, auf der B392 Wissin Richtung Kriewitz, Rostock die Rüversheger Chaussee statt einwärts und in Warschau Richtung Zarentin. Dankeschön Steffi, danke Lars. Stausblitzer melden Sie kostenlos in der NDR am V-App oder Sie rufen durch 0800 5959 100.
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0: jetzt ein deutscher Hit.
1: Und damit schöne Grüße nach Graal-Müritz. Dort laufen nämlich gerade die letzten Vorbereitungen fürs Moorgeisterfest. 12 Uhr geht's da los, also in einer guten Stunde. Bis dahin gibt's natürlich auch noch ein bisschen was zu tun. Und während dort die letzten Handgriffe gemacht werden, gibt's hier im Lieblingsmix schon mal den passenden Soundtrack dazu. Der letzte Tanz von Bosse. Denn getanzt wird er bestimmt auch.

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2: An der A20 in Nordwestmecklenburg ist ein großes neues Gewerbegebiet geplant, inklusive Autohof mit Schnellrestaurant. Eva-Maria Gul, wann kommt das?
4: Ja, das steht noch nicht genau fest, aber immerhin ist das Projekt jetzt einen großen Schritt weiter in Sachen Finanzierung. Um das Gewerbegebiet aus dem Boden zu stampfen, gibt es Millionen Euro Fördermittel. Zwischen Opal und Grevesmühlen, da sollen sich in den kommenden Jahren mehrere Unternehmen ansiedeln und hunderte neue Arbeitsplätze schaffen. Sophie Jung aus dem Mecklenburg-Studio.
5: Für das Gewerbegebiet gibt es mehr als 21 Millionen Euro Fördermittel aus EU-, Bundes- und Landesmitteln. Einen entsprechenden Bescheid hat die Stadt Grevesmühlen gestern bekommen. Mit dem Geld soll ein großer Teil der Erschließungskosten finanziert werden. Auf dem 38 Hektar großen Gelände müssen unter anderem Rohre und Stromleitungen verlegt, sowie Straßen und Gehwege gebaut werden. Mitte kommenden Jahres soll es losgehen. Ansiedeln will sich dort unter anderem Rossmann mit einem Regionalzentrum. Außerdem sind ein Autohof und das neue Gefahrenabwehrzentrum des Landkreises geplant. Allein durch die bislang geplanten Projekte könnten rund 450 neue Arbeitsplätze entstehen.
4: Die Linke fordert wegen der hohen Spritpreise von der Bundesregierung, eine Übergewinnsteuer für Mineralölkonzerne einzuführen. Co-Parteichef Pantisano sagte, das ließe sich leicht im nationalen Recht umsetzen. Langfristig brauche es einen Margendeckel und eine öffentliche Preiskontrolle, damit sich Unternehmen nicht zusätzlich an der Krise der Bevölkerung bereicherten. Die schwarz-rote Regierungskoalition ist in der Frage einer Übergewinnsteuer gespalten. Die SPD ist dafür. Bundeswirtschaftsministerin Reiche von der CDU lehnt sie ab. Die Umweltschutzorganisation BUND hat gerade dem Bundesumweltministerium in Berlin eine Unterschriftenliste gegen die geplante Öl- und Gasförderung vor Usedom übergeben. Knapp 90.000 Menschen haben sich in der europaweiten Petition gegen die Eingriffe in die Ostsee ausgesprochen. Aus dem Vorpommern-Studio berichtet Robert Schubert.
6: Der BUND will mit dieser Petition erreichen, dass sich die deutsche Regierung auf europäischer Ebene dafür einsetzt, ein grundsätzliches Verbot der Öl- und Gasförderung in der Ostsee in der Pommerschen Bucht vor Usedom und Wollin voranzutreiben und damit fossilen Projekten eine Absage zu erteilen. Mehr als 89.200 Menschen unterstützen mit ihrer Unterschrift diese Forderung. Das Bundesumweltministerium verfolgt mit dem eigenen Aktionsplan mehr das Ziel, das sensible Ökosystem Ostsee zu schützen und gleichzeitig wirtschaftliche Interessen abzuwägen. Das kanadische Unternehmen CEP plant, vor der polnischen Küste mehr als 33 Millionen Tonnen Öl sowie 27 Milliarden Kubikmeter Gas zu fördern. Umweltschützer befürchten unmittelbare Auswirkungen auf Seevögel, Schweinswale und Kegelrobben.
4: Mehr als 300 Seglerinnen und Segler fahren übers Wochenende auf dem Schweriner See um die Wette. Dort werden die deutschen Meisterschaften im Kuttersegeln ausgetragen. Hannes Vogt aus der Sportredaktion mit den Einzelheiten.
7: Die Wettkämpfe beginnen heute um 12 Uhr mit dem ersten Start der 56 Kuttersegler. Die sechsköpfigen Crews müssen ihre 7,5 Meter langen und eine Tonne schweren Boote durch einen Kurs um mehrere Tonnen und ein Tor navigieren. Eine Strecke ist 2,5 Kilometer lang, dafür brauchen die Kutter etwa 1 bis 1,5 Stunden. Insgesamt sind bis Sonntag 9 Wettfahrten geplant. Wer das aus der Nähe erleben will, kann heute und morgen zwischen 10 und 17 Uhr und am Sonntag von 10 bis 13 Uhr das Gelände am Marstall besuchen.
2: Das Wetter für uns in Mecklenburg-Vorpommern, da haben die Wolken heute auf jeden Fall auch das Sagen. So viel steht schon mal fest, aber so ein bisschen Sonne ist ja auch mit dabei. Zwar nicht überall, aber gerade zumindest noch am Vormittag. Die Temperatur im Moment 13 Grad in Ueckermünde, 15 sind es in Techentin. Alte Fähr meldet 16 Grad und die Höchstwerte, die liegen bei um die 20. Abends allerdings kann es von der Mecklenburger Bucht her bis zur Elbe ein bisschen regnen. 4 nach 11, NR1 Radio MV, der zuverlässigste Verkehrsservice für uns in Mecklenburg-Vorpommern. B196 auf Rügen, Göhren Richtung Barbe, da haben wir Stau durch Baustelle. 10 Minuten brauchen Sie da mehr, also schon mal weniger geworden, sehr gut. Und es wird geblitzt auf der A24 Richtung Hamburg zwischen Zarentin und Gudow. B96 Richtung Stralsund, Hörersplatz zu Rügenblick. Dann auf der B96 Neustrelitz Richtung Fürstenberg, Höhe Godendorf. Die 104 Schwerin-Friedrichsthal Richtung Warnitz, Schmachthagen Richtung Valentin auf der B105, B110 Pinnow Richtung Murchin, die 191 Ortsausgang Malles Richtung Heiddorf, dann stehen sie auf der B392 Wissin Richtung Kriewitz, Großwarnow Richtung Grabow, Rostock die Röversäger Chaussee stadteinwärts, Stralsund Grüne Verbogen und Waschow Richtung Zarentin. Wenn Sie noch was entdeckt haben, geben Sie Bescheid, ne? Gemacht haben das auch Simone und Conny, vielen Dank. 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
2: Ich grüße Sie. Mecklenburg-Vorpommern ist im Freitagsmodus und ich weiß nicht, wie es Ihnen geht, aber gefühlt geht alles irgendwie einfacher, besser. Die Arbeit läuft leichter, der Haushalt ist schneller erledigt, die Termine werden fix erledigt und abgehakt und mit dem Lieblingsmix macht es doch gleich noch viel mehr Spaß. Hier sind die Robettes mit Sugar Baby Love. Einen schönen Vormittag.

0: Mit den meisten 80ern geht es für uns durch den Vormittag und für die meisten zumindest ja auch schon ins wohlverdiente Wochenende. Und Hansa sorgt heute Abend schon mal für den Startschuss des 5. Spieltages in der 3. Liga. Gespielt wird auswärts bei Viktoria Köln. Hansa-Reporter Jan Tietjogait, ein Auswärtsspiel ist ja normalerweise ein Nachteil bei Hansa, aber momentan nicht, ne?
1: Nein, auswärts stehen 2 Siege in 2 Spielen zu Buche. Zu Hause wurde dagegen noch gar nicht gewonnen. 3 Versuche hat es da einschließlich Pokal schon gegeben. Deswegen sind die Auftritte außerhalb des Ostseestadions derzeit eher die etwas angenehmeren, so Trainer Daniel Brinkmann.
2: Aktuell kann man das vielleicht so sehen. Allerdings freue ich mich nach wie vor unglaublich auf unsere Heimspiele und bin auch sicher, dass wir da auch noch erfolgreicher sein werden. Aber wir nehmen die Auswärtsspiele aktuell natürlich auch gerne, weil wir auswärts gut performen und das wollen wir auch weiterhin so tun.
1: Allerdings nach dem Spiel in Köln muss sich Hansa ganz schnell wieder der holprigen Heimbilanz stellen, denn schon am Mittwoch wird wieder am Ostseestadion gespielt gegen die 2. Mannschaft des VfB Stuttgart.
0: Also englische Woche. Heute aber erstmal Viktoria in Köln. Anstoß ist um 19 Uhr und Sie können sich das komplette Spiel anhören in unserem Audio-Livestream auf ndr.de/mv oder natürlich auch in der NDR MV-App.

0: So klingt der Lieblingsmix für uns in Mecklenburg-Vorpommern ganz entspannt für einen Freitag. Mit aktuellen Hits, deutschen Hits und Kulthits und den meisten 80ern. Gleich mit dem Motto fürs Wochenende: Girls just want to have fun. So sieht's aus. Cindy Lauper gleich für Sie am Start. Und apropos Wochenende, ist auch einiges wieder los bei uns im Land. Offene Gärten, Mela in Mühlen geht's und die Kutterseglermeisterschaft in Schwerin. Knapp 60 Teams liefern sich da auf dem Schweriner See ein spannendes Rennen. Der NDR stolzer Pate. Und Sie können vom Ufer auch gerne zuschauen. Pierre Kuhlmann vom Marineclub Schwerin sagt Ihnen auch wo.
1: Was gut geht, ist hier vom Seglerheim in Schwerin kann man ganz gut Richtung Görsloh rüber gucken. Die Regattastrecke wird nördlich von Kaninchenwerder Ziegelwerder sein, Richtung Paulsdamm hoch. Aber auch der Anker ist eine schöne Location, wo man letztendlich gucken kann. Und man kann auch vom Görslower Ufer aus gucken. Alles, was hier Stadtseite Werder Vorstadt ist, da kann man eigentlich einen ganz guten Blick erhaschen.

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5: Und das Wetter für uns in Mecklenburg-Vorpommern, den meisten Sonnenschein, den gibt's da heute von Nordwest-Mecklenburg bis nach Rügen. 5 bis 6 Stunden lacht sie uns da heute an. Ansonsten auch, aber da funken dann doch ein paar mehr Wolken dazwischen, vor allem so im südlichen Binnenland, über der Seenplatte und auch bis hin ins östliche Vorpommern. Geht rauf mit den Temperaturen auf bis zu 20 Grad. 15 haben wir in Marnitz aktuell. Wiebendorf meldet 17, Torsdorf 18 und der Trend fürs Wochenende. Da wird der Sonnabendmorgen auf jeden Fall der schönere Tag. Zwar mit Wolken, aber auch mit Sonne. Vereinzelt mal ein Schauer dabei bei bis zu 22 Grad. Der Sonntag dann eher wolkig, nass und kühl. 11:30 NR1 Radio MV, der zuverlässigste Verkehrsservice für uns in Mecklenburg-Vorpommern. Da klemmt es auf der B196 auf Rügen, Göhren Richtung Barbe, Stau durch Baustelle. 10 Minuten brauchen Sie da etwa mehr. Und es wird geblitzt auf der A24 Richtung Hamburg zwischen Zarrentin und Gudow. B96 Richtung Stralsund, Hörersplatz Rügenblick. In Chemnitz Richtung Stafenhagen auf der B104, B105 Pantelitz Richtung Stralsund, B109 in Jatznick beidseitig, die 110 Pinno Richtung Murchin, die 191 Ortsausgang Malles Richtung Heidorf, zwischen Lankengranitz und Seerams auf der B196, Großwarnow Richtung Grabow, Rostock, Röversheger Chaussee statt einwärts, Stralsund, Grünhofer Bogen und in Waschow Richtung Zarrentin. Dankeschön, Elli und Manfred. Staus und Blitzer melden Sie kostenlos in der NDR MV App oder Sie rufen durch einfach bei mir hier im Studio 0800 5959 100.
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Freitag ist, wenn die Stimmung schon Richtung Wochenende geht. Und dafür haben wir jetzt so kurz vor der letzten Mittagspause der Woche den perfekten Kulthit, die Steve Ballard Band mit Abracadabra. Oh, das leuchtet ja wieder prima bei mir. Der Lieblingsmix zu uns in Mecklenburg-Vorpommern mit den meisten 80ern bei der Arbeit hier bei NDR 1 Radio MV.

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1: Das hört sich doch gut an. In Nordwestmecklenburg, da soll ein großes Gewerbegebiet entstehen, direkt an der A20. Und da steht auch ordentlich Fördergeld bereit. Gut 21 Millionen aus Töpfen der EU sowie von Bund und Land. Astrid Pankok, was soll denn damit genau gemacht werden?
2: Das Geld fließt in die Erschließung des Gebiets zwischen Grevismühlen und Opal. Auf rund 38 Hektar werden Straßen gebaut und Grundstücke angelegt. Trinkwasser- und Stromleitungen kommen dazu. Und es muss auch ein neuer Abwasserkanal gebaut werden. Also einiges zu tun. Sophie Jung aus dem Mecklenburg-Studio. Wer wird sich denn dann dort niederlassen, wenn alles vorbereitet ist?
3: Ja, es gibt laut Stadt Grevesmühlen schon mehrere konkrete Interessenten. Rossmann zum Beispiel will dort ein Regionalzentrum bauen. Außerdem sind geplant ein neuer Autohof mit Schnellrestaurant und das Gefahrenabwehrzentrum des Landkreises Nordwestmecklenburg. Und auch ein Unternehmen aus der Bauwirtschaft ist im Gespräch. Fest unterschrieben ist allerdings noch nichts. Bürgermeister Lars Prahler sagt, man sei mit den Interessenten aber teilweise schon bei den Kaufvertragsentwürfen. Und wenn diese ersten Ansiedlungen alle kommen, könnten dort 450 neue Arbeitsplätze entstehen.
2: Das Gebiet liegt ja zwischen Grevesmühlen und Opal. Wie funktioniert denn da die Zusammenarbeit?
3: Ja, ziemlich eng. Beide Kommunen kaufen gemeinsam die Flächen, erschließen gemeinsam das Gebiet und teilen später dann auch die Einnahmen, sagt der Bürgermeister von Grevesmühlen, Lars Prahler.
4: Wir tauschen uns auch dann in Zukunft die Gewerbesteuer untereinander auf. Also es ist unseren beiden Gemeinden dann letztlich egal, welches Unternehmen sich auf welcher Seite dieses Gewerbegebietes ansiedelt, weil wir fair miteinander geregelt haben, dass beide dann davon profitieren in Form von Gewerbesteuer.
3: Ja, und selbst Strom soll später geteilt werden können, dank erneuerbarer Energien. Auf den Dächern könnten laut Prahler insgesamt etwa 20 Hektar Photovoltaikfläche entstehen. Der Strom soll möglichst direkt im Gewerbegebiet genutzt und teilweise gespeichert werden. Und wenn ein Unternehmen mehr Solarstrom produziert, als es selbst braucht, soll den dann möglichst ein anderes Unternehmen im Gebiet nutzen können.
2: Hört sich nach einem umfassenden Konzept an. Und wann soll es dort tatsächlich losgehen?
3: Ja, im besten Fall schon im kommenden Mai. Bürgermeister Prahler sagt aber auch, es kann durchaus bis zu den Sommerferien im nächsten Jahr dauern. Denn bevor die Baufahrzeuge anrollen, sollen zunächst die ersten Kaufverträge unterschrieben sein. Und der erste Bauabschnitt, der soll dann ungefähr ein Jahr dauern.
2: Bei Grevesmühlen ist der Bau eines großen Gewerbegebiets geplant. Danke für die Infos, Sophie Jung. Und jetzt weiter mit Meldungen im Überblick. Bundesarbeitsministerin Baas hat Übergangsregeln bei der Rentenreform in Aussicht gestellt. Die SPD-Politikerin sagte in der Haushaltsdebatte im Bundestag, Menschen, die Angst haben, dass die abschlagsfreie Rente nach 45 Versicherungsjahren übermorgen abgeschafft wird, könnten sich darauf verlassen, dass es einen Vertrauensschutz geben wird. Baas sagte, die Koalition müsse die Reform in dieser Wahlperiode umsetzen. Alles andere komme den Staat und die Bürger teuer zu stehen, führe zu Rentenkürzungen und massiv steigenden Beiträgen. Zum ersten Mal seit Mitte Mai ist der Ölpreis wieder über die Marke von $100 pro Barrel gestiegen. Grund für den Anstieg ist die Sorge vor Lieferengpässen wegen der Angriffe auf die Straße von Hormuz im Krieg der USA gegen Iran. Außerdem haben die vom Iran unterstützten Houthi-Rebellen im Jemen die Kontrolle über den Hafen Mokka übernommen. Dadurch sind saudische Ölexporte über das Rote Meer bedroht und die Milizen könnten über eine Blockade der Zufahrt zum Roten Meer eine weitere wichtige Welthandelsroute stören. In der Schweiz ist ein Reisebus mit einer niederländischen Reisegruppe verunglückt. 5 Menschen kamen ums Leben. Der Bus war gegen eine Leitplanke gestoßen und dann von der Straße abgekommen und umgestürzt. Insgesamt sollen knapp 50 Menschen an Bord gewesen sein. Die Unglücksursache ist noch unklar. 9/11, die amerikanische Datumsangabe, steht für den größten Terrorangriff der Weltgeschichte. Heute vor 25 Jahren haben islamistische Terroristen die USA angegriffen. Sie haben 4 Flugzeuge entführt und 2 davon ins World Trade Center in New York gesteuert. Die beiden riesigen Türme stürzten ein. Heute wird an die knapp 3000 Opfer erinnert. Die zentrale Gedenkveranstaltung findet in New York am 9/11-Mahnmal statt. Von dort berichtet Martin Ganselmeier.
5: Die Stadt, die sonst niemals schläft, hält heute inne. Schon in den vergangenen Nächten strahlten zwei gewaltige Lichtsäulen in den Nachthimmel über Manhattan. Genau dort, wo früher das World Trade Center stand. Knapp 3000 Lichtdrohnen, eine für jedes Opfer der Terroranschläge, ließen die beiden Türme wieder auferstehen. Während US-Präsident Donald Trump in Washington bleibt und eine Rede am Pentagon hält, kommen alle noch lebenden Ex-Präsidenten zur zentralen Gedenkfeier mit den Opferangehörigen zum 9-11-Mahnmal in Manhattan. Ebenfalls anwesend Soran Mamdani, der erste muslimische Bürgermeister von New York. Vor der beeindruckenden Kulisse der beiden Wasserbecken und der herabstürzenden Wasserfälle werden wie in jedem Jahr die Namen aller 2.977 Opfer verlesen. Dazwischen gibt es mehrere Schweigeminuten, exakt an den entscheidenden Zeitpunkten der Terroranschläge. Erstmals in diesem Jahr wird auch der mittlerweile mehr als 8.000 Opfer gedacht, die an den gesundheitlichen Spätfolgen der eingestürzten Türme gestorben sind. Das hochgiftige Gemisch aus Beton, Glas, Asbest und vielen Schadstoffen hat bei zigtausenden Einsatzkräften und Anwohnern Krebs und Atemwegserkrankungen verursacht.
2: Die USA gedenken heute der Opfer der Terroranschläge vom 11. September 2001. Ein Bericht aus New York war das von Martin Ganselmeier. Seit gestern läuft sie, die Mela in Mühlengeetz bei Güstrow. Dort tummeln sich alle, die irgendwie mit Landwirtschaft zu tun haben oder sich dafür interessieren. Und das sind nicht nur Erwachsene, sondern auch junge Besucher. Und für die gibt es besondere Angebote. Bei der Kindermela können sie zum Beispiel erfahren, wie die Milch eigentlich von der Kuh bis zu Hause ins Glas kommt und wie viel Wolle man für ein Pullover braucht. Unsere Mela-Reporterin Caroline Bayer hat eine Grundschulklasse begleitet.
6: Es herrscht aufgeregtes Gebrabbel in der Vorführhalle bei der 35. Mela in Mühlengeetz. Hunderte Kinder aus ganz MV warten ganz gespannt auf die Tiere. Mit dabei sind auch Bennett und Camilla von der Grundschule an der Nebel aus Güstrow.
7: Ich bin schon jedes Jahr mit meiner Klasse hier gewesen und das macht mir auch recht viel Spaß hier.
6: Natürlich gibt es auch ein Lieblingstier.
8: Schafe, weil ich finde Schafe süß und die sehen auch so flauschig immer aus.
6: In der Halle geht es aber erst einmal um das kleinste Tier der Mela, ein Imker, fachsimpelt zur Honigbiene.
9: Und dann sind die damit beschäftigt, Honig aufzunehmen. Machen ihre Honigblase voll, damit sie dann...
6: Das Ziel der Kindermela, Schüler schon früh an landwirtschaftliche Berufe ranführen. Deswegen bringt die Schulleiterin der Grundschule an der Nebel, Hanka Goldbohm, Klassen schon seit Jahren zur Mela.
10: Kinder sind von grundsätzlichen her immer neugierig zu wissen, woher ihr Essen kommt, wie viel Arbeit das macht. Wir haben selber auch ein Schulgartenprojekt, sodass die Kinder auch wissen, was es bedeutet, für Essen arbeiten zu gehen.
6: Nach den kleinsten Tieren geht es.

0: Caroline Bayer hat sich auf der Kindermäler umgehört.
1: Vielen Dank, das war die Mittagsschau kompakt. Das Wetter für uns in Mecklenburg-Vorpommern, da haben wir zum Teil doch viele Wolken, aber auch Sonnenschein. Und den Schirm, den brauchen wir erst heute Abend. Über den Vormittag, beziehungsweise jetzt auch zu Mittag, gibt es immer noch ein paar Lücken mit der Sonne. Es geht rauf mit den Temperaturen auf bis zu 20 Grad. 15 Grad haben wir in Groß-Quassow, 16 in Lüttow und 18 in Steinhagen-Negast. 9:09, NR1 Radio MV, der zuverlässigste Verkehrsservice für uns in Mecklenburg-Vorpommern. Da gibt es keine Meldungen, gute Fahrt. Geblitzt wird aber auf der A24 Richtung Berlin, Höhe Pritzwalk, B96, zwischen Samtens und Bergen, Höhe Wildbrücke, Höhe Godendorf auf der B96 Richtung Fürstenberg, B104 Schwerin, Friedrichsthal Richtung Warnitz, B105 Ortsausgang Mönchhagen Richtung Ribnitz-Damgarten, Schmachthagen Richtung Mallentin stehen sie auch, die 110 Pinno Richtung Murchin, B191 Ortsausgang Mallis Richtung Heiddorf, in Spornitz Richtung Brenz, die 196 auf Frügen zwischen Langengranitz und Serams, Bessin Richtung Kriebitz auf der B392, Rostock, Röversheger Chaussee statt auswärts, Stralsund, Grüne Verbogen und Waschow Richtung Zarrentin. Danke Bernhard und Simon. Staus und Blitzer melden Sie kostenlos in der NDR und V-App oder Sie rufen durch, wenn Sie noch was gesehen haben, 0800 59 59 100. Danke und gute Fahrt.
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0: Lena, Liebe ist Ende September. Holen wir Sie in die Stadthalle nach Rostock. NDR1 Radio MV hier. Was für ein Coup. Die deutschen Basketballerinnen haben bei der Heim-WM gestern Abend sensationell Europameister Belgien geschlagen. Stehen jetzt im Halbfinale. Stefan Ley aus unserer Sportredaktion. Was geht da noch? Womöglich noch eine Medaille?
1: Ja, die Stimmung, die pendelt zwischen Demut und Euphorie. Leonie Fiebig, eine dieser Heldinnen im deutschen Team, drückt das ganz gut aus.
2: Also extrem emotional. Können es gar nicht realisieren, ehrlich gesagt. Wir sind nicht zu unterschätzen, wir sind kein Underdog mehr. Alle haben uns jetzt auf dem Visier, mit uns nicht zu spaßen.
1: Ja, mit ihnen ist nicht zu spaßen, auf jeden Fall. Denn der Sieg im Viertelfinale gegen die Belgier, der war nicht mal knapp, sondern deutlich. 93-74. Nun geht es morgen gegen Mitfavorit Frankreich. Da heißt es, wieder mit Fiebern. Genau wie heute Abend, wenn die Rostock Seawolves in der ersten Runde des BBL-Pokals antreten. Um 20 Uhr bei den Veolia Towers Hamburg. Bei einem Sieg winkt ein Heimspiel im Oktober gegen Bayern München. Und auch Hansa ist heute Abend in der dritten Liga schon wieder gefragt, auswärts bei Viktoria Köln. 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
0: Und dann lass uns noch schnell auf Tennis schauen. Bei den US Open sind die deutschen Herren sehr erfolgreich momentan.
1: Das kann man sagen. Die beiden Doppelspezialisten Kevin Kravitz und Tim Pütz haben das Endspiel erreicht und kämpfen um ihren ersten gemeinsamen Grand-Slam-Titel. Im Einzel spielt Alexander Zverev heute Abend um den Einzug ins Finale. Und das ist eben auch noch reingekommen. Der DFB wird die Fußballvereine künftig an den Kosten für Polizeieinsätze bei Hochrisikospielen beteiligen. Mindestens anteilig, heißt es, werden diese an den Heimverein weitergegeben.
0: Vielen Dank dir, Stefan Ley. Soweit der Sport. Das nächste Update dann wieder heute Nachmittag hier bei NDR1 Radio MV.

0: halb eins ist es. Hier ist NDR1 Radio MV. Wir schauen aufs Wetter für uns in Mecklenburg-Vorpommern zusammen mit unserem NDR-Wetterexperten Stefan Kalbum aus dem Wetterstudio auf Hiddensee. Hallo Stefan.
1: Hallo, grüß dich.
0: Ab heute bis Sonntag findet die deutsche Meisterschaft im Kuttersegeln auf dem Schweriner See statt. Und ich hoffe mal bei besten Windbedingungen.
1: Naja, also wir haben jetzt heute so ein bisschen so Stärke 2 bis 3, das heißt so 12 bis 15 Kilometer pro Stunde. Die Böen waren so 5 km/h mehr. Morgen ist der Wind eine Spur kräftiger. Heute kommt er aus südlichen, Süd-Südwest. Morgen kommt er eher aus Südwest. Eine Spur kräftiger, da kann auch mal so 15 bis knapp 20 Kilometer pro Stunde mal Böen. Ein bisschen drüber, also maximal. Und am Sonntag, ja, haben wir ähnliche Windverhältnisse. Meist ist es so eine Stärke 3 im Mittel, alles aus Südwest bis West.
0: Und an sich jetzt der Freitag, wie endet er? Trocken oder nass?
1: Naja, es kann im westlichen Mecklenburg später ein paar Tropfen mal geben. Da sind so ein paar Schauer unterwegs, so von der Nordsee, liegen über Schleswig-Holstein, Raum Hamburg, ziehen Richtung Osten, schwächen sich dabei aber ab. Aber ein paar Reste davon können durchaus mal heute am späten Nachmittag, Abend mal im westlichen Mecklenburg noch reinkommen. Davor ist es gebietsweise aufgeheitert. Wir haben auch so ein kompaktes Wolkenfeld im südlichen Bereich der Seenplatte. Das löst sich immer weiter auf. Dann wird es mal kurz auflockern, aufheitern. Aber generell wird es dann von Westen immer wolkiger. Und da kann es, wie gesagt, am Abend mal ein paar Tropfen geben in Westmecklenburg. Die Temperatur steigt heute so auf Höchstwerte von um die 20 Grad und der Wind weht meist schwach aus Süd bis Südwest.
0: Und diese Schauer, nehmen wir die auch noch mit in die Nacht oder ist da Ruhe
1: angesagt? Ja, so ein paar schleppen sich dann mal so in die Nacht. Das ist aber alles wenig und hier und da mal ein bisschen Getröpfel. Hört auch auf, dann ist die Wolkendecke sehr unterschiedlich dicht. Mal größere Lücken, mal kleinere Lücken und das geht auch morgen im Grunde am Tage so weiter, dass es mal mehr, mal weniger bewölkt ist. Heißt eben auch, die Sonne kann mal zeitweise durchkommen, aber nur ganz, ganz selten. Reicht zwar für einen schlappen Schauer am ehesten im nördlichen Vorpommern. Ansonsten ist es, wie gesagt, weitestgehend trocken, bei Temperaturen ähnlich wie heute auch, so 20 bis 21 Grad. Der Wind eine Spur kräftiger, mal schwach bis mäßig aus Südwest.
0: Was sagst du, gucken wir auf den Sonntag?
1: Auch da durchwachsen, ein paar okay. Häufigere Schauer, ja. Häufigere Schauer mal, aber auch nicht jeder kriegt was ab. Aber da gibt es schon mal größere Chancen, dass man was abkriegt. Alles deutlich stärker als am Sonnabend. Und die Temperatur so um die 19 Grad.
0: Vielen Dank dir. Schönen Nachmittag.
1: Jo, tschüssing.
0: 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Jetzt um 3:58. Alles soweit gut auf den Straßen. Geblitzt wird auf der A24 Richtung Berlin, Höhe Pritzweig. A24 Richtung Hamburg zwischen Zarrentin und Gudow. B96 zwischen Samtens und Bergen, Höhe Wildbrücke. B96 Neustrelitz Richtung Fürstenberg, Höhe Godendorf. Die 105 Ortsausgang Mönchhagen Richtung Leibniz-Dammgarten. B109 in Jatznick beidseitig. Die 191 Ortsausgang Mallis Richtung Heiddorf. B196 zwischen Lankengranitz und Serams, Wessin Richtung Kriewitz, das ist die B392, Stralsund, Grüne vor Bogen und Waschow Richtung Zarrentin. Und Jenny, wo stehen Sie noch?
2: Auf der Schweriner Umgehung zwischen Lankow und Warne, zweizeitig.
0: Alles klar, ist notiert. Vielen Dank, Stausblitzer. Melden Sie kostenlos in der NDR-MV-App oder Sie rufen durch, ganz einfach, unter der 0800 5959 100. Gute Fahrt.
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1: Mit Sophie Jung, guten Tag. In Schwerin ist gestern Vormittag eine 86-jährige Autofahrerin bei einem Unfall verletzt worden. In der Werderstraße verlor sie die Kontrolle über ihr Auto, überquerte beide Fahrstreifen und prallte gegen eine Hauswand. Dabei wurden das Auto, die Fassade und ein dort abgestelltes Elektrofahrrad beschädigt. Die 86-Jährige kam ins Krankenhaus. Bei der Unfallaufnahme ergaben sich laut Polizei Hinweise darauf, dass die Frau nicht in der Lage gewesen sein könnte, ihr Fahrzeug sicher zu führen. Ihr Führerschein wurde beschlagnahmt. Die Polizei ermittelt wegen des Verdachts der Gefährdung des Straßenverkehrs. Gut 5000 Besucher haben die Kiezkonzerte in Wismar in diesem Sommer besucht. Die Veranstalter zeigten sich zufrieden mit der Bilanz. 8 Konzerte hat es insgesamt gegeben. Eines war im Juli wegen schlechtem Wetter ausgefallen und ist gestern Abend nachgeholt worden. Ursprünglich hatten die Veranstalter mit 150 Besuchern pro Konzert gerechnet. Heute Abend geht die Saison der Handballerinnen von Grün-Weiß Schwerin los. In der Reiferbahnhalle trifft das neu formierte Team von Trainer Johannes Brotmann um 19.30 Uhr auf die zweite Mannschaft des Buxtehuder SV. Viele Spielerinnen aus der eigenen Jugend spielen nun im Drittligateam. Wichtige Spielerinnen wie Katharina Böhmker oder Charlotte Zufelde haben den Verein verlassen.
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Und wieder ein Stündchen näher am Feierabend und natürlich auch an Ihrem wohlverdienten Wochenende. Blick auf die Uhr, wir haben es 10 Minuten vor 1. Hier geht's natürlich gleich weiter mit Ralf Markert und der bringt Sie gut gelaunt in Richtung Feierabend und auch gut gelaunt in Richtung Wochenende. Haben Sie also viel Spaß. Ich wünsche Ihnen einen schönen Nachmittag mit Ihrem Sprit-Premium-Sender NR1 Radio MV. Schönen Freitag.

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0: Die Kulthits der 80er immer hier im Lieblingsmix. Das ist NDR 1 Radio MV, die meisten 80er immer bei uns. Und was war das für ein Riesenhit? Cutting Crew, I Just Died in Your Arms Tonight. Freitagnachmittag, ich bin Ralf Markert und dann gleich hier bei uns der nächste aktuelle Hit. Da ist dann DJ Alle Farben am Start mit Little Hollywood, wunderbarer Hit. Und dann starten wir gemeinsam ins Wochenende. Ein paar Sekündchen noch, dann ist es 13 Uhr.
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0: Zwischen der Gemeinde Upal und der Stadt Grevesmühlen in Nordwesten Mecklenburg soll ein großes Gewerbegebiet entstehen. Heute kam die Zusage, dass das Gebiet mit rund 21 Millionen Euro gefördert wird. Christian Schewe, wofür darf das Geld da genau verwendet werden?
2: Also diese Mittel brauchen Upal und Grevesmühlen zunächst für die Erschließung des Geländes, also für den Bau von Straßen, Schmutzwasserleitungen und was an solchen Dingen dann eben anfällt auf einer Großbaustelle. Die Förderung kommt aus einem Programm zur Verbesserung von regionalen Wirtschaftsstrukturen. Henning Strüber aus der aktuellen Redaktion, jetzt live bei mir im Studio.
3: Ja, die Fläche von 38 Hektar wollen die Gemeinde Upal und die Stadt Grevesmühlen gemeinsam kaufen. Die Gewerbesteuer wollen sie untereinander teilen. Laut der Stadt sollen in dem Gebiet unter anderem ein Regionalzentrum eines Drogeriemarktes, ein Autohof sowie ein Gefahrenabwehrzentrum des Landkreises Nordwestmecklenburg Platz finden. Auf den Dächern der Gebäude sollen auf rund 20 Hektar Solaranlagen montiert werden. Der dadurch gewonnene Strom soll dann im Gewerbegebiet genutzt werden, so Bürgermeister Prahler. Außerdem hofft er auf 450 neue Arbeitsplätze. Die Förderung kommt von der EU, dem Bund und dem Land.
2: Im vergangenen Jahr haben 13% der 12- bis 17-Jährigen deutschlandweit regelmäßig zur E-Zigarette gegriffen. Tendenz steigend, auch in Mecklenburg-Vorpommern. Um den Trend zu stoppen, gibt es für Lehrkräfte in den Schulen die sogenannte Vape-Check-Methodentasche. Was da drin steckt, das weiß Thorsten Reink aus dem Ostseestudio.
4: Die Fragen stehen auf kleinen Spielkarten. Wie viel Nikotin steckt in dem Vape? Oder warum schmeckt der Inhalt nach Himbeere oder Käsekuchen? Zwei Schülergruppen spielen gegeneinander. Genau so sollen die Lehrkräfte mit 12-Jährigen ins Gespräch kommen. Unter Fachleuten gilt das Dampfen als ähnlich gesundheitsschädlich wie das Rauchen. Zusätzlich stecken Videos und Schautafeln in der Vape-Check-Methode-Tasche. Entwickelt wurde sie von der DAK-Gesundheitskasse und zunächst in Rostock getestet. Ab sofort wird die Tasche auf Anfrage kostenlos an Schulen sowie Jugendeinrichtungen verteilt. Das Aufklärungsprojekt wird von der Landeskoordinierungsstelle für Suchtfragen unterstützt.
2: Mecklenburg-Vorpommern bekommt nach Worten von Agrarminister Backhaus zwei neue Schlachthöfe. Für einen kombinierten Schlachthof für Rinder, Schweine, Schafe und Wild werde noch in diesem Jahr ein Förderbescheid übergeben, sagte Backhaus auf der Landwirtschaftsmesse Mela in Mühlengeetz. Insbesondere die Schweinehalter im Land warten dringend auf die Wiedererrichtung von Schlachtkapazitäten in Mecklenburg-Vorpommern. Aktuell können im Nordosten keine Schweine in nennenswertem Umfang geschlachtet werden. 2019 hatte der Schlachthof in Teterow die Schweineschlachtung eingestellt. Ende 2025 schloss dann auch der Schlachthof im brandenburgischen Perleberg nahe der Landesgrenze zu Mecklenburg. Auf der zentralen Gedenkfeier für die Opfer der Terroranschläge vom 11. September 2001 in New York werden heute mehrere Schweigeminuten abgehalten. Zum ersten Mal wird auch an die Menschen erinnert, die durch Spätfolgen starben. Viele atmeten nach dem Einsturz des World Trade Centers giftigen Staub ein und bekamen Krebs oder andere Krankheiten. Vor 25 Jahren brachten Islamisten 4 Flugzeuge in ihre Gewalt, 2 steuerten sie in die Zwillingstürme, eines ins Pentagon, das 4. stürzte in Pennsylvania ab. Die Spur der Attentäter führte damals auch nach Hamburg. Zum Start in den 5. Spieltag der 3. Fußballliga muss Hansa Rostock auswärts ran. Das Team ist zu Gast bei Viktoria Köln. Jan Dittjogait, unser Hansa-Reporter, was wartet da für ein Gegner auf die Rostocker?
5: Die Viktoria ist derzeit Tabellenachter und hat in dieser Saison in 4 Partien immerhin schon 9 Tore geschossen. Hansa-Trainer Daniel Brinkmann lobt vor allem den attraktiven Stil und das sichere Passspiel der Kölner. Die Rostocker wollen ihrerseits die bisher perfekte Auswärtsbilanz weiter ausbauen und den 3. Saisonsieg im 3. Spiel auf des Gegners Platz einfahren. Personell gibt es kaum Veränderungen zur Vorwoche. Es fehlen weiter nur die Langzeitverletzten. Um 19 Uhr wird heute angepfiffen. 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
0: Und das Wetter für uns in Mecklenburg-Vorpommern fühlt sich doch eigentlich ganz gut an. Knapp an der 20-Grad-Marke schrammen wir immer entlang. Heiligendamm 19 Grad. Dann schauen wir mal zu Ihnen nach Rambin auf Rügen, auch 19 Grad. Und ganze 15 sind es derzeit in Lukoried. Ja, und es geht dann weiter bei uns in Mecklenburg-Vorpommern in der kommenden Nacht mit ein paar vereinzelten Schauern. Temperaturen so 10 bis 13 Grad. Und morgen dann hat die Sonne zwischen den Wolken ab und zu mal eine Chance. Vereinzelt sind auch noch Schauer dabei. 20, 21 Grad, mehr ist nicht drin. Und zum Sonntag hin ähnlich wechselhaft, 19 Grad höchstens. 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Derzeit eine Meldung für die A24 Hamburg Richtung Berlin. Zwischen Rheinbeek und Schwarzenbeek-Rande derzeit 3 Kilometer Stau. Und dann haben wir noch diese Meldung bekommen.
6: Spursperrung auf der A20 Lübeck Richtung Rostock, kurz vorm Kreuz Wismar. Da staut sich der Verkehr auch schon.
0: Alles klar, danke fürs Melden. Und geblitzt wird derzeit auf der A24 Richtung Berlin in Höhe Pritzwalk. A24 Richtung Hamburg zwischen Zarrentin und Gudow. B96 einmal zwischen Samtens und Bergen an der Wildbrücke. Und dann nochmal Richtung Stralsund am Parkplatz Rügenblick. Dann die 96 Neustrelitz Richtung Fürstenberg in Höhe Gudendorf. Die 104 einmal Chemnitz Richtung Staffenhagen und einmal Umgehung Schwerin zwischen Lankow und Warnitz beidseitig. Auf der 105 haben sie aufgebaut. Ortsausgang Mönchhagen Richtung Ribnitz-Dammgarten, die 109 in Jatznick beidseitig, die 110 Pinnow Richtung Murchin und die 191 Ortsausgang Malles Richtung Heidorf. Nochmal die 191 Spornitz Richtung Brenz, dann die 196 zwischen Lankengranitz und Seerams, die 392 Wessin Richtung Kriewitz und in Rostock steht immer noch der Blitzeranhänger Röversheger Chaussee Stadt einwärts. In Stralsund kann es sie erwischen, Grünhofer Bogen und in Waschow Richtung Zarrentin. Und dann haben wir diesen Blitzer noch von Kalle.
7: Lübeck Richtung Grevesmühlen in der Ortsdurchfahrt Schmachthagen.
0: Alles klar, danke Kalle, danke auch an Lilly fürs Melden und wenn Sie irgendwo Staus oder Blitzer entdeckt haben, einfach durchgeben über die NDR-MV-App, drücken Sie einfach aufs Mikrofon, schicken Sie eine Sprachnachricht oder Sie rufen uns an 0800 5959 100.
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0: Und so viele tolle Hits bei uns im Lieblingsmix. Der nächste große Kulthit aus den 80ern, gleich mit Maggie Reilly. Dann sind UB40 am Start mit Kingston Town und der aktuelle Hit von DJ Alle Farben. Little Hollywood, einen schönen Freitag mit dem Lieblingsmix.

0: Freitagnachmittag, Wochenende ist in Sicht und Sie hören genau richtig, bei der Arbeit mit NDR1 Radio MV und nach der Mittagspause, gerade am Freitag, muss man ja wieder ein bisschen in Tritt kommen. Vielleicht gehört bei Ihnen ja so eine Tasse Kaffee dazu. Dann ist das hier wirklich eine coole Aktion, habe ich so auch noch nie ausprobiert, werde ich aber demnächst mal machen. Im Moment läuft ja die bundesweite faire Woche und in Greifswald gibt es eine besondere Aktion. Heute Nachmittag wird nämlich ein Segelkaffee übergeben. Muss man sich mal vorstellen. Kommt aus Nicaragua, also Südamerika, wurde ökologisch angebaut, fair gehandelt und dann auch noch mit einem Segelschiff emissionsarm über den Atlantik hier nach Europa transportiert und dann mit dem Fahrrad über Schwerin nach Greifswald. Ich meine, das musste erst mal bringen. Klar, ist immer Geschmackssache, ne? Aber so eine Geschichte kann man doch tatsächlich mal austesten und irgendwie hat man dann beim Kaffee auch ein richtig gutes Gefühl, oder? Auf geht's ins Wochenende mit dem Lieblings- NDR 1 HDMV ist hier der nächste deutsche Hit mit Blasperlenspiel. Geiles Leben.
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Genau der richtige Hit, um ins Wochenende durchzustarten. Oder es gibt noch mal ordentlich Energie, auch wenn Sie noch ein bisschen Arbeit vor der Brust haben. Sophie and the Giants mit Shut Up and Dance hier im Lieblingsmix. Die aktuellen Hits hören Sie immer bei uns. Die deutschen Hits sind selbstverständlich dabei. Und jetzt schmeißen wir mal kurz die Handbremse rein, ne? Damit Sie entspannt durch diesen Freitagnachmittag kommen. Jetzt der nächste Kult-Hit mit Rod Stewart. Every beat of my heart.

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3: 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NDR 1 Radio MV und die Wetteraussichten für unser Land. Richtung Elbe, Mecklenburger Bucht. Bis zum Abend hin vielleicht mal strichweise etwas Regen. Aber ansonsten Wolken, Sonne im Wechsel um die 20 Grad in der kommenden Nacht. Auch milde Temperaturen, nicht mehr ganz so kalt wie vergangene Nacht, 10 bis 13 Grad. Und der 3-Tage-Trend für unser Land. Ja, morgen ähnliches Wetter wie heute, auch mal ein Schauer, bisschen Sonne und ein paar Wolken um die 21 Grad. Der komplette Salat, alles dabei. Sonntag das gleiche in Grün und zum Montag wird es dann ein wenig kühler. Höchsttemperaturen 19 Grad. 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Eine Meldung für die A20 Lübeck Richtung Rostock. Da steht ein defekter PKW und zwar direkt vor dem Kreuz Wismar. Dadurch auf einer Spur eine Sperrung und Sie brauchen 15 Minuten länger. Geblitzt wird auf der A24 Richtung Berlin in Höhe Pritzwalk und Richtung Hamburg zwischen Zarrentin und Godow. B96 einmal zwischen Samtens und Bergen in Höhe der Wildbrücke, dann Richtung Stralsund am Parkplatz Rügenblick und Neustrelitz Richtung Fürstenberg in Höhe Gotendorf. Auf der 104 kann sie erwischen Chemnitz Richtung Staffenhagen und Umgehung Schwerin zwischen Lankow und Warnitz beidseitig. Dann die 105 Ortsausgang Mönchhagen Richtung Ribnitz-Damgarten und in Schmachthagen beidseitig. Die 109 Jatznick beidseitig, die 110 Pinnow Richtung Murchin, die 191 Ortsausgang Malles Richtung Heidorf und in Spornitz Richtung Brenz. Weiter geht's mit einem Blitzeranhänger zwischen Lankengranitz und Seerams und auf der B392 kann es sie erwischen Wessin Richtung Krivitz. In Rostock haben sie noch aufgebaut, Rövershäger Chaussee statt einwärts, dann in Stralsund Grünhofer Bogen und in Waschow Richtung Zarrentin. Staus oder Blitzer entdeckt, dann gerne melden über die NDRMV-App oder sie rufen einfach mal an 0800 59 59 100.
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3: Der Lieblingsmix am Freitagnachmittag jetzt mit Pink und Nate Ross. Just give me a reason. Ich bin Ralf Markert. Hallo. 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

0: NDR 1 Radio MV ist hier bei der Arbeit und am Freitagnachmittag schicken wir Sie mit einer Riesenüberraschung ins Wochenende. Denn die NDR Nord-Reportage, die wird 20 Jahre alt und dazu möchten wir Sie ganz herzlich einladen. Birgit Müller ist jetzt bei mir vom NDR Fernsehen. Grüß dich, Birgit. Hallo.
1: Hallo, Ralf.
0: Erstmal herzlichen Glückwunsch. 20 Jahre Nord-Reportage, was für eine Erfolgsstory. Und für die Fans gibt es was ganz Besonderes.
1: Ja, ich finde den 20. Geburtstag so einer erfolgreichen Sendereihe, den muss man feiern. Und das machen wir zum Beispiel in Strahlen. Mit einem tollen Kinoabend am 29.09. Das ist ein Dienstag, 18 Uhr Einlass, 19 Uhr geht's los, im Ozeaneum mit tollen Machern dieser Nordreportage, aber auch mit tollen Filmen, die natürlich noch keiner gesehen hat. Und insofern, wer dabei sein will, der kann das jetzt. Wir wollen ja überraschen.
0: Jawohl, also Kino im Ozeaneum ist schon was ganz Besonderes, aber lass uns nochmal auf dieses Format schauen. Nordreportage gibt's ja im ganzen Norden, also alle vier Landesanstalten des NDR sind dabei und wir in Mecklenburg-Vorpommern, wir sind ja immer besonders stolz, wenn unser Land im Fernsehen auftaucht.
1: Genau, also Montag bis Donnerstag immer um 18.15 Uhr gibt es eine neue Nordreportage und das ist auch wirklich so eine halbe Stunde Reportage über Alltagshelden, sagen wir immer, ne? Vom Bäckermeister über die Krankenschwester, vom Baggerfahrer bis zum Landmaschinenmonteur ist alles dabei. Die Leute wundern sich immer, warum wir die in den Mittelpunkt stellen. Aber wir sagen, das ist sozusagen derjenige oder diejenige, die nebenan wohnt und die wir einfach in ihren Jobs, in ihrem Zuhause, in ihrem besonderen Tun begleiten. Und das wird wirklich immer richtig packend. Das sind so Geschichten von nebenan. Das gibt's seit 20 Jahren. Und ich kann echt ein bisschen angeben. Also im Schnitt erreichen wir mit diesen Reportagen im Fernsehen, aber auch auf unseren YouTube-Kanälen, die wir haben, unserem Doku-Kanal und auf dem Landkanal, ungefähr immer so zwischen, 800.000 und 1 Million Leute mit jeder Sendung. Und die Leute, die da porträtiert worden sind, die da drin sind, die wundern sich immer, dass plötzlich auf der Straße jeder sie anspricht, weil plötzlich sind die jemand und die werden wertgeschätzt und da wird gesagt, oh toll, dass wir euch mal gesehen haben, hätten wir gar nicht gedacht, dass solche Leute bei euch hier oder bei uns wohnen um die Ecke und so. Das ist schon toll. Ja, seit 20 Jahren gibt's das jetzt.
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0: Das sind tolle Location dort im Ozeaneum. Und erstmal danke für deinen Besuch und herzlichen Glückwunsch zu 20 Jahre Nordreportage.
1: Tada.
0: Danke, Birgit.

0: Hier ist der Lieblingsmix am Nachmittag bei der Arbeit mit Ralf Markert und da müsste eigentlich Angela Kühn aus Rostock sein. Hallo Angela.
1: Hallo.
0: Hallo, schönen Nachmittag. Was machen Sie gerade Schönes, während Sie NDR 1 Radio MV hören, Angela?
1: Also ich hatte jetzt gerade mal so halbwegs Mittagspause.
0: Okay.
1: Und dann will ich nachher nochmal im Garten und die Sonne ausnutzen.
0: Oh, das glaube ich. Einfach nochmal den schönen Tag genießen. 20 Jahre Nord-Reportage. Wir zeigen einen besonderen Film in einer Location. Wann waren Sie das letzte Mal im Ozeaneum in der Hansestadt Stralsund, Angela?
1: Da war das alte, gerade in der Umbauphase. Also das ist schon...
0: Das alte Meeresmuseum?
1: Fünf Jahre her.
0: Okay.
1: Und in dem neuen, ja... In der Zeit, also 5 oder 7 Jahre, keine Ahnung, ist schon wirklich lange her.
0: Da wird es Zeit, dass Sie mal wieder hinkommen. Herzlichen Glückwunsch. Sie bekommen von uns 2 Tickets für 20 Jahre Nordreportage und Sie sehen dann dort in dieser wunderbaren Location im Ozeaneum eine Folge aus der Nordreportage. Herzlichen Glückwunsch, Angela.
1: Vielen, vielen Dank. Ich freue mich sehr.
0: Ja, das freut uns sehr, dass Sie NDR 1 Radio MV hören. Dann nachher viel Spaß im Garten und einfach Radio anlassen, okay?
1: Genau.
0: Schöne
1: Dann
0: Grüße nach Rostock.
1: Dann geht's auch mal leichter. Dankeschön.
0: Tschüss, Angela.
1: Ich freue mich. Danke.

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1: Und was für ein wunderbarer aktueller Hit. Ich finde es immer cool, wenn sich weltweit berühmte DJs ganz besondere Stimmen raussuchen und mit denen irgendwie dann was produzieren. Und dann wird das auch noch ein Hit. Robin Schulz hat das zusammen mit Mark Skibilia gemacht. Und der Sound und auch die Stimme von Mark, die sind einfach der Hammer. Jetzt geht es ab in Richtung Wochenende mit dem nächsten aktuellen Hit hier im Lieblingsmix auf NDR 1 Radio MV. Hier ist Unforgettable.

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2: Hier ist der Lieblingsmix am Freitag. Es geht ab in Richtung Wochenende, natürlich immer mit der besten Musik und natürlich auch immer mit den Kulthits im Lieblingsmix. Und da ist gleich der Mann dabei, der gerne barfuß über die Bühne ist. Harpo und Movistar. 14 Uhr ist es.
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2: Das sind gute Nachrichten für das Land. Zwischen der Gemeinde Upal und der Stadt Grevesmühlen im Nordwesten von Mecklenburg soll ein großes Gewerbegebiet entstehen. Heute kam die Zusage, dass das Gebiet mit rund 21 Millionen Euro gefördert wird, Christian Schewe. Wofür genau darf das Geld verwendet werden?
3: Ja, die Mittel, die brauchen Upal und Grevesmühlen zunächst mal für die Erschließung des Geländes, also für den Bau von Straßen, Schmutzwasserleitungen und so weiter. Die Förderung kommt aus einem Programm für die Verbesserung von regionalen Wirtschaftsstrukturen. Bente Gossel berichtet.
4: Die Fläche von rund 38 Hektar liegt auf dem Gebiet der Gemeinde Upal und der Stadt Grevesmühlen. Die Gewerbesteuer wollen beide untereinander teilen. Laut Lars Prahler, Bürgermeister von Grevesmühlen, sollen auf dem Gebiet unter anderem ein Lager- und Verteilzentrum einer großen Drogeriekette, ein Autohof sowie das Gefahrenabwehrzentrum des Landkreises Nordwest-Mecklenburg Platz finden. Auf den Dächern der Gebäude sollen auf rund 20 Hektar Solaranlagen montiert werden. Der dadurch gewonnene Strom solle dann im Gewerbegebiet genutzt werden, so Prahler. Außerdem hofft er auf rund 450 neue Arbeitsplätze. Die Fördermittel kommen von der EU, vom Bund sowie vom Land.
3: Bei der Mela in Mühlengeetz wurde es am Vormittag politisch. Beim Bauerntag diskutierten die Politiker des Landes über Herausforderungen der Agrarbranche. In diesem Jahr stand die Veranstaltung allerdings im Zeichen der Landtagswahl. Caroline Bayer in Mühlengeetz. Wie sehr war der Wahlkampf dann zu spüren?
5: Sehr deutlich. Die Spitzenkandidaten und Agrarexperten der Parteien haben den Bauerntag genutzt, um ihre Kernthemen zu platzieren. Zu Beginn der Veranstaltung ging es erst einmal um die ärztliche Versorgung auf dem Land. Daraus entstand dann eine Diskussion um Fachkräfte mit Migrationshintergrund und Einwanderung. Danach rückten dann wieder die landwirtschaftlichen Themen in den Fokus. Tierhaltung, Klimaschutz und Moorwiedervernässung. Ein Thema, das für einige Emotionen sorgte, war der Wolf. Umweltminister Backhaus nutzte das direkt, um anzukündigen, ab dem 1. Oktober dürfen Wölfe, die immer wieder Nutztiere reißen, im Land innerhalb von 24 Stunden abgeschossen werden.
3: In New York findet am Nachmittag unserer Zeit die zentrale Gedenkfeier zum 25. Jahrestag der islamistischen Anschläge statt. Zum ersten Mal wird auch an die Menschen erinnert, die durch Spätfolgen starben. Auch in Hamburg ist an die Opfer der Anschläge erinnert worden. Vor dem früheren US-Generalkonsulat am Alsterufer gedachte unter anderem Innensenator Grote der mehr als 3000 Toten in New York. Drei der Al-Qaida-Terroristen, die am 11. September 2001 Flugzeuge entführten und als Waffe einsetzten, lebten damals als Studenten in Hamburg. Die Polizei in Parchim beschäftigen mehrere Schockanrufe, bei denen ausschließlich Rentner angerufen wurden. Dabei gaben sich die Anrufer in zwei Fällen als Ärzte aus, die die Opfer zur Zahlung von 97.000 Euro für ein lebenswichtiges Medikament aufforderten. Hintergrund sei eine schwere Erkrankung ihres Kindes gewesen. In einem weiteren Fall gab sich der Anrufer als Polizist aus und berichtete über einen schweren Verkehrsunfall, bei dem ihr Kind einen anderen Menschen tödlich verletzt haben sollte. Bislang ist der Polizei noch kein Vorfall bekannt, bei dem es zu einer Übergabe von Geld oder Wertsachen an die Täter kam. In Anklam ist das Abwassersystem illegal verschmutzt worden. Deshalb kann die örtliche Kläranlage nicht arbeiten. Die Kriminalpolizei ermittelt bereits. Susanne Moll aus dem Vorpommern-Studio hat weitere Einzelheiten.
6: Unbekannte müssen gestern und heute größere Mengen einer unbekannten Flüssigkeit eingeleitet haben, so die Polizei. Deshalb liegt der pH-Wert im Reinigungsbecken der Anlage jetzt bei etwa 12. Ab 9 sterben aber alle Bakterien, die gebraucht werden, um Abwasser zu reinigen, so der Betriebsstellenleiter des Wasserversorgers in Anklam. Für die Verbraucherinnen und Verbraucher gibt es aber keine Einschränkungen, sagt er. Das Leitungswasser könne bedenkenlos verwendet und Klospülungen und Waschbecken ganz normal benutzt werden. Die Polizei ermittelt wegen des Verdachts des unerlaubten Umgangs mit Abfällen. In einem besonders schweren Fall. Sie prüft ebenfalls, ob auch Gewässer verunreinigt worden sind.
2: Ganz schönes Wetter für diesen Freitagnachmittag. Wir haben viel Sonne. Ab und zu huschen auch mal ein paar Wolken durch. Besonders Richtung Seenplatte kann das der Fall sein. Und dann Richtung Elbe vielleicht nachher auch noch mal strichweise etwas Regen. Und das Ganze bei um die 20 Grad. In der kommenden Nacht haben wir dann meistens nur noch schwache Schauer. Meistens ist es trocken bei uns im Land. Und teilweise ist sogar die Bewölkung aufgelockert. Dann können Sie sogar ein paar Sterne funkeln sehen. 10 bis 13 Grad sind vorhergesagt. Und für morgen dann ja, so ähnliches Wetter wie heute bei wenig geänderten Temperaturen. Höchstens 21 Grad. Zum Sonntag hin ein bisschen kühler. 19 Grad höchstens. 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Da haben wir derzeit eine Meldung für die A20 Lübeck Richtung Rostock. Da steht noch ein defekter PKW kurz vor dem Kreuz Wismar. Dadurch staut es sich ein wenig. Sie brauchen 15 Minuten mehr. Und die A24 Hamburg Richtung Berlin zwischen Rheinweg und Schwarzenbeek-Rande. Derzeit 3 Kilometer Stau. Geblitzt wird auf der A24 Richtung Berlin in Höhe Pritzwalk. Nochmal die 24 Richtung Hamburg zwischen Zarrentin und Gudow. Dann die 96 zwischen Samtens und Bergen in Höhe Wildbrücke Richtung Stralsund am Parkplatz Rügenblick und Neustrelitz Richtung Fürstenberg in Höhe Godendorf. Dann die 104, auch dreimal blitzgefährlich. Einmal in Sternberg, einmal in Chemnitz Richtung Staffenhagen und dann Umgehung Schwerin zwischen Lankow und Warnitz beidseitig. Die 105, Ortsausgang Mönchhagen Richtung Ribnitz-Dammgarten. Nochmal die 105, Schmachthagen beidseitig und die 109 in Jatznick beidseitig. Dann die 110, Pinno Richtung Murchin, die 191, Ortsausgang Malles Richtung Heiddorf und in Spornitz Richtung Brenz. Dann die 196 zwischen Lankengranitz und Seerams, die B392 Wessin Richtung Kriewitz und aufgebaut haben sie zwischen Poppendorf und Griesenhorst in Mandelshagen. In Rostock kannst du erwischen Röversheger Chaussee statt einwärts, dann nochmal Röversheger Chaussee am Supermarkt statt auswärts. Außerdem in Stralsund, Grünhofer Bogen und in Waschow Richtung Zarrentin haben sie auch aufgebaut. Jenny hat Bescheid gegeben. Danke Jenny, danke auch an Kalle. Und wenn Sie Staus oder Blitzer entdeckt haben, gerne melden über die NDR-MV-App oder anrufen 0800 5959 100.
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2: Ab geht's ins Wochenende. Ich hoffe, Sie haben was vor mit der ganzen Familie. Machen sich einen fetten und lockeren und hören ganz nebenbei den ganzen Tag NDR 1 Radio MV. Freuen wir uns drüber. Der nächste Kultet jetzt im Lieblingsmix. Wie versprochen, Harpo, der Barfußmann und Moviestar. Schönen Freitag für Sie.

können sich noch erinnern, das war tatsächlich mal Werbemusik. Deutsche Fluggesellschaft, die mit dem Kran. Mehr muss ich gar nicht sagen, ne? Und die haben dann den Titel darunter gelegt. Jennifer Warnes und Joe Cocker, Up Where We Belong. Und übrigens bin mir fast sicher, dass bei Ihnen irgendwo noch eine Kuschelrock-CD steht. Ich glaube, die erste oder die zweite Ausgabe, da muss der mit drauf sein. Up Where We Belong. Wunderbarer Hit. NDR 1 Radio MV ist hier bei der Arbeit mit dem Lieblingsmix. Ich bin Ralf Markert und für den Sonntag habe ich einen klasse Tipp für Sie. Der Tag des offenen Denkmals. Fast 300 Denkmale hier bei uns in Mecklenburg-Vorpommern öffnen da ihre Türen. Kirchen sind darunter, klar, aber es gibt ja auch ganz besondere Gebäude. Wasserwerke zum Beispiel, Speicher. Es sind Gutshäuser dabei, Türme, Kapitänshäuser. Was ich total spannend finde, der Hellingkran, der Neptunwerft in Rostock, der ist auch mit dabei. Und ich habe damals auf der Neptunwerft in Rostock gelernt, habe da auch noch ein paar Jahre gearbeitet. Kenne den Kran also tatsächlich noch so aus der Zeit, als er wirklich gebraucht wurde. Mittlerweile ist er sogar schon Fahrstuhl angebaut. Also falls Sie sich den mal angucken wollen, Tag des offenen Denkmals, das geht jetzt am Sonntag. Und es gibt eine tolle Karte im Internet, brauchen Sie einfach nur mal googeln. Da finden Sie garantiert auch in Ihrer Nähe ein Denkmal, das Sie vielleicht so noch nicht angeschaut haben. Vielleicht irgendwo im Landkreis Nordwestmecklenburg oder irgendwo in Straßburg sind wirklich ganz, ganz tolle Ausflugsziele mit dabei. Das mal als kleiner Tipp, damit Sie gut ins Wochenende starten. Und jetzt im Lieblingsmix Jonas Blue und Rise. 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
3: Wir starten gemeinsam durch ins Wochenende, für Sie einen schönen Freitagnachmittag. Und das Wetter für uns in Mecklenburg-Vorpommern doch ganz angenehm heute Nachmittag. Warnemünde hat jetzt gerade die 20-Grad-Marke geknackt. Dann gucken wir mal zu Ihnen auf die Insel Rügen. In Rambin auch derzeit 20 Grad, bisschen kühler in Steinhagen-Negerst in der Nähe von Stralsund. In Feldberg haben wir derzeit 18 Grad. Und nochmal schöne Grüße zu Ihnen nach Beutzenburg, da derzeit 19 Grad. Gucken wir mal nach vorne. In der kommenden Nacht ganz vereinzelt noch schwache Schauer. Wenn die abklingen, dann haben wir so ein bisschen wechselnde Bewölkung, zwischendurch sogar Sterne funkeln, 10 bis 13 Grad. Und dann der 3-Tage-Trend für unser Land. Morgen am Sonnabend haben wir Sonne und Wolken im Wechsel. Vereinzelt brauchen Sie auch noch mal den Schirm. Temperaturen wie heute. Sonntag ein bisschen kühler, auch wechselhaft. Und zum Wochenbeginn geht es dann genauso weiter. Bis zum Dienstag haben wir dann tatsächlich aus Westen auch immer wieder Regenschauer bei um die 21 Grad. 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Eine Meldung für die A24, Hamburg Richtung Berlin, zwischen Rheinbeek und Schwarzenbeek-Rande derzeit 3 Kilometer Stau. Geblitzt wird auf der A24 Richtung Berlin in Höhe Pritzwalk und Richtung Hamburg zwischen Zarrentin und Godow. Dann die 96 zwischen Samtens und Bergen in Höhe Wildbrücke, Richtung Stralsund, Parkplatz Rügenblick und Neustrelitz Richtung Fürstenberg in Höhe Godendorf. Auf der 104 auch 3 Blitzer, einmal Sternberg, einmal Chemnitz Richtung Staffenhagen und dann Umgehung Schwerin zwischen Lankow und Warnitz beidseitig. Die 105, Ortsausgang Mönchhagen Richtung Ribnitz-Dammgarten und in Schmachthagen beidseitig. Dann die 109 in Jatznick beidseitig, die 110, Pinnow Richtung Murchin, die 191, Ortsausgang Malles Richtung Heiddorf und in Spornitz Richtung Brenz. Dann die 196 zwischen Lankengranitz und Seerams, die 392 Wessin Richtung Kriewitz, zwischen Poppendorf und Griesenhorst in Mandelshagen und in Rostock-Röversheger Chaussee statt einwärts. Und dann nochmal ein Blitzer, Röversheger Chaussee am Supermarkt statt auswärts. In Stralsund, Grünhofer Bogen und in Waschow Richtung Zarrentin. Danke an René und an Lilly fürs Melden. Und wenn Sie irgendwo noch Staus oder Blitzer entdeckt haben, immer her damit. Sie erreichen uns über die NDR-MV-App oder anrufen 0800 5959 100.
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Der Shantychor Luf und Lee und Rostock, der ist mit dabei. Der Shantychor Blenker aus Wismar, der Shantychor Insel Usedom, Shantychor die Prohne Hafengegen, die Rerika Heulbojen und der Shantychor Breitling und noch viele, viele mehr. NDR 1 Radio MV ist hier. Das 28. Treffen der Shantychöre in Zingst, jetzt am Wochenende, und Sie können mit dabei sein. Es wird dort auch der 150. Geburtstag der Heimatdichterin Hertha Martha Müller-Grelert gefeiert. Sie wissen schon, wo die Ostseewellen trägt, sie hat es ja geschrieben. Und Sie können beim großen Publikumschor mit dabei sein. Also Sie können quasi Mitglied im Shantychor sein. Wollten Sie doch immer schon mal, oder? Da soll nämlich gemeinsam der Hit gesungen werden, den ich jetzt habe für Sie. Nathan Evans, der hat ja damals die Charts erobert mit seinem Hit Wellerman. Und schon war der Shanty irgendwie in der Popmusik angekommen. Und den Text, den können Sie jetzt einfach nochmal so mal mitprobieren, falls Sie jetzt am Wochenende in Zingst dabei sein möchten beim großen Shantychor-Treffen. Dieser Titel hier soll gemeinsam gesungen werden.

0: Das ist Popmusik vom Feinsten. Aus Dresden kommen die auch. Polarkreis 18, allein, allein. Der Lieblingsmix hier auf NDR 1 Radio MV. Mit der Nummer haben sie echt einen dicken Hit gelandet. Jetzt gucken wir mal fix auf die Straßen. Immer wenn was los ist, sagen sie uns Bescheid. Hallo.
1: Moin, hier ist Robert. Vor Linstow ist gerade ein Reifen geplatzt. Da liegen, also A19 Richtung Berlin, Höhe Linstow. Da liegen Reifenteile auf der Fahrbahn. Der LKW steht auf dem Standstreifen. Also alle mal ein bisschen vorsichtig und runter vom Gas. Ich wünsche euch allen ein schönes Wochenende.
0: Danke gleichfalls und danke fürs Melden.

Schöner, fetter Sound, um ins Wochenende zu starten. Kongs zusammen mit Jamie Ann Collins. Die aktuellen Hits immer im Lieblingsmix. Dazu kommen die deutschen Hits. Und jetzt ein wunderbarer Kulthit aus den 80ern. Ich weiß nicht, wie oft ich die CD damals gehört habe. Immer unter Kopfhörern. Nie leise. Heute frage ich mich manchmal, ob es vielleicht ein bisschen zu viel war. Aber es war halt gute Musik. Die Kulthits der 80er immer im Lieblingsmix auf NDR 1 Radio MV. Jetzt mit Fleetwood Mac. Little Lies.

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1: Es ist 15 Uhr.
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1: Es ist wohl einer dieser Tage, an dem jeder weiß, was er damals gemacht hat. Der 11. September. Ich weiß noch, ich habe mit meinem Kumpel Tom an der Garage rumgebaut. 25 Jahre ist das jetzt her. Da entführten Terroristen 4 Flugzeuge. 2 von ihnen rasten dann ja ins World Trade Center in New York. Christian Schewe. Du weißt natürlich auch, was du damals gemacht hast.
2: Na, tatsächlich weiß ich das wirklich ganz genau. Ich stand nämlich genau in diesem Nachrichtenstudio vor 25 Jahren in dieser Minute um 15 Uhr. Damals hieß es ja noch, zunächst mal ein Kleinflugzeug sei in die Twin Towers in Manhattan gerast. Und ich kann mich wirklich noch echt ganz genau erinnern, wie hier auf unseren Fluren vor den Studios ein Kollege schrie, da kommt noch ein zweites Flugzeug dabei. Also klar, das war kein Unfall. 25 Jahre ist das Ganze also her. Und natürlich wird auch heute wieder an die Opfer erinnert. Martin Gansemeier ist heute unser Reporter in New York. Was ist diesmal anders beim Gedenktag?
3: Man merkt, der 25. Jahrestag ist was Besonderes. Es sind deutlich mehr Journalisten hier, das Medieninteresse ist größer. Es sind sehr viele Feuerwehrleute aus ganz USA hier, auch aus Europa. Es wird wieder eine Gedenkfeier, eine zentrale Gedenkfeier geben am Ground Zero, dort, wo die Türme eingestürzt sind. Es werden die Ex-Präsidenten dabei sein, Bill Clinton, George Bush, Barack Obama. Es werden die Namen verlesen, wie in jedem Jahr, der insgesamt knapp 3000 Opfer. Was neu ist in diesem Jahr, es wird eine eigene Schweigeminute geben für die schon mehr als 8000 Verstorbenen, die an den gesundheitlichen Spätfolgen verstorben sind.
2: Die Umweltschutzorganisation BUND hat im Bundesumweltministerium in Berlin eine Unterschriftenliste gegen die geplante Öl- und Gasförderung vor Usedom übergeben. Knapp 90.000 Menschen haben sich in der europaweiten Petition gegen die Eingriffe in die Ostsee ausgesprochen. Aus dem Vorpommern-Studio berichtet Robert Schubert.
4: Der BUND will mit dieser Petition erreichen, dass sich die deutsche Regierung auf europäischer Ebene dafür einsetzt, ein grundsätzliches Verbot der Öl- und Gasförderung in der Ostsee in der Pommerschen Bucht vor Usedom und Wollin voranzutreiben und damit fossilen Projekten eine Absage zu erteilen. Mehr als 89.200 Menschen unterstützen mit ihrer Unterschrift diese Forderung. Das Bundesumweltministerium verfolgt mit dem eigenen Aktionsplan Meer das Ziel, das sensible Ökosystem Ostsee zu schützen und gleichzeitig wirtschaftliche Interessen abzuwägen. Das kanadische Unternehmen CEP plant, vor der polnischen Küste mehr als 33 Millionen Tonnen Öl sowie 27 Milliarden Kubikmeter Gas zu fördern. Umweltschützer befürchten unmittelbare Auswirkungen auf Seevögel, Schweinswale und Kegelrobben.
2: Der Landesbauernverband hat die Rückkehr zu einem eigenständigen Landwirtschaftsministerium in Mecklenburg-Vorpommern gefordert. Ernährungssicherheit und Souveränität seien eine staatliche Kernaufgabe, heißt es zur Begründung in der ersten von 10 Forderungen des Verbandes an die Landespolitik. Der Forderungskatalog wurde anlässlich der Landwirtschaftsmesse Mehla in Mühlengeetz präsentiert. Nötig sei eine klare Verantwortung für Landwirtschaft, Ernährung und ländliche Räume, so Bauernpräsident Trunk. Die Ernährungssicherheit gehöre ins Grundgesetz. Seit 20 Jahren sind in Mecklenburg-Vorpommern die Themen Agrar, Umwelt und Klimaschutz in einem Ministerium zusammengefasst. Lotto Mecklenburg-Vorpommern will seine Annahmestellen im Land digitalisieren. Dafür sollen die bisherigen Terminals durch Tablets ersetzt werden. In Schwerin wurde das neue Digitalisierungsprojekt heute vorgestellt. Sophie Jung berichtet aus dem Mecklenburg-Studio.
5: Bis Ende 2028 sollen alle rund 490 Lotto-Annahmestellen in Mecklenburg-Vorpommern mit neuen Tablets ausgestattet werden. Sie ersetzen die bisherigen Terminals aus dem Jahr 2013. Lottospieler können künftig mit den neuen Geräten zum Beispiel Spielscheine digital ausfüllen. Klassische Spielscheine zum Ankreuzen soll es aber weiterhin geben. Wer einen Schein hat, kann künftig auch selbst überprüfen, ob er gewonnen hat. Am Verkaufstresen wird außerdem alles etwas schneller gehen. Kunden müssen müssen nicht mehr so lange warten. Der Vertrag für das neue System läuft über 10 Jahre. Die Umsetzung des Projekts kostet mehrere Millionen Euro. Erste Tablets sollen Anfang bis Mitte 2028 getestet werden.
2: Ein kurioser Betrugsfall hat sich im Landkreis Vorpommern-Greifswald ereignet. Ein Mann war von einer angeblichen spanischen Anwaltskanzlei mit dem Angebot kontaktiert worden, im Gegenzug für eine Samenspende für eine künstliche Befruchtung mehrere hunderttausend Euro zu erhalten, wie die Polizei mitteilte. Das Geschäft sollte über die spanische Anwaltskanzlei sowie eine Kanzlei in Berlin laufen. Noch vor dem Treffen wurde von dem Mann jedoch eine Kaution in Höhe von 1.800 Euro verlangt. Der Mann kam der Zahlungsaufforderung nach, suchte jedoch nach einer erneuten Zahlungsaufforderung über 5.000 Euro für angebliche Auflagen und Untersuchungen die Berliner Kanzlei auf, die von dem vermeintlichen Vertrag nichts wusste.
1: Ja, das ist aber auch mal eine Masche, ne? Boah, meine Güte.
2: Nee, ist auch schön.
1: Danke, Christian. Das müssen wir erstmal sacken lassen. Und jetzt gucken wir auf das Wetter mit Jolien Wagner-Stein.
6: Ja, über den Abend hinweg, da ziehen so ein paar mehr Wolken ins Land und es kann auch etwas tröpfeln, betrifft vor allem einige Orte in Westmecklenburg. Dazu 20 Grad in Warlow, 19 Grad in Steinfeld und Neunkirchen. Morgen ein ähnliches Spiel. Mal Sonne, mal Wolken, mal Regen und das bei Höchstwerten zwischen 20 und 21 Grad.
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6: Vorsicht bitte auf der A19 Richtung Berlin, Höhe Linz. Da gab es eine LKW-Panne, da hatte Robert uns vorhin Bescheid gesagt. Über die NDRMV-App fahren Sie da bitte immer noch vorsichtig. Die A20 Kreuz Uckermark Richtung Rostock ist zwischen Tessin und Sarnitz nach einem Unfall gesperrt. Und auf der A20 Lübeck Richtung Rostock, da steht ein defekter PKW kurz vor dem Kreuz Wismar. Dadurch staut es sich auch. 15 Minuten mehr müssen Sie da aktuell einplanen. A24 Hamburg Richtung Berlin. Zwischen Rheinweg und Schwarzenbeck-Rande haben wir noch 4 Kilometer Stau. Auch da gerne ein paar Minuten mehr einplanen. Und dann wird geblitzt auf der A24 Richtung Berlin, Höhe Pritzwalk. A24 Richtung Hamburg zwischen Zarentin und Gudow. B96 zwischen Samtens und Bergen in Höhe der Wildbrücke. B96 Richtung Stralsund, höher Rastplatz Rügenblick, auf der B104 in Sternberg, auf der B104 in Chemnitz Richtung Stappenhagen und auf der 104 Schweriner Umgehung zwischen Lanke und Warnitz beidseitig. B105 in Schmachthagen, auch beidseitig ein Blitzer. Dann noch auf der B109 in Jatznick, beidseitig. B191 im Ortsausgang Mallis Richtung Heidorf, B191 in Spornitz Richtung Brenz. Auf der 196 zwischen Lanken-Granitz und Serams und auf der 198 in Stolpe. Dann geht's weiter zwischen Poppendorf und Gresenhorst und zwar in Mandelshagen. In Rostock, Röversheger Chaussee wird stadteinwärts geblitzt und dann nochmal auf der Röversheger Chaussee Höhe Supermarkt stadtauswärts. In Stralsund, Grünhofer Bogen und in Stralsund im Leon-Feuchtwanger Straße. Mhm. Und der letzte steht in Waschow in Richtung Zarentin.
1: Jawohl, danke fürs Melden. Wenn Sie Staus oder Blitze entdeckt haben, machen Sie es wie Jenny, Lilly oder auch René. Die haben nämlich schon Bescheid gegeben. Kalle übrigens auch. Danke, Kalle. Also, Sie melden sich gerne über die NDRMV-App oder Sie rufen an 0800 5959 100.
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1: Endlich Wochenende. Schönen Freitagnachmittag für Sie mit dem Lieblingsmix und jetzt mit Ava Max.

0: auch ein 80er. Hier im Lieblingsmix auf NDR 1 Radio V. Die verliebten Jungs von Purple Schulz. Und damit starten wir durch in Richtung Wochenende. Und für die Feierabendplanung am Freitag natürlich das Nordmagazin. 19.30 Uhr NDR Fernsehen. Wir sind ja mit dem NDR auf der Mela. Die größte, die Landwirtschaftsausstellung hier bei uns in Mecklenburg-Vorpommern. Ihr habt das Thema heute drin, Thilo.
1: Ja, wir haben das jeden Tag im Programm. Und gestern hat uns schon Herr Backhaus erklärt, was wir für eine tolle Landwirtschaft haben. Und heute gehen wir richtig ins Detail. Wir gucken uns die Tiere, die Maschinen an und wir hören, wo der beste Ausbildungsbetrieb, landwirtschaftlicher Ausbildungsbetrieb in Mecklenburg-Vorpommern liegt. Und das ist in der Nähe von Miro, ein kleiner Familienbetrieb, Familie Mewis bei Rezzo. Die bilden jedes Jahr 3 Azubis aus und haben seit 35 Jahren fast alle sehr erfolgreich zu den Abschlussprüfungen geführt. Und wir haben unsere Reporterin auf den Hof geschickt, nicht zum Mitarbeiten, aber zum Zuhören und zum Zuschauen. Und da werden wir heute Abend erfahren, warum denn dieser Betrieb das verdient hat und was an dem so besonders ist. Das sprechen uns die Azubis persönlich ins Mikrofon.
0: Ja, ich könnte mir auch vorstellen, dass diverse Arbeitgeber dann zuschauen und sagen, Mensch, ich bin auch noch auf der Suche. Vielleicht gibt es ja da noch den richtigen Tipp, wie man es anstellt. 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

0: 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Vorpommern, Jolien ist im Studio, was liegt an?
1: Vorsicht bitte auf der A20 Rostock Richtung Kreuz Uckermark. Jetzt muss ich mir einmal räuspern hier. Und zwar zwischen Altentreptow und Neubrandenburg Ost. Da befindet sich eine Ölspur auf der Fahrbahn, ist ganz frisch reingekommen. Deswegen nochmal, Vorsicht bitte auf der A20 Rostock Richtung Kreuz Uckermark. Zwischen Altentreptow und Neubrandenburg Ost, da befindet sich eine Ölspur auf der Fahrbahn. 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
1: Vielleicht haben Sie noch kurz den Wochenendeinkauf vor der Brust und müssen noch fix den Zettel oder die WhatsApp-Familienliste abarbeiten, damit auch wirklich alles da ist im Kühlschrank, was Sie fürs Wochenende brauchen. Wir von NDR 1 Radio MV, wir begleiten Sie durch diesen Freitagnachmittag. Jetzt mit diesen wunderbaren 80er, denn die meisten 80er immer im Lieblingsmix hier bei uns. Susanne Vega, schöne Hits gemacht und das ist ihr wahrscheinlich größter Erfolg. Luca, jetzt im Lieblingsmix.

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3: Und das Wetter für unser Land jetzt mit Jolien Wagner-Stein. Wir haben vorhin so mit Ach und Krach hier und dort mal die 20-Grad-Marke geschafft, aber Höchsttemperatur damit erreicht, oder?
4: Ja, absolut. Also wir kommen aktuell so auf 19 Grad verbreitet, beispielsweise in Neuendorf-Heide, in Roga oder auch in Goldenbo. Ja, und sonst hier und da mal so ein bisschen Regen ist zumindest heute in Westmecklenburg noch möglich. Sonst wechseln sich Sonne und Wolken ab. Und so zieht sich das dann auch durch den Trend fürs Wochenende. Alles kann, nichts muss. Die Temperaturen, die liegen bei 19 bis 21 Grad. Also auch ganz ähnlich wie jetzt.
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4: Vorsicht bitte auf der, Momentchen, jetzt muss ich erst mal umstellen. So, Vorsicht bitte auf der A19 Richtung Berlin-Höhe Linsdow. Da gab es eine LKW-Panne. Dann A20 Lübeck Richtung Rostock, da steht ein defekter PKW kurz vor dem Kreuz Wismar. Dadurch staut es sich, da brauchen Sie aktuell 15 Minuten länger. Dann Vorsicht bitte auf der A20 Rostock Richtung Kreuz Uckermark zwischen Altentreptow und Neubrandenburg Ost. Da befindet sich eine Ölspur auf der Fahrbahn. Und wir haben auf der A20 Kreuz Uckermark in Richtung Rostock zwischen Tessin und Sarnitz eine Sperrung, da hat es einen Unfall gegeben. Und auf der A24 Hamburg Richtung Berlin zwischen Rheinbeek und Schwarzenbeek-Rande 4 Kilometer Stau. Da brauchen Sie aktuell 30 Minuten länger. Geblitzt wird auf der A24 Richtung Berlin, Höhe Pritzwalk, A24 Richtung Hamburg zwischen Zarentin und Gudow, B96, einmal zwischen Samtens und Bergen, Höhe der Wildbrücke und dann noch in Richtung Stralsund, Höhe Rastplatz Rügenblick. B104 in Sternberg, B104 in Chemnitz Richtung Staffenhagen, auf der Schweriner Umgehung zwischen Lankow und Warnitz beidseitig, dann auf der B105 in Schmachthagen beidseitig, in Jatznik beidseitig, das ist die B109, auf der B191 Ortsausgang Mallis Richtung Heidorf und in Spornitz Richtung Brenz. B196 zwischen Lankengranitz und Serams, auf der 198 in Stolpe, zwischen Wedendorf und Köchelsdorf steht noch einer. Zwischen Poppendorf und Gresenhorst in Mandelshagen. In der Röversheger Chaussee haben wir zwei. Einmal stadteinwärts und auch stadtauswärts, Höhe Supermarkt. Dann in Stralsund, Leon-Feuchtwanger Straße. In Waschow Richtung Zarentin. Ja, und ich würde mal sagen, das reicht, ne?
3: Ha, weiß ich nicht. Kann ja sein, dass irgendwo noch einer steht.
4: Es sind genug.
3: Zum Feierabend wird gerne mal Kasse gemacht. Also Staus oder Blitze entdeckt, dann gerne melden über die NDR-MV-App oder Sie rufen fix an 0800 59 59 100 und gemeinsam sorgen wir dafür, dass wir alle sicher zu Hause ankommen.
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0: Schöner 90er hier im Lieblingsmix auf NDR 1 Radio V. Damit geht es Richtung Wochenende. Landenbeat, I've been thinking about you. Und egal, was Sie so am Wochenende vorhaben, wir wünschen Ihnen ganz, ganz viel Entspannung. Und vielleicht schauen Sie ja mit der ganzen Familie mal bei der Mela in Mühlengeetz vorbei. Die große und wichtigste Landwirtschaftsausstellung hier bei uns in Mecklenburg-Vorpommern. Mit ganz, ganz vielen Tieren, mit großen Maschinen, mit ganz vielen Leckereien. Und mit Ronald Waterstraat aus Burgstager. Der hat nämlich historische Agrarmaschinen.
1: Ich habe einen Traktor mit, einen Famulus, wassergekühlten 40 PS, RT 325. Wir zeigen unsere historischen Fahrzeuge. Ne? Wir sind ja alles Oldtimer-Freunde und wir fangen mit Kleintraktoren an, bis nach ganz oben hoch, große Traktoren. Fendt, Bulldogs, ach, alles, was so für in der Landwirtschaft unterwegs war, präsentieren die auf. Wir fahren auch in eine Arena rein, stellen unsere Fahrzeuge vor. Wir haben einen sehr guten Moderator, das ist der Dieter aus Spornitz. Der macht das wirklich sehr, sehr, sehr gut. Das sind alle herzlich eingeladen. Wir sind oben bei Halle 4 im Handwerkerdorf. Wer Bock drauf hat, Spaß drauf hat, also das ist schon sehr, sehr schön.
0: Also auf Traktoren hat ja wohl jeder Bock, oder? Bis Sonntag geht die große Landwirtschaftsausstellung noch in Mühlengeetz. Und übrigens, wir vom NDR sind natürlich für Sie mit dabei, wenn was los ist in Mecklenburg-Vorpommern. Dann sind wir mit am Start. Morgen Live-Radio, Wochenend und Angerstein von 9 bis 14 Uhr live von der Mela. Außerdem haben wir einen eigenen Stand auf der Mela. Können Sie auch mal ein Foto machen mit den Reporterkollegen, die mit dabei sind. Vielleicht sieht man sich ja am Wochenende auf der Mela. Einfach eine coole Geschichte. Wichtige Ausstellung für die Wirtschaft bei uns im Land. Und jetzt geht's Richtung Wochenende mit diesem Kult 80er. Die meisten 80er immer bei NDR 1 Radio V. Und jetzt mit den Pointer Sisters. Jump for my love.

Der Anschlag auf das World Trade Center in den USA, man soll gar nicht glauben, das ist jetzt auf den Tag genau 25 Jahre her. Wird natürlich ein Thema sein in der Sendung Der Tag gleich ab 16 Uhr. Dörte Graner ist dann für Sie am Mikrofon. Alles, was bei uns wichtig ist in Mecklenburg-Vorpommern, haben wir dann natürlich auch für Sie. Und bei mir im Lieblingsmix Elton John und Britney Spears mit Hold Me Closer. Kommen Sie gut ins Wochenende. Ich bin Ralf Markert.

0: ist 16 Uhr.
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0: Heute vor genau 25 Jahren, da gingen die Bilder um die Welt. Die Zwillingstürme in New York stürzten ein nach einem Anschlag. Ja, und fast 3000 Menschen sind damals getötet worden. Zum Gedenken an die vielen Opfer sind heute in den USA an vielen Orten Gedenkveranstaltungen mit Kranzniederlegung, Schweigeminuten, Mahnwachen und Christian Schäfer auch weitere Veranstaltungen geplant.
2: Ja, aber US-Präsident Trump, der ist nicht dabei. Der nimmt an einer Gedenkzeremonie im Pentagon in Washington teil. Vizepräsident Vance ist bei der Gedenkfeier in New York in Manhattan, die vor rund einer Stunde begonnen hat. Aus der aktuellen Redaktion dazu Katrin Kalke.
3: In New York begann die Zeremonie mit einer Schweigeminute, die an den Moment erinnerte, als das erste Flugzeug den Nordturm des World Trade Centers traf. Überlebende, Trauernde und Politiker hatten sich versammelt. Die Namen der fast 3000 Menschen werden verlesen, die bei den Anschlägen in Manhattan, im Pentagon und in Shanksville in Pennsylvania getötet wurden. In diesem Jahr gibt es einen weiteren Moment der Stille, um derer zu gedenken, die in den vergangenen 25 Jahren an Krankheiten verstorben sind, verursacht durch den giftigen Staub, den sie in den Tagen und Monaten nach den Anschlägen eingeatmet haben.
2: Wegen der zuletzt stark gestiegenen Dieselpreise unterstützt das Bundeslandwirtschaftsministerium die deutschen Fischer an der Nord- und Ostsee mit Beihilfen in Millionenhöhe. Von kommenden Montag an können Fischereibetriebe Anträge auf Beihilfen von bis zu 50.000 Euro stellen, wie das Bundeslandwirtschaftsministerium in Berlin mitteilte. Insgesamt stünden Mittel von bis zu 4,5 Millionen Euro für die Branche bereit. Mit der Maßnahme will die Bundesregierung die Fischerei unterstützen, die als energieintensiver Sektor stark von den Preissteigerungen betroffen ist. Bei der Mela in Mürengeetz wurde es am Vormittag politisch. Beim Bauerntag diskutierten die Politiker des Landes über Herausforderungen der Agrarbranche. In diesem Jahr stand die Veranstaltung allerdings im Zeichen der Landtagswahl. Caroline Bayer in Mürengeetz, wie sehr war der Wahlkampf denn zu spüren?
4: Sehr deutlich. Die Spitzenkandidaten und Agrarexperten der Parteien haben den Bauerntag genutzt, um ihre Kernthemen zu platzieren. Zu Beginn der Veranstaltung ging es erst einmal um die ärztliche Versorgung auf dem Land. Daraus entstand dann eine Diskussion um Fachkräfte mit Migrationshintergrund und Einwanderung. Danach rückten dann wieder die landwirtschaftlichen Themen in den Fokus. Tierhaltung, Klimaschutz und Moorwiedervernässung. Ein Thema, das für einige Emotionen sorgte, war der Wolf. Umweltminister Backhaus nutzte das direkt, um anzukündigen, ab dem 1. Oktober dürfen Wölfe, die immer wieder Nutztiere reißen, im Land innerhalb von 24 Stunden abgeschossen werden.
2: Die Polizei in Parchim beschäftigen mehrere Schockanrufe, bei denen ausschließlich Rentner angerufen wurden. Dabei gaben sich die Anrufer in zwei Fällen als Ärzte aus, die die Opfer zur Zahlung von 97.000 Euro für ein lebenswichtiges Medikament aufforderten. Hintergrund sei eine schwere Erkrankung ihres Kindes gewesen. In einem weiteren Fall gab sich der Anrufer als Polizist aus und berichtete über einen schweren Verkehrsunfall, bei dem das Kind einen anderen Menschen tödlich verletzt haben sollte. Bislang ist der Polizei noch kein Vorfall bekannt, bei dem es zu einer Übergabe von Geld oder Wertsachen an die Täter kamen.
0: Das Wetter für uns in Mecklenburg-Vorpommern. Ja, jetzt kommen so ein paar Wolken rein, ne? War ja gerade noch so schön.
5: Ja, richtig. Aber über Westmecklenburg kann es über den Abend hinweg noch ein paar Regenfelder geben. Auch in der kommenden Nacht kann es örtlich Schauer geben. Das werden aber nur so ganz vereinzelte, schwache Schauer sein. Die lassen auch im Verlauf wieder nach. Und so setzt sich dann morgen erstmal wieder die Sonne durch. An vielen Orten bleibt es morgen auch trocken, trotzdem ein paar Wolken dabei und nur ganz vereinzelt kann es mal tröpfeln. Dazu Höchstwerte um 21 Grad.
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5: A20 Lübeck Richtung Rostock, defekter PKW kurz vor dem Kreuz Wismar. Dadurch staut es sich, da brauchen wir aktuell 15 Minuten länger. Und die A20 Kreuz Uckermark Richtung Rostock ist zwischen Tessin und Warnitz nach einem Unfall gesperrt. A24 Hamburg Richtung Berlin zwischen Rheinbeck und Schwarzenbeck-Grande. 6 Kilometer Stau, da brauchen Sie aktuell eine halbe Stunde länger. Und es staut sich dann auch noch zwischen Güstrow und Hoppenrade. Da haben wir 15 Minuten Zeitverlust. Und geblitzt wird auf der A24 Richtung Berlin, Höhe Pritzwalk, A24 Richtung Hamburg zwischen Zarrentin und Gudow, B96 zwischen Samtens und Bergen, Höhe der Wildbrücke. Dann auf der 96 Richtung Stralsund, Höhe Rastplatz Rügenblick, auf der B104 in Chemnitz Richtung Stavenhagen, B104 Schweriner Umgehung ist das. Da wird geblitzt zwischen Lankow und Warnitz beidseitig, dann auf der 105 in Schmachthagen auch beidseitig und in Jatznick auch beidseitig auf der 109. Dann geht's weiter auf der B191 Ortsausgang Mallis Richtung Heidorf, B191 in Spornitz Richtung Brenz, auf der 100 96 zwischen Lankengranitz und Seerams, auf der Bären 198 in Stolpe. Dann zwischen Wedendorf und Köchelsdorf, zwischen Poppendorf und Gresenhorst in Mandelshagen, in Rostock in der Röversheger Chaussee, einmal stadteinwärts und dann auch noch stadtauswärts für Supermarkt, in Stralsund, Leon-Feuchtwanger Straße und in Waschow Richtung Zarrentin. Wollen wir noch verstehen?
6: Hallo, Antje hier.
5: Hi.
6: Osteingang, Pasewalk aus Polen kommen, wird gerade ein Blitzer aufgebaut. Mhm. Ich vermute mal, er wird wieder Richtung Pasewalk reinblitzen.
5: Okay, alles klar. Vielen Dank, Antje. Packen wir mit drauf. Und danke auch an Marco, der hat auch Bescheid gesagt.
0: Wunderbar. So funktioniert das hier bei uns. Ne? Also Sie aktualisieren immer schön die Liste von Jolien Wagnerstein und dann läuft das. Vielleicht kann ja auch schon was runter von der Liste. Auch dann melden Sie sich gerne. Entweder über unsere NDR-MV-App oder Sie rufen an unter 0800 5959 100.
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0: Der Bürgermeister von Grevesmühlen, das ist Lars Prahler. Er strahlt heute wie ein Honigkuchenpferd, denn endlich ist es soweit mit dem neuen Gewerbegebiet.
7: Ich freue mich, dass jetzt nach vielen Jahren der Vorbereitung viele Dinge zusammenkommen. Wir sind seit mindestens 2010 mit ersten Überlegungen dabei und seit 5 Jahren wirklich intensiv in der Vorbereitung dieses Projektes.
0: Ja, nichts geht von jetzt auf gleich, ne? Und was bislang alles geplant ist, wer sich dort ansiedeln möchte, all das erfahren wir in 3,5 Minuten.
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Die meisten 80er hören Sie bei uns. Madonna und True Blue in ihrem Lieblingsmix hier bei NDR 1 Radio MV am Freitagnachmittag. Ja, im Westen des Landes an der A20, da wird jetzt in die Hände gespuckt, ganz genau zwischen Grevesmühlen und Upal, entsteht jetzt nämlich ein großes Gewerbegebiet. Und es gibt

0: Ja, schlau gemacht. Sophie, weiß man denn schon, wer sich dort niederlassen möchte?
1: Ja, es gibt laut Stadt Grevesmühlen schon mehrere konkrete Interessenten. Rossmann zum Beispiel will dort ein Regionalzentrum bauen. Außerdem sind geplant ein neuer Autohof mit Schnellrestaurant und das Gefahrenabwehrzentrum des Landkreises Nordwestmecklenburg. Und auch ein Unternehmen aus der Bauwirtschaft ist im Gespräch. Fest unterschrieben ist allerdings noch nichts. Bürgermeister Lars Prahler sagt, man sei mit den Interessenten aber teilweise schon bei den Kaufvertragsentwürfen. Und wenn diese ersten Ansiedlungen alle kommen, könnten dort 450 neue Arbeitsplätze entstehen.
0: Das klingt sehr gut. Das Gebiet, das liegt ja zwischen der Stadt Grevesmühlen und der Gemeinde Upahl. Wie funktioniert denn da die Zusammenarbeit?
1: Ja, ziemlich eng. Beide Kommunen kaufen gemeinsam die Flächen, erschließen gemeinsam das Gebiet und teilen später dann auch die Einnahmen, sagt der Bürgermeister von Grevesmühlen, Lars Prahler.
2: Wir tauschen uns auch dann in Zukunft die Gewerbesteuer untereinander auf. Also es ist unseren beiden Gemeinden dann letztlich egal, welches Unternehmen sich auf welcher Seite dieses Gewerbegebietes ansiedelt, weil wir fair miteinander geregelt haben, dass beide dann davon profitieren in Form von Gewerbesteuer.
1: Ja, und selbst Strom soll später geteilt werden können, dank erneuerbarer Energien. Auf den Dächern könnten laut Prahler insgesamt etwa 20 Hektar Photovoltaikfläche entstehen. Der Strom soll möglichst direkt im Gewerbegebiet genutzt und teilweise gespeichert werden. Und wenn ein Unternehmen mehr Solarstrom produziert, als es selbst braucht, soll den dann möglichst ein anderes Unternehmen im Gebiet nutzen können.
0: Ja, und auch das klingt gut. So, jetzt die spannende Frage, wann geht es tatsächlich los?
1: Ja, im besten Fall schon im kommenden Mai. Bürgermeister Prahler sagt aber auch, es kann durchaus bis zu den Sommerferien im nächsten Jahr dauern. Denn bevor die Baufahrzeuge anrollen, sollen zunächst die ersten Kaufverträge unterschrieben sein. Und der erste Bauabschnitt, der soll dann ungefähr ein Jahr dauern.
0: Also an der A20 bei Grevesmühlen und Upahl ist der Bau eines großen Gewerbegebietes geplant. Dafür gibt es auch 21 Fördermillionen. Danke für die Infos, Sophie Jung. 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

0: Gehören Sie auch zu den Unentschlossenen, also zu denjenigen, die noch nicht wissen, wen oder was sie am 20. September wählen werden bei der Landtagswahl in Mecklenburg-Vorpommern? Ja, das ist eigentlich auch nicht weiter schlimm, denn wir versuchen zu helfen und wir versuchen Orientierung zu geben. 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Ja, haben Sie richtig gehört. So, Gastgeber ist Ingo Bötig. Ingo, worum geht es bei euch?
1: Es geht um den besonderen Fall, dass zwei Landtagswahlen so dicht beieinander liegen. Beides ostdeutsche Bundesländer, in denen viele Menschen enttäuscht sind und fragen, wem können wir noch vertrauen? Wir versuchen herauszufinden, welchen Einfluss hat die Wahl in Sachsen-Anhalt, wo die AfD stärkste Kraft geworden ist, auf Mecklenburg-Vorpommern. Was unterscheidet die Kandidaten der Landesverbände, die Parteien, ihre Wahlprogramme?
0: Und warum haben eigentlich 43,8% der Wählerinnen und Wähler in Sachsen-Anhalt die AfD gewählt?
1: Ja, genau diese Frage hat uns umgetrieben, weil die AfD auch bei uns in Mecklenburg-Vorpommern laut letzten Umfragen stärkste Kraft werden könnte. Malte Pieper, Redakteur beim Mitteldeutschen Rundfunk, hat dazu gesagt:
2: Ungefähr jeder Zweite hat sich gedacht, naja, wenn die machen, was sie wollen, dann machen wir jetzt auch mal, was wir wollen und wählen die Disruption. Also wählen einfach mal so, dass wir mal gucken können, wenn kein Stein mehr auf dem anderen bleibt, wie bauen wir es dann wieder auf?
1: Also Zerstörung, das bedeutet Disruption, Zerstörung des Alten, sagt Malte Pieper vom Mitteldeutschen Rundfunk. Seine Antwort ist insofern interessant, weil er in seinem eigenen Podcast Wahlkreis Ost nicht nur die Länder in Mitteldeutschland im Blick hat, sondern den gesamten Osten.
0: Aber kann man denn eigentlich die beiden Wahlen vergleichen von Sachsen-Anhalt und Mecklenburg-Vorpommern?
1: Kann man. Beides ostdeutsche Bundesländer mit vielen Enttäuschungen und dann sind da die Landesverbände der AfD. Der von Sachsen-Anhalt gilt als gesichert rechtsextrem. Ein Beispiel: Martin Reichert, Bundestagsabgeordneter und Landesvorsitzender der AfD in Sachsen-Anhalt, in einer Rede Ende August.
3: Muttersprache ist heute ein aufgedunsenes, intersektional-feministisches Flittchen, das sich selbst mit den Worten fotzig und atzig charakterisiert.
1: Ja, das sagt der Landesvorsitzende der AfD in Sachsen-Anhalt, Martin Reichert, eines gesichert rechtsextremistischen Landesverbandes. Der in Mecklenburg-Vorpommern ist es allerdings nicht. Interessant aber auch hier bei uns die Leute in der zweiten Reihe, die Strippen ziehen, Ideengeber sind. Und gerade diese zweite Reihe ist auch bei uns in Mecklenburg-Vorpommern hochspannend.
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5: Und damit ist es genau 16.30 Uhr, 16:30, Zeit für die Kurznachrichten auf NDR 1 Radio MV mit Christian Schäfer. 3000 Menschen starben nach den Terroranschlägen vom 11. September. Ja, und dieses schreckliche Ereignis jährt sich heute zum 25. Mal. In New York, da haben sich die Familien der Opfer am Mahnmal versammelt. Und zwar die am Mahnmal Ground Zero, wo früher eben das World Trade Center stand. Und Christian, wie verlief denn die Zeremonie?
6: Sehr feierlich mit sehr vielen Gästen. An der Zeremonie nahmen frühere US-Präsidenten und andere Politiker beider großen Parteien teil. Hinterbliebene verlasen bei der Gedenkfeier die Namen der Todesopfer der Anschläge, untermalt von Musik. Glockenschläge markierten die Momente, in denen die Flugzeuge in die Zwillingstürme des World Trade Centers eingeschlagen waren. Präsident Trump ließ sich in New York durch Vizepräsident Vance vertreten. Er wollte eine Rede im Pentagon bei Washington halten. Der Landesbauernverband hat die Rückkehr zu einem eigenständigen Landwirtschaftsministerium in Mecklenburg-Vorpommern gefordert. Ernährungssicherheit und Souveränität seien eine staatliche Kernaufgabe, hieß es zur Begründung bei der Mela in Mühlengeetz vom Bauernpräsident Trunk. Seit 20 Jahren sind in Mecklenburg-Vorpommern die Themen Agrar, Umwelt und Klimaschutz in einem Ministerium zusammengefasst. Bundesbildungsministerin Prien will noch in diesem Jahr ein Programm vorlegen, mit dem Kinder und Jugendliche besser vor den Gefahren der sozialen Medien geschützt werden. Die CDU-Politikerin nahm heute den Abschlussbericht einer anderen Kommission zu dem Thema entgegen. Die Experten empfehlen darin unter anderem, die Nutzung von digitalen Inhalten vom Alter der Kinder abhängig zu machen. So könnte es eine generelle Mindestaltersgrenze von 13 Jahren für Dienste wie Instagram oder TikTok geben.
5: Und mehr Meldungen aus Ihrer Region gibt es jetzt.
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7: Mit Theresa Hebert einen schönen Freitagnachmittag. Mehr als 300 Seglerinnen und Segler fahren übers Wochenende auf dem Schweriner See um die Wette. Dort werden die deutschen Meisterschaften im Kuttersegeln ausgetragen. Pauline Rabe hat die Einzelheiten.
8: Die Wettkämpfe haben heute um 12 Uhr mit dem ersten Start der 56 Kuttersegler begonnen. Die 6-köpfigen Crews müssen ihre etwa 7,5 Meter langen und 1 Tonne schweren Boote durch einen Kurs um mehrere Tonnen und ein Tor navigieren. Eine Strecke ist 2,5 Kilometer lang. Dafür brauchen die Kutter etwa 1 bis 1,5 Stunden. Insgesamt sind bis zum Sonntag 9 Wettfahrten geplant. Wer das aus der Nähe erleben will, kann heute und morgen zwischen 10 und 17 Uhr und am Sonntag von 10 bis 13 Uhr das Gelände am Marstall besuchen.
7: Im Landkreis Ludwigslust-Parchim hat es in der Nacht zu heute gleich 2 Wildunfälle gegeben. Zunächst war ein Polizeiauto zwischen Wöbbelin und Neustadt-Lewe mit einem Wildschwein zusammengestoßen. Das verletzte Tier musste noch vor Ort durch die Polizisten mit der Dienstwaffe erschossen werden. Beide Beamte blieben unverletzt. Ihr Polizeiauto musste abgeschleppt werden. Der Schaden etwa 5.000 Euro. Gut 3 Stunden später, kurz vor 5 Uhr früh, krachte es dann erneut auf der B5 in der Nähe von Kummer. Auch hier gab es einen Zusammenstoß mit einem Wildschwein. Der 32-jährige Autofahrer wurde dabei leicht verletzt. Auch hier starb das Tier. Der Schaden beläuft sich laut Polizei auf etwa 20.000 Euro. Und in den vergangenen Tagen ist es in Ludwigslust-Parchim außerdem gleich zu 2 Fällen von Kupferdiebstahl gekommen. Nach Polizeiangaben waren Unbekannte zwischen Dienstagmittag und Donnerstagmorgen in Klodram bei Villan durch den Bauzaun einer Windenergieanlage eingedrungen. Dort haben sie dann einen mit etwa 500 Kilogramm Kupfer beladenen Anhänger vor einer Lagerhalle gestohlen. Ein Mitarbeiter hatte den Anhänger ohne Ladung nur wenige Kilometer weiter bei Zür auf einem Feldweg am Donnerstagmorgen entdeckt. Die Polizei konnte Spuren sichern. Der Schaden etwa 8.000 Euro. Und auch in Parchim entwendeten 2 vermummte Personen in der Nacht zu Donnerstag Kupfer- und Messingschrott. Dort sind die Unbekannten laut Polizei gewaltsam über ein elektrisches Rolltor auf ein Firmengelände gekommen. Die Täter seien durch eine Videoüberwachung aufgezeichnet worden, wie sie den auf 2 Paletten gelagerten Kupfer- und Messingschrott in einen Transporter verladen haben.
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5: Das Wetter für uns in Mecklenburg-Vorpommern. Ja, Julien Wagnerstein, ja. Ist denn jetzt überall die Sonne hinter den Wolken verschwunden bei uns?
9: Nicht ganz überall. So hier und da blitzt sie schon noch mal durch. Ja. Aber wir haben doch viele, viele, viele Wolken dabei. Und es kann über den Abend hinweg auch noch einzelne Schauer geben. Mhm. Das Ganze bei 18 Grad in Ulrichshorst. 19 Grad haben wir gerade in Brünkendorf und Herzberg. Ja, und auch im Drei-Tage-Trend. Da sind eben ein paar Schauer möglich. Zwischendurch kann sich aber auch da mal die Sonne durchsetzen. Insgesamt aber wirklich viele Wolken dabei. Die Höchstwerte, die halten sich dafür noch eine Weile. Und die liegen weiter so bei 19 bis 21 Grad.
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9: A20 Lübeck Richtung Rostock, da hat es vorhin keinen Unfall gegeben. Es stand ein defekter PKW kurz vor dem Kreuz Wismar. Und es staut sich da immer noch. 15 Minuten Zeitverlust haben wir. Und auf der A24 Hamburg Richtung Berlin staut es sich ebenfalls zwischen Rheinweg und Schwarzenbeek-Rande. Über 6 Kilometer das Ganze. Da haben wir mittlerweile schon 40 Minuten Zeitverlust. Und geblitzt wird dann auf der A24 Richtung Berlin, Höhe Pritzwalk. A24 Richtung Hamburg zwischen Zarrentin und Gudow. Auf der B96 zwischen Samtens und Bergen in Höhe der Wildbrücke. Und dann nochmal Richtung Stralsund, Höhe Rastplatz Rügenblick. B104 Ortseingang Pasewalk aus Polzu kommend. B104 in Chemnitz Richtung Stappenhagen. Auf der 104, das ist die Schweriner Umgehung. Zwischen Lankow und Warnitz wird beidseitig geblitzt. Dann auf der 105 in Schmachthagen beidseitig. Und auf der B109 in Jaznik auch beidseitig. B191, Ortsausgang Mallis Richtung Heidorf. B191 in Spornitz Richtung Brenz. Auf der B196 zwischen Lankengranitz und Serams. Zwischen Redwisch und Nienhagen, zwischen Matzlo und Damm noch einer. In Zehna in der Dorfstraße. In Rostock, Rüversheger Chaussee. Einmal stadteinwärts und dann auch stadtauswärts Höhe Supermarkt. In Stralsund, Leon-Feuchtwanger Straße. Und in Waschow Richtung Zarrentin haben wir auch noch einen.
5: Dankeschön, dass Sie immer so schön aufpassen und uns das immer alles gleich melden. Und wenn Sie die Liste von Julien noch weiter aktualisieren können, was Neues muss drauf, vielleicht kann was anderes auch schon runter, dann melden Sie sich bitte. Geht kostenfrei, entweder über unsere NDR-MV-App oder Sie rufen an unter 0800 59 59 100.
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1: Von der A20, Vorsicht bitte in Richtung Kreuz-Uckermark. Zwischen Grimmen West und Grimmen Ost, da liegen nämlich Gegenstände auf der Fahrbahn. Ist ganz frisch reingeflattert, deswegen nochmal Vorsicht bitte auf der A20, Rostock Richtung Kreuz-Uckermark. Zwischen Grimmen West und Grimmen Ost, da liegen Gegenstände auf der Fahrbahn.

0: In Anklam ermittelt die Kriminalpolizei gegen Abwasser in der Kläranlage. Ja, so können wir das sagen. Sie haben richtig gehört, die Kriminalpolizei ermittelt. Ins Abwassersystem von Anklam muss nämlich etwas Illegales eingeleitet worden sein. Und laut Polizei muss das gestern oder auch heute passiert sein. Hier ist NDR1 Radio MV. So, und das ist auch der Grund, warum die örtliche Kläranlage im Moment nicht arbeiten kann. Unsere Reporterin Susanne Mollen auf unserem Vorpommern-Studio hat mit dem Wasserversorger in Anklam gesprochen. Susanne, was ist denn da jetzt genau kaputt?
1: Technisch funktioniert alles, aber die wichtigsten Helfer in der Kläranlage sind tot. Die Bakterien im sogenannten Belebtschlamm, die das Abwasser reinigen. Betriebsstellenleiter Bausemer hat mir gesagt, es muss eine basische Flüssigkeit eingeleitet worden sein.
0: So, und die hat die Bakterien sozusagen ausgenockt?
1: Ja, genau. Dadurch ist der pH-Wert in der Anlage auf 12 gestiegen. Normal und gut für die Bakterien wäre ein Wert zwischen 6 und 9.
0: Mhm. So, und was bedeutet das für das Trinkwasser in Anklam?
1: Da gibt es keine Einschränkungen, heißt es. Die Anklammerinnen und Anklammer können also ganz normal das Leitungswasser verwenden, bedenkenlos. Und auch das Abwasser fließt ganz normal ab. Aber das muss jetzt erstmal gesammelt werden.
0: Ja, ist denn schon etwas über die Verursacher bekannt?
1: Na, fest steht, dass da nicht nur ein Kanister in den Abfluss gekippt worden ist, sondern größere Mengen. Es gibt wohl einen Verdacht, aber da hält sich sowohl der Abwasserversorger als auch die Polizei bisher bedeckt. Sie ermitteln wegen des Verdachts des unerlaubten Umgangs mit Abfällen.
0: Also da wollte vielleicht einer irgendwas loswerden?
1: Ja, und die Polizei prüft deshalb auch, ob auch woanders was eingeleitet worden ist, zum Beispiel in die Peene oder in ein anderes Gewässer.
0: Mhm. So, wie geht es denn jetzt mit der Anlage weiter?
1: Die Mitarbeiter wollen morgen eine größere Menge Rücklaufschlamm aus einer benachbarten Kläranlage nach Anklam holen. Da sind die Bakterien drin, die gebraucht werden. Und die müssen sich dann erstmal vermehren. Also der Betriebsstellenleiter hofft, dass in ein paar Tagen wieder alles problemlos läuft.
0: Also in Anklam ermittelt die Kriminalpolizei gegen Abwasser in der Kläranlage beziehungsweise gegen diejenigen, die eine illegale Flüssigkeit wohl eingeleitet haben. Das Trinkwasser in Anklam können sie aber bedenkenlos entnehmen. Danke für die Information, Susanne Moll.
2: Let's go.

0: einen schönen Freitagnachmittag mit uns. Hier ist NDR 1 Radio MV und wir sind jetzt bei den Sportmeldungen. Ja, Startschuss heute Abend für den 5. Spieltag in der 3. Fußballliga. Und zum ersten Mal in dieser Saison darf der FC Hansa mal vorlegen. Die Rostocker sind nämlich heute um 19 Uhr zu Gast bei Viktoria Köln. Und Stefan Ley aus unserer Sportredaktion, wie sind denn die Vorzeichen vor diesem Duell?
1: Es ist das Spiel des Tabellen-8. Gegen den 3. Ja, und Hansa-Trainer Daniel Brinkmann hält große Stücke auf die Qualitäten der Viktoria.
2: Ja, sind richtig gut, haben Top-Trainer, schaffen es jedes Jahr wieder ihren Stil durchzubringen, spielen sehr viel Fußball, sind sehr kombinationsfreudig, haben viel Ballbesitz, sehr, sehr sicher im Passspiel, kreieren sich regelmäßig Torchancen. Dazu haben sie defensiv nochmal zugelegt zum letzten Jahr, wie ich finde, sind sehr stabil und ja, haben eine wirklich gute Mannschaft, eine richtig große Herausforderung für uns.
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0: So, und dann hat der Deutsche Fußballbund heute einen Beschluss, der nicht nur, aber auch für Hansa Rostock in Zukunft wichtig werden könnte, gefasst. Es geht um die Polizeikosten bei Hochrisikospielen, Stefan?
1: Ganz genau, denn der DFB will diese Kosten zumindest in Teilen künftig weitergeben an die Vereine. Aha. Einen entsprechenden Beschluss hat das DFB-Präsidium heute gefasst. Ja, und auch damit muss sich der Club befassen. Bei der England Reise nach Watford. Im Sommer sollen sich Hooligans beider Clubs verabredet haben und dabei entstand ein Foto mit Hakenkreuzfahne. Dazu gibt es jetzt ein Ermittlungsverfahren, eröffnet von der Staatsanwaltschaft Rostock und der Polizeiinspektion.
0: So, und dann schauen wir jetzt zum Schluss nochmal auf zwei andere Rostocker Vereine, denn auch die Hand- und Basketballer sind heute noch im Einsatz.
1: Und das sogar mit attraktiven Aufgaben, jawohl. Die Seawolves starten um 20 Uhr in den BBL-Pokal mit ihrem Spiel bei den Veolia Towers Hamburg. Mit einem Erfolg winkt ein Heimspiel gegen Bayern München in der 2. Runde. Und Empor Rostock ist in der 3. Liga beim EHV Aue gefordert. 1. gegen 2. Empor muss mehrere Ausfälle verkraften, hofft aber trotzdem in diesem Härtetest vor allem in der Abwehr gut dagegenhalten zu können.
0: Na, da drücken wir natürlich die Daumen. Und das waren alle wichtigen Meldungen vom Sport heute mit Stefan Ley. Dankeschön.
1: Gerne.

0: Hits aus den 80ern spielen wir. Das war hier gerade Zucchero und Jean-Paul Young und Senza Una Donna. Hier ist die Sendung Der Tag. Ich bin Dörte Graner und es ist jetzt 17 Uhr.
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0: Diese Bilder vergisst niemand von uns eigentlich. Zwei Passagierflugzeuge rasen in das World Trade Center in New York in die Zwillingstürme. Das war heute auf den Tag genau vor 25 Jahren. Und heute wurde natürlich auch der Opfer erinnert, Christian Schäfer.
2: Ja, deren Familien versammelten sich am Ground Zero, dort, wo früher das World Trade Center gestanden hat. An der Zeremonie nahmen frühere US-Präsidenten und andere Politiker beider großen Parteien teil. Hinterbliebene verlasen bei der Gedenkfeier die Namen der Todesopfer der Anschläge, untermalt von Musik. Glockenschläge markierten die Momente, in denen die Flugzeuge in die Zwillingstürme des World Trade Center eingeschlagen waren. Präsident Trump ließ sich in New York durch Vizepräsident Vance vertreten. Er wollte eine Rede im Pentagon bei Washington halten. Auch dort war ein Flugzeug eingeschlagen. Auch die früheren demokratischen Präsidenten Bill Clinton, Barack Obama und Joe Biden nahmen an der Zeremonie in New York teil. Auf der Mela in Mühlengeetz bei Güstrow standen heute agrarpolitische Themen im Mittelpunkt. Auf dem Bauerntag diskutierten Landwirte mit Spitzenpolitikern kurz vor der Landtagswahl. Franziska Drebes in Mühlengeetz.
3: Der Bauerntag wurde 2 Stunden lang zur Wahlarena. Das Motto dabei: Zukunft für Acker, Stall und Dorf. Bauern kritisierten hohe Kosten etwa für Energie und Düngemittel, immer mehr Auflagen in der Tierhaltung und eine Bürokratie, die nicht spürbar abgebaut werde. Mit Politikern stritten sie über mögliche Lösungen. Auf dem Messegelände waren den ganzen Tag über viele Fachbesucher zu sehen. An den Ständen informierten sie sich unter anderem über mobile Hühnerställe, neue Landtechnik und KI-gesteuerte Systeme in der Tierhaltung. Morgen, am traditionell publikumsstärksten Tag, werden vor allem Familien mit ihren Kindern erwartet.
2: In Anklam ist das Abwassersystem illegal verschmutzt worden. Deshalb kann die örtliche Kläranlage nicht arbeiten. Die Kriminalpolizei ermittelt. Susanne Meul aus dem Vorpommernstudio mit weiteren Einzelheiten.
4: Unbekannte müssen gestern und heute größere Mengen einer unbekannten Flüssigkeit eingeleitet haben, so die Polizei. Deshalb liegt der pH-Wert im Reinigungsbecken der Anlage jetzt bei etwa 12. Ab 9 sterben aber alle Bakterien, die gebraucht werden, um Abwasser zu reinigen, so der Betriebsstellenleiter des Wasserversorgers in Anklam. Für die Verbraucherinnen und Verbraucher gibt es aber keine Einschränkungen, sagt er. Das Leitungswasser könne bedenkenlos verwendet und Klospülungen und Waschbecken ganz normal benutzt werden. Die Polizei ermittelt wegen des Verdachts des unerlaubten Umgangs mit Abfällen. In einem besonders schweren Fall. Sie prüft ebenfalls, ob auch Gewässer verunreinigt worden sind.
2: Die Neptunwerft in Warnemünde sucht hunderte neue Mitarbeitende und hat zu einem Bewerbertag eingeladen. Grund ist der Milliardenauftrag für den Bau von Konverterplattformen. Silvio Kaczmarek aus dem Ostseestudio.
5: Knapp 60 Menschen sind der Einladung der Werft gefolgt. Sie konnten sich auf dem Werftgelände umschauen und hatten die Möglichkeit, mit dem potenziellen neuen Arbeitgeber ins Gespräch zu kommen. Die Werft sucht Azubis, Facharbeiter und Quereinsteiger, vor allem für die Konverterplattformen. 350 Schlosser, Schiffsbauer, Elektriker oder Flammrichter will die Werft neu einstellen. Derzeit wird das Werftgelände für die rund 28.000 Tonnen schweren Großgeräte umgebaut und erweitert. In einem Jahr soll mit dem Bau der ersten Plattform von zunächst 2 Bestellten begonnen werden. Konverterplattformen sind wichtiger Bestandteil für Offshore-Windparks. Sie wandeln den erzeugten Wechselstrom in Gleichstrom um. Momentan arbeiten bei der Neptunwerft mehr als 700 Menschen, die meisten an den 130 Meter langen Flusskreuzfahrtschiffen.
0: Das Wetter für uns in Mecklenburg-Vorpommern. So, Jolien, es ist Freitagnachmittag. Mhm, wir schauen mal in Richtung Wochenende. Wie wird's?
6: Ja, es wird ganz ähnlich wie heute, muss man sagen. Es sind weiter viele Wolken dabei. Die Sonne kann sich zwar morgen und auch Sonntag gelegentlich mal durchsetzen. Es gibt aber auch vereinzelt Schauer zwischendurch. Die Höchstwerte bleiben erstmal noch stabil. 19 bis 21 Grad sind drin. Ja, und auch zum Start in die neue Woche ändert sich jetzt nicht so viel, muss man sagen. Also, wir bleiben jetzt mal ein paar Tage ganz entspannt.
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6: Es staut sich auf der A20 Lübeck Richtung Rostock. Vor dem Kreuz Wismar haben wir 15 Minuten Zeitverlust. Und auf der A24 Hamburg Richtung Berlin zwischen Rheinbeek und Schwarzenbeek-Rande 6 Kilometer Stau. Da brauchen Sie aktuell 30 Minuten länger. Geblitzt wird auf der A24 Richtung Berlin, Höhe Pritzwalk. A24 Richtung Hamburg zwischen Zarrentin und Gudow. Auf der B96 zwischen Samtens und Bergenhöhe Wildbrücke und auf der B96 Richtung Stralsund Höhe Rastplatz Rügenblick. Dann auf der B104 Ortseingang Pasewalk aus Polzow kommend, auf der 104 in Chemnitz Richtung Staffenhagen und auf der Schweriner Umgehung zwischen Lankow und Warnitz beidseitig ein Blitzer. Dann auf der B105 in Schmachthagen beidseitig, auf der B109 in Jatznick auch beidseitig, B191 Ortsausgang Mallis, da blitzen sie in Richtung Heidorf und auf der 191 in Spornitz in Richtung Brenz. B196 zwischen Lankengranitz und Seerams, zwischen Redwisch und Nienhagen noch einer, zwischen Matzlow und Damm, in Zehna in der Dorfstraße. In Rostock, Rüversheger Chaussee beidseitig, in Stralsund, Leon-Feuchtwanger Straße und in Waschow Richtung Zarrentin steht auch noch einer.
0: Dankeschön fürs Bescheid geben. Und Sie können die Liste von Jolien natürlich auch jederzeit aktualisieren. So melden Sie sich bei ihr kostenfrei. Ja. Entweder über unsere NDR-MV-App oder Sie rufen an unter 0800 5959 100.
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0: Die Mela in Mühlengeetz ist ja die Landwirtschaftsausstellung bei uns im Land und ist natürlich auch ein Publikumsmagnet für Kinder. Da kann man wirklich eine ganze Menge erleben, kann ich Ihnen sagen. Und Camilla von der Grundschule an der Nebel in Güstrow hat heute ein neues Lieblingstier kennengelernt.
7: Ich weiß nicht mehr, wie das heißt, aber das war so ein schwarz-weißes Schaf mit richtig wuscheligem Fell.
0: So, und welches Schaf das war, also welche Schafrasse, welche Schafart und was die Kinder sonst noch heute alles erlebt haben, das hören wir in 2,5 Minuten.
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0: gibt so viele Mela-Fans bei uns in Mecklenburg-Vorpommern. Ja, für viele gehört die Landwirtschaftsausstellung in Mühlen geht's jedes Jahr dazu. Da muss man einfach hin. Und jetzt ist es wieder soweit. Hier ist NDR1 Radio MV. Also es gibt wirklich für alle Angebote und es gibt auch besondere Angebote, zum Beispiel die Kindermela. Da können Kinder erfahren, wie die Milch eigentlich von der Kuh bis zu Hause ins Glas kommt und wie viel Wolle man für einen Pullover braucht. Das ist ja auch mal sehr spannend zu wissen. Und unsere Mela-Reporterin Caroline Bayer hat eine Grundschulklasse begleitet.
1: Es herrscht aufgeregtes Gebrabbel in der Vorführhalle bei der 35. Mela in Mühlengeetz. Hunderte Kinder aus ganz MV warten ganz gespannt auf die Tiere. Mit dabei sind auch Bennett und Camilla von der Grundschule an der Nebel aus Güstrow.
2: Ich bin schon jedes Jahr mit meiner Klasse hier gewesen und das macht mir auch recht viel Spaß hier.
1: Natürlich gibt es auch ein Lieblingstier.
3: Schafe, weil ich finde Schafe süß und die sehen auch so flauschig immer aus.
1: In der Halle geht es aber erst einmal um das kleinste Tier der Mela. Ein Imker fachsimpelt zur Honigbiene.
4: Und dann sind die damit beschäftigt, Honig aufzunehmen. Machen ihre Honigblase voll, damit sie dann...
1: Das Ziel der Kindermela, Schüler schon früh an landwirtschaftliche Berufe ranführen. Deswegen bringt die Schulleiterin der Grundschule an der Nebel, Hanka Goldbohm, Klassen schon seit Jahren zur Mela.
5: Kinder sind von grundsätzlichen her immer neugierig zu wissen, wo ihr Essen kommt, wie viel Arbeit das macht. Wir haben selber auch ein Schulgartenprojekt, sodass die Kinder auch wissen, was es bedeutet, für Essen arbeiten zu gehen.
1: Nach den kleinsten Tieren geht es dann in der Vorführhalle weiter mit den größten Tieren der Mela, den Rindern. Camilla lernt gleich etwas Neues.
3: Dass es Fleischkühe und Milchkühe gibt, weil das wusste ich noch nicht.
1: Als ihre Lieblingstiere, die Schafe, in die Halle kommen, hat sie direkt eine neue Lieblingsrasse.
3: Ich weiß nicht mehr, wie das heißt, aber das war so ein schwarz-weißes Schaf mit richtig wuscheligem Fell. Das sah aus wie Schorn, das Schaf.
1: Gemeint ist das Waliser Schwarznasenschaf. Aber in diesem Jahr steht ein anderes Tier im Mittelpunkt der Mela, das rauwollige pommersche Landschaf. Auch das schauen sich die Kinder noch an.
0: Ja, so funktioniert es mit der Landwirtschaft für die Jüngsten. Unsere Reporterin Caroline Bayer hat eine Grundschulklasse bei der Kindermela begleitet.

0: Ich kann mich noch genau erinnern, was ich vor 25 Jahren gemacht hatte, als ich hörte, dass Flugzeuge ins World Trade Center geflogen sind. Zuerst hieß es noch, auf dem World Trade Center ist ein Flugzeug gelandet. Ja, und viele können sich von Ihnen bestimmt auch noch daran erinnern. Und ich erinnere mich auch noch genau, dass wir damals wirklich zunächst das alles gar nicht fassen konnten, was da passiert war. Flugzeuge als Waffe. Und die Menschen in den Flugzeugen, die waren dem Tod geweiht. 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So Stück für Stück gab es dann so im Laufe des Nachmittags, des Abends Gewissheit. Terroristen brachten insgesamt 4 Passagierflugzeuge in ihre Gewalt. 2 steuerten sie in das World Trade Center in New York, 1 ins Pentagon in Washington und das 4. stürzte in Pennsylvania ab. Schätzung zufolge kamen mehr als 3000 Menschen ums Leben. Heute gab es in New York mehrere Schweigeminuten und die Namen aller Opfer wurden dort am Mahnmal am Ground Zero verlesen. Von dort berichtet Samuel Jakisch.
1: 2983 Namen werden an diesem Freitag am 9/11 Memorial Plaza in New York City verlesen. Es sind die Opfer der Einschläge und Einstürze beider Türme am World Trade Center vom 11. September 2001. Es sind die 184 Menschen, die beim Angriff auf das Pentagon in Washington D.C. sterben und es sind die Fluggäste des von islamistischen Terroristen entführten Fluges United Airlines 93, der an diesem Tag in Pennsylvania abstürzt. Zu den Ehrengästen beim Gedenken in Manhattan gehören die ehemaligen US-Präsidenten Bush, Obama und Biden. Auch der amtierende Vizepräsident J.D. Vance ist anwesend. Politische Reden sind in New York City aus Respekt vor den Angehörigen und Opfern nicht erwünscht. Erstmals gibt es in New York auch eine eigene Schweigeminute für tausende Feuerwehrleute, Einsatzkräfte, Helfer und Bauarbeiter, die nach ihrer Arbeit in den Trümmern von 9/11 erkrankt und gestorben sind. Zahlreiche Fälle von Krebs- und Atemwegserkrankungen sind auf ihren Einsatz am schadstoffbelasteten Ground Zero zurückzuführen. Erst Anfang dieser Woche veröffentlichte die Stadt New York neue Unterlagen zur verheerenden Luftqualität damals direkt nach den Anschlägen. In der US-Hauptstadt Washington D.C. erinnerten am Freitag US-Präsident Donald Trump und Verteidigungsminister Pete Hegseth am Pentagon an die Ereignisse vom 11. September 2001. In seiner Rede forderte Trump die USA auf, auch heute Stärke zu zeigen. Trump zog dabei auch Parallelen zum heutigen Krieg der USA gegen die Islamische Republik Iran.
0: 9/11, ja, heute ist der 25. Jahrestag. Informationen waren das von Samuel Jakisch.

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3: Und damit ist es 17.30 Uhr, genau halb sechs, Zeit jetzt für die Kurznachrichten auf NDR1 Radio MV mit Christian Schäfer. Ja, mit vielen Gedenkveranstaltungen haben die USA an die fast 3000 Opfer der Terroranschläge vom 11. September 2001 erinnert. Und Christian, im Zentrum der Feierlichkeiten, da steht heute New York.
4: Ja, dort hatten ja Al-Qaida-Terroristen Passagierflugzeuge in die Türme des World Trade Centers gesteuert. Am Ground Zero ertönte eine Glocke und die Menschen hier eine Schweigeminute ein. US-Präsident Trump nahm gemeinsam mit Verteidigungsminister Hegseth an einer Zeremonie am Pentagon in Washington teil. Zur Zeremonie in New York versammelten sich auch die ehemaligen Präsidenten George W. Bush, der am Tag der Anschläge im Amt war, Bill Clinton, Barack Obama und Joe Biden sowie der amtierende Vizepräsident Vance. Der Bundestag hat seine Haushaltsberatung beendet. Der Etatentwurf der Regierung für das nächste Jahr wird jetzt im Haushaltsausschuss weiter diskutiert. Im Laufe des parlamentarischen Verfahrens dürften noch mehrere Änderungen vorgenommen werden. Geplant sind Ausgaben in Höhe von 555 Milliarden Euro. Das ist eine Steigerung um 6% verglichen mit diesem Jahr. Die Staatsanwaltschaft Rostock und die Polizeiinspektion Rostock haben im Zusammenhang mit dem Auswärtsspiel des FC Hansa Rostock im britischen Watford ein Ermittlungsverfahren eingeleitet. Gegenstand der Ermittlungen ist unter anderem der Verdacht des Zeigens einer Hakenkreuzfahne. Die Staatsanwaltschaft Rostock, die Bundespolizeiinspektion Rostock sowie die Polizeiinspektion Rostock würden in engem Austausch mit dem DFB, der zentralen Informationsstelle Sporteinsätze sowie dem FC Hansa Rostock stehen.
3: Und mehr Meldungen aus Ihrer Region gibt es jetzt.
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5: Mit Theresa Hebert einen schönen Freitag. Die Polizei warnt erneut vor Schockanrufen in Westmecklenburg. Allein heute Vormittag habe es binnen kurzer Zeit 3 Fälle in Parchim gegeben, bei denen ausschließlich Rentner angerufen wurden, so die Polizei. Dabei hätten sich die Anrufer in 2 Fällen als Ärzte ausgegeben, die Opfer zur Zahlung von 97.000 Euro für ein überlebenswichtiges Medikament aufforderten. Hintergrund sei eine schwere Erkrankung ihres Kindes. In einem weiteren Fall hätte sich der Anrufer als Polizist ausgegeben und über einen schweren Verkehrsunfall berichtet, bei dem ein Kind einen anderen Menschen getötet haben soll. Hier seien die Opfer zur Zahlung einer Kaution aufgefordert worden, um die Schuld zu begleichen. Laut Polizei ist es bis jetzt bei Versuchen geblieben. Geld oder Wertsachen seien nicht an die Täter übergeben worden. Am Sonntag lädt der Tag des offenen Denkmals bundesweit dazu ein, Geschichte zu entdecken. Auch in Westmecklenburg geben zahlreiche historische Orte Einblicke für Besucherinnen und Besucher. Was genau ist denn zu sehen, Pauline Rabe?
6: Ja, unter dem Motto Netzwerke, Denkmale und Infrastruktur gibt es unter anderem Führungen, Vorträge, Musik und Familienangebote zu erleben. Dazu gehören beispielsweise das Schloss Ludwigslust oder das Staatliche Museum in Schwerin, die am Sonntag verschiedene Führungen anbieten. In Wismar kann man sich in der Speicherstadt am Hafen das Silo 3 und die Ferienwohnungen darin anschauen. Der Eintritt und das Programm ist an diesem Tag kostenfrei.
5: In Goldenbo bei Fellan haben Unbekannnte in der Nacht zu gestern mehrere Fahrzeugteile aus 2 Traktoren gestohlen. Laut Polizei waren die Täter auf das Gelände eines landwirtschaftlichen Betriebes eingedrungen. Dort haben sie dann aus 2 verschlossenen Zugmaschinen der Marke Fendt mehrere Fahrzeugteile, darunter jeweils das GPS-Gerät sowie die Monitore für die Spritztechnik, geklaut. Insgesamt beläuft sich der Schaden auf geschätzte 11.000 Euro. Vor Ort wurden Spuren gesichert. Die Kriminalpolizei ermittelt jetzt wegen des Verdachts des besonders schweren Falls des Diebstahls. Und gut 5.000 Besucher haben die Kiezkonzerte in Wismar in diesem Sommer besucht. Die Veranstalter zeigten sich zufrieden mit der Bilanz. 8 Konzerte hat es insgesamt gegeben. Ursprünglich hatten die Veranstalter mit 150 Besuchern pro Konzert gerechnet. Ob es die Reihe auch im nächsten Jahr geben wird, ist laut Veranstalter noch unklar.
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3: Das Wetter für uns in Mecklenburg-Vorpommern. Also heute Vormittag und heute Mittag und Nachmittag hatten wir Sonne. Jetzt kommen so ein paar Wolken. Mhm. Regnet es auch schon irgendwo?
7: Jetzt gerade dürfte es nicht unbedingt regnen. Es ist aber so rund um Mecklenburg-Vorpommern wabert immer mal so ein Regengebiet. Und das kommt mal so ein bisschen rein und dann mal wieder nicht. Und ja, also es kann über den Abend hinweg immer mal ein paar kleinere Schauer geben. Das ist alles nicht so wahnsinnig groß, aber könnte nass sein. Ansonsten, ja, viele, viele Wolken eben dabei. Mhm. Das Ganze bei 18 Grad in Wüstenhagen, 19 Grad haben wir im Basepol und Troja. Und auch im Drei-Tage-Trend, da sind ein paar Schauer möglich. Zwischendurch kann sich da auch mal die Sonne durchsetzen. Insgesamt aber viele Wolken, die Höchstwerte, die halten sich dafür noch eine Weile und liegen weiter so bei, ja, bei 19 bis 21 Grad.
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7: Es staut sich auf der A20 Lübeck Richtung Rostock vor dem Kreuz Wismar, 15 Minuten Zeitverlust. Und auf der A24 Hamburg Richtung Berlin zwischen Rheinbeek und Schwarzenbeek-Grande. Nur noch, muss man sagen, 2 Kilometer Stau, aber der Zeitverlust trotzdem 30 Minuten. Dann wird geblitzt auf der A24 Richtung Berlin, Höhe Pritzwalk. A24 Richtung Hamburg zwischen Zarrentin und Gudow. B96 zwischen Samtens und Bergen, Höhe Wildbrücke. Auf der B96 Richtung Stralsund, Höhe Rastplatz Rügenblick. Dann auf der B104 in Chemnitz Richtung Staffenhagen. B104 Umgehung Schwerin zwischen Lanke und Warnitz wird beidseitig geblitzt. Beidseitig auch auf der B105 in Schmachthagen und auch auf der B109 in Jatznick. Dann auf der 191 Ortsausgang Malles Richtung Heidorf. B191 in Spornitz Richtung Brenz. Auf der B196 zwischen Lanken-Granitz und Serams. Zwischen Redwisch und Nienhagen, zwischen Matzlo und Damm, in Zehna in der Dorfstraße, in Rostock, Röversheger Chaussee beidseitig, in Stralsund, Lyon, Feuchtwanger Straße und in Waschow Richtung Zarrentin steht auch noch einer.
3: Dankeschön fürs Bescheidgeben. Und wenn da doch noch was fehlen sollte auf der Liste von Jolien Wagnerstein, melden Sie sich bei ihr. Ach, da kam gerade noch was rein.
7: Ja, ganz
3: so schnell geht das.
7: Ja, so schnell geht's manchmal. Betrifft die B104 zwischen Hohldorf und Dorf-Nesow. Da gibt's Bergungsarbeiten und deswegen ist die Strecke dort in beide Richtungen gesperrt.
3: Oh, ja.
7: Also ganz frisch reingekommen, B104 zwischen Hohldorf und Dorf-Nesow wegen Bergungsarbeiten in beide Richtungen gesperrt.
3: So schnell funktioniert das. Und wenn Sie gerade noch was haben und die Liste aktualisieren können, melden Sie sich, geht kostenfrei, entweder über die NDR-MV-App oder Sie rufen uns an unter 0800 5959 100.
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0: 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Und wir haben eine dringende Meldung.
1: Von der A20 Rostock Richtung Lübeck zwischen Krüppelin und Neukloster. Da befindet sich eine ungesicherte Unfallstelle. Deshalb fahren Sie bitte ganz besonders vorsichtig. Auf der A20 Richtung Lübeck zwischen Krüppelin und Neukloster. Da befindet sich nämlich eine ungesicherte Unfallstelle.
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1: Es ist ja, wie es ist.
0: Und das sind ihre Gäste. Herr Ahlers.
2: Na, das tut dir nichts zu sagen.
0: Udo.
3: Ja, das kann's haben.
0: Und Opa Gerke.
4: Steffi, machst du mir Mettbrötchen?
1: Nee, muss ich erst schmieren. Milch und Zucker nehmt ihr selber, ne? Was gibt's Neues?
2: Oh, so ein Hund funktioniert wie eine Heiztherme. Wenn so ein Mensch schon 100 Watt Wärmeleistung abgibt, das ist Fakt, habe ich in der Zeitung gelesen. Der wiegt 75 Kilo. Was wiegt dein Hund?
1: Mein Roggi? Oh, 15 Kilo vielleicht. Er ist immer so gierig und wenn er eine Teewurst reinkommt.
2: Gut, das ist ein ganz einfacher Dreisatz.
1: Oh, er nur wieder.
2: Also 75 durch 15, das sind also 15 geht 2 mal in 30, das sind 4 mal in 60. Hä? Das geht nicht rund.
1: Ich meine, es wären 5, weil aus einer Sektflasche, die hat 7,5, kriegst du immer 5 Gläser raus.
2: Oh, will ich nicht sagen. Dann sind das 100 durch 5, also dein Hund hat 20 Watt Heizwärmeleistung.
3: Also ihr redet ein Scheiß, allein schon. Mit 20 Watt willst du die Wude heizen?
2: Oh, pack mal so eine 20 Watt Birne an. Wenn sie an ist, dann hast du aber Verbrennungen dritten Grades.
1: Udo, da hat er recht.
3: Hallo? So ein Kaminofen ist vielleicht ein bisschen effektiver.
2: Oh, das sagst du so. Kannst du ausrechnen. So ein normaler Kaminofen hat 5000 Watt.
4: Was?
2: Das sind, wenn das Hunde aufstrahlen, 5000 durch 20, so wie Rocky, das sind 250 Hunde. Damit kannst du die ganze Wohnung heizen.
4: Was wollt ihr? Hunde verheizen? Ich rufe einen Tierschutz an, ihr Säcke!
2: Halt den Sabbeltaubenuss!
1: Du, das sind aber eine Menge Hunde, Georg.
2: Ja, aber abends vorm Fernsehen, jetzt in die Übergangszeit, da reichen nur 10 bis 15 Stück, wenn du die auf dich draufliegen hast.
1: Ja, aber dann gucke ich lieber noch mal in meinen Mietvertrag. Was macht dein Rätsel?
4: Ich brauche noch Zeitungsherausgeber.
1: Kiosk?
4: Nee.
1: Ja, nee, dann weiß ich auch nicht.
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0: Der Festspielsommer 2026 in Mecklenburg-Vorpommern ist fast Geschichte. Ja, es gab 120 Konzerte an 90 verschiedenen Spielstätten. Und geprägt wurden die vergangenen 3 Monate, also Festspielsommerzeit, vor allem vom Amida-Streichquartett. 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So, morgen gibt es dann das Abschlusskonzert des Musikfestivals, wie immer in der Wismarer St. Georgenkirche. Und unser Reporter Axel Seitz blickt auf den Festspielsommer 2026 zurück.
1: Mit dem Klavierquintett F-Moll des französischen Komponisten César Franck beendete das Amida-Quartett seine Sommerreise durch Mecklenburg-Vorpommern.
2: Wir haben die Zeit natürlich total genossen, die wir hier uns austoben durften als Quartett. Wir haben unglaublich viel Repertoire spielen dürfen in 3 Monaten. Das haben wir, glaube ich, noch nie in so kurzer Zeit gemacht.
1: Blickt Cellist Peter Philipp Stemmler zurück und Bratschistin Theresa Schwamm-Biskamp betont:
3: Auf dem Papier sind 20 Konzerte, es sind 35 Werke oder was wir da gespielt haben, unglaublich viel. Aber wenn man dann vor Ort ist, merkt man nach jedem Konzert, ach schade, ist schon wieder vorbei. Also meine Batterien sind jetzt relativ leer. Ich habe jetzt nicht so das Gefühl, dass ich den Sommer mit Urlaub verbringen konnte. War ja auch nicht so, es war klar, dass es Arbeit wird.
1: Diese musikalische Arbeit begann Mitte Juni in der Neubrandenburger Konzertkirche mit einer Uraufführung. Das Amida-Quartett präsentierte die Festspiel-Ouvertüre 2026.
4: Mit dem Amida-Quartett in diesem Jahr haben wir eigentlich die ideale Besetzung gehabt, die mit Gastgeber mit uns waren, die wirklich die gesamte Bandbreite ausgefüllt haben. Ich meine, die sind mit einem Tango-Quartett aufgetreten, mit einer Jazz-Pianistin, mit Orchester und sind zwischendurch sogar noch Fahrrad gefahren. Also ich meine, was will man mehr?
1: Schwärmt Festspielintendantin Ursula Haselböck, die mit ihren Mitstreitern das gesteckte Ziel von 70.000 Besuchern knapp verpasste. Es kamen letztlich 65.000 Gäste zu den rund 120 Konzerten, von denen aber etwa jedes zweite ausverkauft war.
4: Es waren fantastische 58 Veranstaltungen von 120 ausverkauft. Zum Beispiel Rolando Villazón mit seinem Debüt in der Haferscheune in Stolpe an der Peene. Das sind immerhin 1.200 Menschen, die dorthin reisen. Und das ist schon ganz, ganz besonders. Das hat uns auch sehr stolz gemacht. Aber auch das große Open Air in Ludwigslust mit Annette Louisanne. Es waren über 2.000 Menschen da. Kütz, Schloss Bodmer zum Beispiel auch mit Kent Nagano. Als man merkt, Kultur ist ein Thema in diesem Land und wir arbeiten weiter daran, dass noch mehr Veranstaltungen ausverkauft werden in den nächsten Jahren.
0: Ja, und ausführlich schauen wir auf den diesjährigen Festspielsommer heute Abend zurück, nochmal im Kulturjournal. Und dann stellen wir Ihnen auch den neuen Landeskonservator für Mecklenburg-Vorpommern vor. Das ist Dimitri Davidov. Das alles und noch mehr nach den 19 Uhr Nachrichten.

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1: Heute vor 25 Jahren, da stürzten die beiden Zwillingstürme in New York des World Trade Centers ein. Ja, und die Bilder, die gingen um die Welt. Über 3000 Menschen starben. Christian Schäfer, an die Terroranschläge wird heute gedacht in den USA mit Kranzniederlegungen und Mahnwachen.
2: Ja, ganz genau. US-Präsident Trump, der war allerdings nicht am Ground Zero in New York dabei. Er nahm an einer Gedenkzeremonie am Pentagon in Washington teil. In New York gab es eine Schweigeminute. Aus Washington berichtet Samuel Jakisch.
3: 2983 Namen werden an diesem Freitag am 9/11 Memorial Plaza in New York City verlesen. Erstmals gibt es in New York auch eine eigene Schweigeminute für tausende Feuerwehrleute, Einsatzkräfte, Helfer und Bauarbeiter, die nach ihrer Arbeit in den Trümmern von 9/11 erkrankt und gestorben sind. Zahlreiche Fälle von Krebs- und Atemwegserkrankungen sind auf ihren Einsatz am schadstoffbelasteten Ground Zero zurückzuführen. Erst Anfang dieser Woche veröffentlichte die Stadt New York neue Unterlagen zur verheerenden Luftqualität damals direkt nach den Anschlägen.
2: Im vergangenen Jahr haben 13% der 12- bis 17-Jährigen deutschlandweit regelmäßig zur E-Zigarette gegriffen, Tendenz steigend, und zwar auch in Mecklenburg-Vorpommern. Um diesen Trend zu stoppen, gibt es für Lehrkräfte in den Schulen die sogenannte Vape-Check-Methodentasche. Was da drin steckt, das weiß Thorsten Reinke aus dem Ostseestudio.
4: Die Fragen stehen auf kleinen Spielkarten. Wie viel Nikotin steckt in dem Vape? Oder warum schmeckt der Inhalt nach Himbeere oder Käsekuchen? Zwei Schülergruppen spielen gegeneinander. Genau so sollen die Lehrkräfte mit 12-Jährigen ins Gespräch kommen. Unter Fachleuten gilt das Dampfen als ähnlich gesundheitsschädlich wie das Rauchen. Zusätzlich stecken Videos und Schautafeln in der Vape-Check-Methode-Tasche. Entwickelt wurde sie von der DAK-Gesundheitskasse und zunächst in Rostock getestet. Ab sofort wird die Tasche auf Anfrage kostenlos an Schulen sowie Jugendeinrichtungen verteilt. Das Aufklärungsprojekt wird von der Landeskoordinierungsstelle für Suchtfragen unterstützt.
2: Wegen der zuletzt stark gestiegenen Dieselpreise unterstützt das Bundeslandwirtschaftsministerium die deutschen Fischer an der Nord- und Ostsee mit Beihilfen in Millionenhöhe. Von kommendem Montag an können Fischereibetriebe Anträge auf Beihilfen von bis zu 50.000 Euro stellen, wie das Bundeslandwirtschaftsministerium in Berlin mitteilt. Insgesamt stünden Mittel von bis zu 4,5 Millionen Euro für die Branche bereit. Mit der Maßnahme will die Bundesregierung die Fischerei unterstützen, die als energieintensiver Sektor stark von den Preissteigerungen betroffen ist. Auftakt für die Basketballer der Rostock Seawolves in die neue Saison. In der ersten Runde des Pokals müssen die Rostocker bei den Hamburg Towers antreten. Aus der Sportredaktion Marike Hansen.
5: In Hamburg treffen die Seawolves auf einen alten Bekannten. Power-Forward Sid Marlon Theis spielte 6 Jahre für die Rostocker und wechselte zur neuen Saison ausgerechnet zu den Towers. Die Ziele der Seawolves im Pokal sind klar formuliert. Ein Weiterkommen auswärts aber keinesfalls garantiert. Die Rostocker starten mit 5 Neuzugängen in die Saison. Wieder im Kader ist Philipp Hartwig nach seinem einjährigen Gastspiel in Braunschweig. Hamburg Towers gegen Rostock Seawolves. Los geht's um 20 Uhr.
1: Das Wetter für uns in Mecklenburg-Vorpommern. Ja, wie warm oder wie kalt ist es denn jetzt um diese Uhrzeit?
6: Wir haben 18 Grad gerade in Schönberg und Wusterhusen. 19 Grad sind es in Malchin. Mhm. In der kommenden Nacht, da geht es dann runter so auf 13 bis 10 Grad.
1: Oh, wow.
6: Ansonsten über den Abend hinweg und auch in der Nacht ziehen immer mal Wolken ins Land. Es kann auch mal tröpfeln. Betrifft vor allem einige Orte in Westmecklenburg. Morgen dann ein ganz ähnliches Spiel wie heute. Wir haben mal Sonne dabei, wir haben mal Wolken dabei und auch alles. Mal so ein bisschen Regen. Ja.
1: Ja,
6: es kann alles dabei sein. Und die Höchstwerte, die halten sich. Die liegen auch morgen so bei 20, 21 Grad. Und die Wasserstandsvorhersage für unsere Küste bis morgen früh, da werden westlich und östlich Rügens Abweichungen von 10 bis 40 Zentimeter über dem normalen Wasserstand erwartet.
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6: Es staut sich auf der A20 Lübeck Richtung Rostock vor dem Kreuz Wismar aktuell 10 Minuten Zeitverlust. Das lockert sich allmählich auf. Aber auf der A20 Rostock Richtung Lübeck, da haben wir zwischen Krüppelin und Neukloster eine Sperrung, da hat es einen Unfall gegeben. Und die A24 Hamburg Richtung Berlin zwischen Rheinweg und Schwarzenbeek-Rande, 2 Kilometer Stau. Auch das lichtet sich allmählich, aktuell noch 15 Minuten Zeitverlust. Die B104, die ist gesperrt zwischen Hohldorf und Neso, da hat es einen Unfall gegeben. Und gerade finden Bergungsarbeiten statt, deswegen die Sperrung in beide Richtungen. Geblitzt wird auf der A24 Richtung Berlin, Höhe Pritzwalk, A24 Richtung Hamburg zwischen Zarentin und Gudow, auf der B96 Richtung Stralsund, Höhe Rastplatz Rügenblick, auf der 104 in Chemnitz Richtung Staffenhagen und die Schweriner Umgehung zwischen Lanke und Warnitz beidseitig. Dann ein Blitzer auf der B109 in Jatznick, auch da beidseitig. B191 Ortsausgang Malles Richtung Heidorf, B191 in Spornitz Richtung Brenz, auf der 196 zwischen Lankengranitz und Serams, in Rostock Röversheger Chaussee statt einwärts und nochmal die Röversheger Chaussee Höhe Supermarkt, da statt auswärts aber. Dann noch in Stralsund, Lyon Feuchtwanger Straße und in Waschow Richtung Zarentin.
1: Wunderbar, danke schön, dass Sie uns so genau immer alle Blitzer melden.
6: Klappt total super.
1: Toll,
6: wieder.
1: Ne? Ja, gut. Jolene. Und wenn Sie die Liste von Jolene auch weiter aktualisieren können, vielleicht kann doch was runter oder muss doch noch was rauf auf diesem Freitagabend, man weiß es ja nicht, melden Sie sich, geht kostenfrei, entweder über die NDR-MV-App oder Sie rufen uns an unter 0800 5959 100.
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1: Der Bürgermeister von Grevesmühlen, das ist Lars Prahler. Und er strahlt heute wie ein Honigkuchenpferd, denn endlich ist es soweit mit dem neuen Gewerbegebiet.
7: Ich freue mich, dass jetzt nach vielen Jahren der Vorbereitung viele Dinge zusammenkommen. Wir sind seit mindestens 2010 mit ersten Überlegungen dabei und seit 5 Jahren wirklich intensiv in der Vorbereitung dieses Projektes.
1: Tja, nichts geht von jetzt auf gleich, ne? Und was bislang alles geplant ist, wer dorthin möchte, all das klären wir in 3 Minuten.
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0: Hier ist NDR1 Radio MV und darüber spricht das Land heute an diesem Freitag. Denn das ist wirklich eine gute Nachricht für die Region. In Nordwestmecklenburg, da wird ein großes Gewerbegebiet gebaut. Genau an der A20, so zwischen Grevesmühlen und Upal. Und seit heute steht fest, dafür bekommen die beiden Orte auch eine Förderung. Rund 21 Millionen Euro gibt es und die kommen von der EU, vom Bund und von dem Land Mecklenburg-Vorpommern. Unsere Reporterin Bente Gossel aus dem Mecklenburg-Studio hat sich da nochmal ganz genau schlau gemacht. Bente, was sieht man denn dort bisher?
1: Also bisher kann man da noch nichts sehen. Da sind nach wie vor Wiesen. Das Geld, das jetzt bewilligt wurde, das ist ausschließlich für die Erschließung des Gebietes gedacht. Das heißt, da müssen jetzt erstmal Straßen gebaut werden, Stromleitungen, sogar ein Abwasserkanal. Laut dem Bürgermeister von Grevesmühlen, Lars Prahler, soll dann ab Mai im nächsten Jahr gebaut werden.
0: Und was sagen denn die Leute vor Ort dazu?
1: Also wir waren heute in Grevesmühlen und in Upal vor Ort. Viele wollten sich auf die Fragen hin nicht äußern. Einige wussten von dem Vorhaben tatsächlich bisher auch noch gar nichts. Ein Einwohner aus Upal hat uns das hier gesagt.
2: Ja, also ich finde das gar nicht mal so schlecht, weil das viele Arbeitsplätze schaffen würde. Und auch für die Region. Firmen bringen Gewerbesteuer, genau. Und deswegen finde ich das gar nicht so schlecht eigentlich.
0: Ja, genau. 420 Arbeitsplätze mindestens, haben wir ja heute auch schon gehört. Nun kann man das ja aber auch von der anderen Seite sehen. Solch ein Förderbescheid rund eine Woche vor der Landtagswahl könnte

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2: Es ist 18.30 Uhr, genau 6:30. Zeit jetzt für die Kurznachrichten auf NDR1 Radio MV mit Christian Schäber. Mit zahlreichen Gedenkveranstaltungen erinnert die USA an die 3000 Opfer der Terroranschläge vom 11. September 2001. Und im Zentrum der Feierlichkeiten steht heute New York.
3: Ja, dort hatten ja die Al-Qaida-Terroristen Passagierflugzeuge in die Türme des World Trade Centers gesteuert. Am Ground Zero, also dort, wo die Türme standen, ertönte eine Glocke und die Menschen hielten eine Schweigeminute ein. US-Präsident Trump nahm gemeinsam mit Verteidigungsminister Hegseth an einer Zeremonie am Pentagon in Washington Teil. Zur Zeremonie in New York versammelten sich auch die ehemaligen Präsidenten George W. Bush, der am Tag der Anschläge im Amt war, Bill Clinton, Barack Obama und Joe Biden sowie der amtierende Vizepräsident Vance. Der Landesbauernverband hat die Rückkehr zu einem eigenständigen Landwirtschaftsministerium in Mecklenburg-Vorpommern gefordert. Ernährungssicherheit und Souveränität seien eine staatliche Kernaufgabe, hieß es zur Begründung bei der MEDA in Mühlengeetz von Bauernpräsident Trunk. Seit 20 Jahren sind in Mecklenburg-Vorpommern die Themen Agrar, Umwelt und Klimaschutz in einem Ministerium zusammengefasst. Bundesbildungsministerin Prien will noch in diesem Jahr ein Programm vorlegen, mit dem Kinder und Jugendliche besser vor den Gefahren der sozialen Medien geschützt werden. Die CDU-Politikerin nahm heute den Abschlussbericht einer Kommission zu dem Thema entgegen. Die Experten empfehlen darin unter anderem, die Nutzung von digitalen Inhalten vom Alter der Kinder abhängig zu machen. So könnte es eine generelle Mindestaltersgrenze von 13 Jahren für Dienste wie etwa Instagram oder TikTok geben.
2: Und mehr Meldungen aus Ihrer Region gibt es jetzt.
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4: Mit Theresa Hebert einen schönen Freitagabend. Ein halbes Jahr nach der Grundsteinlegung für Schwerins erstes Fahrradparkhaus ist heute Richtfest für die Mobilitätsstation am Hauptbahnhof gefeiert worden. Das zweistöckige Gebäude bietet laut Stadt mehr als 300 Stellplätze für Fahrräder. Darunter spezielle Bereiche für Langzeitparker, E-Bikes und Lastenräder. Die Investition in Höhe von 3,2 Millionen Euro wird mit 90% von Land und Bund gefördert. 3% des städtischen Eigenanteils übernimmt zudem die Metropolregion Hamburg. Ende 2026 soll das Gebäude dann fertig sein. Die Nutzung soll dann im ersten Quartal 2027 möglich sein. Betrieben wird die Mobilitätsstation vom Nahverkehr Schwerin. Während die Fußballer bereits seit Ende August im Einsatz sind, startet die Saison für die Handballerinnen von Grün-Weiß Schwerin erst an diesem Wochenende. Sebastian Giebel, welchen Gegner erwarten die Schwerinerinnen denn?
5: Grün-Weiß startet mit einem Heimspiel. Am morgigen Sonnabend kommt die zweite Mannschaft des Buxtehuder SV in die Reiferbahnhalle. Die Schwerinerinnen erlebten in der Sommerpause einen großen Umbruch. Viele der bisherigen Spielerinnen verließen den Verein. Neu sind dafür einige Gesichter aus den Jugendmannschaften, wie zum Beispiel U-Nationalspielerin Jette Lujewski. Anwurf zwischen Schwerin und Buxtehude ist morgen um 19.30 Uhr. Auch die Fußballer sind an diesem Wochenende wieder gefragt. In der Oberliga finden alle Spiele am Sonntag statt. Der FC Mecklenburg-Schwerin muss zum Spitzenduell beim Tabellenführer Berliner AK antreten und der FC Anker Wismar ist zu Gast bei Tennis Borussia Berlin. Beide Spiele werden um 14 Uhr angepfiffen. In der Verbandsliga empfängt Dynamo Schwerin morgen um 14 Uhr den 1. FC Neubrandenburg. Der MSV Pampo ist zur selben Uhrzeit zu Gast beim SV Hafen Rostock. Und der FC Schönberg spielt um 15 Uhr zu Hause gegen den FSV Benfisch.
4: Und Sie haben noch keine Pläne für das Wochenende? Gar kein Problem, denn in Westmecklenburg finden diverse Veranstaltungen statt. In Schwerin können Sportbegeisterte beispielsweise beim Kuttersegeln zuschauen. Dort finden die deutschen Meisterschaften statt. Mehr als 300 Seglerinnen und Segler werden bis Sonntag an der Regatta teilnehmen. Im Wismarer Lindengarten findet am Sonntag der sogenannte Clean-Up Day statt. Dabei soll der Park spielerisch von Müll befreit werden. Weitere Tipps gibt es auf unserer Internetseite ndr.de/mv unter der Rubrik Westmecklenburg.
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0: Das Wetter für uns in Mecklenburg-Vorpommern. Ja, Stefan Kreibohm in unserem Wetterstudio auf Hiddensee. Guten Abend.
1: Guten Abend.
0: So, das Wetter war ja heute schön und jetzt schwächelt es so langsam. Also, was ist los?
1: Ja, das ist so ein ganz, ganz schwacher, ja, Tiefausläufer kann man kaum sagen. Ja, sowas Ähnliches. Kommt von Westen rein. Luft wird ein bisschen feuchter. Und darum gab es heute dann im Laufe des Tages von Westen auch so ein paar erste Wolkenfelder wieder im Laufe des Nachmittags schon. Und heute Nacht werden die weiterhin durchziehen, aber die haben auch Lücken. Also da gibt es zwischendrin immer wieder mal große Wolkenlücken. Mhm. Den Mond wird man nicht sehen. Wer den Mond sieht, der hat ein Problem, weil wir haben Neumond.
0: Oh!
1: Denn man sieht ihn nicht. Aber die Sterne funkeln zwischendurch zumindest mal. Und es sind noch vereinzelte, ganz, ganz schwache Schauer durchaus drin. Aber überwiegend ist es trocken. Die Temperatur sinkt dazu auf Werte von 12 bis 10 Grad. Mhm. Vielleicht im östlichen Vorpommern mal knapp drunter.
0: Oh, es ist ja dann schon kalt. So, und so kalt geht es dann auch morgen wieder aus der Nacht raus.
1: Genau, so kommen wir aus der Nacht heraus und morgen kriegen wir die Höchsttemperaturen ähnlich wie heute auch, so um die 20 Grad herum. Und es wird auch morgen wieder so sein, dass es vorbei ist. Es gibt insgesamt ein bisschen mehr Wolken als heute schon insgesamt, aber so ein Wechsel wieder aus Sonne und Wolken. Und ganz, ganz vereinzelt ist irgendwo mal ein schwacher Schauer drin, aber überwiegend ist es trocken. Der Wind morgen wird schwach bis mäßig und kommt aus Richtung und um Südwest.
0: Genau, für die Kuttersegler, das heißt, ist nicht ganz so doll der Wind.
1: Nö, doll ist nicht so Stärke 2, 3, ja eher eine 3 als eine 2. Mhm. Am Sonntag praktisch ähnliche Windverhältnisse und alles weiter so aus Richtungen um Südwest.
0: So, und am Sonntag das Wetter so?
1: Ein paar mehr Schauer, generell wird es wechselhafter sein. Mhm. Viele Wolken, zwischendurch ein bisschen Sonne, Schauer ziehen durch und die Temperatur, ja, geht ein bisschen zurück, so um die 19 Grad als Höchstwert.
0: Dankeschön, Stefan, und dir jetzt einen schönen Abend.
1: Gleichfalls, danke. Tschüssing.
0: Tschüss. 6:56 in der 1 Radio MV, der zuverlässigste Verkehrsservice für uns in Mecklenburg-Vorpommern.
2: Die A20 Rostock Richtung Lübeck ist zwischen Kröpelin und Neukloster nach einem Unfall gesperrt. Und auf der B104 haben wir ebenfalls eine Sperrung zwischen Hohldorf und Neso. Da hat es auch einen Unfall gegeben. Da finden gerade die Bergungsarbeiten statt. Und deswegen ist die Bundesstraße da in beide Richtungen gesperrt. Und geblitzt wird auf der A24 Richtung Berlin, Höhe Pritzwalk. A24 Richtung Hamburg zwischen Zarentin und Gudow. B96 Richtung Stralsund, Höhe Rastplatz Rügenblick. Dann auf der 104 in Chemnitz Richtung Stappenhagen und die Schweriner Umgehung zwischen Lankengranitz und Warnitz, da wird beidseitig geblitzt. Beidseitig stehen sie auch auf der B109 in Jaznik, dann auf der B191 im Ortsausgang Malles Richtung Heidorf, B191 in Spornitz Richtung Brenz, B196 zwischen Lankengranitz und Serams in Rostock, Röversheger Chaussee stadteinwärts und nochmal in der Röversheger Chaussee Höhe Supermarkt, da aber stadtauswärts. Dann in Stralsund, Lyon, Feuchtwanger Straße und in Waschow Richtung Zarentin auch noch einer.
0: Dann kommen Sie mal gut und sicher an Ihr Ziel an diesem Freitagabend. Dankeschön fürs Bescheid geben, fürs Aktualisieren der Liste von Julien Wagnerstein. Und wenn Sie da gerade noch was entdeckt haben, was da nicht auf der Liste ist.
2: Dann immer her damit.
0: Genau, sehr gern. Geht auch kostenfrei unter der 0800 5959 100 telefonisch oder Sie melden sich über unsere NDR MV-App.
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1: Jawohl, und in 19 Minuten geht es los. Dann spielt Hansa Rostock auswärts. Das Team ist zu Gast bei Viktoria Köln und unser Reporter Jan Dittjogeit ist jetzt bei mir schon am Mikrofon. Jan, sag mal, tut sich eigentlich Hansa bei Auswärtsspielen leichter als zu Hause?
2: Ja, im Augenblick hat man tatsächlich genau diesen Eindruck. Das ist schon seltsam. In den Drittligaspielen hat der FC Hansa ja diese Saison noch nicht verloren, aber zu Hause eben auch noch nicht gewonnen. Auswärts ist das bislang eine makellose Bilanz mit 2 Siegen aus 2 Partien. Das DFB-Pokalspiel gegen VfB Stuttgart hat man zu Hause ja auch verloren. Insofern ist es irgendwie dann doch gefühlt gerade so, dass man mit Auswärtsspielen gar kein Problem hat. Viktoria Köln, derzeit Tabellenachter in der dritten Liga, hat auch schon im eigenen Stadion im Sportpark Höhenberg Licht und Schatten gezeigt. Man hat zum Auftakt klar verloren gegen Jahn Regensburg. Aber dann auch Preußen Münster, und das ist immerhin ein Zweitliga-Absteiger, mit 4:1 im eigenen Stadion besiegt. Also da ist es ein bisschen schwer einzuschätzen, was da auf die Rostocker zukommt. Klar ist auf jeden Fall, dass Hansa-Coach Daniel Brinkmann sehr viel von der Viktoria aus Köln hält. Das hat er nochmal betont. Mhm. Er kennt auch den Kölner Trainer ganz gut, Marian Wilhelm, weil die beiden vor etwas mehr als 1,5 Jahren den Trainerschein zusammen gemacht haben. Also da weiß man, was auf einen zukommt, und das ist auf jeden Fall eine spielstarke Mannschaft, die man auf dem Zettel haben muss.
1: Sehr schön. So, jetzt gucken wir mal auf die Aufstellung. Die ist ja jetzt bekannt. Ja. Gibt es Überraschungen?
2: Nee, gibt es nicht. Auch da hat Daniel Brinkmann ja gesagt, dass er gar nicht so viele Gründe gerade sieht, um viel zu verändern. Er hatte ja zuletzt 2-mal dieselbe Startelf ins Rennen geschickt. Diesmal gibt es eine Änderung. Yannick Michaelis, Neuzugang, gekommen ja von der zweiten Mannschaft von Borussia Mönchengladbach, in der Anfangsformation mit dabei. Dafür Maximilian Kraus nur auf der Bank. Ansonsten dieselben, die zuletzt zu Hause gegen Wien Wiesbaden gespielt haben und davor eben auch erfolgreich gewesen sind in Saarbrücken. Also der FC Hansa mit einer Startelf-Konstanz, mit einer gewissen. Und wenn man heute gewinnen sollte, dann würde man sich sicherlich in dem Bereich der Aufstiegsplätze ein wenig festsetzen.
1: Dann müsste das doch zu machen sein. Dankeschön, Jan Dittjogeit. 19 Uhr wird angepfiffen und das Spiel ist dann auch in voller Länge in unserem Audio-Livestream zu hören auf ndr.de/mv oder in unserer NDR-MV. 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
1: Von der A20 Rostock Richtung Lübeck zwischen Krüppelin und Neukloster. Da steht ein defektes Fahrzeug. Deswegen fahren Sie bitte ganz besonders vorsichtig auf der A20 Rostock Richtung Lübeck zwischen Krüppelin und Neukloster. Da steht nämlich ein defektes Fahrzeug auf der Fahrbahn.

0: Es ist Freitagabend, hier ist NDR 1 Radio MV nach den 19 Uhr Nachrichten. Begrüßt Sie Ralf Markert hier mit dem Kulturjournal. Alles Wichtige, was so kulturell bei uns im Land gerade so läuft, das hören Sie bei ihm. Soweit die Sendung der Tag. Mein Name ist Dörte Graner. Ich wünsche Ihnen einen angenehmen Freitagabend. So, und dann habe ich noch das für Sie.
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0: Karussell, als ich fortging. Hier ist der Lieblingsmix, Sie hören NDR 1 Radio MV. Ich bin Ralf Marker, die Zeit 19 Uhr.
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0: 25 Jahre nach den Terroranschlägen vom 11. September haben die Menschen in den USA heute der Opfer gedacht. Christian Schewe, Al-Qaida-Terroristen steuerten damals Passagierflugzeuge in das New Yorker World Trade Center und in das Pentagon.
2: Ja, fast 3000 Menschen starben unmittelbar bei den Anschlägen. Aber gedacht wurde heute auch der vielen Opfer, die unter Spätfolgen litten. Aus New York, Marion Schmickler.
3: Das Besondere in diesem Jahr ist, dass derer gedacht wird, die an den Spätfolgen des 11. September gestorben sind. Und das sind tatsächlich viel mehr Menschen als die, die damals hier ums Leben gekommen sind bei den Anschlägen. 9.400 Menschen, das sind Feuerwehrleute, es sind Polizisten, die damals ihr Leben aufs Spiel gesetzt haben. Es sind sehr viele Menschen an Krebs erkrankt. Bürgermeister Mamdani hat bekannt gegeben, dass offenbar damals Zahlen vertuscht worden sind. Die Luftqualität war damals offenbar viel schlechter und die Luft viel belasteter mit Giftstoffen, als das bekannt gegeben wurde.
2: Die Zahl der Firmenpleiten ist im ersten Halbjahr auf den höchsten Stand seit 2013 gestiegen. Wie das Statistische Bundesamt mitteilte, meldeten fast 13.000 Unternehmen bei Amtsgerichten Insolvenz an. Im Vergleich zum gleichen Zeitraum des Vorjahres war das ein Plus von knapp 7%. Betroffen waren vor allem Firmen aus den Bereichen Verkehr, Gastgewerbe und Bau. In Norddeutschland meldeten vor allem in Mecklenburg-Vorpommern deutlich mehr Betriebe Insolvenz an. Im Nordosten stieg die Zahl der Firmenpleiten um knapp 28%. Auf der Mela in Mühlengeetz bei Güstrow standen heute agrarpolitische Themen im Mittelpunkt. Auf dem Bauerntag diskutierten Landwirte mit Spitzenpolitikern kurz vor der Landtagswahl. Franziska Trebes in Mühlengeetz berichtet.
4: Der Bauerntag wurde 2 Stunden lang zur Wahlarena. Das Motto dabei: Zukunft für Acker, Stall und Dorf. Bauern kritisierten hohe Kosten etwa für Energie und Düngemittel, immer mehr Auflagen in der Tierhaltung und eine Bürokratie, die nicht spürbar abgebaut werde. Mit Politikern stritten sie über mögliche Lösungen. Auf dem Messegelände waren den ganzen Tag über viele Fachbesucher zu sehen. An den Ständen informierten sie sich unter anderem über mobile Hühnerställe, neue Landtechnik und KI-gesteuerte Systeme in der Tierhaltung. Morgen, am traditionell publikumsstärksten Tag, werden vor allem Familien mit ihren Kindern erwartet.
2: Ein kurioser Betrugsfall hat sich im Landkreis Vorpommern-Greifswald ereignet. Ein Mann war von einer angeblichen spanischen Anwaltskanzlei mit dem Angebot kontaktiert worden, im Gegenzug für eine Samenspende für eine künstliche Befruchtung mehrere 100.000 Euro zu erhalten, wie die Polizei mitteilte. Das Geschäft sollte über die spanische Anwaltskanzlei sowie eine Kanzlei in Berlin laufen. Noch vor dem Treffen wurde von dem Mann jedoch eine Kaution in Höhe von 1.800 Euro verlangt. Der Mann kam der Zahlungsaufforderung nach, suchte jedoch nach einer erneuten Zahlungsaufforderung über 5.000 Euro für angebliche Auflagen und Untersuchungen die Berliner Kanzlei auf, die von dem vermeintlichen Vertrag nichts wusste. Freitagabendspiel für den FC Hansa Rostock. Es geht gegen Viktoria Köln in Liga 3. Auswärtsspiel also für Hansa. Jan Dittjogard, unser Hansa-Reporter. Was ist drin für die Rostocker?
5: Ja, auf jeden Fall will man die Auswärtsserie fortsetzen. Die beiden ersten Partien auf des Gegners Platz hat Hansa in dieser Saison ja gewinnen können. Und wenn das mit den Standards so klappt wie im bisherigen Saisonverlauf, dann kann das durchaus funktionieren. Und Standard ist das Stichwort. Der FC Hansa mit dem ersten Eckball von der rechten Seite ist allerdings kurz gespielt worden. Da dringen sie in den Strafraum ein. Gibt es eine Möglichkeit auf den kurzen Pfosten geschlagen. Der Ball war noch leicht abgefälscht. Aber dann war Arne Schulz, der Torhüter der Viktoria, dran und kann den Ball zur Ecke abwehren. Also die Viktoria aus Köln, Tabellenachter, Hansa im Augenblick auf Rang 3. Wenn das Team von Trainer Daniel Brinkmann da oben weiter dranbleiben will, wäre das gut, wenn man an diesem Freitagabend gleich loslegen könnte mit einem Sieg. 4 Minuten rum, 0:0 der Spielstand.
0: Danke, Jan. NDR 1 Radio MV ist hier und wir gucken mal fix auf das Wetter für uns in Mecklenburg-Vorpommern. Jetzt mit Jolien Wagnerstein.
6: In der kommenden Nacht, da gibt es ganz vereinzelt meist schwache Schauer. Also doll wird das nicht, die klingen auch nach und nach ab. Dann wird es überall trockener zu 10 bis 13 Grad. Und im 3-Tage-Trend, morgen kann sich die Sonne zeitweise durchsetzen. Vereinzelt kommt es trotzdem mal zu kurzen Schauern. Die Höchstwerte erreichen 20 bis 21 Grad. Der Sonntag bleibt überwiegend bewölkt. Die Sonne zeigt sich nur gelegentlich. Kleinere Schauer sind auch da weiter möglich. Und auch zum Start in die neue Woche bleibt es wechselhaft. Die Temperaturen halten sich. Die Höchstwerte erreichen im 3-Tage-Trend 19 bis 21 Grad.
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6: Vorsicht bitte auf der A20 Rostock Richtung Lübeck. Zwischen Krüppelin und Neukloster, da steht ein defektes Fahrzeug auf der Fahrbahn. Und die B104 ist zwischen Hohldorf und Nesow wegen Bergungsarbeiten in beide Richtungen gesperrt. Und da wird noch geblitzt auf der A24 Richtung Berlin, Höhe Pritzwalk. A24 Richtung Hamburg zwischen Zarentin und Gudow. B96 Richtung Stralsund, Höhe Rastplatz Rügenblick. Dann auf der B104 in Chemnitz Richtung Stavenhagen. B104 Schweriner Umgehung zwischen Lankow und Warnitz, beidseitig. Auf der B109 in Jatznick, beidseitig. Die 191 Ortsausgang Malles Richtung Heidorf. Dann auf der B191 in Spornitz Richtung Brenz. Außerdem auf der B196 zwischen Lankengranitz und Seerams in Rostock, Röversheger Chaussee, beidseitig. In Stralsund, in der Leon-Feuchtwanger Straße und in Waschow Richtung Zarentin steht auch noch einer.
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0: Das große Finale bei den Festspielen Mecklenburg-Vorpommern, das Abschlusskonzert des Festspielsommers morgen in der Wismarer St. Georgenkirche. Außerdem, Mecklenburg-Vorpommern hat einen neuen obersten Denkmalpfleger. Wir stellen Ihnen den Landeskonservator Dimitri Davidov vor. Und ein Workshop für Autorinnen und Autoren in unserem Land. Wir blicken auf den Schreibsommer und die jungen Talente. Und damit willkommen zum Kulturjournal.

0: Für Sie einen schönen Freitagabend mit NDR1 Radio MV. Sie hören das Kulturjournal. Französisches Finale. Unter diesem Titel stand das Konzert in der Wittenburger St. Bartholomäuskirche. Es war am vergangenen Sonntag der letzte Auftritt für die 4 Mitglieder des Armida-Quartetts. Als Preisträger des Festspielsommers haben die 2 Musikerinnen und 2 Musiker rund 3 Monate lang das Festival geprägt. Morgen nun gibt es das Abschlusskonzert des Festspielsommers in der Wismarer St. Georgenkirche. Axel Seitz blickt auf den Sommer 2026 zurück.
1: Mit dem Klavierquintett F-Moll des französischen Komponisten César Franck beendete das Armida-Quartett seine Sommerreise durch Mecklenburg-Vorpommern.
2: Wir haben die Zeit natürlich total genossen, die wir hier uns austoben durften als Quartett. Wir haben unglaublich viel Repertoire spielen dürfen in 3 Monaten. Das haben wir, glaube ich, noch nie in so kurzer Zeit gemacht.
1: Blickt Cellist Peter-Philipp Stemmler zurück und Bratschistin Theresa Schwamm-Biskamp betont:
3: Auf dem Papier sind 20 Konzerte, es sind 35 Werke oder was wir da gespielt haben, unglaublich viel. Aber wenn man dann vor Ort ist, merkt man nach jedem Konzert, ach schade, ist schon wieder vorbei. Also meine Batterien sind jetzt relativ leer. Ich habe jetzt nicht so das Gefühl, dass ich den Sommer mit Urlaub verbringen konnte. War ja auch nicht so, es war klar, dass es Arbeit wird.
1: Diese musikalische Arbeit begann Mitte Juni in der Neubrandenburger Konzertkirche mit einer Uraufführung. Das Armida-Quartett präsentierte die Festspiel-Ouvertüre 2026.
4: Mit dem Armida-Quartett in diesem Jahr haben wir eigentlich die ideale Besetzung gehabt, die mit Gastgeber mit uns waren, die wirklich die gesamte Bandbreite ausgefüllt haben. Ich meine, die sind mit einem Tango-Quartett aufgetreten, mit einer Jazz-Pianistin, mit Orchester und sind zwischendurch sogar noch Fahrrad gefahren. Also ich meine, was will man mehr?
1: Schwärmt Festspielintendantin Ursula Haselböck, die mit ihren Mitstreitern das gesteckte Ziel von 70.000 Besuchern knapp verpasste. Es kamen letztlich 65.000 Gäste zu den rund 120 Konzerten, von denen aber etwa jedes 20.

0: vielen bleibenden Erlebnissen, nicht nur für Theresa Schwamm-Biskamp.
1: Begonnen haben wir ja im absoluten Hochsommer. Wir haben unheimlich viel geschwitzt in dieser Friends-Woche mit dem Quartetto Sol Tango. Wir haben musikalisch und menschlich so wahnsinnig gut zusammengepasst mit Sebastian Manz und eben dem Quartett. Und danach kam Brahms am Haff. Das haben wir als totalen Höhepunkt erlebt. Es war einfach schön, mal diese komplette Kammermusik von Brahms spielen zu dürfen innerhalb von 3 Tagen. Humorkonzert, ein besonderes Format, für uns auch immer eine große Herausforderung. Spielen, reden, spielen, reden, spielen, so in der Abwechslung.
0: Und Festspielintendantin Ursula Haselböck schaut bereits auf das kommende Jahr mit einem besonderen Jubiläum.
2: An Beethoven kommt niemand vorbei im nächsten Jahr. Genau, deswegen starten wir gleich im März mit Kit Armstrong mit einer Frontalinitiative, sozusagen 10 Tage Beethoven auf der Insel Rügen. Aber noch viel mehr, auch Jazz und so weiter ist dabei. Und natürlich wird auch Ludwig van Beethoven im Sommer eine Rolle spielen. Das darf ich schon verraten, aber mehr dann auch im Vorprogramm Ende November.
0: Zum Abschluss des diesjährigen Festspielsommers steht zwar nicht Beethoven auf dem Programm, dafür Brahms. Das NDR Elbphilharmonieorchester spielt in der Wismarer St. Georgenkirche dessen erste Sinfonie, die als Hommage an Beethovens letzte Sinfonie gilt.

0: Straße.
1: Schlösser, Burgen, Gutshäuser, Kirchen, Scheunen oder zum Beispiel auch alte Industriehallen. Historische Gebäude prägen die Landschaft von Mecklenburg-Vorpommern und machen auch für viele Touristen den besonderen Charme des Landes aus. Sie hören NDR1 Radio MV, das Kulturjournal. Der Erhaltungszustand ist, ja, sagen wir mal so, durchwachsen. Viele dieser Baudenkmale konnten nach der Wende saniert werden, aber jeder kennt im Land auch etliche erhaltenswerte Gebäude, die sich immer noch in einem erbärmlichen Zustand befinden. Und hier sieht der neue Landeskonservator Dimitri Davidov, der als oberster Denkmalpfleger in der vergangenen Woche sein Amt angetreten hat, eine Kernaufgabe seiner Tätigkeit. Karin Erichsen stellt den promovierten Juristen und Kunsthistoriker vor.
2: Seit 18 Jahren hat Dimitri Davidov schon einen Zweitwohnsitz in Mecklenburg-Vorpommern. Inzwischen kennt der 46-jährige, in St. Petersburg geborene Denkmalpfleger das Land sehr gut.
3: Ich habe hier unzählige Sommerurlaube mit meiner Familie verbracht und Mecklenburg-Vorpommern war für uns immer ein Sehnsuchtsort. Ich habe mir natürlich gar nicht träumen lassen können, dass ich in diesem wunderschönen Land einmal Landeskonservator werden könnte.
2: Allerdings setzt er sich schon lange ein für die Belange des Denkmalschutzes in Mecklenburg-Vorpommern. Als Sachverständiger war Dimitri Davidov auch maßgeblich an der Nivellierung des Denkmalschutzgesetzes beteiligt.
3: Ich habe damals im Sommer 2025 ein recht umfassendes Gutachten geschrieben und auch einige Anregungen gemacht und Vorschläge unterbreitet und war sehr froh und eigentlich positiv überrascht, dass der Gesetzgeber diese Anregungen in den Gesetzestext aufgenommen hat.
2: Entstanden sei ein neues Denkmalschutzgesetz, das entgegen dem Bundestrend die Anliegen des Denkmalschutzes in Mecklenburg-Vorpommern stärke und ein größeres öffentliches Bewusstsein für den Wert von Kulturdenkmalen schaffen möchte.
3: Zum Beispiel bei der Frage der Führung der Denkmalliste. Die Denkmalliste war ja kommunalisiert. Der Gesetzgeber hat dafür gesorgt, dass die Listenführung als Aufgabe auf das Landesamt für Kultur- und Denkmalpflege übergeht. Und auch die Idee beispielsweise, dass die Denkmalliste digitalisiert wird und öffentlich bereitgestellt wird, ist eine Verbesserung gegenüber dem Vorzustand. Und ich denke, die Aufgabe sollte sein, auch der breiten Öffentlichkeit in einer für sie verständlichen Sprache die Werte, die in diesen Objekten stecken, nahezubringen.
2: Außerdem möchte der neue Landeskonservator mit standardisierten Abläufen die Genehmigungsverfahren der unteren Denkmalschutzbehörden beschleunigen, gerade wenn es um Gebäude mit niedrigem Denkmalschutzwert geht. Das soll für eine höhere Akzeptanz des Denkmalschutzes bei Investoren sorgen. Bei der Entwicklung dieser Verfahren will sich Dimitri Davidov an der Praxis im hessischen und westfälischen Denkmalschutz orientieren, wo er zuvor beschäftigt war. Auch seine fundierte Ausbildung als Kunsthistoriker und Jurist sei nützlich.
3: Denn in der Denkmalpflege hat man häufig widerstreitende Interessen, die in einen Ausgleich gebracht werden müssen. Und das ist ja etwas, was in der Juristenausbildung einem beigebracht wird, Kompromisse zu finden, Lösungswege zu finden bei konkurrierenden Belangen und konkurrierenden Interessen.
2: Außerdem möchte Dimitri Davidov das Ehrenamt im Denkmalschutz stärken. Zahlreiche ehrenamtliche Boden- und Gebäudedenkmalpfleger leisten auch in Mecklenburg-Vorpommern wertvolle Arbeit. Sie sollen sich noch enger als zuvor mit den Mitarbeitern der amtlichen Denkmalpflege vernetzen.
3: Die amtliche Denkmalpflege profitiert von ehrenamtlich engagierten Personen bundesweit. Wir sollten ein Konzept entwickeln, kurz- und mittelfristig, wie wir die Ehrenamtler besser einbinden in die Aufgabenwahrnehmung durch das Amt und wie wir Schulungsangebote oder Fortbildungsangebote unterbreiten.
2: Insgesamt sei es wichtig, den eher schlechten Ruf der Denkmalpflege bei Kommunen und privaten Investoren zu verbessern, sagt der neue Landeskonservator. Denn der sei in den allermeisten Fällen unbegründet. Gemeinsam mit jungen Leuten aus dem Land arbeitet sein Amt deshalb gerade an einer großen Imagekampagne.
1: Und da spielt dem neuen Landeskonservator Dimitri Davidov auch die Aktion der Deutschen Stiftung Denkmalschutz in die Karten. Die lädt am Wochenende wieder zum Tag des offenen Denkmals ein und erwartet tausende neugierige Besucherinnen und Besucher, die einmal einen Blick hinter die oft verschlossenen Türen von Gutshäusern oder alten Industriehallen werfen möchten. Landesweit sind mehr als 200 denkmalgeschützte historische Gebäude zu besichtigen.

0: Die Kulthits hier im Lieblingsmix, Sie hören NDR 1 Radio MV. Hier ist das Kulturjournal. Exile waren das mit Kiss You're All Over. Eine Dating-Show, eine Party oder zum Beispiel auch ein Hof mit Kühen. Unter anderem mit diesen Szenarien haben sich 6 junge Menschen aus Mecklenburg-Vorpommern literarisch beschäftigt. Sie nahmen am Schreibsommer teil, einem einwöchigen Workshop für Autorinnen und Autoren, die nicht älter sind als 30. Gestern Abend haben sie ihre Texte im Kulturquartier Neustrelitz vorgetragen. Für uns war Beatrice Böse dabei.
1: Übertreten der Brechgrenze. So lautet der Arbeitstitel des Romanmanuskripts des Rostockers Ludwig Winter.
2: Er war sich sicher gewesen, dass er und Eileen das Publikumsvoting gewinnen würden, dass sie das Paar waren, das die Leute in der Private Suite sehen wollten. Das Paar, bei dem man sich fragte, was zwischen ihnen abgehen würde, wenn sie eine Nacht zusammen verbrachten, nur sie beide und die Nachtsichtkameras. Das Paar, bei dem die Leute rätselten, ob sie es unter der Decke treiben würden. Und auch Gero Maria hatte sich gefragt, wie sie es machen würden.
1: Ludwig Winter hat vor 5 Jahren während einer Schreibwerkstatt mit diesem Text angefangen. Der 29-jährige Student beschäftigt sich darin mit dem Phänomen Dating-Shows.
3: Ich finde das Konzept irgendwie ziemlich spannend, dass die Leute da irgendwie unter Dauerüberwachung stehen und irgendwie oft mit ziemlich viel Alkohol abgefüllt werden und dann irgendwie in so einer psychologischen, krassen Extremsituation ihr Intimstes den Menschen zeigen sollen und das natürlich auch bereitwillig tun.
1: Der 29-Jährige hat an der Friedrich-Schiller-Universität Jena akademisch dazu gearbeitet.
3: Relativ viel zu so der Ökonomie dahinter recherchiert und habe dann gemerkt, dass ich da an eine Grenze komme und habe dann angefangen, literarisch mich damit auseinanderzusetzen. Ich versuche, eine Komplexität in dieses Thema zu bringen, die tatsächlich da ist und die, glaube ich, nicht so viel wahrgenommen wird. Und ich habe den Eindruck, es funktioniert gar nicht so schlecht, wenn andere Leute das lesen.
1: Ludwig Winter ist bereits zum 2. Mal beim Schreibsommer in Prillwitz an der Liebs dabei.
3: Ach, ich finde es sehr schön. Ich war dieses Jahr dann ein bisschen weniger aufgeregt in den Besprechungen, weil ich schon wusste, wie der Werkstattstil ist. Es war auch dieses Jahr ein bisschen entzerrter vom Programm, dass wir die Nachmittage frei hatten, um die Besprechungen zu verarbeiten. Und dieses Jahr war ich entspannter insgesamt.
1: Bei dem einwöchigen Workshop haben die Autorinnen und Autoren vormittags ihre Texte besprochen und dann eine Lesepatenschaft für einen fremden Text übernommen. Dabei war es egal, ob es sich um Prosa oder Lyrik handelte.
4: Wir tragen hautenge Kleider in schwarz oder weiß, dazu hohe Stiefel oder Pumps. Wir haben keine Absicht, unsere noch wachsenden Brüste hinter irgendwas zu verstecken. Je tiefer der Ausschnitt, desto besser. Eine der geilsten sein, ist das, worauf es heute Abend ankommt. Nicht süß, hübsch oder nett, sondern heiß gefunden werden.
1: Auch der Text von Betty Koschka mit dem Arbeitstitel Grünes Knicklicht, das für Ficken steht, wurde im Workshop gut von den jungen Schriftstellern angenommen.
5: Und ich habe sehr viele gute Hinweise bekommen, wie die Geschichte weitergehen kann, weil das ist gerade der Punkt, an dem ich stehe. Wie geht's jetzt weiter? Und da habe ich sehr viel Input bekommen, der mir sehr viel gebracht hat. Es war wirklich sehr, sehr ruhig in Prillwitz, was total gut ist, um seine Gedanken zu sortieren. Und vor allem war es total toll, mit sehr erfahrenen Dozierenden zu arbeiten und auch andere AutorInnen kennenzulernen, die auf einem ähnlichen Stand sind wie man selbst. Es war eine sehr harmonische Woche.
1: Betty Koschka will aus ihrem Manuskript einen Roman erschaffen. Außerdem will sich die Rostockerin wieder dem Filmemachen widmen, denn die 30-Jährige hat eine eigene Filmproduktionsfirma. Und Ludwig Winter wird intensiv an seinem Text arbeiten, denn dieser ist gleichzeitig seine Abschlussarbeit an der Uni. Er hofft, sein Manuskript als Buch veröffentlichen zu können.
0: Der 8. Schreibsommer mit 6 jungen Autorinnen und Autoren ist gestern mit einer Abschlusslesung im Kulturquartier Neustrelitz zu Ende gegangen.

0: Herbert Grönemeyer, Land unter, hier im Lieblingsmix. Sie hören NDR 1 Radio MV. Hier ist das Kulturjournal. Seine Bücher werden Bestseller und in viele Sprachen übersetzt. Nun finden Sie in den Buchläden von Ueckermünde bis Wismar das neueste Werk von dem Kunsthistoriker Florian Illjes. Es heißt Träume aus Feuer, der Alchemist von der Pfaueninsel. Diese kleine Insel, die liegt zwischen Potsdam und Berlin-Wannsee, übrigens ein schönes Ausflugsziel. Und sie war um 1685 das Zuhause von Johannes Kunkel. Ein Mann, den wir alle erst jetzt kennenlernen, vermute ich mal. Seine Spezialität, er konnte rubinrotes Glas herstellen. Ein absolutes Luxusgut damals. Aber warum auf einer Insel? Florian Illjes.
1: Ja, wir haben vor Augen, dass in Murano genauso geschieht. Das vergisst man immer leicht. Auch Murano ist eben noch einmal eine Insel, die vor Venedig liegt. Und aus diesem Murano kommt eben das damals und bis heute eigentlich berühmteste Glas. Auch weil niemand dorthin kann. Und so können die Geheimnisse bewahrt werden. Darum geht es in dieser Glasmacherkunst, weil es sind die größten Geheimnisse, welche Temperatur man haben muss, welche Stoffe hinzugeschüttet werden. Und die werden mit Argusaugen bewacht. Das kann man natürlich auf einer Insel am allerbesten. Dann hat man sehr viel Wasser umherum. Man braucht sehr viel Wasser zum Kühlen. Man braucht, falls es brennt, auch Wasser zum Löschen. Und mindestens genauso wichtig, es ermöglicht den Transport dieser kostbaren Gefäße über Wasser. Keine Landstraße hätten diese Glasgefäße unbeschadet überstanden. Also sie wurden immer über Wasser transportiert, in Kisten gepackt mit Holz und Stoffen, damit sie die langen Reisen an die anderen Höfe überstehen. Denn das, über was wir hier sprechen, dieses Rubinglas, was er erschafft, wird sehr schnell zu einem ungeheuer kostbaren Luxusgut, was der Brandenburgische Hof sehr teuer verkaufen kann und wodurch Brandenburg ein wenig reicher wird, aber vor allem auch Johannes Kunkel. Also wir haben es hier wirklich fast mit dem ersten Luxusprodukt zu tun. Es hat lange gedauert, bis es wieder ein Luxusprodukt aus Brandenburg gab, den Tesla vielleicht in der Fabrik in Grünheide, aber davor war wirklich dieser Kunkel mit seinem Rubinglas, der erste, der aus dem Märkischen Sand sozusagen ein Luxusgut geschaffen. Das ist schon ein kleines Wunder und auch eine kleine Zauberei.
0: Der Kunsthistoriker und Bestsellerautor Florian Illjes hier auf NDR 1 Radio MV. 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

0: aus dem Album We Can't Dance. Genesis, Jesus, He Knows Me. Die Terroranschläge vom 11. September in den USA. Ich glaube, jeder von uns weiß noch ganz genau, wo er damals war, als die schrecklichen Nachrichten kamen. Heute jährt sich dieser Tag zum 25. Mal. Hier ist das Kulturjournal. Sie hören NDR1 Radio MV. Die Welt, die hat sich danach verändert. Nicht nur die Bilder haben sich in die Köpfe der Menschen eingebrannt, sondern auch die Musik.
1: Diese Klänge und die Bilder der Katastrophe, für viele gehören sie zusammen. Es ist der Finanzmakler Steve Golding, der die Anschläge hautnah miterlebte, der dieses Lied von Enya, schon lange vorher erschienen, das er einfach gerade zur Hand hatte, über Nacht weltbekannt machte. Er legte es unter eine schnell zusammengeschnittene Filmcollage, die er hochlud. CNN übernahm sie und die Welt sah und hörte zu. Tori Amos war an dem Tag in New York am Flughafen, als die Türme des World Trade Centers zusammenstürzten. I Can't See New York. Der Song auf ihrem folgenden Album schildert genau diese Situation. Den Schock, den Unglauben. Durch die gigantische Staubwolke konnte sie die Stadt nicht richtig sehen. 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Melissa Etheridge erzählte in ihrem Song Tuesday Morning vom durch die Passagiere herbeigeführten Absturz des vierten Flugzeuges United Airlines 93 um 10.03 Uhr, um Schlimmeres zu verhindern. Auch Neil Young wählte dies als Thema unter dem Titel Let's Roll, den Aufzeichnungen aus dem Flugzeug nach, das Startzeichen des Widerstandes gegen die Terroristen an Bord. Eine Parole als Lied. Zusammenstehen, aufstehen, nicht aufgeben.
2: This is one of the greatest nights for me. I want to thank you for everything you've done. We love America and we love the freedom it represents.
1: 5 Wochen nach den Anschlägen organisierte Paul McCartney das sogenannte Concert for New York. Ein Benefizkonzert für Verwundete und Hinterbliebene, besonders die Familien der verstorbenen Feuerwehrleute. Sein eigener Vater hatte als Feuerwehrmann im Zweiten Weltkrieg gearbeitet. Destiny's Child, Eric Clapton, Jay-Z, The Who, Billy Joel und viele andere boten eine emotionale Veranstaltung. Ein Höhepunkt schon bei Beginn, David Bowie, der in New York lebte, sang Simon & Garfunkels Lied America. Viele weinten. Für ein Gedenkkonzert zum Jahrestag der Anschläge 2002 schrieb der US-Komponist John Adams ein Oratorium, das mit den New Yorker Philharmonikern aufgeführt wurde. Ganz anders gedachten die Beastie Boys der Opfer und schrieben eine raue Liebeserklärung an ihre Heimatstadt mit »An Open Letter to NYC«. Bruce Springsteen schließlich veröffentlichte ein ganzes Album, geprägt von den Eindrücken der Katastrophe. Er selbst steckte gerade in einer Sinnkrise und Schaffenspause, bis ihn einige Wochen nach den Anschlägen ein Fremder auf einem Supermarktparkplatz ansprach. Hey Bruce, wir brauchen dich jetzt. Woraufhin Springsteen nicht zum ersten Mal Stimmen und Geschichten seines Landes in Lieder und ein musikalisches Gedächtnis verwandelte. The Rising. Enyas Lied wird heute auch sicher wieder vielfach zu den Bildern erklingen. Die irische Sängerin verzichtete übrigens auf die Tantiemen und spendete sie den Familien der Feuerwehrleute, die am 11. September ums Leben gekommen waren.
0: Oke Bandexen über den Einfluss der Musik nach den Terroranschlägen auf das World Trade Center in New York. Und wir bleiben noch bei diesem Thema und stellen Ihnen gleich die Frau vor, der New York das Denkmal zu 9/11 zu verdanken hat. Und jetzt hier im Lieblingsmix in voller Länge, Enya. 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

0: Das Kulturjournal, Sie hören NDR1 Radio MV am 25. Jahrestag des Anschlags auf das World Trade Center. Monica Aiken Murphy verlor am 11. September 2001 ihren Mann Michael. Ihre Trauer wird zu Aktivismus, als sie erfährt, dass mächtige Immobilienunternehmen Ground Zero einfach wieder bebauen möchten. Ich konnte es nicht fassen, dass sie über toten Menschen wieder bauen wollen. Auch dem Engagement von Monica Aiken Murphy ist es zu verdanken, dass es heute das weltberühmte 9/11 Memorial und Museum gibt. Aus New York, Martin Ganselmeier.
1: Dort, wo bis zum 11. September die beiden Zwillingstürme standen, befinden sich heute zwei riesige Wasserbecken. An allen vier Seiten stürzt das Wasser in die Tiefe, ununterbrochen Tag und Nacht. Monica Aiken Murphy kommt fast jede Woche hierher. Für sie ist das 9/11 Memorial ein Glücksort.
2: This is my happy place. Thank God every day I have this place to go, because he took his last step, his last breath here.
1: Hier hat ihr Mann Michael seinen letzten Schritt und seinen letzten Atemzug getan. Nachdem das erste Flugzeug in den Nordturm gerast ist, habe ihr Mann aus seinem Büro im 84. Stock des Südturms angerufen. Mach den Fernseher an, habe Michael mit ruhiger Stimme gesagt. Aber mach dir keine Sorgen, hier im Südturm ist alles unter Kontrolle. Im Fernsehen sieht Monica mit Entsetzen das riesige Loch im Nordturm. Wenige Minuten später habe sich ihr Mann ein zweites Mal gemeldet. Leute springen aus dem Nordturm. Im Südturm ist alles okay, aber wir müssen jetzt hier weg. Dies waren die letzten Worte, die Monica von ihrem Mann hörte. Wir müssen jetzt hier weg.
3: Plötzlich sehe ich im Fernsehen dieses Ding in der rechten Ecke. Um Gottes Willen, das ist ein Jumbojet. Und es fliegt direkt in den zweiten Turm. Zum ersten Mal in meinem Leben war ich komplett erstarrt. Ich hatte noch das Telefon in der Hand, aber ich konnte mich nicht mehr bewegen und wusste nicht, was ich tun sollte.
1: Schockstarre und die bange Frage, ob es Michael geschafft hat, rechtzeitig in eines der unteren Stockwerke zu kommen. 56 Minuten später dann der Albtraum, der Monica bis heute verfolgt. Als erster der beiden Türme stürzt der Südturm ein.
3: Diese Erfahrung war so surreal. Ich bekomme immer noch eine Gänsehaut, wenn ich darüber rede. Dass ein Gebäude von dieser Größe einfach einstürzt, das kann doch nicht geschehen.
1: Genauso schlimm waren die Tage nach dem 11. September. Immer wieder versucht Monica, ihren Mann auf seinem Handy anzurufen, doch die Leitung ist tot. Wochen und Monate vergehen, von Michael fehlt jede Spur. Während die Trümmer im Süden Manhattans noch weggeräumt werden, erfährt sie, dass die mächtigsten Immobilienunternehmen New Yorks bereits Pläne für eine Neubebauung und kommerzielle Nutzung des Grundstücks schmieden. Eine Gedenkstätte für die Opfer der Terroranschläge soll weit entfernt am Ufer des Hudson entstehen. Monica ist fassungslos. Die junge Frau, damals gerade Anfang 30, ist entschlossen, sich mit den Mächtigen der Stadt anzulegen.
3: Ich habe damals geschworen, solange ich hier lebe, werden die keine Gebäude über Toten bauen. Aber Monica wurde mir gesagt, wer bist du, dass du das verhindern willst? Ist mir völlig egal, habe ich gesagt. Ich werde das nicht zulassen. Ich konnte einfach nicht fassen, dass die über toten Menschen neu bauen wollten.
1: Heute ist das 9/11 Memorial ein bewegender Ort der Stille und des Innehaltens. Dem Einsatz von Monica und ihrer Initiative ist es zu verdanken, dass 2011, genau 10 Jahre nach den Terroranschlägen, die beiden Becken mit den herabströmenden Wasserfällen eingeweiht wurden.
2: So für mich, wenn ich hier komme, möchte ich ihn honor his life, his spirit.
3: Wenn ich hierher komme, will ich sein Leben und sein Andenken ehren. Dieser großartige Mensch, den ich geheiratet habe und der hier starb. Dies ist der Ort, an dem ich ihm nahe bin.
2: This is my place where I actually feel him and actually connect to him.
0: Erinnerungen an 9/11. Sie hören NDR 1 Radio MV, hier ist das Kulturjournal und gleich um 20 Uhr die Sendung der Tag Kompakt mit allen wichtigen Nachrichtenthemen von heute. Christian Schewe erwartet Sie dann und danach im Anschluss die Kulthitshow mit den besten Kulthits hier im Lieblingsmix auf NDR 1 Radio MV. Und wenn wir an deutsche Sänger der 80er zurückdenken, dann taucht da Herbert Grönemeyer auf, Peter Maffay, Klaus Lage und auch der hier. Damals wunderbare Musik gemacht. Herwig mit der Ecke. Jetzt im Lieblingsmix. Immer mehr. Auch ein Kulthit aus den 80ern. Das war das Kulturjournal für heute. Ich bin Ralf Marke.

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1: Mit Christian Schewe, guten Abend. Schreckenstag. Vor 25 Jahren stürzt das World Trade Center in New York ein. Bauernpolitik. Mela in Mühlengeetz stand heute im Zeichen der Landtagswahl. Und Auswärtsspiel. Hansa Rostock liegt zur Halbzeit gegen Viktoria Köln zurück. In den USA ist an die Opfer der Terroranschläge vom 11. September erinnert worden. Vor 25 Jahren hatten islamistische Terroristen Passagierflugzeuge entführt und in das World Trade Center in New York und das Pentagon in Washington gesteuert. Fast 3000 Menschen starben. Aus der aktuellen Redaktion Jan Busche.
2: Am Ground Zero in New York haben Angehörige die Namen der dort Getöteten verlesen. An der Gedenkfeier nahmen die 4 noch lebenden Ex-US-Präsidenten Clinton, Bush, Obama und Biden teil. Der amtierende Präsident Trump blieb New York fern und hielt eine Rede bei der Gedenkfeier am Verteidigungsministerium in Washington. Dort bezeichnete er den Krieg im Iran als alternativlos. Der 11. September werde niemals vergessen und deshalb kämpften US-Soldaten heute, sagte Trump. Es gebe keine Wahl und könne nur den Sieg geben.
1: Auf der Mela in Mühlengeetz bei Güstrow standen heute agrarpolitische Themen im Mittelpunkt. Auf dem Bauerntag diskutierten Landwirte mit Spitzenpolitikern kurz vor der Landtagswahl. Franziska Drewes in Mühlengeetz berichtet.
3: Der Bauerntag wurde 2 Stunden lang zur Wahlarena. Das Motto dabei: Zukunft für Acker, Stall und Dorf. Bauern kritisierten hohe Kosten etwa für Energie und Düngemittel, immer mehr Auflagen in der Tierhaltung und eine Bürokratie, die nicht spürbar abgebaut werde. Mit Politikern stritten sie über mögliche Lösungen. Auf dem Messegelände waren den ganzen Tag über viele Fachbesucher zu sehen. An den Ständen informierten sie sich unter anderem über mobile Hühnerställe, neue Landtechnik und KI-gesteuerte Systeme in der Tierhaltung. Morgen, am traditionell publikumsstärksten Tag, werden vor allem Familien mit ihren Kindern erwartet.
1: Die Zahl der Firmenpleiten ist im ersten Halbjahr auf den höchsten Stand seit 2013 gestiegen. Wie das Statistische Bundesamt mitteilte, meldeten fast 13.000 Unternehmen bei Amtsgerichten Insolvenz an. Im Vergleich zum gleichen Zeitraum des Vorjahres war das ein Plus von knapp 7%. Betroffen waren vor allem Firmen aus den Bereichen Verkehr, Gastgewerbe und Bau. In Norddeutschland meldeten vor allem in Mecklenburg-Vorpommern deutlich mehr Betriebe Insolvenz an. Im Nordosten stieg die Zahl der Firmenpleiten um knapp 28%. Wegen der zuletzt stark gestiegenen Dieselpreise unterstützt das Bundeslandwirtschaftsministerium die deutschen Fischer an der Nord- und Ostsee mit Beihilfen in Millionenhöhe. Von kommenden Montag an können Fischereibetriebe Anträge auf Beihilfen von bis zu 50.000 Euro stellen, wie das Bundeslandwirtschaftsministerium in Berlin mitteilt. Insgesamt stünden Mittel von bis zu 4,5 Millionen Euro für die Branche bereit. Mit der Maßnahme will die Bundesregierung die Fischerei unterstützen, die als energieintensiver Sektor stark von den Preissteigerungen betroffen ist. Im vergangenen Jahr haben 13% der 12- bis 17-Jährigen deutschlandweit regelmäßig zur E-Zigarette gegriffen. Tendenz steigend. Auch in Mecklenburg-Vorpommern. Um den Trend zu stoppen, gibt es für Lehrkräfte in den Schulen die sogenannte Vape-Check-Methodentasche. Was da drin steckt, das weiß Thorsten Reintke aus dem Ostseestudio.
4: Die Fragen stehen auf kleinen Spielkarten. Wie viel Nikotin steckt in dem Vape? Oder warum schmeckt der Inhalt nach Himbeere oder Käsekuchen? 2 Schülergruppen spielen gegeneinander. Genau so sollen die Lehrkräfte mit 12-Jährigen ins Gespräch kommen. Unter Fachleuten gilt das Dampfen als ähnlich gesundheitsschädlich wie das Rauchen. Zusätzlich stecken Videos und Schautafeln in der Vape-Check-Methode-Tasche. Entwickelt wurde sie von der DAK-Gesundheitskasse und zunächst in Rostock getestet. Ab sofort wird die Tasche auf Anfrage kostenlos an Schulen sowie Jugendeinrichtungen verteilt. Das Aufklärungsprojekt wird von der Landeskoordinierungsstelle für Suchtfragen unterstützt.
1: Die Neptunwerft in Warnemünde sucht hunderte neue Mitarbeiter und hat zu einem Bewerbertag eingeladen. Grund ist der Milliardenauftrag für den Bau von Konverterplattformen. Silvio Kaczmarek aus dem Ostseestudio mit den Einzelheiten.
5: Knapp 60 Menschen sind der Einladung der Werft gefolgt. Sie konnten sich auf dem Werftgelände umschauen und hatten die Möglichkeit, mit dem potenziellen neuen Arbeitgeber ins Gespräch zu kommen. Die Werft sucht Azubis, Facharbeiter und Quereinsteiger, vor allem für die Konverterplattformen. 350 Schlosser, Schiffsbauer, Elektriker oder Flammrichter will die Werft neu einstellen. Derzeit wird das Werftgelände für die rund 28.000 Tonnen schweren Großgeräte umgebaut und erweitert. In einem Jahr soll mit dem Bau der ersten Plattform von zunächst 2 bestellten begonnen werden. Konverterplattformen sind wichtiger Bestandteil für Offshore-Windparks. Sie wandeln den erzeugten Wechselstrom in Gleichstrom um. Momentan arbeiten bei der Neptunwerft mehr als 700 Menschen, die meisten an den 130 Meter langen Flusskreuzfahrtschiffen.
1: In Anklam ist das Abwassersystem illegal verschmutzt worden, deshalb kann die örtliche Kläranlage nicht arbeiten. Die Kriminalpolizei ermittelt. Susanne Moll aus dem Vorpommern-Studio.
6: Unbekannte müssen gestern und heute größere Mengen einer unbekannten Flüssigkeit eingeleitet haben, so die Polizei. Deshalb liegt der pH-Wert im Reinigungsbecken der Anlage jetzt bei etwa 12. Ab 9 sterben aber alle Bakterien, die gebraucht werden, um Abwasser zu reinigen, so der Betriebsstellenleiter des Wasserversorgers in Anklam. Für die Verbraucherinnen und Verbraucher gibt es aber keine Einschränkungen, sagt er. Das Leitungswasser könne bedenkenlos verwendet und Klospülungen und Waschbecken ganz normal benutzt werden. Die Polizei ermittelt wegen des Verdachts des unerlaubten Umgangs mit Abfällen. In einem besonders schweren Fall. Sie prüft ebenfalls, ob auch Gewässer verunreinigt worden sind.
1: Lotto Mecklenburg-Vorpommern will seine Annahmestellen im Land digitalisieren. Dafür sollen die bisherigen Terminals durch Tablets ersetzt werden. In Schwerin wurde das neue Digitalisierungsprojekt heute vorgestellt. Sophie Jung aus dem Mecklenburg-Studio.
7: Bis Ende 2028 sollen alle rund 490 Lotto-Annahmestellen in Mecklenburg-Vorpommern mit neuen Tablets ausgestattet werden. Sie ersetzen die bisherigen Terminals aus dem Jahr 2013. Lottospieler können künftig mit den neuen Geräten, zum Beispiel Spielscheine, digital ausfüllen. Klassische Spielscheine zum Ankreuzen soll es aber weiterhin geben. Wer einen Schein hat, kann künftig auch selbst überprüfen, ob er gewonnen hat. Am Verkaufstresen wird außerdem alles etwas schneller gehen. Kunden müssen nicht mehr so lange warten. Der Vertrag für das neue System läuft über 10 Jahre. Die Umsetzung des Projekts kostet mehrere Millionen Euro. Erste Tablets sollen Anfang bis Mitte 2028 getestet werden.
1: Freitagabendspiel für den FC Hansa Rostock und es geht da heute Abend gegen Viktoria Köln in Liga 3, also ein Auswärtsspiel für Hansa. Jendit Jürgert, unser Hansa-Reporter zur Halbzeit, da sah es allerdings nicht besonders gut aus.
8: Und das sieht es auch nicht zu Beginn des zweiten Durchgangs. Viktoria Köln führt mit 2:0. Die Treffer haben wir schon in der Anfangsviertelstunde gesehen. Das 1:0 durch Castelle in der 12. Minute und nur 3 Minuten später David Otto mit dem zweiten Treffer. In beiden Fällen sah Hansa-Abwehrspieler Florian Bonert überhaupt gar nicht gut aus. Er ist zur Halbzeit auch ausgewechselt worden. Insgesamt 3 neue Spieler hat Hansa-Trainer Daniel Brinkmann nun zum zweiten Durchgang gebracht. Ein deutliches Zeichen dafür, dass er überhaupt gar nicht zufrieden ist. Die Rostocker ihrerseits im ersten Durchgang mit einer einzigen Torchance nach einer knappen halben Stunde. Die Kölner vor allem in der Defensive sehr stabil, lassen kaum etwas zu. Also Hansa muss sich deutlich steigern, wenn da überhaupt zumindest erstmal ein Punkt noch gerettet werden soll. Nach knapp 50 Minuten jedenfalls eine 2:0 Führung für Viktoria Köln.
1: Und wir schauen auf das Wetter für uns in Mecklenburg-Vorpommern. In der kommenden Nacht verziehen sich die Wolken, es klart, übergreifend immer mehr auf und es bleibt auch trocken. Die Temperatur geht an den Küstenabschnitten mit Seewind auf 15 bis 14 Grad zurück, sonst auch schon mal 12 Grad bis 10 Grad sogar. Der Wind weht schwach und dreht auf Südwest. Und dann schauen wir auf die weiteren Aussichten. Am Sonntag zunächst wolkig, dazu Schauer, später mehr Sonnenschein, aber Temperaturen um die 22 Grad. Und am Montag geht es dann wechselnd heiter bis wolkig weiter, meist trocken, Temperaturen um die 20 Grad. Ende HTV, der zuverlässigste Verkehrsservice für uns in Mecklenburg-Vorpommern. Die B104 Schwerin-Lübeck ist zwischen Holdorf und Dorf Neso wegen Bergungsarbeiten in beiden Richtungen gesperrt. Bitte fahren Sie vorsichtig in eine gute Fahrt.
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1: Um 21 Uhr mit Katja Kindermann. In den USA ist an die Opfer der Terroranschläge vom 11. September erinnert worden. Vor 25 Jahren hatten islamische Terroristen Passagierflugzeuge entführt und in das World Trade Center in New York und in das Pentagon in Washington gesteuert. Fast 3000 Menschen starben. Aus der NDR-Nachrichtenredaktion Jan Busche.
2: Am Ground Zero in New York haben Angehörige die Namen der dort Getöteten verlesen. An der Gedenkfeier nahmen die vier noch lebenden Ex-US-Präsidenten Clinton, Bush, Obama und Biden teil. Der amtierende Präsident Trump blieb New York fern und hielt eine Rede bei der Gedenkfeier am Verteidigungsministerium in Washington. Dort bezeichnete er den Krieg im Iran als alternativlos. Der 11. September werde niemals vergessen und deshalb kämpften US-Soldaten heute, sagte Trump. Es gebe keine Wahl und könne nur den Sieg geben.
1: Die mit dem Iran verbündeten jemenitischen Houthi-Rebellen sind weiter vorgerückt. Nach Angaben der jemenitischen Regierung haben sie inzwischen alle Inseln in der Meerenge Bab al-Mandab erobert und die strategisch wichtige Wasserstraße unter ihre Kontrolle gebracht. Die Meerenge Bab al-Mandab verbindet das Rote Meer mit dem Indischen Ozean. Sie ist für die Schifffahrt eine wichtige Alternative zur durch den Iran-Krieg weitgehend blockierten Straße von Hormus. Auf der A2 in Niedersachsen ist ein Lastwagen nach einem Unfall 2 Kilometer ohne Fahrer über die Autobahn gerollt. Der Vorfall ereignete sich laut Polizei in der vergangenen Nacht bei Lauernau im Kreis Schaumburg. Der Lkw-Fahrer war erst in eine Autobahnbegrenzung gefahren und danach offenbar aus der Fahrerkabine gesprungen. Der Laster rollte dann Richtung Hannover in Schlangenlinien über die A2, prallte gegen mehrere Schutzplanken und blieb schließlich auf einem Feld stehen. Der Fahrer war zum Unfallzeitpunkt vermutlich betrunken. In der zweiten Fußball-Bundesliga hat Hannover 96 die dritte Saisonniederlage kassiert. Beim Tabellenzweiten Nürnberg verlor Hannover mit 1:2. Oliver Tubenauer fasst die Leistung von 96 zusammen.
3: Die Niedersachsen, sie haben es zwar verstanden, in der einen oder anderen Situation den einen oder anderen Nadelstich zu setzen. Da rede ich aber von der ersten Halbzeit. In der zweiten Halbzeit war kaum etwas von ihnen zu sehen. Und somit ist der Club dann auch tatsächlich verdient auf die Siegerstraße gegangen. Also ganz ehrlich, wenn mich jemand fragt, ob Hannover 96 ein Aufstiegskandidat ist, da muss ich ganz klar sagen, nee, auf gar keinen Fall. Da hat man heute eher einen anderen Aufstiegskandidaten gesehen. Und das war die Heimmannschaft, das war der 1. FC Nürnberg.
1: Außerdem gewann Darmstadt gegen Bielefeld mit 2:1. Das waren die Nachrichten. Das Wetter in Norddeutschland. In der Nacht abklingende Schauer, später Nebel möglich, Tiefstwerte 15 bis 10 Grad. Morgen heiter bis wolkig, aber oft trocken, ab dem späten Nachmittag von Nordwesten her Regen. Höchstwerte 19 bis 23 Grad. Am Sonntag viele Wolken und Regen, vereinzelt Gewitter. Die Temperaturen liegen dann bei 17 bis 20 Grad. Es ist jetzt 21.03 Uhr.
4: Dankeschön für die aktuellen Nachrichten. Hier ist der Verkehrsservice im ARD-Abend. A1 Saarbrücken Richtung Lübeck. Zwischen Osnabrück Nord und Bramsche 4 Kilometer Stau nach einem Unfall. Na nur, wie kam da Saarbrücken noch rein? Ziemlich lange Fahrt auf der A1. Dann A2 Richtung Berlin zwischen Peine Ost und Braunschweig-Watenbüttel 5 Kilometer Stau. Es dauert hier 45 Minuten länger durchzufahren. A4 Richtung Görlitz zwischen Dreieck Dresden Nord und Hermsdorf Stau wegen eines defekten Fahrzeugs. Es dauert hier 20 Minuten länger. A40 Essen Richtung Dortmund zwischen Bochum-Wattenscheid West und Dreieck Bochum West 2 Kilometer Stau. Und dann noch A45 zwischen Westhofener Kreuz und Kreuzhagen 3 Kilometer Stau in Richtung Hagen. Damit weiter gute Fahrt durch den Abend.
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4: Heute mit Hanne Bauer. Schönen Gruß aus dem MDR-Abendstudio in Magdeburg. Hier klingt's doch schon mal echt entspannt. Bühne frei jetzt für Tears for Fears.

0: Hier ist der ARD-Abend am Freitag, dem 9. September 2026. Und ich hätte es ahnen können, dass diese Nachfrage hier kommt. Ja, im Vorschlag von Brigitte aus Bischofsheim auf unserem Anrufbeantworter 0800 80 80 110.
1: Hallo Hanno, ich habe eine Idee für heute Abend, für das Thema für deine Sendung. Es ist ja heute der 9.11. und im Fernsehen lief gerade so eine Gedenksendung. Da kommen dann so viele Erinnerungen wieder hoch. Im Radio wurde heute schon mal auch gefragt, was habt ihr an dem Tag gemacht? Und das weiß eigentlich auch immer jeder noch, was er an dem Tag gemacht hat, als diese Attentate stattfanden. Das könntest du ja vielleicht mal zum Thema machen heute Abend. Liebe Grüße, Brigitte.
0: Tja, Brigitte. 9.11. Ja, im Amerikanischen, genau, 9-11. Bei uns ist es natürlich immer noch der 11.9. Natürlich wird sich jeder dran erinnern. Ich beispielsweise war im Urlaub am Gardasee, ja, und habe da eigentlich den ganzen Tag über wenig mitbekommen. Glücklicherweise erstmal, ja, dann aber merkte man so eine Unruhe so am Nachmittag auf dem Campingplatz. Alle tuschelten und unterhielten sich. Glücklicherweise gab es dort allerdings keine Fernseher und ich kam dann auf die Idee, hey, ich mache jetzt mal, war es überhaupt Mittelwelle oder Langwelle, den Deutschlandfunk an. Und da habe ich das dann also in den Nachrichten gehört und ja, das war schon ein aufregendes Erlebnis, das also im Ausland zu hören und das also unter schwierigsten Umständen, denn also gerade da in Italien, da gibt's ja eigentlich sonst keine deutschen Sender zu hören. Deswegen also für mich auch ein ganz besonderer Radiotag, weil ich dann also tatsächlich einen etwas besseren Stellplatz gefunden habe, wo dann auch der Empfang besser war und ich dann also am Abend

0: Brigitte-Abend@mdr.de oder eben anrufen 0800 80 80 110. Brigitte brachte den Vorschlag, doch mal nachzufragen, wie jeder von dieser Weltnachricht erfahren hat und was vielleicht für Gedanken da durch den Kopf gingen.
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0: Über sieben Brücken musst du gehen. Hier ist der ARD-Abend. Ja, und Ingo hat auch bei mir ganz genau zugehört aus Badeleben, ja, und hat gesagt, du sagst 9. September. Bei uns war es dann immer noch heute der 11. September. Also 9-11, sagen die Amerikaner. Heute ist der 11.9. Dankeschön nochmal für den Hinweis. Genau, und jetzt haben wir das auch alles genau und glatt gezogen. Dankeschön. Und ja, bin ja gespannt, was von Ihnen so reinkommt. Also ard-abend@mdr.de oder einfach kurz anrufen unter Nennung des Namens und woher Sie ankommen. Also natürlich reicht der Vorname, ja? Also einfach nur der Vorname und aus welcher Gegend Deutschlands Sie kommen. Und das unter 0800 80 80 110.
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9: 21.30 Uhr Zeit für den Verkehrsservice im ARD-Abend. A2 Richtung Berlin, am Kreuz Hannover Ost ist die Überfahrt zur A7 Richtung Kassel wegen eines Schwertransportes gesperrt. Empfohlene Umleitung über die A2 bis zur Abfahrt Lehrte. Die Autobahn 7 Flensburg Richtung Hamburg ist zwischen Hamburg-Schnelsen Nord und Hamburg-Stellingen wegen Tunnelwartungsarbeiten gesperrt. Das ab 22 Uhr, also in einer halben Stunde geht's los. Also die A7 Flensburg Richtung Hamburg, dann zwischen Hamburg-Schnelsen Nord und Hamburg-Stellingen wegen Tunnelwartungsarbeiten gesperrt. Bis circa 5 Uhr morgens soll es dauern. Und damit weiter gute Fahrt durch den Abend mit der richtigen Sendung im Radio.
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9: Mit Hanno Bauer in Magdeburg. Ich grüße schön.

0: Cindy Lauper. All Through the Night. Im ARD-Abend. Und Annette aus Leipzig war die Erste, die sich per E-Mail gemeldet hat zum Thema. Heute ist ja ein geschichtsträchtiger, trauriger Tag, hat sie geschrieben. Habe bis jetzt TV geschaut, die Gedenkfeier in New York City und dann noch den Anfang einer Reportage über diesen Terrorakt. Ich habe das damals ganz geschockt im TV erfahren und konnte es nicht glauben. Liebe Grüße, die treue Hörerin Annette aus Leipzig. Und ganz gegenwärtig ist der Tag vor 25 Jahren auch hier bei dieser Sprachnachricht, weil es nämlich zum Geburtstag der Mutti ging, die damals genau 66 Jahre alt wurde, am 11. September 2001.
1: Hier ist die Frau Halmel aus Dresden. Und zwar sind wir gerade mit dem Auto von Dresden zu meiner Mutter gefahren zum Geburtstag und konnten es gar nicht fassen. Als wir dann am Geburtstagstisch saßen, haben wir den Fernseher angemacht und konnten es gar nicht begreifen. Meine Mutter ist heute 91 geworden und ja, es war ganz schlimm. Liebe Grüße und ja, wir denken jeden 11.9. natürlich daran und an die vielen, vielen, vielen Menschen, die da gestorben sind.
0: Da hört man richtig die Ergriffenheit. Ganz liebe Grüße zurück an Annette und natürlich auch nach Dresden für diese Schilderung. Die letztere über unsere Anrufbeantworter 0800 80 80 110 oder Sie können weiter schreiben ard-abend@mdr.de.
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0: Hier ist der ARD-Abend und Beata aus Innsbruck hat gerade ihre Erinnerungen an den 11. September 2001 aufgesprochen auf unseren Anrufbeantworter.
1: Hallo, da ist nochmal die Beata aus Innsbruck. Wie das war vor 25 Jahren mit die Twin Towers, da bin ich gerade einkaufen gewesen und das war so schlimm. Und ich verstehe nicht, dass Menschen sowas machen können. Und die Amerikaner, die haben heute einen schwarzen Tag. Gell? Und ich war selbst mit einem Amerikaner zusammen. Und der hat mir so viel erzählt unter Tränen, dass er damals in New York war. Und es war wirklich schlimm. Auf jeden Fall wünsche ich euch einen schönen Abend. Und wir hören uns wieder dann, gell? Okay, dann tschüss.
0: Dankeschön für diese geteilten Erinnerungen, liebe Beata, und danke fürs Zuhören auch in Österreich.
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3 Minuten vor 22 Uhr ist es. Die aktuellen Nachrichten gleich zur vollen Stunde im ARD-Abend des 11. September. Nach Musik von Cliff Richard, The Only Way Out.

0: Geschichten.
1: Um 22 Uhr mit Katja Kindermann. Die USA haben der fast 3000 Opfer der Terroranschläge vom 11. September 2001 gedacht. Präsident Trump nahm an einer Gedenkzeremonie am Pentagon teil. In New York gab es eine Schweigeminute. Aus Washington Samuel Jakisch.
2: 2983 Namen werden an diesem Freitag am 9/11 Memorial Plaza in New York City verlesen. Erstmals gibt es in New York auch eine eigene Schweigeminute für tausende Feuerwehrleute, Einsatzkräfte, Helfer und Bauarbeiter, die nach ihrer Arbeit in den Trümmern von 9/11 erkrankt und gestorben sind. Zahlreiche Fälle von Krebs- und Atemwegserkrankungen sind auf ihren Einsatz am schadstoffbelasteten Ground Zero zurückzuführen. Erst Anfang dieser Woche veröffentlichte die Stadt New York neue Unterlagen zur verheerenden Luftqualität damals direkt nach den Anschlägen.
1: Die Bundesanwaltschaft hat beim Kammergericht Berlin Anklage erhoben gegen 7 mutmaßliche Mitglieder der palästinensischen Terrororganisation Hamas. Sie sollen einen Anschlag in Deutschland und Österreich vorbereitet haben. Aus Karlsruhe, Holger Schmidt.
3: Es ist schon das zweite Mal in den vergangenen 2 Jahren, dass die Bundesanwaltschaft eine Terrorzelle der Hamas anklagt. Und diesmal sind es mit 7 Männern fast doppelt so viele wie im ersten Prozess am Kammergericht, der im März mit Verurteilungen endete. Die Ermittler gehen davon aus, dass die Männer einen Anschlag auf jüdische bzw. israelische Menschen in Deutschland geplant haben und dieser Anschlag im zeitlichen Umfeld des Jahrestages des Überfalls der Hamas auf Israel am 7. Oktober hätte stattfinden sollen. Für einen solchen Anschlag habe es bereits Planungen gegeben. Mehr als ein Dutzend Schusswaffen und 700 Schuss Munition sollen die Männer besorgt haben.
1: Bundesbildungsministerin Prien will noch in diesem Jahr ein Programm vorlegen, mit dem Kinder und Jugendliche besser vor den Gefahren der sozialen Medien geschützt werden. Die CDU-Politikerin nahm heute den Abschlussbericht einer Kommission zu dem Thema entgegen. Die Experten empfehlen darin unter anderem, die Nutzung von digitalen Inhalten vom Alter der Kinder abhängig zu machen. So könnte es eine generelle Mindestaltersgrenze von 13 Jahren für Dienste wie Instagram oder TikTok geben. Möglich wären auch Beschränkungen für einzelne Social-Media-Angebote, je nach Risiko. In der 2. Fußball-Bundesliga ist der 1. FC Nürnberg vorerst Tabellenführer. Die Nürnberger gewannen gegen Hannover mit 2:1. Außerdem setzte sich Darmstadt gegen Bielefeld ebenfalls mit 2:1 durch. Das waren die Nachrichten. Das Wetter in Deutschland. In der Nacht nach letzten Schauern zeitweise bewölkt und örtlich Nebel. Tiefstwerte 15 bis 4 Grad. Morgen Wechsel von Sonne und Wolken und vereinzelt Schauer. Ab dem späten Nachmittag im Nordwesten etwas Regen. Höchstwerte 18 Grad im Erzgebirge bis 28 Grad in der Oberpfalz. Am Sonntag ganz im Süden länger freundlich, sonst regnerisch. Die Temperaturen liegen bei 16 bis 26 Grad. Am Montag nach Südosten ziehender Regen bei 17 bis 27 Grad. Es ist 22.03 Uhr.
4: Dankeschön fürs 3-Minuten-Nachrichten-Update. Von mir jetzt der Verkehrsservice im ARD-Abend. A2 Richtung Berlin am Kreuz Hannover Ost ist die Überfahrt zur A7 Richtung Kassel wegen eines Schwertransportes gesperrt. Empfohlene Umleitung über die A2 bis Abfahrt Lehrte. Und dann noch die Autobahn 7 Flensburg Richtung Hamburg ist zwischen Hamburg-Schnelsen Nord und Hamburg-Stellingen wegen Tunnelwartungsarbeiten gesperrt. Und das Ganze bis Montag circa 5 Uhr. Damit weiter gute Fahrt durch den Abend.
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4: Mit Hanno Bauer in Magdeburg. Kommen Sie gut ins Wochenende.

0: Hier ist der ARD Abend und Cher haben wir gerade gehört mit If I Could Turn Back the Time. Ja, wenn also die Zeit zurückdrehen, dann bitte nicht aufs Jahr 2001 zurück. Brigitte aus Bischofsheim hatte ja für die Sendung heute die Anregung gebracht des Abends.
1: Thema für deine Sendung, was habt ihr an dem Tag gemacht? Und das weiß eigentlich auch immer jeder noch, was er an dem Tag gemacht hat, als diese Attentate stattfanden. Liebe Grüße, Brigitte.
0: Ja, das Einzige, was Brigitte da vergessen hatte, war doch selber mal zu erzählen, was sie so gemacht hat. Und ich habe sie natürlich danach gefragt und sie hat mir dieses hier geschrieben per E-Mail. Ich habe damals in einem Lottoladen gearbeitet und ja gar nichts mitbekommen erstmal. Kurz vor 18 Uhr kam ein Kunde mit den Worten, muss noch mal mein Glück versuchen, bevor der dritte Weltkrieg ausbricht. Ich dachte nur, was für ein Spinner. Dann bin ich nach Hause und mit meiner Hündin raus. Auf dem Spielplatz saßen einige Leute und diskutierten. Ich verstand gar nicht, um was es eigentlich ging, bis mich dann jemand aufklärte. Zu Hause vor dem Fernseher konnte ich nicht fassen, was ich da sah. Mich erschütterten am meisten die Menschen, die aus den Hochhäusern gesprungen sind. So ging es mir auch heute wieder, als ich die Dokumentation September guckte. In der ARD-Mediathek. Das sind wirklich solche Tage, die vergisst man nie. Brigitte aus Bischofsheim, Dankeschön für diese Zeilen. Und genau, das sind also diese Tage, bei denen weiß jeder fotografisch noch, was er damals gerade getan hat, also davon erfahren hat.
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Achtung bitte, ein Falschfahrer auf der Autobahn 40 Duisburg Richtung Venlo. Zwischen Kreuz Mörs und Kerken ist ein Falschfahrer unterwegs. Bitte ganz rechts fahren, nicht überholen.

0: Hier ist der ARD-Abend und Achtung bitte, immer noch ein Falschfahrer auf der Autobahn 40 Duisburg Richtung Venlo zwischen Kreuz Mörs und Kerken ist ein Falschfahrer unterwegs. Bitte ganz rechts fahren, nicht überholen. Wir haben sehr viele Zuschriften in unserer E-Mail ard-abend@mdr.de. Ich lege einfach mal los mit Daniela, die jetzt sich gerade aus Venedig im Urlaub meldet. Ja, auch ich war damals, als es passierte, am 11. September. Ja, gerade in Italien. Ich hatte es vorhin erzählt, ich war am Gardasee. Und überhaupt, um an Nachrichten ranzukommen, also deutsches Fernsehen ja, Internet sowieso nicht. Und ich bin dann also mit dem Auto so weit rumgefahren, bis ich dann also den Deutschlandfunk reinbekommen habe. Ich weiß jetzt nicht mehr, war es über Kurzwelle, war es über Langwelle, über Mittelwelle. Aber auf jeden Fall war es eine scheußliche Qualität. Und man musste wirklich suchen, wo der Empfang am besten war. Und so ähnlich sehe ich das hier auch bei einigen Zuschriften. Also, Daniela hat geschrieben, guten Abend, ich hatte an dem Tag Spätschicht am Flughafen Tegel. In der Wartehalle waren überall TV-Geräte und es wurden ein Ausschnitt des Geschehens ohne Ton gezeigt. Wir Kollegen dachten anfangs, dass es ein Ausschnitt eines neuen Kinofilms ist. War es aber nicht. Ziemlich rasch wurden in allen Bereichen des Flughafens dann sämtliche TV-Geräte abgeschaltet, um die Fluggäste nicht zu irritieren. Viele Grüße, Daniela aus Venedig, gerade im Urlaub. Und weiter geht's mit Andrea aus Mecklenburg-Vorpommern. Sie hat geschrieben, ich bin morgens ins Büro gefahren, der Empfang war nicht besetzt, die Gänge waren leergefegt. Alle waren im Aufenthaltsraum, wo der Fernseher lief. Wir waren alle entsetzt und am Vormittag wurde nicht gearbeitet. Liebe Grüße. Ja, und auch Magda hat eine Erinnerung an den 11.09.2 eigentlich. Ein Jahr vorher war sie gerade noch als Touristin auf dem südlichen Twin Tower, hat sie erzählt, auf der Aussichtsplattform, allerdings damals ohne Sicht, weil nämlich die Wolken so dicht waren und deswegen hatte sie eigentlich nur ein Wolkenmeer vor sich und ein Jahr später passierte es dann.
1: Damals habe ich im Garten gearbeitet, hatte mein Radio ans Küchenfenster gestellt, habe draußen gehört, wie das im Radio durchgesagt wurde. Bin reingegangen, habe den Fernseher angemacht und habe vor dem Fernseher gestanden und geheult, weil ich gleich gewusst habe, die Welt wird eine andere sein. Nie mehr so, wie sie gewesen ist.
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8: 20.30 Uhr ist es. Und damit Zeit für den Verkehrsservice im ARD-Abend. Achtung bitte, weiter Falschfahrer auf der Autobahn 40 Duisburg Richtung Venlo. Es gab noch keine Entwarnung. Zwischen Duisburg-Rheinhausen und Kreuzmürs ist ein Falschfahrer unterwegs. Bitte äußerst rechts fahren, nicht überholen. Wir melden, wenn die Gefahr vorüber ist. A2 Richtung Berlin. Am Kreuz Hannover Ost ist die Überfahrt zur A7 Richtung Kassel wegen eines Schwertransportes gesperrt. Empfohlene Umleitung über die A2 bis Abfahrt Lehrte. Und die Autobahn 7 Flensburg Richtung Hamburg ist zwischen Hamburg-Schnelsen Nord und Hamburg-Stellingen wegen Tunnelwartungsarbeiten das ganze Wochenende über gesperrt. Damit weiter gute Fahrt durch den Abend.
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8: Und weil wir gerade bei denen sind, die fahren, Malte aus Ostfriesland, genau aus Esens, hat geschrieben: Moin zusammen, ich bin gerade mit meinem besten Kollegen Finn, Louis und Willi im Auto unterwegs und mache eine feine OKF. Was ist denn das denn? Nachdem wir gerade gemeinsam essen gegangen sind. Wir wünschen allen Autofahrern eine gute und sichere Fahrt, allen anderen. Dir zuhören wünschen wir einen schönen, gemütlichen Abend. Oh, da fehlt ja doch irgendwo ein Buchstabe. Verwechselt. Liebe Grüße, euer Malte aus Friesland. Und ich grüße ganz lieb zurück. Hanno Bauer hier in Magdeburg.

0: ist der ARD Abend. 22.34 Uhr ist es und es geht heute natürlich am 11. September um 9/11. Und Susanne und Walter haben auch geschrieben, hören mal wieder in Südfrankreich sogar im Urlaub über den Internetstream den ARD-Abend und haben geschrieben, hallo Hanno, wir waren an dem Tag auf Formentera und haben einen Ausflug gemacht. Da wir in unserem Bungalow weder Radio noch Fernsehen hatten, wussten wir auch nichts. Erst am Abend im Restaurant sprachen uns Leute an, wie schlimm das alles ist, was passiert ist. Es gab zwar einen Fernseher im Restaurant, aber da lief Fußball, die ach so wichtige Champions League. Nach dem Essen haben wir erst einmal ein Hotel gesucht, wo deutsches Fernsehen lief. Dort haben wir erst spät abends das ganze Ausmaß erfahren. Am nächsten Tag wollten wir natürlich eine Zeitung kaufen. Es gab keine einzige deutschsprachige, alles ausverkauft. Wir haben dann eine englische Zeitung gekauft, in der wir dann alle Informationen bekamen. Wir waren natürlich sehr geschockt, zudem im Restaurant Fußball lief. Das haben wir überhaupt nicht verstanden. Susanne und Walter. Und dann gibt es hier Grüße von Patricia, die geschrieben hat, Moin Hanno, der Sohn meines Lebensgefährten wollte am 11.09.2001 seinen 17. Geburtstag mit Freunden feiern. Er kam ganz blass von der Schule und sagte, ich feiere nicht. An meinem Geburtstag so viele Tote, das werde ich nie vergessen. Heute feiert er nun seinen 42. Geburtstag, aber im Kopf hat er jedes Jahr die schrecklichen Bilder. Wir denken alle an die vielen unschuldigen und sinnlosen Toten. Es hat die Welt verändert. Und zwar nicht zum Guten. Alles Liebe aus Vorpommern von Patricia. Patricia, dann ganz liebe Grüße, Dankeschön zurück. Und für den Sohn natürlich alles Gute, also für den Sohn des Lebensgefährten, alles Gute zum 42. Geburtstag. So viel Zeit muss sein.
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0: Unchain My Heart, Joe Cocker im ARD-Abend. Und Christoph schreibt, lieber Hanno, mein Partner und ich, wir arbeiteten beide in derselben Bank. An Arbeit war an diesem Tag nach den Nachrichten über das Attentat nicht mehr zu denken. Wir sind schließlich nach Hause gegangen und haben uns mit einer Flasche Wein vor den Fernseher gesetzt. Bei der einen Flasche ist es nicht geblieben. Ich habe noch nie vor dem Fernseher so viel geweint wie an diesem Tag. Abgesehen von dem unendlich menschlichen Leid war das Erlebnis für mich persönlich sehr emotional. Ich habe 1986 meine erste Flugreise gemacht und das allein, die mich unter anderem nach New York geführt hat. Die Stadt hat mich beeindruckt. Ich habe selbst auf der Dachterrasse des World Trade Center gestanden. Und dann den Zusammenbruch dieses Gebäudes zu sehen, war ein unfassbarer Schock. Ich bekomme heute noch eine Gänsehaut und mir schießen Tränen in die Augen, wenn ich daran denke. Danke, dass ihr dem Gedenken an dieses Attentat so viel Aufmerksamkeit widmet. Liebe Grüße aus Hamburg. Christoph, danke fürs Teilen dieser Erinnerung. Und traumatisch wäre der Tag auch für diese Anruferin, die sich bei uns gemeldet hat.
1: Ich war unterwegs, genau wie jetzt, bin ich auf der Autobahn und wir hatten Tagung. Ich habe mich im Tagungshotel noch umgezogen, weil ich zu einem 80. Geburtstag nach Hamburg fahren wollte und habe dann in den Nachrichten im Radio, im Auto diese schreckliche Nachricht gehört. Konnte es überhaupt nicht fassen, bin auf den nächsten Parkplatz gefahren und habe weiter gehört, bin dann weiter nach Hamburg gefahren. Es war einfach nur schrecklich, wir wussten auch nicht genau, was war, weil ja kein Fernseher und nichts da war. Und dann bin ich nach der Feier alleine nach Hause gefahren, von Hamburg nach Lüneburg. Und das empfinde ich heute immer noch als schlimm, weil man alleine zu Hause vorm Fernseher das ertragen musste. Man konnte mit niemandem, drüber reden. Musste das alles alleine erstmal verarbeiten. Also das ist immer ganz furchtbar. Und das ist das gleiche Gefühl, auch wenn eine große Freude ist, wie bei dem Mauerfall zum Beispiel. Auch das alleine ertragen ist eben falsch. Ja, das wollte ich einfach mal sagen. Maggie Heider aus Lüneburg.
0: Ja. So ist das. Allein solche überwältigenden Nachrichten aus dem Weltgeschehen verkraften zu müssen, dafür sind wir Menschen einfach nicht geschaffen. Gut, wenn man in solchen Situationen dann mit anderen zusammen ist. Ich erinnere mich an die Bilder der vielen Menschen, die gemeinsam auf die Fernsehbildschirme von Fernsehgeschäften geschaut haben oder wie wir eben im Radio verbunden sind.
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0: Celine Dion, I'm Alive, und das an diesem Tag am 11. September, 25 Jahre nach den Anschlägen auf Amerika. Also es war ja nicht nur die Twin Towers, es war ja auch das Pentagon und dann immerhin auch noch die eine Maschine, die unterwegs durch die Passagiere zum Absturz gebracht wurden. Genau, und Elke aus Ludwigshafen hat geschrieben: Guten Abend, lieber Hanno, liebe Radiofamilie. Ich kam telefonisch nicht durch, deswegen auf diesem Wege. Ja, an diesem Unglückstag war ich im Büro. Wegen eines IT-Problems war die Wartungsfirma am PC, als der Bearbeiter plötzlich sagte: Gucken Sie mal, was da gerade passiert, als der erste Flieger in den Tower flog. Man meinte ja zuerst, es sei ein Sportflugzeug. Alle waren fassungslos und schauten wie gebannt auf die PCs und wir alle waren geschockt. Da an diesem Tag sowieso gewartet wurde und an eine produktive Arbeit gar nicht mehr zu denken war, habe ich das Personal freigestellt und blieb bei der Wartung im Büro. Natürlich habe ich bis nachts alles weiterverfolgt. Wir sind ja nicht so weit weg von dem US-Standort Ramstein, da war verständlich alles in Alarmstimmung. Das war ein schlimmer Tag, den man bis heute im Kopf hat. Heute haben die US-Streitkräfte im Fußballstadion den Feuerwehrleuten gedacht, indem sie alle Treppen zu Fuß hoch sind. Das sind genauso viele, wie damals beim WTC zu Fuß von der Feuerwehr bewältigt werden musste. In Gedenken, liebe Grüße an alle von Elke aus Ludwigshafen.
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Hier ist der ARD-Abend. Und von der Autobahn 40 gibt es die Entwarnung. Entwarnung von der A40 Duisburg Richtung Venlo. Kein Falschfahrer mehr zwischen Duisburg-Rheinhausen und Kreuzmörs. Fahren alle wieder in die richtige Richtung. Dafür hat sich aber auch noch Anja gemeldet, unterwegs aus ihrem LKW, und hat geschrieben: Hallo Hanno, A6 Richtung Nürnberg, ab Öhringen voll gesperrt wegen LKW-Unfall auf der Gegenfahrbahn. Ja, das auch sei hier noch durchgesagt. Dankeschön, Anja Holzhasi, dafür diese Meldung hier gebracht zu haben. Und Jens hat sich noch gemeldet. Hallo Hanno. Unter OKF verstehe ich eine Ortskontrollfahrt, die ich täglich mache in unserem Auto, um eine zu rauchen. Jens und Kerstin aus Arnstadt. Na, ganz liebe Grüße zurück. Danke, dass es mir erklärt habt. Ja, Hanno Bauer, mein Name. Ich bedanke mich und wünsche jetzt gleich eine schöne Hitnacht mit Imme Tröger. Ciao, bis morgen.

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1: Um 23 Uhr mit Katja Kindermann. In den USA ist an die Opfer der Terroranschläge vom 11. September erinnert worden. Vor 25 Jahren hatten islamistische Terroristen Passagierflugzeuge entführt und in das World Trade Center in New York und in das Pentagon in Washington gesteuert. Fast 3000 Menschen starben. Aus der Nachrichtenredaktion Jan Busche.
2: Am Ground Zero in New York haben Angehörige die Namen der dort Getöteten verlesen. An der Gedenkfeier nahmen die vier noch lebenden Ex-US-Präsidenten Clinton, Bush, Obama und Biden teil. Der amtierende Präsident Trump blieb New York fern und hielt eine Rede bei der Gedenkfeier am Verteidigungsministerium in Washington. Dort bezeichnete er den Krieg im Iran als alternativlos. Der 11. September werde niemals vergessen und deshalb kämpften US-Soldaten heute, sagte Trump. Es gebe keine Wahl und könne nur den Sieg geben.
1: Die mit dem Iran verbündeten jemenitischen Houthi-Rebellen sind nach einer einwöchigen Offensive weiter vorgerückt. Nach Angaben der jemenitischen Regierung haben sie inzwischen alle Inseln in der Meerenge Bab al-Mandab erobert und die strategisch wichtige Wasserstraße unter ihre Kontrolle gebracht. Außerdem kontrolliere sie nun die gesamte jemenitische Küste am Roten Meer. Die Meerenge Bab al-Mandab verbindet das Rote Meer mit dem Indischen Ozean. Sie ist für die Schifffahrt eine wichtige Alternative zur durch den Irankrieg weitgehend blockierten Straße von Hormus. In Nordfrankreich ist ein Regionalzug entgleist. Laut Verkehrsministerium wurden 20 Menschen verletzt. In dem Zug saßen etwa 180 Passagiere. Er war auf dem Weg in der Normandie zwischen den Städten Rouen und Caen. Die Rettungskräfte sind mit einem Großaufgebot vor Ort. Warum der Zug entgleist ist, ist unklar. In der Fußball-Bundesliga hat Aufsteiger Schalke den ersten Saisonsieg gefeiert. Die Schalker gewannen bei Union Berlin mit 3:1. Aus der Sportredaktion Marcel Stober.
3: In der ersten Halbzeit war Schalke klar besser, in der zweiten Hälfte dann rettete man den Sieg über die Zeit. Kurz nach Wiederanpfiff lagen die Schalker mit 2:0 in Führung, Unions Anschlusstreffer fiel erst in der Nachspielzeit. Doch als es nochmal spannend wurde, konterte Schalkes Wöber zum 3:1 Endstand. In der zweiten Liga ist Nürnberg erst einmal an die Tabellenspitze gesprungen. Gegen Hannover gewannen die Franken mit 2:1 und sind nun saisonübergreifend 10 Ligaspiele ungeschlagen. Darmstadt 98 hingegen durchbrach eine richtige Negativserie und holte beim umjubelten 2:1 gegen Bielefeld den ersten Sieg seit einem halben Jahr.
1: Das waren die Nachrichten. Das Wetter in Deutschland. In der Nacht nach letzten Schauern zeitweise bewölkt und örtlich Nebel. Tiefstwerte 15 bis 4 Grad. Morgen Wechsel von Sonne und Wolken und vereinzelt Schauer. Später im Nordwesten etwas Regen. Höchstwerte 18 Grad im Erzgebirge bis 28 Grad in der Oberpfalz. Am Sonntag ganz im Süden länger freundlich, sonst regnerisch. Die Temperaturen liegen dann bei 16 bis 26 Grad. Es ist jetzt 23.03 Uhr.
4: Und da schauen wir auf den Verkehrsservice in der ARD-Hitnacht. A1 Dortmund Richtung Köln. Zwischen Schwerte und Westhofener Kreuz aktuell 3 Kilometer Stau nach einem Unfall. Die A2 Oberhausen Richtung Dortmund ist zwischen Kreuz Oberhausen und Dreieck Bottrop wegen Bauarbeiten noch bis Montag früh gesperrt. A5 Frankfurt Richtung Kassel zwischen Reiskirchener Dreieck und Grünberg derzeit 3 Kilometer Stau. Die A6 Nürnberg Heilbronn ist zwischen Neuenstein und Öhringen wegen Bergungsarbeiten in beiden Richtungen gesperrt. Aktuell staut es sich dadurch auch in beiden Richtungen. Die A7 Flensburg-Hamburg ist in Richtung Süden zwischen Hamburg-Schnelsen-Nord und Stellingen sowie in Richtung Norden zwischen Volkspark und Die A7 Flensburg-Hamburg ist in Richtung Süden zwischen Hamburg-Schnelsen-Nord und Stellingen sowie in Richtung Norden zwischen Volkspark und Schnelsen-Nord wegen Tunnelwartungsarbeiten bis Montag früh gesperrt. Eine Umleitung ist hier für Sie eingerichtet. Die A23 Heide-Hamburg ist zwischen Eidelstedt und Dreieck Hamburg-Nordwest in beiden Richtungen ebenfalls wegen Tunnelwartungsarbeiten bis Montag früh gesperrt. Auch hier gibt es eine Umleitung. Die A40 Essen Richtung Dortmund ist zwischen Dreieck Bochum West und Bochum Zentrum wegen Bauarbeiten für 2 Wochen gar gesperrt. Die A45 Dortmund-Gießen ist zwischen Dillenburg und Herborn West. Mir springen immer hier die Meldungen, deswegen. Müssen wir nochmal anfangen. Die A45 Dortmund-Gießen ist zwischen Dillenburg und Herborn-West wegen Brückenabrissarbeiten bis Montagmorgen in beiden Richtungen gesperrt. Die A52 Essen Richtung Düsseldorf ist zwischen Essen-Kettwig und Breitscheid wegen Brückenarbeiten bis Montag früh gesperrt. Und die B49 Limburg Richtung Gießen ist zwischen Heckholzhausen-Ost und Mehrenberg-West zwar nicht gesperrt, allerdings haben wir jetzt 2 Kilometer Stau. Da, wo Sie unterwegs sind, hoffen wir natürlich auf freie Straßen und wünschen gute und sichere Fahrt.
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4: Mit Imme Tröger, wir bleiben in dieser Nacht gemeinsam wach. Die ARD-Hitnacht begleitet Sie heute aus Dresden. Und in die letzte Stunde dieses Tages geht's mit Chick und Le Freak und auch mit Tom Petty and the Heartbreakers und Learning to Fly. Damit wünsche ich einen schönen Tagesausklang.

Schick und Löffrig in der ARD-Hitnacht am Freitagabend. Und jetzt Füße hoch zum Feierabend oder ganz entspannt in den Nachtdienst. Wir unterstützen das Ganze mit einem entspannten Reggae. Entstanden im kalten Norden durch die Sehnsucht nach dem Sommer, so kamen die Dänen Laidback auf ihren Sunshine-Reggae. Genau das Richtige, wenn das Wochenende so greifbar nahe ist. Wir verlängern den Sommer hier in der ARD-Hitnacht. Ich bin Imme Tröger. Schön, dass Sie auch da sind.

Madonna für ihren Weg durch den Freitagabend. La Isla Bonita, so geht's hier durch die ARD-Hitnacht. Und die bringt sie gleich ins Wochenende zusammen mit den vier Pilzköpfen. Die Beatles werden wir hören mit All My Loving. Und geschrieben hat das Lied Paul McCartney alleine im Tourbus und den Rest im Backstage-Bereich eines Hotels. John Lennon hat auch sehr bedauert, dass er nicht daran beteiligt war, denn es sei a damn good piece of work, ein verdammt gutes Stück Arbeit, hat er mal damals gemeint. Am Ende stand unter dem Song natürlich doch das Label Lennon McCartney, so wie in jedem oder unter jedem Song. Hier sind die Beatles jetzt für ihren Weg durch den Freitagabend. Oh My Loving, 23:25 Uhr haben wir es mittlerweile. 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

0: Und hier ist der Verkehrsservice in der ARD-Hitnacht. Die A2 Oberhausen Richtung Dortmund ist zwischen Kreuz Oberhausen und Dreieck Bottrop wegen Bauarbeiten noch bis Montag früh gesperrt. A5 Frankfurt Richtung Kassel zwischen Reiskirchner Dreieck und Grünberg aktuell 3 Kilometer Stau. Die A6 Nürnberg-Heilbronn ist zwischen Neuenstein und Öhringen wegen Bergungsarbeiten in beiden Richtungen gesperrt. Aktuell staut es sich dadurch auch in beiden Richtungen. Die A7 Flensburg-Hamburg ist in Richtung Süden zwischen Hamburg-Schnellsen Nord und Stellingen sowie in Richtung Norden zwischen Volkspark und Schnellsen Nord wegen Tunnelwartungsarbeiten bis Montag früh gesperrt. Hier sind Umleitungen für Sie eingerichtet. Die A23 Heide-Hamburg ist zwischen Eidelstedt und Dreieck Hamburg-Nordwest in beiden Richtungen ebenfalls wegen Tunnelwartungsarbeiten bis Montag früh gesperrt. Auch hier gibt es für Sie Umleitungen. Die A40 Essen Richtung Dortmund ist zwischen Dreieck Bochum-West und Bochum-Zentrum wegen Bauarbeiten für 2 Wochen gesperrt. Die A45 Dortmund-Gießen ist zwischen Dillenburg und Herborn-West wegen Brückenabrissarbeiten bis Montagmorgen in beiden Richtungen gesperrt. Und die A52 Essen Richtung Düsseldorf ist zwischen Essen-Kettwig und Breitscheid wegen Brückenarbeiten ebenfalls bis Montag früh gesperrt. Ihnen überall, wo es geht, gute und sichere Fahrt.
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Der Verkehrsservice, Vorsicht, Falschfahrer auf der B2 Donauwörth Richtung Augsburg zwischen Donauwörth Parkstadt und Nordendorf. Hier kommt Ihnen ein Falschfahrer entgegen. Bitte fahren Sie äußerst vorsichtig und überholen Sie nicht auf der B2 Donauwörth Richtung Augsburg zwischen Donauwörth Parkstadt und Nordendorf. Hier kommt Ihnen ein Falschfahrer entgegen. Bitte fahren Sie äußerst vorsichtig. Die ARD-Hitnacht ist hier. Wir wollen Sie sicher ans Ziel bringen. Eben gehört bei uns George Michael. So verabschieden wir langsam den Freitag und gehen Richtung Wochenende musikalisch jetzt mit einem Weltkulturerbe, einem Reggae. Ja, die Musik ist schon seit 6 Jahren immaterielles Weltkulturerbe und gilt als bewahrenswert. So sehe ich das persönlich auch. Und ich freue mich über jeden, der Reggae spielt und damit gute Energien verbreitet. Bei allem Ernst, der dieser Musik auch anhaftet, ist es doch gerade so die Leichtigkeit, die den Reggae so angenehm auch für unsere Seele macht. Wir holen jetzt einfach den Sommer in die ARD-Hitnacht nochmal mit Jimmy Cliff und Reggae Nights.

Roxette und Joe Wright. Und nach wie vor der Blick auf die B2 Donauwörth Augsburg zwischen Donauwörth Parkstadt und Nordendorf. Nach wie vor ein Falschfahrer, bitte fahren Sie äußerst vorsichtig auf der B2 Donauwörth Augsburg zwischen Donauwörth Parkstadt und Nordendorf. Hier kommt Ihnen ein Falschfahrer entgegen, bitte fahren Sie äußerst vorsichtig.

0: George McRae in der ARD-Nacht mit Imme Tröger heute. Rock Your Baby haben wir gehört. Und da sind Sie schon wieder ganz fleißig am Mail schreiben. Und Sie haben uns auch schon Grüße auf den AB gesprochen.
1: Ja, hallo Imme. Schönen Gruß nach Dresden vom Jörg aus Dortmund. Ich wollte mit stolzgeschwellter Brust verkünden, dass ich heute beim Skat war. Ja, wir haben auch etwas gegessen vorher, und zwar Käse-Lauchsuppe mit Hackfleisch. Das war also wirklich ein formidables Gericht. Und dann haben wir gezockt. Ich bin leider Letzter geworden, aber habe an Erfahrung gewonnen. Und ich mache mir jetzt einen schönen Abend mit eurer super Musik. Schöne Nacht. Talk aus Dortmund. Ciao.
0: Ja, Talk, da sagen wir erstmal danke für die Grüße. Klingt ja lecker mit der Lauchcremesuppe. Und beim nächsten Mal bin ich sicher, da klappt es auch wieder mit dem Skat. Außerdem kamen liebe Grüße von Friedrich aus Hessen. Der freut sich über die ARD-Hitnacht, hat er uns geschrieben, über die Musik, und er fühlt sich wohl. Und Friedrich, das freut uns dann wiederum. Und danke auch an Ralf für die lieben Grüße. Schön, dass Sie alle heute wieder da sind. Vielen Dank für Ihre Post oder auch Ihre Nachricht an der 0800 80 80 110. Eine gute Nacht wünschen wir mit Ich und Ich jetzt und Universum. So klingt der Freitag gemeinsam aus mit der ARD-Hitnacht. Gern auch altbewährt mit Ihrer Mail an ard-hitnacht@mdr.de.

0: mit der ARD Hitnacht durch die Nacht und immer noch die Warnung auf der B2 Donauwörth Augsburg zwischen Donauwörth Parkstadt und Nordendorf. Hier kommt Ihnen immer noch ein Falschfahrer entgegen.
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2: Um 0 Uhr mit Juliette Groß. In den USA ist an die Opfer der Terroranschläge vom 11. September erinnert worden. Vor 25 Jahren hatten islamistische Terroristen Passagierflugzeuge entführt und in das World Trade Center in New York und das Pentagon in Washington gesteuert. Fast 3000 Menschen starben. Aus der NDR-Nachrichtenredaktion Jan Busche.
3: Am Ground Zero in New York haben Angehörige die Namen der dort Getöteten verlesen. An der Gedenkfeier nahmen die vier noch lebenden Ex-US-Präsidenten Clinton, Bush, Obama und Biden teil. Der amtierende Präsident Trump blieb New York fern und hielt eine Rede bei der Gedenkfeier am Verteidigungsministerium in Washington. Dort bezeichnete er den Krieg im Iran als alternativlos. Der 11. September werde niemals vergessen und deshalb kämpften US-Soldaten heute, sagte Trump. Es gebe keine Wahl und könne nur den Sieg geben.
2: Die mit dem Iran verbündeten jemenitischen Houthi-Rebellen sind weiter vorgerückt. Nach Angaben der jemenitischen Regierung haben sie inzwischen alle Inseln in der Meerenge Bab el-Mandab erobert und die strategisch wichtige Wasserstraße unter ihre Kontrolle gebracht. Die Meerenge verbindet das Rote Meer mit dem Indischen Ozean. Sie ist für die Schifffahrt eine wichtige Alternative zur Straße von Hormus, die durch den Iran-Krieg weitgehend blockiert ist. In Nordfrankreich ist ein Regionalzug entgleist. Laut Staatsanwaltschaft wurden 44 Menschen verletzt. In dem Zug saßen etwa 180 Passagiere. Er war auf dem Weg in der Normandie zwischen den Städten Rouen und Caen. Die Rettungskräfte sind mit einem Großaufgebot vor Ort. Warum der Zug entgleist ist, ist unklar. In der Fußball-Bundesliga hat Aufsteiger Schalke den ersten Saisonsieg gefeiert. Die Schalker gewannen bei Union Berlin mit 3:1. Aus der Sportredaktion Marcel Stober.
4: In der ersten Halbzeit war Schalke klar besser, in der zweiten Hälfte dann rettete man den Sieg über die Zeit. Kurz nach Wiederanpfiff lagen die Schalker mit 2:0 in Führung, Unions Anschlusstreffer fiel erst in der Nachspielzeit. Doch als es nochmal spannend wurde, konterte Schalkes Wöber zum 3:1 Endstand. In der zweiten Liga ist Nürnberg erst einmal an die Tabellenspitze gesprungen. Gegen Hannover gewannen die Franken mit 2:1 und sind nun saisonübergreifend 10 Ligaspiele ungeschlagen. Darmstadt 98 hingegen durchbrach eine richtige Negativserie und holte beim umjubelten 2:1 gegen Bielefeld den ersten Sieg seit einem halben Jahr.
2: Das waren die Nachrichten. Das Wetter in Deutschland. Nach letzten Schauern zeitweise bewölkt und örtlich Nebel, Tiefstwerte 15 bis 4 Grad. Tagsüber Wechsel von Sonne und Wolken und vereinzelt Schauer. Ab dem späten Nachmittag im Nordwesten etwas Regen. Höchstwerte 18 Grad im Erzgebirge bis 28 Grad in der Oberpfalz. Am Sonntag ganz im Süden länger freundlich, sonst regnerisch, bei 16 bis 26 Grad. Es ist 0:03 Uhr.
0: Und da ist der Verkehrsservice in der ARD Hitnacht. Nach wie vor Vorsicht, Falschfahrer auf der B2 Donauwörth Augsburg. Zwischen Donauwörth Parkstadt und Nordendorf kommt Ihnen ein Falschfahrer entgegen. Bitte fahren Sie äußerst rechts und überholen Sie nicht. Auf der B2 Donauwörth Augsburg zwischen Donauwörth Parkstadt und Nordendorf. Hier ist ein Falschfahrer unterwegs. Bitte fahren Sie in beiden Richtungen vorsichtig. Außerdem befinden sich wohl auch Fahrradfahrer auf der Fahrbahn. Mhm. Meldungen sonst kommen von der A2 Oberhausen Richtung Dortmund. Hier ist zwischen Kreuz Oberhausen und Dreieck Bottrop die Autobahn gesperrt wegen Bauarbeiten und das Ganze noch bis Montag früh. Die A6 Nürnberg-Heilbronn ist zwischen Neuenstein und Öhringen wegen Bergungsarbeiten in beiden Richtungen gesperrt. Dadurch staut es sich aktuell auch in beiden Richtungen. Die A7 Flensburg-Hamburg ist in Richtung Süden zwischen Hamburg-Schnelsen-Nord und Stellingen sowie in Richtung Norden zwischen Volkspark und Schnelsen-Nord wegen Tunnelwartungsarbeiten bis Montag früh gesperrt. Eine Umleitung ist für sie eingerichtet. Die A23 Heide-Hamburg ist zwischen Eidelstedt und Dreieck Hamburg-Nordwest in beiden Richtungen ebenfalls wegen Tunnelwartungsarbeiten bis Montag früh gesperrt. Auch hier sind Umleitungen für sie eingerichtet. Die A40 Essen Richtung Dortmund ist zwischen Dreieck Bochum West und Bochum Zentrum wegen Bauarbeiten für 2 Wochen gesperrt. Die A45 Dortmund Gießen ist zwischen Dillenburg und Herborn West wegen Brückenabrissarbeiten bis Montagmorgen in beiden Richtungen gesperrt. Und die A52 Essen Richtung Düsseldorf ist zwischen Essen-Kettwig und Breitscheid wegen Brückenarbeiten bis Montag früh ebenfalls gesperrt. Gute und sichere Fahrt.
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0: Die kommt heute aus Dresden. Wir gehen mit Ihnen bis ans Ende Ihrer Nachtschicht mit Kate Bush in dieser Stunde und Wuthering Heights und Sir Elton John und I Don't Wanna Go On With You Like That. Da freue ich mich, dass Sie bei uns sind. Ich bin Imme Tröger. Willkommen hier in der ARD-Hitnacht.

Elton John, I don't want to go on with you like that. Und wir schauen nochmal auf die B2 Donauwörth-Augsburg. Zwischen Donauwörth-Parkstadt und Nordendorf kommt Ihnen immer noch ein Falschfahrer entgegen. Bitte fahren Sie in beiden Richtungen äußerst vorsichtig.

Kate Bush und Wuthering Heights. Das Lied, das ist so ein bisschen wie der Freund, bei dem einem die Eltern verboten haben, mit ihm auszugehen. Kate Bush ist 18, als sie das Lied schreibt. Und als die Zeit ihrer Debütsingle kommt, will sie, dass Wuthering Heights die erste Single wird. Ihre Plattenfirma ist dagegen. Kate veröffentlicht die Single dennoch und stürmt damit die britischen Charts. Zu verdanken haben wir das alles David Gilmour von Pink Floyd, denn der hörte zu, als alle anderen kein Interesse an dem jungen Mädchen mit der Piepsstimme hatten. Er bezahlte ihr sogar das erste Demoband und hat es an eine Plattenfirma geschickt. Und die hat Kate Bush dann sofort unter Vertrag genommen. Wuthering Heights wird trotz Verbots dieser Plattenfirma zum Mega-Hit. Eben gehört in der ARD-Hitnacht. Eine angenehme Nacht mit uns wünschen wir. Und auch mit Black und Everything's Coming Up Roses.

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Mit guten Nachrichten von der B2 Donauwörth Augsburg. Die Meldung über den Falschfahrer zwischen Donauwörth Parkstadt und Nordendorf ist aufgehoben. Entwarnung auf der B2 Donauwörth Augsburg. Die Meldung vom Falschfahrer zwischen Donauwörth Parkstadt und Nordendorf ist aufgehoben.

The Cure und Friday, I'm in Love, das ist die ARD-Hitnacht, die begleitet sie durch die Nacht mit einem Lied jetzt an dieser Stelle, das zu einer Art Trilogie gehört, so kann man das sagen. Denn als es in den 80ern herauskam, da bescherte es den Bee Gees in England einen Rekord. Sie hatten in 3 Jahrzehnten in Folge in den 60ern, in den 70ern und in den 80ern einen Nummer-1-Hit in den englischen Charts. Und das hatte es vorher noch nie gegeben. Passt zum Titel, You Win Again. Hier sind die Gebrüder Gibb, die Bee Gees in der ARD-Hitnacht mit Imme Tröger.

0: Und da ist der Verkehrsservice in der ARD-Hitnacht gern noch einmal mit der Entwarnung von der B2 Donauwörth-Augsburg. Die Meldung über den Falschfahrer zwischen Donauwörth-Parkstadt und Nordendorf ist aufgehoben. Aktuell kommen Meldungen noch von der A2 Oberhausen Richtung Dortmund. Die ist zwischen Kreuz Oberhausen und Dreieck Bottrop wegen Bauarbeiten bis Montag früh gesperrt. Die A6 Nürnberg-Heilbronn ist zwischen Neuenstein und Öhringen wegen Bergungsarbeiten in beiden Richtungen derzeit gesperrt. Die A7 Flensburg-Hamburg ist in Richtung Süden zwischen Hamburg-Schnelsen-Nord und Stellingen sowie in Richtung Norden zwischen Volkspark und Schnelsen-Nord wegen Tunnelwartungsarbeiten bis Montag früh gesperrt. Eine Umleitung ist für sie eingerichtet. Die A23 Heide-Hamburg ist zwischen Eidelstedt und Dreieck Hamburg-Nordwest in beiden Richtungen ebenfalls wegen Tunnelwartungsarbeiten bis Montag früh gesperrt. Auch hier ist eine Umleitung ausgeschildert. Die A40 Essen Richtung Dortmund ist zwischen Dreieck Bochum West und Bochum Zentrum wegen Bauarbeiten für 2 Wochen gesperrt. Die A45 Dortmund Gießen ist zwischen Dillenburg und Herborn West wegen Brückenabrissarbeiten bis Montagmorgen in beiden Richtungen gesperrt. Und das gleiche gilt auch für die A52 Essen Richtung Düsseldorf, hier zwischen Essen-Kettwig und Breitscheid wegen Brückenarbeiten Vollsperrung noch bis Montag früh. Ihnen allen überall gute und sichere Fahrt.
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Casey and the Sunshine Band mit Give It Up. Das ist die ARD-Hitnacht mit Imme Tröger heute um 0.41 Uhr. Willkommen im Wochenende. Heute ist Samstag, der 12. September. Und wenn man nicht schlafen kann, dann kann man ja verschiedene Dinge tun, um sich die Zeit zu vertreiben. Lesen, bügeln, Papierkram machen, kochen, backen. Haben wir alles schon erlebt hier in der ARD-Hitnacht. Und dazu natürlich die ARD-Hitnacht im Radio. Heute Nacht könnten Sie dazu allerdings auch zocken. Computerspiele. Denn der 12. September ist Tag der Computerspiele. Egal, ob Sie irgendwas farmen, herabsinkende Bauklötzer abbauen oder klassische Rollenspiele zocken, heute wird das Videospiel geehrt. 1947 gab es da schon erste Versuche, mit einem Lichtstrahl Dinge zu treffen. Und ab da brachte jedes Jahrzehnt ein Videospiel heraus, das, na, ich sage mal, zu Weltruhm gelangte. Der vermutlich bekannteste Held dann in den 80ern mit Boing, Boing, Boing, unser aller Mario. Der 12. September ist also der Ehrentag all der Computerspiele, die es seit den 40er Jahren gibt. In diesem Sinne allen Zockern frohes Schaffen und jede Menge Spaß auch weiterhin, auch in der ARD-Hitnacht. Das ist Ihr Weg durch die Nacht, jetzt ziemlich funky.

0: Das sind Beloved und Sweet Harmony. Hier in der ARD-Hitnacht, 0.50 Uhr ist es damit. Die erste Stunde der Nacht, gleich ist es schon geschafft. Und weiter geht's da auch gleich mit Alize und auch mit den Eurythmics. Vorher kam Post von Olaf, der schreibt: Hallo Frau Tröger und Team. Heute wird's wieder eine lange Nacht mit der ARD-Hitnacht. Ich wünsche uns allen eine schöne Nacht mit viel Musik, viel Licht und Liebe. Ja, Olaf, da danken wir erstmal für die Post. Wünschen natürlich viel Spaß mit der langen Hitnacht, mit der Musik. Ja, das geht klar. Und auf dem AB bei uns, da ist eine Weiberrunde eingetroffen.
1: Hallo, das ist die Beate aus Innsbruck. Ich wünsche euch eine gute Nacht und schöne Grüße aus Innsbruck nach Dresden. Gute Nacht.
2: Ja, Hallöchen. Grüße aus dem Westen, in den Osten, meine Kindesheimat. Tschüssi, Roswitha.
0: Ja, Beate und Roswitha, danke für die Grüße. Schön, dass Sie da sind. Viel, viel Freude mit der ARD-Hitnacht und auch mit Alize und den Eurythmics und gern natürlich auch mit Ihrer AB-Nachricht an 0800 80 80 110 oder wie immer und altbewährt mit Ihrer Mail an ard-hitnacht@mdr.de.

Der Verkehrsservice, Vorsicht, Falschfahrer auf der B33 zwischen Tunnel Waldsiedlung und Reichenaustraße Singen-Konstanz. Hier kommt Ihnen ein Falschfahrer entgegen. Bitte fahren Sie äußerst rechts und überholen Sie nicht auf der B33 Singen-Konstanz. Hier zwischen Tunnel Waldsiedlung und Reichenaustraße ist ein Falschfahrer unterwegs. Bitte fahren Sie in beiden Richtungen äußerst vorsichtig.

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1: Um 1 Uhr mit Juliette Groß. Die USA haben der fast 3000 Opfer der Terroranschläge vom 11. September 2001 gedacht. Präsident Trump nahm an einer Gedenkzeremonie am Pentagon teil. In New York gab es eine Schweigeminute. Aus Washington, Samuel Jakisch.
2: 2983 Namen werden an diesem Freitag am 9/11 Memorial Plaza in New York City verlesen. Erstmals gibt es in New York auch eine eigene Schweigeminute für tausende Feuerwehrleute, Einsatzkräfte, Helfer und Bauarbeiter, die nach ihrer Arbeit in den Trümmern von 9/11 erkrankt und gestorben sind. Zahlreiche Fälle von Krebs- und Atemwegserkrankungen sind auf ihren Einsatz am schadstoffbelasteten Ground Zero zurückzuführen. Erst Anfang dieser Woche veröffentlichte die Stadt New York neue Unterlagen zur verheerenden Luftqualität damals direkt nach den Anschlägen.
1: In Frankreich ist am Abend ein Teil eines Regionalzugs entgleist. Der Zug mit rund 180 Menschen an Bord war zwischen Rouen und Caen im Nordwesten des Landes unterwegs. Laut Medienberichten kollidierte er mit einem bislang unbekannten Gegenstand. Ein Waggon kippte um, 4 weitere Wagen sprangen aus den Schienen. Laut den Behörden wurden dabei mindestens 44 Menschen verletzt. Eine Frau ist in kritischem Zustand. Alexander Zverev steht im Finale der US Open. Im Halbfinale setzte sich der deutsche Tennisprofi gegen den Russen Karen Khachanov durch. Aus der Sportredaktion Marcel Stober.
3: Zverev hat sein Niveau bei diesem Turnier deutlich gesteigert. Musste er in den ersten 2 Runden noch über die volle Distanz von 5 Sätzen gehen, verlor er seitdem keinen einzigen Satz mehr. Auch nicht im Halbfinale. Den Russen Karen Khachanov besiegte Zverev mit 6:3, 7:6 und 7:6. Im dritten Satz führte der Russe im Tiebreak, Zverev aber konnte 2 Satzbälle abwehren und wiederum seinen ersten Matchball bei Aufschlag des Gegners verwandeln. Der nervenstarke Zverev hat nun sein 3. Grand-Slam-Finale in Folge erreicht, was vor ihm noch kein deutscher Mann geschafft hat. Das Finale der US Open findet am morgigen Sonntag um 20 Uhr deutscher Zeit statt.
1: Und in der Fußball-Bundesliga hat Aufsteiger Schalke den ersten Saisonsieg gefeiert. Die Schalker gewannen bei Union Berlin mit 3:1. Und in der zweiten Liga ist Nürnberg vorerst Tabellenführer nach einem 2:1 gegen Hannover. Darmstadt gewann gegen Bielefeld ebenfalls mit 2:1. Das waren die Nachrichten. Das Wetter in Deutschland. Nach letzten Schauern zeitweise bewölkt und örtlich Nebel. Tiefstwerte 15 bis 4 Grad. Tagsüber Wechsel von Sonne und Wolken und vereinzelt Schauer. Ab dem späten Nachmittag im Nordwesten etwas Regen. Höchstwerte 18 Grad im Erzgebirge bis 28 Grad in der Oberpfalz. Am Sonntag ganz im Süden länger freundlich, sonst regnerisch bei 16 bis 26 Grad. Am Montag nach Südosten ziehender Regen. Es ist 1:03 Uhr.
4: Und da heißt es nach wie vor Vorsicht hier im Verkehrsservice in der ARD-Hitnacht. B33 Singen-Konstanz zwischen Tunnel-Waldsiedlung und Reichenaustraße. Hier kommt Ihnen ein Falschfahrer entgegen. Bitte fahren Sie in beiden Richtungen äußerst vorsichtig. Fahren Sie äußerst rechts und überholen Sie nicht auf der B33 Singen-Konstanz zwischen Tunnel-Waldsiedlung und Reichenaustraße. Hier ist ein Falschfahrer unterwegs. Bitte fahren Sie in beiden Richtungen vorsichtig. Aktuelle Meldungen von der A2 sonst. Oberhausen Richtung Dortmund. Die ist zwischen Kreuz Oberhausen und Dreieck Bottrop wegen Bauarbeiten noch bis Montag früh gesperrt. Die A6 Nürnberg-Heilbronn ist zwischen Neuenstein und Öhringen wegen Bergungsarbeiten ebenfalls in beiden Richtungen hier gesperrt. Die A7 Flensburg-Hamburg ist in Richtung Süden zwischen Hamburg-Schnelsen-Nord und Stellingen sowie in Richtung Norden zwischen Volkspark und Schnelsen-Nord wegen Tunnelwartungsarbeiten bis Montag früh gesperrt. Eine Umleitung hier ist für Sie ausgeschildert. Die A23 Heide-Hamburg ist zwischen Eidelstedt und Dreieck Hamburg-Nordwest ebenfalls in beiden Richtungen wegen Tunnelwartungsarbeiten bis Montag früh gesperrt. Auch hier gibt es eine Umleitung für Sie. Die A40 Essen Richtung Dortmund ist zwischen Dreieck Bochum-West und Bochum-Zentrum wegen Bauarbeiten für 2 Wochen gesperrt. Die A45 Dortmund-Gießen ist zwischen Dillenburg und Herborn-West wegen Brückenabrissarbeiten bis Montagmorgen in beiden Richtungen gesperrt. Und die A52 Essen Richtung Düsseldorf ist zwischen Essen-Kettwig und Breitscheid wegen Brückenarbeiten bis Montag früh gesperrt. Ihnen überall gute und sichere Fahrt.
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4: Und da begleiten wir Sie heute aus Dresden. Ich bin Imme Tröger. Wir bleiben gemeinsam wach. Diese Stunde zusammen auch mit Kelly Clarkson und Because of You und mit Clymie Fischer und Love Changes Everything. 1:05 Uhr ist es. Kommen Sie gut durch die Nacht mit uns.

Kelly Clarkson, Because of You, hier in der ARD-Hitnacht. Das ist Ihr Weg durch den Nachtdienst. Schön, dass Sie mit dabei sind. Und erinnern Sie sich noch an Ihren Schwarm aus der Schulzeit? Den Jungen in der Klasse, den Sie heimlich angehimmelt haben, in den Sie verguckt waren? An das Aufgeregtsein, wenn er rübergeschaut hat und wie einzigartig süß sein Lächeln war? Alles noch so ganz ohne erwachsene Gedanken, sondern einfach so ganz unschuldig, nur das Herzklopfen vor dem Unterricht. Davon singt Shanice in ihrem Hit aus den 90ern, ganz genau aus dem Jahr 1991 war es. I Love Your Smile sang sie als Schulmädchen in einem Video und wir hören es hier in der ARD-Hitnacht.

Wir feiern den September mit Earth, Wind and Fire. September. Und gern auch mit der Entwarnung von der B33 Singen Konstanz. Hier ist die Meldung über den Falschfahrer zwischen Tunnel Waldsiedlung und Reichenaustraße aufgehoben. Auf der B33 Singen Konstanz kein Falschfahrer mehr zwischen Tunnel Waldsiedlung und Reichenaustraße. Ihr Weg durch die wachen Stunden hier in der ARD Hitnacht. Zusammen gehen wir durch die Nacht, jetzt mit ILO, und über den Song hat Jeff Lynne einmal selbst gesagt: Ich glaube, mein Lieblingssong auf dem Album Balance of Power ist wahrscheinlich So Serious, weil er so einfach ist und so viel aussagt.

Manche Songs entstehen wirklich schnell, wie zum Beispiel dieser. Der Text, der kam mir sehr schnell in den Sinn, hat er gesagt. Es geht um eine Beziehung. Das kann zwischen zwei Menschen sein, zwischen zwei Ländern oder was auch immer. Die Leute sind ständig genervt oder wünschen sich, sie hätten etwas nicht getan oder dass die Dinge anders wären. Aber im Grunde ist es wahrscheinlich gar nicht so schlimm. Wenn man einfach mit jemandem darüber redet, ist es meistens vergessen. Es ist besser, als da zu sitzen und darüber zu grübeln. Na, die Lebensweisheit hören wir uns an. Hier sind ELO und So Serious um 1:22 Uhr.

0: Und hier ist der Verkehrsservice in der ARD-Hitnacht. Meldung kommt von der A2 Oberhausen Richtung Dortmund zwischen Kreuz Oberhausen und Dreieck Bottrop. Wegen Bauarbeiten bis Montag früh gesperrt die Autobahn. Die A6 Nürnberg-Heilbronn ist zwischen Neuenstein und Öhringen wegen Bergungsarbeiten nach wie vor in beiden Richtungen gesperrt. Die A7 Flensburg-Hamburg ist in Richtung Süden zwischen Hamburg-Schnelsen Nord und Stellingen sowie in Richtung Norden zwischen Volkspark und Schnelsen Nord wegen Tunnelwartungsarbeiten bis Montag früh gesperrt. Eine Umleitung ist hier eingerichtet. Die A23 Heide-Hamburg ist zwischen Eidelstedt und Dreieck Hamburg-Nordwest in beiden Richtungen ebenfalls wegen Tunnelwartungsarbeiten bis Montag früh gesperrt. Auch hier ist eine Umleitung eingerichtet. Die A40 Essen Richtung Dortmund ist zwischen Dreieck Bochum-West und Bochum-Zentrum wegen Bauarbeiten für 2 Wochen gesperrt. Die A45 Dortmund-Gießen ist zwischen Dillenburg und Herborn-West wegen Brückenabrissarbeiten bis Montagmorgen in beiden Richtungen gesperrt. Und die A52 Essen Richtung Düsseldorf ist zwischen Essen-Kettwig und Breitscheid wegen Brückenarbeiten bis Montag früh gesperrt. Ihnen allen, da wo Sie unterwegs sind, freie und vor allen Dingen sichere Fahrt.
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0: Nick Heyman und Each Time You Break My Heart. Sie hören die ARD-Hitnacht mit Imme Tröger und da geht's auch gleich weiter durch die Nacht mit Percy Sledge. Vorher haben wir Post bekommen von Linus, der schreibt, ich bin heute mit meinen Kollegen Alexander, Jakob und Alina im Dienst. Wir sind bei der Thüringer Polizei und arbeiten heute Nacht und die ARD-Hitnacht macht aus jeder Nachtschicht ein Erlebnis und bringt uns gut gelaunt durch die Nacht. Ja, und dann haben die drei beziehungsweise vier mit Linus auch noch zwei tolle Kollegen, und zwar Uwe und Breidi, die hier auch Erwähnung finden sollen. Also ihr sechs, danke für die Grüße. Vielen Dank auch, dass Sie heute Nacht für uns fleißig sind. Und danke auch an Gunther und an Thomas.
1: Ja, Gunther Wolf aus Lindenberg. Guten Abend. Lindenberg liegt bei Neustadt an der Weinstraße in der Pfalz. Ich höre gerade eure Sendung und ihr macht immer gute Musik. Da ich nachts als manchmal nicht schlafen kann, weil ich ja viele Jahre Wechseldienst bei der Post gehabt habe früher. Und da höre ich immer eure Nachtsendung auch. Und ihr macht also prima Musik. Dann gibt ihr die Nacht nicht so lang, wenn man erst um 3, 4 einschlafen kann. Ne? Macht's gut. Ich wünsche euch alles Gute und schöne Nacht. Tschüss.
2: Hallo liebe Emil Tröger, hier ist der Thomas aus Bad Wörishofen. Ich wollte dir eine ganz eine schöne Nacht wünschen. Es ist so schön, dass du da bist. Es ist wunderbar. Ich wünsche dir noch eine ganz eine schöne Nacht und bleib so, wie du bist. Tschüss, servus, bis bald.
0: Ja, dafür hören wir gern unseren AW ab. Vielen, vielen Dank für die lieben Grüße, die Sie uns senden oder auch an die ganze Nation. Wir sagen danke für Ihre Nachrichten auf unserem AW und natürlich auch für Ihre Mails, wie immer an ard-hitnacht@mdr.de. Liebe Grüße hier in die Nacht um 1.43 Uhr mit Percy Sledge.

Die Doobie Brothers und Listen to the Music für ihren Weg durch die Nacht mit einer Idee vielleicht für ihren Terminkalender im November. Da ist sie nämlich auf Deutschland-Tour, Kim Wilde. Und sie ist live zu erleben dann unter anderem in München, Hamburg, Stuttgart, Nürnberg, Köln und Leipzig, in Bremen, Berlin, Mannheim, Münster und Saarbrücken und auch eben in der ARD-Hitnacht. Kids in America, kurz vor zwei hier auf ihrem Weg ins Wochenende.

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1: Um 2 Uhr mit Juliette Groß. In den USA ist an die Terroranschläge vom 11. September 2001 erinnert worden. Die zentrale Gedenkfeier fand am Ground Zero in New York statt. Die USA-Korrespondentin der ARD, Marion Schmickler, fasst das Erinnern an die tausenden Toten zusammen.
2: In den 4 Stunden Zeremonie sind 3000 Namen vorgelesen worden und die Vorlesenden waren alle Angehörige. Viele waren die Enkelkinder oder die Kinder von Opfern. Viele haben ihre Großeltern nie kennengelernt. Politische Reden sind hier nicht gewünscht, sondern man will sich auf die Opfer konzentrieren. Und ich habe sehr viele Menschen hier getroffen, die mit Bildern gekommen sind von ihren Angehörigen. Ein Feuerwehrmann hat mir gesagt, sich zu erinnern ist extrem schmerzhaft, aber wir dürfen niemals vergessen.
1: In Frankreich ist am Abend ein Teil eines Regionalzugs entgleist. Der Zug mit rund 1180 Menschen an Bord war zwischen Rouen und Caen im Nordwesten des Landes unterwegs. Laut Medienberichten kollidierte er mit einem bislang unbekannten Gegenstand. Ein Waggon kippte um, 4 weitere Wagen sprangen aus den Schienen. Laut den Behörden wurden dabei mindestens 44 Menschen verletzt. Eine Frau ist in kritischem Zustand. Nach einer Reihe von KI-Hacking-Vorfällen hat die EU die verantwortlichen Technologieunternehmen angemahnt, ihre Modelle unter Kontrolle zu bekommen. Ein Sprecher der EU-Kommission erklärte wörtlich, es sei höchste Zeit, dass diese Anbieter ihren Laden in Ordnung bringen. Die Sorgen vor außer Kontrolle geratener KI waren in den vergangenen Wochen nach mehreren derartigen Vorfällen gewachsen. In der Fußball-Bundesliga hat Aufsteiger Schalke den ersten Saisonsieg gefeiert. Die Schalker gewannen bei Union Berlin mit 3:1. Aus der Sportredaktion Marcel Stober.
3: In der ersten Halbzeit